A Man from the Future haben wir gehört. Das neueste Album von Neil Tennant und Chris Lowe, bekannt als die Pet Shop Boys. Das waren sie fast, die schönen Töne für diese Woche. Wir haben noch etwas Zeit. Der Tragik dieser Geschichte angemessen habe ich uns eine Live-Aufnahme von Odie et Amo von Johan Johansson mitgebracht, entstanden bei Schöne Töne Live, das es im kommenden Jahr wieder geben wird. Für heute verabschiede ich mich von Ihnen. Ich hoffe, Sie hatten Freude an der Musik und schalten in der kommenden Woche wieder ein.

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3: Um 3 Uhr mit Ronald Lessig. Die Entscheidung von US-Präsident Trump, Diesel in Russland einzukaufen, stößt beim ukrainischen Präsidenten Selenskyj auf Kritik. Trump hatte sich in einem Gespräch mit dem russischen Präsidenten Putin auf Lieferungen für die USA und den Weltmarkt verständigt. Aus Kiew Nils Bula.
4: Jede Lockerung der Sanktionen gegen Russland ohne klare Deeskalationsvereinbarung sei ein offenkundiges Zeichen von Schwäche, so der ukrainische Präsident Volodymyr Selenskyj in einem schriftlichen Statement. Dass die USA russischen Diesel einkaufen wollen, spiele Russland in die Hände und ermögliche dem Land, seinen Krieg in der Ukraine fortzusetzen und noch mehr Menschen zu töten. Der ukrainische Präsident erneuerte seine Bereitschaft, die Angriffe auf russische Energieanlagen einzustellen, wenn Russland keine ukrainische Energieinfrastruktur mehr zerstöre, so Selenskyj.
3: Der vereitelte Absturz einer Fly-Dubai-Maschine war nach Angaben der Vereinigten Arabischen Emirate als Selbstmordanschlag geplant. Der Co-Pilot soll vorgehabt haben, das Flugzeug in ein Terminal am Flughafen von Tel Aviv zu steuern. Laut Generalstaatsanwaltschaft nahm er sich die Anschläge vom 11. September 2001 in den USA zum Vorbild. Der Co-Pilot hatte vergangene Woche den Kapitän während eines Fluges mit einer Rettungsaxt angegriffen. Passagiere konnten ihn überwältigen. Nach einem schweren Erdbeben in Panama ist die Gefahr eines Tsunamis aufgehoben worden. Zuvor hatte der US-Wetterdienst eine Warnung für 9 Pazifikländer ausgegeben. Das Erdbeben der Stärke 7,7 lag im Süden Panamas. Berichte über Tote und Verletzte gibt es nach Angaben des Zivilschutzes bisher nicht. Örtliche Medien melden aber Schäden an Gebäuden. In der Fußball-Bundesliga hat Werder Bremen in Dortmund kurz vor Schluss noch einen Punkt geholt. Zwischen dem BVB und Werder stand es am Ende 2:2. Aus der Sportredaktion Michael Augustin.
5: Bis zur 88. Minute lag der BVB mit 2:0 in Führung nach Toren von Svensson und Schlotterbeck. Dann begann die Bremer Aufholjagd. Reis mit dem 1:2 und der ehemalige Dortmunder Füllkrug in der 2. Minute der Nachspielzeit mit dem Ausgleich. Der BVB war vorher immer wieder am starken Werder-Torhüter Hain gescheitert und gibt zum ersten Mal in dieser Saison Punkte ab. In der 2. Bundesliga hat Eintracht Braunschweig mit 1:0 gegen Holstein Kiel gewonnen. Keine Tore dagegen im 2. Spiel des Abends. Heidenheim und Kaiserslautern haben sich 0:0 getrennt.
3: Das waren die Nachrichten. Das Wetter in Deutschland. Tagsüber im Nordwesten immer wieder Regen, sonst länger trocken, später Gewitter bei 12 bis 18 Grad. Am Sonntag Sonne, Wolken und Schauer, im Norden Gewitter, sonst trocken 9 bis 17 Grad. Am Montag teilweise heiter, im Nordosten Schauer bis 20 Grad. Es ist 3:03.
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6: Hallo, ja, heute gibt's das Einzige, was hilft: Liebe. Das neue Album von Nicht Seattle heißt Große Liebe und ja, das denkt die Liebe wirklich groß. Denn Love is everywhere. Wir müssen nur genau hinschauen und das machen wir jetzt zusammen.

Die Dirty Projectors liefern hier gleich mal ein paar positive Vibrationen mit dem ersten Song der Sendung. I Found It In You heißt der Song von ihrem 2018er Album Lamplit Prose. Ja, und das Beste daran, der Song, der entstand ziemlich spontan aus einem treibenden Beat, den Bandkopf David Longstress ursprünglich für ein Projekt mit R&B-Sängerin Solange gebaut hatte. Und dann wurde daraus schließlich diese sehr schöne persönliche Liebeserklärung. Und ich finde, der Song, der ist so gar nicht so schmierig oder schnulzig, obwohl es um das Thema Liebe geht und obwohl es auch darum geht, dass man die Liebe in einer anderen Person gefunden hat. Also es geht um das Gefühl, durch jemand anderen etwas zu entdecken, was vorher gefehlt hat. Toll. Und dann auch noch sehr, sehr schön begleitet mit diesen flirrenden Gitarren und leuchtenden Orgeln. Es ist wirklich ein euphorischer Moment und die beste Art, herzlich willkommen zu sagen zu dieser Ausgabe von Desire. Heute also große Liebe, ja, und das neue Album der Berliner Musikerin Katharina Kollmann alias Nichtsjette, das heißt so, und ich nehme es auch zum Anlass, um die Liebe zu preisen und alle Formen auszuloten. Und genau das macht auch Nichtsjette auf diesem Album, denn der Titel Große Liebe, der ist nicht buchstäblich gemeint, also es geht nicht einfach nur so um eine Zweier-Paar-Beziehung. Dazu kommen wir auch gleich, es gibt auch gleich viel mehr und Nichtsjette wird auch zu Wort kommen. Aber jetzt übernimmt erst einmal Sufjan Stevens. Er besingt die Liebe als etwas Wunderschönes und sehr Rätselhaftes. Etwas voller Begehren, Nähe, Glück. Und es gibt dann doch auch immer dieses leise Wissen darum, dass Glück nicht ewig bleiben kann. Ja, und gerade diese Mischung aus Verliebtheit und Abschied, die macht den folgenden Song so berührend. Mystery of Love.

0: Sufjan Stevens, Mystery of Love. Und von dem Mysterium des ersten Verliebtseins kommen wir jetzt zur großen Liebe. Katharina Kollmann kennen viele inzwischen unter ihrem Künstlernamen Nicht Seattle. Ja, der Name, der spielt auf Tokotronics Song Wir sind hier nicht in Seattle, Dirk, an. Ja, und damit natürlich auch auf diesen Sehnsuchtsort Seattle. Ein Sehnsuchtsort der amerikanischen Indie-Kultur, des Grunge. Aber ja, Katharina Kollmann kommt nicht aus Seattle, genauso wenig wie Dirk von Lozo, sondern sie kommt aus Ost-Berlin. Ja, und genau dort liegt auch ihr Ausgangspunkt, der Ausgangspunkt ihrer Musik. Sie verbindet Folk- und Liedermacher-Tradition mit Indie-Rock und verhandelt in ihren Songs persönliche Geschichten mit gesellschaftlichen Fragen, die auch durchaus was mit ihrer Herkunft zu tun haben. Dazu kommen wir auch noch, das wird sehr spannend. Mit Große Liebe ist jetzt ihr viertes Album erschienen. Ja, und der Titel, der klingt ja auch ziemlich groß. Eine Frage, die sich da gleich anbietet, ist, warum hat sie sich für diesen Titel entschieden?
1: Wenn ich so ein Album geschrieben habe, also ich schreibe ja gar nicht so richtig ein Album, sondern ich schreibe einfach über eine gewisse Zeit halt Lieder und dann habe ich irgendwann genug zusammen und denke so, das könnte jetzt mal wieder ein Album sein. Und dann überlege ich, was ist eigentlich so ein bisschen das Thema, was so die Lieder verbindet, was hat mich in der Zeit so umgetrieben. Was ist so der gemeinsame Nenner? Und da fand ich, war es jetzt die große Liebe.
0: Ja, und ich würde sagen, in einer Zeit, in der der Ton im öffentlichen Diskurs oft ziemlich rau geworden ist, ja, und Hate Speech zum Alltag gehört, da klingt große Liebe so ein bisschen wie ein Gegenprogramm. Und es ist mir persönlich sehr willkommen und auch sehr wohltuend. Ja, bei Nicht Seattle ist Liebe dann auch wirklich groß gedacht. Auch wenn das eine Anspielung darauf gibt, denkt sie eben nicht nur an die klassische Hollywood-Romanze mit Happy End, so Mann plus Frau. Es geht um ganz unterschiedliche Formen von Nähe, von Verbundenheit und vielleicht auch darum, wie wir miteinander umgehen.
1: Also es gibt halt so zum Beispiel so Liebeskummer-Lieder, die ich glaube ich auch schon immer hatte. Aber dann auch fast schon so euphorische, zufriedenere Stücke, wo es auch um Zuneigungsformen und Beziehungsformen geht, aber eben nicht um die klassische Zweierbeziehung oder so, sondern zum Beispiel um Freundinnenschaft oder einfach auch die Liebe zur Musik oder zum eigenen Körper. Also im Sinne von, ja, man lernt ihn jetzt so kennen.
0: Und selbst wenn, das kennen vielleicht viele, wenn man auch mit dem Aussehen seines Körpers nicht immer ganz so zufrieden ist oder war, rückt dann doch die Dankbarkeit dafür, dass er funktioniert, immer mehr in den Vordergrund. Katharina Kollmann alias Nicht Seattle denkt Liebe also weiter als die klassische Zweierbeziehung und sie findet sie vor allem auch in gegenseitiger Verbundenheit, nicht zuletzt in der Gemeinschaft ihres selbst gegründeten Nachbarschaftschors, der im Folgenden auch zu hören ist, in dem Song Meine Ladies. Und dieser Song, der ist eine hymnische Liebeserklärung an Frauenfreundschaften.
1: Also es ist eigentlich einfach aus der Realität heraus entstanden, dass ich irgendwie so dachte, oh, jetzt habe ich hier so viele tolle Freundinnen und ich finde die alle so toll. Wir unterstützen und so. Und also ich war einfach so berührt davon, dass ich dann Lust hatte, da wirklich so ein hymnisches Lied mal zu schreiben. Genau, ja.
0: Und so wird aus der Suche nach der großen Liebe auf dem neuen Album von Nicht Seattle eine Feier der vielen kleinen und großen Verbindungen. Und die folgende Hymne auf Frauenfreundschaften, die macht diese Beziehungen zwischen Frauen dann auch als eigenständige, tragende Form von Liebe sichtbar. Mit viel Nähe, Solidarität, Verlässlichkeit und auch gegenseitiger Unterstützung und im Folgenden auch gesungen mit echten Freundinnen von Nicht Seattle und Mitgliedern ihres Nachbarschaftschors. Meine Ladies.

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0: Sean Leonard Cohen hat die Liebe in seiner Musik irgendwann von der klassischen Liebesgeschichte gelöst. Hier gehört mit seinem Song Love Itself und ja, hier wird auch die Liebe weniger als das große Gefühl zwischen zwei Menschen beschrieben, als eher eine Kraft, die uns mit der Welt verbindet. Ja, und einen ähnlichen Gedanken verfolgt eben auch Nick Ciette auf ihrem vierten Album Große Liebe. Die 1985 in Berlin geborene Katharina Kollmann alias Nick Ciette, sie schreibt einfach unerschrockene poetische Songs und ebenso unerschrocken, finde ich, nähert sie sich eben auch der Liebe.
1: Naja, ich denke ja schon ganz lange darüber nach, so, weil das bei mir sich bis jetzt nicht so klassisch gestaltet oder zumindest nicht so, wie man es aus den Filmen gelernt hat, mit dem man so aufgewachsen ist irgendwie. Also Liebe ist ja ein Gefühl und nicht eine Person oder so. Und ich glaube, Menschen müssen Liebe fühlen, brauchen es fast so zum Überleben oder zum Gesundsein. Aber es gibt nicht nur eine Art, die zu fühlen und zu praktizieren.
0: Ja, Liebe, auch die große, die kann eben vieles sein und muss nicht unbedingt nur zwischen zwei Menschen stattfinden. Katharina Kollmann alias Nick Ciette findet Liebe in vielen kleinen und großen Verbindungen. Sie findet sie vor allem auch zur Musik, wie sie erzählt hat, und auch zu den Menschen, mit denen man gemeinsam klingt.
1: Mir ist einfach aufgefallen, dass ich halt in den letzten Jahren halt sehr unter Menschen gegangen bin und sehr viele Bindungen auch eingegangen bin und so. Auch viel Verantwortung übernommen habe, also mehr als früher. Und wie sich da auch dieses Gefühl von Liebe dann einstellt. Manchmal auch von genervt sein, alles drum und dran, aber trotzdem auch Liebe.
0: Ja, und überhaupt ist Gemeinschaft ein großes Thema auf dem Album. Und das hört man dann sogar ganz konkret in der Mehrstimmigkeit. Katharina Kollmann hat einen Nachbarschaftschor gegründet, wie ich schon erzählt habe. Der ist auch auf dem Album zu hören. Besonders schön zeigt sich das in dem Song Ich mit Brille. Das ist wirklich ein sehr schöner Song, wie ich finde. Dort ist während der Proben ganz nebenbei eine zweite Stimme entstanden. Das ist dieses Chors, die so eine Art Response darstellt. Man kann auch sagen, dass das Ganze so ein bisschen wie eine Art Gewissen oder wie so eine Gegenstimme wirkt, die zur Hauptstimme agiert. Und das Spannende daran ist, diese Mehrstimmigkeit war gar nicht von langer Hand geplant. Sie ist eher zufällig entstanden oder vielleicht so ein bisschen schicksalhaft. Auf jeden Fall nicht einfach nur, weil Katharina ihren Chor unbedingt einbauen wollte.
1: Ich glaube eher, dass ich Chorleiterin bin, weil ich Mehrstimmigkeit so gerne mag und schon ganz lange ja auch, also auch früher so in Chören gesungen habe und so und es einfach total schön finde, mehrere Stimmen zusammenzuhören oder auch in Harmonien zu hören und so, ja.
0: Bei dem Song Ich mit Brille geht es vor allem um Selbstwahrnehmung, um Verletzlichkeit und vielleicht auch um die Frage, wie und ob man vom Gegenüber gesehen wird. Der Song, der wirkt dann auch wie ein innerer Dialog, symbolisch dann verstärkt durch die Antworten dieses aufmüpfigen Chors. Die Brille, die steht dabei für vieles, für einen veränderten Blick auf sich selbst, auf die Welt. Oder auch, ja, ich würde sagen, also sie steht auch fürs Älterwerden mit schlechter werdenden Augen. Ein Song mit existenziellen Fragen, wie Sie im Folgenden auch hören werden, aber ohne Pathos. Ich finde da sehr, sehr viel Selbstironie, deshalb macht mir dieser Song auch großen Spaß. Und es gibt ein sehr ungewöhnliches Ende, denn es gibt im wahrsten Sinne ein doppeltes Ende. Das finde ich auch sehr schön. Aber ja, bitte hören Sie doch selbst. Ich mit Brille. Nick Ciette vom neuen Album Große Liebe.

0: Station 8, Nicht Seattle von ihrem neuen Album Große Liebe. Ein Song, mit dem sie versucht hat, sich dem eigenen Thema von chronischen körperlichen Schmerzen anzunähern. Ein sehr komplexes Thema, das nicht so einfach zu kommentieren ist, auch nicht in einem Song und dann schon gar nicht in Worten, die diesen Song erklären sollen. Aber auf jeden Fall erzählte sie im Interview, dass sie selbst auch eine Klinik deswegen besucht hat, in der sie ja vermutlich auf Station 8 untergebracht war, so wie es eben in dem Song zu hören war. Große Liebe heißt das Album und ich habe noch gar nichts über das Albumcover gesagt, obwohl es sich ja doch etwas aufdrängt. Darauf zu sehen ist nämlich eine gemalte Hand, die nach einer Dose River Cola greift. Ja, nun wurde Katharina Kollmann alias Nicht Seattle, wie erwähnt, 1985 in Ost-Berlin geboren. Und genau mit dieser Herkunft hat dann auch das Albumcover zu tun. Es gibt auch einen gleichnamigen Song, der eben River Cola heißt. Aufgewachsen ist sie in der Nachwendezeit und da hat sie eine besondere Beziehung zu eben jener Cola gehabt. Sie verbindet ja auch schon vorher auf ihren Alben Wendekitsch und Kommunistenlibido ihr privates Erleben in dieser Zeit, in dieser Nachwendezeit mit gesellschaftlichen Beobachtungen. Verklärung liegt ihr dabei allerdings fern und Widersprüche kann sie auch sehr gut aushalten. Sie macht einfach das Ganze nur zum Thema und damit holt sie ja einfach auch ein Stück Realität in ihre Songs. Und auf dem Cover findet sich nun eben ein sehr gegenständliches Bild von dieser Dose Cola, von dieser Dose River Cola.
1: Ja, genau, das habe ich gemalt, also hochvirtuos. Ich habe ganz lange da dran auch gesessen. Aber ich hatte halt immer so im Kopf, dass ich gerne so eine River Cola Dose malen möchte und große Liebe drüber schreiben will. Ja, weil das so ein bisschen ein Getränk ist, mit dem ich aufgewachsen bin. In den 90er Jahren, auch so in der Nachwendezeit. Ist ja so ein bisschen auch die günstigere Cola-Variante von Aldi.
0: Also das Albumcover steht für eine Erinnerung an ihre Kindheit in den 90er Jahren und an die Nachwendezeit. Und ich finde, alles, was sie dazu sagt, das wirkt überhaupt nicht nostalgisch. Es ist eben einfach eine Erinnerung. Und mindestens genauso bedeutsam wie die Cola-Dose auf diesem Albumcover ist ja auch diese Kinderhand, die sehr sehnsuchtsvoll nach dieser Dose greift.
1: Ich will eigentlich einfach nur darauf hinweisen, dass eigentlich die Kindheit schon viel für das Liebeskonzept im weiteren Leben sozusagen liefert. Und es geht einfach darum, ich weiß nicht, das war halt so die Nachwendezeit. Viele Eltern waren mit sich selbst beschäftigt oder hatten zu tun und so. Und meine Mutter, die ganz toll war, aber einfach eine alleinerziehende Mutter von 4 Kindern war und so, hatte jetzt nicht so immer so die Kapazitäten, immer zu knuddeln und zu spielen, wie man es sich eigentlich wünscht und braucht.
0: Die Cola-Dose auf dem Cover des neuen Albums von Nicht Seattle steht dann im Grunde auch für die Vorstellungen von Glück und von Liebe, die uns ja von klein auf prägen, durch Familie, aber eben auch durch Popkultur. Gerade Hollywood-Liebesfilme, die erzählen ja die romantische Liebe gern als großes Glücksversprechen. Und ähnlich macht das ja dann auch die Werbung mit Produkten, also wie zum Beispiel mit dem Produkt einer Cola. Also die Werbung verbindet ja gerne dann eben solche Produkte mit dem Versprechen, dass sie uns ein bisschen glücklicher machen.
1: Also ich glaube gerade dann so im Osten nach der Wende, dann ja waren die Produkte halt sehr präsent und wurden auch sehr gefeiert. Die ganzen Filme, meine Mutter hat ja auch in der Videothek gearbeitet und dann haben uns die ganzen Hollywood-Filme reingezogen und dann haben wir auch die ganzen Getränke getrunken und die Sachen gegessen, die man isst.
0: Die nicht unbedingt gesund waren, ja, genauso wenig wie teilweise die Frauenbilder in diesen Filmen. Ja, ich glaube, ich bin nicht die Einzige, nicht sie hatte sowieso auch, wir sehen das so, dass die 90er nicht sehr viel zu bieten hatten, was Feminismus betrifft. Und so konnte man dann eben in den Filmen, in jenen Filmen der 90er, aber auch im Alltag damals, in den Supermärkten zum Beispiel, und zwar nicht nur in denen man River Cola kaufen konnte, das erleben. Also diesen fehlenden Feminismus in Form von eher misogynem Verhalten. Und auf dem Albumcover und auch im folgenden Song steht die Cola nun ja für eine Kindheit in der Nachwendezeit, in der Konsum und diese Filme eben Glück und eine bestimmte Art von Liebe und ein besseres Leben versprachen. Ja, es geht also um eine Generation, zu der auch ich gehöre, die mit Titanic und auch mit Schlaflos in Seattle aufgewachsen ist und dabei dann so zwischen ostdeutscher Lebensrealität und westlichen Glücksversprechen so den eigenen Blick auf Liebe entwickeln musste. Ja, und um nichts weniger als um all das geht es im folgenden Song. River Cola.

River Cola. Nicht Seattle von ihrem neuen Album Große Liebe, um das es auch gleich noch weitergehen soll. Doch jetzt lassen wir ganz kurz mal die Band Wilco zu Wort kommen. 2:40 ist nicht sehr lang, aber der Song ist umso schöner. Er dreht sich um die Frage, wie man in einer widersprüchlichen Welt dann doch die Liebe erkennt und auch zulässt. Ja, man muss sie eben sehen können, die Liebe. Love is everywhere. Bis gleich.

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3: Um 4 Uhr mit Ronald Lessig. Die Entscheidung von US-Präsident Trump, Diesel in Russland einzukaufen, stößt beim ukrainischen Präsidenten Zelensky auf Kritik. Trump hatte sich in einem Gespräch mit dem russischen Präsidenten Putin auf Lieferungen für die USA und den Weltmarkt verständigt. Aus Kiew Nils Bula.
4: Jede Lockerung der Sanktionen gegen Russland ohne klare Deeskalationsvereinbarung sei ein offenkundiges Zeichen von Schwäche, so der ukrainische Präsident Volodymyr Zelensky in einem schriftlichen Statement. Dass die USA russischen Diesel einkaufen wollen, spiele Russland in die Hände und ermögliche dem Land, seinen Krieg in der Ukraine fortzusetzen und noch mehr Menschen zu töten. Der ukrainische Präsident erneuerte seine Bereitschaft, die Angriffe auf russische Energieanlagen einzustellen, wenn Russland keine ukrainische Energieinfrastruktur mehr zerstöre, so Zelensky.
3: Der vereitelte Absturz einer Fly-Dubai-Maschine war nach Angaben der Vereinigten Arabischen Emirate als Selbstmordanschlag geplant. Der Co-Pilot soll vorgehabt haben, das Flugzeug in ein Terminal am Flughafen von Tel Aviv zu steuern. Laut Generalstaatsanwaltschaft nahm er sich die Anschläge vom 11. September 2001 in den USA zum Vorbild. Der Co-Pilot hatte vergangene Woche den Kapitän während eines Fluges mit einer Rettungsaxt angegriffen. Passagiere konnten ihn überwältigen. Nach der SPD hat auch die Linke in Mecklenburg-Vorpommern für rot-rot-grüne Koalitionsverhandlungen gestimmt. Der Landesvorstand der Linken fasste den Entschluss nach eigenen Angaben am späten Abend einstimmig. Die Grünen wollen heute bei einem kleinen Parteitag in Rostock entscheiden. Die Verhandlungsführer von SPD, Linken und Grünen hatten ihre Sondierungsgespräche gestern abgeschlossen. In der Fußball-Bundesliga hat Werder Bremen in Dortmund kurz vor Schluss noch einen Punkt geholt. Zwischen dem BVB und Werder stand es am Ende 2:2. Aus der Sportredaktion Michael Augustin.
5: Bis zur 88. Minute lag der BVB mit 2:0 in Führung nach Toren von Svensson und Schlotterbeck. Dann begann die Bremer Aufholjagd. Reis mit dem 1:2 und der ehemalige Dortmunder Füllkrug in der zweiten Minute der Nachspielzeit mit dem Ausgleich. Der BVB war vorher immer wieder am starken Werder-Torhüter Hain gescheitert und gibt zum ersten Mal in dieser Saison Punkte ab. In der zweiten Bundesliga hat Eintracht Braunschweig mit 1:0 gegen Holstein Kiel gewonnen. Keine Tore dagegen im zweiten Spiel des Abends. Heidenheim und Kaiserslautern haben sich 0:0 getrennt.
3: Das waren die Nachrichten. Das Wetter in Deutschland. Tagsüber im Nordwesten immer wieder Regen, sonst trocken, später einzelne Gewitter bei 12 bis 18 Grad. Am Sonntag Sonne, Wolken und Schauer, im Norden auch Gewitter, sonst trocken bis 17 Grad. Die Zeit, es ist 4:03 Uhr.
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6: Hallo und willkommen zurück zur Liebe. Ja, nicht Seattle hat ein neues Album namens Große Liebe. Und das soll der Anlass sein für ein Love Desire. Schön, dass Sie da sind. Es geht weiter.

0: Einer der größten Love-Songs aller Zeiten heißt dann auch noch genauso Love Song. The Cure waren das. Ja, und Robert Smith, der findet sehr schöne Worte dafür, ja, wie es sein sollte, wenn man wirklich verliebt ist oder wenn man wirklich liebt. Er singt ja im Grunde, dass er sich mit dieser Person, die er dort besingt, die er liebt, auf jeden Fall besser fühlt. Er fühlt sich als ein besseres Ich. Er fühlt sich auch jünger. Er fühlt sich lebendiger. Er fühlt sich, als wäre er ein besserer Mensch. Und das selbst, wenn die Welt schwierig ist. Wenn die Welt schwierig ist, das ist das richtige Stichwort. Genau das macht uns ja gerade alle sehr hart und eher verschlossen, skeptisch, ängstlich, auch depressiv. Und das sind ja alles Gefühle, die dem Gefühl von Liebe widersprechen und gegenüberstehen. Gegenwärtig wird ja auch viel über den Weltuntergang gesprochen und geschrieben. Es ist ja auch irgendwie verrückt, wie es uns verrückt macht, ob nun die Politik oder die KI hier alles steuert auf den Abgrund zu. Und da gibt es also viel Dystopisches, das da auf den Plan tritt. Und da bin ich froh, ab und an mich mit Popmusik zu beschäftigen oder mich sogar an Popmusik verlieren zu können. Denn die hat ab und zu doch irgendwie ganz schöne Antworten. Und als die Welt schon einmal halb untergegangen ist, im Frühjahr 2020 zum Lockdown der Pandemie, ja, als wir alle noch gar keinen blassen Schimmer hatten, ob wir da jemals wieder rauskommen, da durfte ich per Zoom, also remote, die wahnsinnig tolle kanadische Musikerin Basher Bulat interviewen. Und die hat sich mitnichten unterkriegen lassen, obwohl es ja Musikern und Musikerinnen erst recht sehr, sehr hart getroffen hatte in dieser Zeit. Also es gab ja keine Auftritte, keine Live-Konzerte und so weiter. Doch sie hat sich nicht unterkriegen lassen und sie hat diesen Song über Liebe gemacht und zwar keinen kleinspurigen Song. Während alle angsterfüllt auf das Ende der Welt schauten, sagte sie mir im Interview zu ihrem sehr vielsagenden Song Love is at the end of the world Folgendes.
1: With Love is at the end of the world, that came out the week that everything kind of feel like the whole world shut down. And it really started to feel, I was very moved by how much people were really expressing love at the end of a world, you know, at the closing down of a world. And even now, just that feeling of love is at the end of the world, no matter what you do. Just when you write something, I was writing that song in a moment of personal grief, but then seeing it in this larger context of the world proving me right, proving my lyrics right to me, was very, very emotional.
0: Also ihr Song Love is at the end of the world erschien genau in einer Zeit, in der es sich für viele Menschen so anfühlte, als würde die Welt ja tatsächlich untergehen, sagt Basher Bulat. Und genau zu dieser Zeit hat sie aber bemerkt, wie stark sich die Erfahrungen von Liebe und Verbundenheit dann doch durchsetzen. Sie hat eben genau diese Erfahrung gemacht. Liebe und Verbundenheit waren überall zu finden. Und ursprünglich wollte sie sich mit dem Song selbst aufmuntern, aber in einem größeren gesellschaftlichen Kontext, da bekam er dann doch noch eine ganz neue Bedeutung. Der wurde einfach angesichts der Solidarität während der Pandemie eine sehr schöne gemeinsame Erfahrung, wie sie erzählt hat. Liebe ist da, auch am Ende der Welt. Der Mensch ist fähig, finde ich.

Ja, da wir ihn als Produzenten bei Bashir Bulat eben hörten an der Gitarre, schicke ich ihn mit seiner Sicht auf die Liebe gleich mal hinterher. Jim James war das nämlich an der Gitarre und als Produzent der Frontmann von My Morning Jacket. Und ja, auf seinem neuen Soloalbum Wowed Out, da gibt es auch einen Song, in dem er sich um die Liebe dreht. Der Song heißt Baby Dear. Ja, und er stellt hier die absolute bedingungslose Liebe in den Vordergrund. Ja, er lobpreist eine Liebe, die sich völlig frei von gesellschaftlichen Zwängen oder Schuldgefühlen behauptet. Und so ist es dann eine Hymne auf das Leben im Hier und im Jetzt und darauf, sich niemals dafür entschuldigen zu müssen, wen man liebt. Eingepackt hat er dann diese starke Botschaft in einen wunderbar, wie ich finde, atmosphärischen, leicht psychedelischen Sound, der jetzt auf jeden Fall einfach mal zum Dahintreiben einlädt. Jim James, Baby Dear.

0: Jim James mit Baby Dear von seinem neuen Soloalbum Wowed Out. Ja, als ich den Song von The Cure gerade am Anfang der zweiten Stunde am Wickel hatte, da wusste ich, ja, den will ich auf jeden Fall in einer Sendung über Liebe spielen. Und dazu ist mir dann noch ein verwandter Song eingefallen, der also sozusagen ganz von woanders herkommt. Der stammt nämlich von der Berliner Musikerin Ibadette Ramadani, aber der Inhalt hat mich doch stark an den The Cure-Song erinnert. Einige kennen Ibadette Ramadani vielleicht noch als Sängerin der Band Super 700. Ja, und vor knapp 3 Jahren ist ihr Soloalbum erschienen, das auch schlichtweg einfach ihren eigenen Namen trägt. Damals hatte ich die Gelegenheit, also vor 3 Jahren, Ibadette zu ihrem Album zu interviewen. Und da haben wir dann auch über diesen sehr schönen und wunderbar warmen, warmherzigen, sanften Song Mockingbird gesprochen. Und dazu hat sie mir dann Folgendes erzählt.
1: Ja, dieses Lied kam wie ein Vogel zu mir geflogen. Hab es so einfangen können. Und Mocking, es ist eigentlich eine Liebesgeschichte zwischen mir und meinem Mann. Dem Vogel, der Spottdrossel, wird nachgesagt, dass sie die Liebe zurückbringt und neue Hoffnung erweckt. Und so durfte ich das selbst auch erleben. Nach meinem letzten Heartbreak war ich erstmal mit der Liebe fertig. Und als Martin in mein Leben kam, da war ich auch sehr im Kampf damit. Und deswegen gibt's diese schöne Zeile, I find myself again and again, falling in love with you. And I cry help again and again, falling in love with you. Er war der Vogel. Ja. Und da Martin selber Singer-Songwriter ist, selber Künstler, Musiker, und ich ihn Tag ein, Tag aus singen höre, war das einfach so wie im Raum. Hallo, mein Name ist Ibadette Ramadani und ihr hört Radio 1 nur für Erwachsene.

0: aus diesem Jahr, dieser Song For the First Time Again. Tyler Boy Game war das. Und er singt hier über den Wunsch der Liebe, wenn man ihr begegnet, dann auch immer wieder mit der gleichen Offenheit und Neugier entgegenzutreten wie beim ersten Mal. Das ist schon ein sehr frommer Wunsch, aber auch ein sehr schöner, wie ich finde. Das ist dann auch bei Freundschaften genau das Gleiche. Auch da sollte man ja genauso neugierig und offen bleiben, auch bei neuen Freundschaften. Und genau davon, also davon, dass Liebe eben auch in anderen Verbindungen zu finden ist, als nur in der romantischen Zweierbeziehung, davon handelt dann auch das neue Album Große Liebe der Berliner Musikerin Katharina Kollmann, alias Nicht Seattle. Und auf Große Liebe geht es also genauso um Freundschaften. Es geht aber auch um Musik, es geht um Nachbarschaft und um die Frage, welche Menschen uns eigentlich so tragen, durchs Leben, durch den Tag, wie auch immer. Und besonders schön hört man das bei Meine Ladies, den haben wir schon in der ersten Stunde gehört. Das ist ja eine Liebeserklärung an Frauenfreundschaften, an die Solidarität unter Frauen, die dann auch ganz ohne romantisches Beziehungsmodell auskommt. Kollmann ist ja außerdem Chorleiterin und auf ihrem Album spielt eben auch das gemeinsame Singen und die Mehrstimmigkeit eine sehr wichtige Rolle. Das ist sicherlich im übertragenen Sinne zu sehen, aber auch in dem tatsächlich physischen Sinne des gemeinsamen Singens entsteht eben doch auch ein Wohlgefühl und Glücksgefühle und ein Zusammenhalt. Und musikalisch ist das Ganze dann auch mitunter sehr ausladend. Die meisten Songs, die nehmen dann auch deutlich mehr Zeit in Anspruch als die üblichen 3:30 oder 4 Minuten. Die haben dann auch ab und zu so ein langes post-rockiges Finale. Diese Songs. Und genau das ist dann auch der Gedanke dieses Albums. Erstens muss ja die Liebe, die große Liebe, nicht eine Person sein. Das haben wir gerade schon erklärt. Und zweitens brauchen komplexe Gedanken zu Verbundenheit und auch zu Nähe eben Zeit. Und wie vorhin schon angeklungen ist, ist die Liebe zu den Menschen, die mit einem klingen und schwingen, eben auch bedeutsam. Das dann im wörtlichen Sinne gemeint. Und zwar nicht nur zu Katharinas Chor, den sie ja leitet, sondern eben auch zu ihrer Band. Sie hat eine begleitende Band und auch mit der ist sie einfach in den letzten Jahren noch näher zusammengewachsen.
1: Auch das letzte Album wurde auch mit Band aufgenommen, nur ich glaube, ich habe einfach gesagt, dass sich das jetzt gerade stabiler und fester anfühlt und dass vielleicht das auch so in die Komposition schon mit eingeflossen ist, die Tatsache, dass das jetzt vielleicht ja was Ernstes ist.
0: Ja, neben den klassischen Bandinstrumenten wie Bass, Schlagzeug und Gitarre kommen also noch mehr Möglichkeiten hinzu, denn einige Bandmitglieder, die sind wirklich direkt an Blasinstrumenten ausgebildet. Und so kommt dann eben zu diesem prägnanten Chorgesang in der Musik von Nicht Seattle auch noch ein ausgewachsener Bläsersatz dazu. Und das hat die Möglichkeiten ihrer Musik schön erweitert.
1: Ich würde sagen, das rockt jetzt einfach manchmal ein bisschen mehr. So ganz plump gesagt. Weil ich halt von Anfang an wusste, da gibt's jetzt eine Band, mit der macht's Spaß zu spielen und mit der kann man auch gut spielen.
0: Ja, und so fällt das neue Album Große Liebe musikalisch, wie gesagt, durch seine sehr ungewöhnlich langen Stücke auf. Viele Songs dauern deutlich länger als die klassischen 3:30. Doch für Kollmann muss Musik eben auch nicht dieses klassische Songformat haben, sagt sie.
1: Irgendwie empfinde ich das nicht so. Ich weiß auch nicht warum. Ich glaube, ich habe aber auch Musik gehört, die wohl das auch nicht so eine Rolle gespielt hat, dass es irgendwie unter 4 Minuten sein muss. Also eine Musik habe ich, glaube ich, noch nie so viel gehört, sondern wo einfach Musik genauso einen Platz hat wie Text und dadurch allein schon einfach auch mehr Zeit in Anspruch nimmt. So.
0: Ja, und genau das ist doch dann auch der beste Ausdruck für den Respekt der eigenen Band gegenüber, ihr einfach mal Zeit zu geben zum Spielen. Und ja, dasselbe gilt ja dann auch für die Songs selbst, denn ja, einige Geschichten des Lebens, die lassen sich eben nicht in einer Songlänge von 3:30 erzählen. Die brauchen mehr Zeit, so wie auch der Song Dallas, den wir nun hören. Da schlägt Katharina Kollmann dann auch noch einen ziemlich interessanten Bogen zu der aktuellen Frage, was passiert passiert, wenn aus Selbstfürsorge die nächste Aufgabe wird, an der wir arbeiten müssen. Also es betrifft dann so besser schlafen, gesünder leben, achtsamer sein, an uns arbeiten, uns am besten dann eben auch noch selbstständig optimieren. Und wenn man sich dann so überlegt, dass diese Self-Care-Momente irgendwann so auf so eine Art To-Do-Liste stehen, die man dann abarbeiten muss und diesen Druck empfindet, sie abzuarbeiten, ja, dann bleibt womöglich dann genau das auf der Strecke, worum es eigentlich im Leben gehen sollte, nämlich Freundschaften, Nähe, gemeinsames Erleben. Ja, und ich finde, das ist eine schöne Beobachtung von Katharina Kollmann. Eine Beobachtung im Spätkapitalismus, die wir vielleicht auch schon alle kennen. Und der Song Dallas von Nichtsiette von ihrem Album Große Liebe, den hören wir jetzt. Hören Sie sich doch am besten das ganze Album nochmal an, von vorne und von hinten. 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

Ja, die großartige Anja Plaschk alias Soap and Skin war das gemeinsam mit Tokotronic-Sänger Dirk von Lozo und dem Song Ich tauche auf. Ja, und das ist ja ein Liebeslied an das Leben selbst, würde ich mal sagen. Denn das Bild des Auftauchens, das ist ja ziemlich stark in diesem Song, der heißt ja auch so. Und ja, wenn man sich diesem Bild ergibt, dann könnte man sagen, man war lange unter Wasser, man war vielleicht auch abgeschnitten und abgeschnitten vom Leben, vielleicht überwältigt von Trauer oder auch von Erschöpfung oder innerem Schmerz. Und dann kommt man so langsam wieder an die Oberfläche. Es geht also weniger um eine konkrete Liebesgeschichte als eher um den Versuch, wieder ins Leben zurückzufinden und das Leben zu lieben. Schön finde ich das. Ja, und auch Beck, der hat auch auf seinem neuen Album, kam erst dieser Tage raus, vor ja vielleicht 2 Wochen. Auch Beck hat auf seinem neuen Album viel über Liebe nachgedacht, sehr viel über die Vergänglichkeit von Liebe auch, denn 2021 hat er sich nach 15 Jahren Ehe von Schauspielerin Marissa Ribisi scheiden lassen. Und was normalerweise eher so Stoff für die Klatschseiten ist, ja, das erklärt dann doch auch ein bisschen das Lamento des neuen Albums, das da heißt Ride Lonesome. Mit viel Fingerspitzengefühl hat der Kalifornier hier die Traditionen von Country, Folk und auch West Coast Sound gekreuzt, um letztendlich die Vergänglichkeit zu beklagen. Da ist er mir auch sehr, sehr nah meiner geistigen Haltung. Und wenn man aber denkt, dass der Aufnahmeprozess so ganz deprimierend gewesen ist, dann irrt man, das hat er im Interview erzählt. Er hat sich nämlich auf das besonnen, was auch nicht Seattle vorhin schon erwähnt hat und sehr hoch gehalten hat, die Fahne der Freundschaft nämlich. Beck trommelte seine alte Band wieder zusammen. Da sind wirklich sehr gute Musiker am Werk. Doch neben dieser Konzentration, die sie da finden mussten, hat man dann doch auch immer wieder Platz für Albernheiten gehabt, erzählte Beck im Interview. Und wenn man da den Raum der Aufnahmen betreten hat, dann hat man da einfach eine Gruppe alter Freunde erleben können, die sich gegenseitig mit Insiderwitzen zum Lachen bringen und sich dann auch so mit spontanen Coverversionen bei Laune hielten. Da gingen dann Coverversionen von Susie and the Banshees über in Steely Dance Songs bis hin zu obskuren Glam Rock Songs. Also es klingt schon so ein bisschen nach Spaß. Danach widmeten sie sich dann aber auch den eigenen Sachen, so wie dem nächsten Song. For Your Love heißt der. Und wenn man sich das eben alles so zu Gemüte führt, dann bemerkt man einerseits, dass das Album schon ja ein großes melancholisches Album ist, aber der Aufnahmeprozess, der scheint ja mitnichten so melancholisch gewesen zu sein. Also man kann mitnichten behaupten, dass Beck einsam und allein durch die Produktion dieses Albums geritten ist, wie es der Albumtitel Ride Lonesome erwarten ließe. Beck, For Your Love.

0: Auch Valerie June weiß einiges über die Liebe zu sagen. Hier zum Beispiel in dem Song Love You Once Made. Zu finden auf ihrem 2017er Album The Order of Time. Und ja, damit sind wir dann auch schon, apropos Order of Time, schon fast am Ende der heutigen Ausgabe von Desire. Katharina Kollmann alias Nichtsiette hat es auf ihrem neuen Album Große Liebe auf den Punkt gebracht. Vielleicht ist die große Liebe eben nicht dieser eine Mensch, sondern es sind eben alle Menschen, mit denen wir unser Leben teilen. Das finde ich einen sehr schönen Gedanken. Und zum Abschluss, da soll das Thema dann auch nochmal durch die Brille von Helge Schneider gesehen werden. Ja, denn ich konnte ihn 2020 interviewen und ja, Helge Schneider braucht man nicht so viel erklären, aber der beherrscht ja diese ganz besondere Kunst, aus den unscheinbarsten Alltagssituationen so kleine Welten zu bauen. Und er hat auch so ganz genaue Vorstellungen von Liebe, ohne sie ausformulieren zu müssen. Auf seinem Album Mama, so der Titel, taucht zum Beispiel immer wieder eine Figur auf, die heißt Dieter, so auch in dem folgenden Song. Und Helge selbst hat ihn im Interview als einen seiner liebsten Charaktere auf dem Album bezeichnet, vielleicht sogar über das Album hinweg. Und viel mehr muss man dann eigentlich über Dieter gar nicht wissen, weil das ist ja schon Auszeichnung genug. Er ist ein bisschen schluffig, dieser Dieter, und offenbar auch nicht immer der Schnellste. Aber wie immer bei Helge taucht er aus dem Nichts auf, diese Figur Dieter. Und man hat trotzdem den Eindruck, man kennt ihn irgendwie, ja. Ich sage dann an dieser Stelle Tschüss, mein Name ist Claudia Gerd. Ich übergebe jetzt an Helge Schneider. Ich wünsche Ihnen einen schönen Abend, ich wünsche Ihnen ein schönes Wochenende. Möge es friedlich sein.
1: Hast du ja Personal, wir haben ja schon festgestellt, wir haben manche Typen, wie der Dieter zum Beispiel, die tauchen in mehreren Songs auf. Was
2: ja. Ist der Dieter für ein Typ? Dieter ist einfach, Dieter wird langsamer aufgenommen und schneller abgespielt. Das ist Dieter. Er hat dann so eine hohe Piepsstimme und der ist sehr nachdrücklicher. Entweder er ist Lehrling beim Friseur oder hilft der Roswitha in der Striptease-Bar, sich gegen so penetrante Gäste zu wehren. Oder er singt auch schon mal ein Liebeslied. Zum Beispiel, ich halte dich in den Arm.
1: Ja. Und da ist er ja besonders, wir hatten gesagt, bedingungslos liebend fast, oder?
2: Ja, genau, genau.
1: Rein und sehr, genau. Ein bisschen auch naiv, aber genau. Ganz schön.
2: Ja, Dieter ist einfach, sagen wir mal, der Prototyp desjenigen, der die ehrliche Liebe verkörpert. Also einfach Liebe ohne viel Quatscherei und ich halte dich in den Arm. Das sagt man so im Ruhrgebiet vielleicht, ne? Nicht im, sondern in. Und Dieter ist also das Synonym für einfach die reine Liebe, die Dieter gibt und dem es eigentlich auch egal ist, ob er geliebt wird, aber der das einfach voraussetzt. Für den ist das Normalität. So, das ist Dieter.

Roswitha aus der Striptease-Bar. Wir kennen uns doch. Waren Sie schon mal da? Hab ich schon mal für Sie gestrippt? Oder haben Sie mich bei YouTube geklickt? Haben Sie den Tipp vom Friedhofsamt? Gucken Sie mal hier, mein Bikini aus Samt. Ich kann mich überhaupt nicht an Sie erinnern.

0: Ich stehe ja immer auf dem Tisch. Jetzt weiß ich, wer sind der mit dem Fischgesicht? Kleiner Scherz, Sie trinken eine Limonade. Jetzt ist aber gut, glotz mir nicht immer auf die Wade. Du Ferkel, das ist ja unangenehm. Ich werd gleich ziemlich unbequem. Dieter, komm schnell, ein Gast wird lästig.
1: Ja, Chefin, ich komm schon, ich esse eben den Rest. Meiner Suppe, die wird ja sonst kalt.
0: Ja, ist das denn die Möglichkeit? Ich glaube, ich stehe im Wald.

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Es ist auch so, mein Pullover ist sehr eng. Es kann schon mal vorkommen, dass ich mich vertue. Ich koche übrigens selbst aus der Tiefkühltruhe. Erbsen mit Möhrchen, frittierten Fisch. So was zum Beispiel kommt auf meinen Tisch. Ich denke, ich werde nach Hause gehen. Ich bin sehr verschwitzt, will unter die Brause gehen. Auf Wiedersehen!

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3: Um 5 Uhr mit Ronald Lessig. Die Entscheidung von US-Präsident Trump, Diesel in Russland einzukaufen, stößt beim ukrainischen Präsidenten Selenskyj auf Kritik. Trump hatte sich in einem Gespräch mit dem russischen Präsidenten Putin auf Lieferungen für die USA und den Weltmarkt verständigt. Aus Kiew, Nils Buhler.
4: Jede Lockerung der Sanktionen gegen Russland ohne klare Deeskalationsvereinbarung sei ein offenkundiges Zeichen von Schwäche, so der ukrainische Präsident Volodymyr Selenskyj in einem schriftlichen Statement. Dass die USA russischen Diesel einkaufen wollen, spiele Russland in die Hände und ermögliche dem Land, seinen Krieg in der Ukraine fortzusetzen und noch mehr Menschen zu töten. Der ukrainische Präsident erneuerte seine Bereitschaft, die Angriffe auf russische Energieanlagen einzustellen, wenn Russland keine ukrainische Energieinfrastruktur mehr zerstöre, so Selenskyj.
3: Der vereitelte Absturz einer Fly-Dubai-Maschine war nach Angaben der Vereinigten Arabischen Emirate als Selbstmordanschlag geplant. Der Co-Pilot soll vorgehabt haben, das Flugzeug in ein Terminal am Flughafen von Tel Aviv zu steuern. Laut Generalstaatsanwaltschaft nahm er sich die Anschläge vom 11. September 2001 in den USA zum Vorbild. Der Co-Pilot hatte vergangene Woche den Kapitän während eines Fluges mit einer Rettungsaxt angegriffen. Passagiere konnten ihn überwältigen. Nach der SPD hat auch die Linke in Mecklenburg-Vorpommern für rot-rot-grüne Koalitionsverhandlungen gestimmt. Der Landesvorstand der Linken fasste den Entschluss nach eigenen Angaben am späten Abend einstimmig. Die Grünen wollen heute bei einem kleinen Parteitag in Rostock entscheiden. Die Verhandlungsführer von SPD, Linken und Grünen hatten ihre Sondierungsgespräche gestern abgeschlossen. In der Fußball-Bundesliga hat Werder Bremen in Dortmund kurz vor Schluss noch einen Punkt geholt. Zwischen dem BVB und Werder stand es am Ende 2:2. Aus der Sportredaktion Michael Augustin.
5: Bis zur 88. Minute lag der BVB mit 2:0 in Führung nach Toren von Svensson und Schlotterbeck. Dann begann die Bremer Aufholjagd. Reis mit dem 1:2 und der ehemalige Dortmunder Füllkrug in der zweiten Minute der Nachspielzeit mit dem Ausgleich. Der BVB war vorher immer wieder am starken Werder-Torhüter Hain gescheitert und gibt zum ersten Mal in dieser Saison Punkte ab. In der zweiten Bundesliga hat Eintracht Braunschweig mit 1:0 gegen Holstein Kiel gewonnen. Keine Tore dagegen im zweiten Spiel des Abends. Heidenheim und Kaiserslautern haben sich 0:0 getrennt.
3: Das waren die Nachrichten. Das Wetter in Deutschland. Tagsüber im Nordwesten immer wieder Regen, sonst trocken. Später einzelne Gewitter bei 12 bis 18 Grad. Am Sonntag Sonne, Wolken und Schauer. Im Norden Gewitter, sonst trocken bei 9 bis 17 Grad. Und am Montag immer wieder heiter bis 20 Grad. Es ist 5:03 Uhr.
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6: Guten Abend, da sind wir wieder. Sie und ich und unser Held Godot, der durch die Welt irrlichtert. Ohne Ziel und ohne Plan. Schön, wer das kann, oder? Nach seinem Abenteuer mit dem gefährlichen Reißwolf vor 2 Wochen sind ungefähr ziemlich genau 14 Tage vergangen, in denen die beiden eine gute Zeit miteinander hatten. Sie haben Mikado gespielt, sich einen vom Pferd erzählt, Godot hat dem Reißwolf gezeigt, wie eine Rolle rückwärts geht, während dieser wiederum Godot beigebracht hat, wie man 1A Papierflieger baut. Sie hatten also wie gesagt eine gute Zeit und gewannen einander sehr lieb. Umso schwerer fällt ihnen jetzt allerdings der Abschied.

So lieb haben sich Godot und der gefährliche Reißwolf also gewonnen. Dennoch heißt es Abschied nehmen. Und Godot wäre nicht Godot, hätte er da nicht etwas vorbereitet. In einer stillen Minute hat er nämlich ein schönes Gedicht für seinen neuen Freund geschrieben. Und das geht so. Ein Reißwolf ging mal durch den Wald. Da kam ein Hund des Wegs. Der war nicht jung und war nicht alt, war nur ein Hund mit Keks. Ein Hund mit Keks, das ist mal was, der Reißwolf bei sich dachte. Vielleicht macht er das nur zum Spaß. So dachte er und lachte. Reißwolf, Reißwolf, lustiger Reißwolf. Der gefährliche Reißwolf ist gerührt und bedankt sich artig mit einer Rolle rückwärts und dem Wunsch für Weltfrieden und so.

Nachdem sich Godot und der gefährliche Reißwolf verabschiedet haben, steigt unser Held guten Mutes die Kellertreppe hinauf und sagt auch Frau Müller Tschüss. Sie erinnern sich, Frau Müller ist die Haushälterin des gefährlichen Reißwolfs. Doch was wissen wir eigentlich über sie? Wäre es nicht eine gute Idee, einen Moment innezuhalten und zu schauen, wie es ihr so geht? Nämlich ungefähr so.

Soweit also die Sehnsucht von Frau Müller, der Haushälterin des gefährlichen Reißwolfs. Ach so ist das, sagt Godot. Wer hätte das gedacht? Ja genau, und das sei noch nicht alles, erklärt Frau Müller. Die ganze Sache habe auch noch eine Vorgeschichte. Und dann erzählt sie. Es war einmal ein Königspaar, das wünschte sich sehnlich ein Kind. Eines Tages ging die Königin in ihrem Schlosspark spazieren und begegnete einem Frosch. Der sprach zu ihr: Eure Hoheit, es wird kein Tag vergehen und du wirst ein Kind gebären. Du musst nur ein bisschen mit mir knittern. Die Königin tat, wie der Frosch sie geheißen, und knitterte mit ihm.

Nachdem die Königin und der Frosch fertig waren, miteinander zu knittern, sollte es nur 9 Monde dauern, dass sie eine Tochter gebar. Sie nannte das Kind Don Fröschen, was ihren Mann, den König, ein wenig irritierte. »Warum nennst du unser Kind nicht einfach Dornröschen wie in dem anderen bescheuerten Märchen?« »Lass mich nur machen. Ich habe meine Gründe«, erwiderte seine Frau und lächelte geheimnisvoll. »Warum gehst du nicht einfach in den Keller und holst uns eine gute Flasche Wein?« Bei dem Wort Keller zuckte das rechte Augenlid der Königin ein wenig, was der König nicht sah, weil er gerade wegschaute. »Na gut«, sagte er, »wie du meinst.«

So trank das Königspaar zur Feier der Geburt von Dornfröschen also Wein. Sehr viel Wein. So viel Wein, dass wir uns das gar nicht vorstellen können und irgendwie auch nicht wollen. Deshalb springen wir schnell zur Taufe des Königskindes, zu dem das irgendwann ausgenüchterte Paar ein paar lokale Feen einlud, die dem Mädchen etwas Schönes für die Zukunft wünschen sollten. Doch schon nach kurzer Zeit lagen auch die Feen so besoffen in der Ecke, dass es ein Elend war.

Ja, ja, Feen sind auch nicht mehr das, was sie mal waren. Das fanden auch die Eltern von Dornfröschen. Es ist ein Elend, sagte der König. Die Königin nickte traurig und hätte noch eine Ewigkeit traurig genickt, wäre nicht plötzlich das Königskind aus seiner Wiege aufgestanden. Klein und unterzuckert stand es da, hob die Arme in den Himmel und rief, »Wenn ich 14 Jahre alt bin, will ich mich an einer Spindel stechen und tot umfallen. Basta!«

0: So also das Königskind Don Fröschen. Nachdem es das Statement abgegeben hatte, legte es sich wieder hin und schlief trotzig ein. Interessant, sagte das Königspaar und wunderte sich ein wenig über den seltsamen Wunsch seiner Tochter, allerdings nur kurz. Als aber der 14. Geburtstag der Prinzessin nahte, erinnerte sich der König an den Vorfall und schickte viele Diener ins Land hinaus, damit sie alle Spindeln einsammelten und verbrannten. Doch die Diener verwechselten die Spindeln mit Stiefeln und anstatt diese zu verbrennen, knabberten sie sie an.
1: No!

Ordentlich was los im Königreich von Dornfröschen, oder? Jedenfalls hatte das Königskind irgendwann seinen 14. Geburtstag und im Königspalast gab es ein großes Fest. Der Koch trug vielerlei Speisen auf, die Hofkapelle spielte zum Tanz, der Wein floss mal wieder in Strömen und ein Feuerwerk gab es auch. Bei aller Ausgelassenheit und Freude bemerkte jedoch niemand, dass die Prinzessin nicht da war. Und zwar schon seit Tagen nicht. Komisch, sagte der König und kratzte sich am Kopf. Was machen wir denn da? Ich könnte mir die Fingernägel lackieren, antwortete die Königin. Oder eine Bockwurst essen. Koch, hol er mir eine Bockwurst mit viel Senf. Läuft, sagte der Koch und ging in die Küche.

Während der Koch in der Küche Bockwurst mit Senf für die Königin kochte, klopfte die Königin ungeduldig mit den Fingern auf die Tischplatte. Doch irgendwann öffnete sich die Tür des Thronsaals wieder. Allerdings war es nicht der Koch, sondern der Frosch, der die ganze Sache losgetreten hatte. Er hüpfte zum Königspaar. »Guck mal, da bin ich wieder«, sagte er. »Was willst du denn hier?«, wollte der Minister für Retten und Turnen wissen. Der Frosch zog einen vergoldeten Gurkenschäler hervor. »Den hat mir Don Fröschen geschenkt«, sprach er mit feierlicher Miene. »Ich wollte ihn euch bloß mal zeigen.« Dann rülpste er. »Ja und?«, fragte der König gelangweilt. Der Frosch rülpste noch einmal, dann schwieg er und hüpfte später weg. Jahre danach soll die Prinzessin mit ihm beim Hacken gesehen worden sein. Mehr ist nicht bekannt.

Das also ist die ganze Geschichte von Dornfröschen, erzählt von Frau Müller, der Haushälterin des gefährlichen Reißwolfs. So geht es manchmal zu im Leben, schließt Frau Müller. Adlig geboren mit allen Schikanen und dann endest du in der Küche von diesem Honk namens Reißwolf und hältst seine Bude sauber. Frau Müller seufzt. Einmal lang, zweimal kurz und noch einmal lang.

Ja, so geht es manchmal zu im Leben. Godot nickt betroffen. Das ist schon allerhand, er müsse aber leider jetzt trotzdem gehen. Wohin er denn so dringend müsse, will Frau Müller wissen. Darüber könne er nicht sprechen, sagt Godot. Okay, kein Problem. Sie hätte aber noch ein Stück Pflaumenkuchen, das könne sie ihm gern mitgeben für den Weg. Man wisse ja nie. Godot bedankt sich, obwohl ihm ehrlich gesagt eine Leberwurststulle lieber gewesen wäre. Aber man kann nicht alles haben.

Und damit sind wir auch schon wieder am Ende eines Kapitels. Diesmal unterstützt von Charlatans, Elvis Costello, Flaming Lips und Karen O, Tang, Beck, Bauhaus, Drunken Assholes, Kate Nash, Beastie Boys, Latin Playboys, Tom Waits, Joan is Policewoman und The White Stripes. Schönen Abend wünscht Marion Brasch. Wiederhören.

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2: Um 6 Uhr mit Jonas Ziegler. Der ukrainische Präsident Selenskyj kritisiert den neuen US-Deal zu russischem Diesel scharf. Präsident Trump hat mit Kreml-Chef Putin umfangreiche Diesellieferungen für die USA und den Weltmarkt vereinbart, um gegen die hohen Spritpreise vorzugehen. Dafür werden bestehende Sanktionen gegen Russland vorübergehend aufgehoben. Selenskyj sieht darin Investitionen, die es ermöglichen, den Krieg gegen die Ukraine fortzusetzen. Geschenke an Putin werden keinen Frieden bringen, erklärte er. In Berlin-Schöneberg sind am Abend zwei Menschen durch Schüsse verletzt worden. Nach Angaben von Polizeisprecher Iffländer hatten Zeugen vorher in der Naumannstraße einen Streit mitbekommen.
3: Unsere Einsatzkräfte, die hier vor Ort eingetroffen sind, konnten nur noch Personen feststellen, die sich hier entfernt haben, zum Teil mit Fahrzeugen. Und trotzdem ist es uns gelungen, im Umfeld der Naumannstraße hier zwei Personen festzustellen, die Schussverletzungen aufwiesen. Und diese Menschen sind jetzt mit ihren nicht lebensbedrohlichen Schussverletzungen in einem Krankenhaus zur Behandlung.
2: Björn Iffländer, Polizei Berlin. Der Hintergrund der Tat ist unklar. In Mecklenburg-Vorpommern stehen die Zeichen auf Rot-Rot-Grün. Nach Abschluss der Sondierungsgespräche haben die Verhandler von SPD, Linken und Grünen ihren Parteien empfohlen, Koalitionsverhandlungen aufzunehmen. Am Abend stimmten die Gremien der SPD und der Linken zu. Die Grünen wollen heute in Rostock bei einem kleinen Landesparteitag entscheiden. Ein schweres Erdbeben hat Panama erschüttert. Die US-Erdbebenwarte gibt die Stärke mit 7,6 an. Das Zentrum lag nahe der Südspitze des Landes. Es kam aber nicht zu größeren Zerstörungen. Bisher sind keine Todesfälle bekannt. Die Gefahr eines Tsunamis an den Pazifikküsten mehrerer Länder besteht nicht. Ein Bündnis aus 25 Initiativen und Organisationen hat für heute in Potsdam zu Protesten gegen hohe Mieten aufgerufen. Die Demonstration soll am Nachmittag durch die Innenstadt führen. Die Initiatoren fordern mehr Sozialwohnungen, zusätzliche Wohnheime und stärkere Rechte für Mieter. In der Fußball-Bundesliga haben sich Dortmund und Bremen 2:2 getrennt. Die deutschen Fußballfrauen haben ihr Länderspiel gegen Australien 4:2 gewonnen. In der deutschen Eishockeyliga haben die Eisbären Berlin einen Heimsieg gefeiert. Die Mannschaft setzte sich gegen Wolfsburg 5:0 durch. Soweit die Nachrichten, weitere Meldungen aus Berlin und Brandenburg auf rbb24.de. Das Wetter, heute ein Wechsel von Sonne und Wolken. Im Verlauf örtlich Schauer, maximal 15 bis 18 Grad. Zurzeit in Berlin-Spandau 12 und in Klettwitz 11 Grad. Es weht böiger Wind aus Südwest bis West. Auch morgen am Sonntag wechselhaft mit einigen Schauern, die ab dem Mittag zunehmen, bei 12 bis 14 Grad. Am Montag ähnliches Wetter. Abschließend die Zeit, es ist 6.03 Uhr.
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4: Vorsicht bitte auf der B5 in Höhe Elstal, ist die Fahrbahn stark verschmutzt. Stadtverkehr Berlin A100, der Stadtring Richtung Wedding ist zwischen Detmolder Straße und Hohenzollerndamm bis Montag früh gesperrt. Marzahn, Märkische Allee in Höhe Bencherweg sind die Ampeln außer Betrieb. Schöneberg und Kreuzberg, die Yorkstraße ist zwischen Bautzner Straße und Katzbachstraße in beiden Richtungen bis Montag früh gesperrt, wegen Arbeiten an einer Brücke. Charlottenburg, die die Knesebeckstraße zwischen Kurfürstendamm und Mommsenstraße. Vollsperrung wegen Tiefbauarbeiten bis Ende Oktober. Kreuzberg, Gneisener Straße zwischen Zossenau und Mittenwalder ist wegen Bauarbeiten in beiden Richtungen nur eine Spur frei. Und noch eine Meldung zur S-Bahn. Bis Sonntag Betriebsschluss fahren Ersatzbusse für die S1 zwischen Hohenneuendorf und Oranienburg, für die S8 zwischen Mühlenbeck, Mönchmühle und Birkenwerder und für die S41, 42 sowie 46 zwischen Bundesplatz und Beusselstraße.
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4: Das bin ich. Guten Morgen, Berlin. Guten Morgen, Brandenburg. Guten Morgen an all die Leute, die uns außerhalb des Sendegebiets heimlich zuhören. Wir wissen es doch. Wir freuen uns über euch, liebe Freundinnen und Freunde. Wir steigen jetzt ein mit einem Song von Natalie Bergman. Er heißt Dance. Allerdings sehe ich das jetzt noch nicht, dass man sich da veranlasst fühlen müsste zu tanzen um die Zeit. Es sei denn, man möchte das unbedingt. Also manch einer weiß ja noch gar nicht, was für ein Tag heute ist oder ob seine Stimme funktioniert.

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Air, so heißt dieses Stück. Ja, gehört haben Sie das On Air bei Radio 1. So, und jetzt im Folgenden möchte ich Sie bitten, Ihre Kinder zu wecken. Bitte wecken Sie Ihre Kinder. Heute wird das Jugendwort des Jahres bekannt gegeben. Das, ist ja natürlich immer mehr so ein bisschen so eine fast alberne Veranstaltung geworden in den letzten Jahren, weil alle das so ein bisschen ironisch nehmen. Ursprünglich war das ja mal geplant, dass wir, die Alten, die Silberrücken, da so ein bisschen einen Einblick drin bekommen, wie die jungen Leute sich verständigen, dass man sich gegebenenfalls auch mit ihnen zurückverständigen kann. Ich werde jetzt mal die Top 10 vortragen und die dann auf die Top 3 eindampfen. Crash out, das bedeutet so viel wie ausrasten, Fassung verlieren oder super emotional sein. Rage bait, das kennen Sie ja vielleicht. Totale Provokation in den sozialen Medien, die eigentlich nur dafür da ist, gezielt Wut zu erzeugen, damit die Leute da draufklicken. Peak, auch das ein schlichtes englisches Wort, bedeutet hier im Jugendwortkontext auch nichts anderes, als es sonst heißt, nämlich der Höhepunkt von einer Sache oder auch das Beste, ja, vom englischen Gipfel. Dann 6-7, das wird Ihnen schon untergekommen sein. Das ist ein viraler TikTok-Trend, oft begleitet von einer Handbewegung, die übrigens auf ein Basketball-Meme zurückgeht. Digger, der absolute Klassiker als Anrede oder Kumpel könnte das auch heißen. Und ich weiß nicht, ich drücke ja Digger immer so sehr die Daumen und da ich jetzt aber die Top 3 kenne, weiß ich, dass Digger es wieder nicht in die Top 3 geschafft hat. Vielleicht kriegt Digger irgendwann mal den Jugendwort des Jahres Preis für sein Lebenswerk oder so, weil wer sich also wenigstens auf Berlins Straßen bewegt, wird feststellen, dass Digger so ein Wort ist, das eigentlich in jedem Satz vorkommt. Also Digger und natürlich Bruder, ne? Bruder taucht jetzt hier nicht in der Liste auf, aber Digger, Bruder, na gut. Manche brauchen eigentlich nur diese zwei Wörter. Du bist gut genug. Das wiederum ist eine virale Textpassage aus einem Song von Kitschkrieg und Blumengarten und Shireen David, die ja humorvoll verwendet wird, oft ein bisschen abgewandelt wird. Gute Käse, ein Ausdruck für etwas, das richtig gut ist. Oder auch stabil. Was übrigens auch mal in der Liste stand, stabil, diesmal taucht's nicht auf. Macker, das ist jetzt ein Revival eigentlich von einem Begriff, für einen Kumpel oder vielleicht für einen festen Freund. Macker wird aber nach wie vor auch ironisch genutzt und da unterscheidet sich die Nutzung des Wortes Macker dann überhaupt nicht von der Nutzung des Wortes Macker in den 80er Jahren, weil da wurde das genauso verwendet. Schere, das ist ein Wort, Sie kennen das vielleicht, liegt bei Ihnen in der Küchenschublade. Sie brauchen das im Garten oder wenn Sie mal eine Gans zerteilen wollen oder was basteln. Im Gaming-Bereich wird dieser Begriff benutzt, um einen gemachten Fehler einzugestehen oder zuzugeben. Und das finde ich ja ganz süß, super aus dem Türkischen übernommen, als Synonym für, halten Sie sich fest, super. Und jetzt kommen wir also zur Top 3, die ich persönlich ein bisschen enttäuschend finde, aber ich gehöre ja nicht rein in die Jury, denn ich bin schon 45 Jahre alt. Crash out, rage bait, peak, meine Damen und Herren. Eins davon wird's werden. Ich tippe auf Crash out. Ich leg mich fest.

0: Das ist natürlich der feine Herr Peter Gabriel um kurz nach 7:30 bei Radio 1.
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0: Mit den aktuellen Temperaturen zwischen 12 und 13 Grad bewegen sie sich jetzt im Moment im Sendegebiet. Heute werden diese dichten Wolken bald abziehen, und zwar Richtung Polen und Richtung Sachsen. Und dahinter liegt ein häufiger Wechsel aus Sonnenschein und Wolken. Später soll es örtlich Schauer geben und es ist relativ windig bei maximal 15 bis 18 Grad.
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0: Vorsicht bitte auf der B5 in Höhe Elztal, ist die Fahrbahn stark verschmutzt. Stadtverkehr Berlin, A100, der Stadtring Richtung Wedding ist zwischen Detmolder Straße und Hohenzollerndamm bis Montag früh gesperrt. In Tiergarten und Mitte sind die Ebertstraße sowie die Itzhak-Rabin-Straße jeweils in beiden Richtungen und die Straße des 17. Juni in Richtung Brandenburger Tor bis ca. 18 Uhr gesperrt. Grund ist eine Demonstration. Mitte, die Invalidenstraße ist zwischen Chausseestraße und Hessische Straße in Richtung Hauptbahnhof wegen eines Kraneinsatzes bis ca. 22 Uhr gesperrt. Schöneberg und Kreuzberg, die Yorkstraße ist zwischen Bautzner und Katzbachstraße in beiden Richtungen bis Montag früh gesperrt wegen Arbeiten an einer Brücke. Kreuzberg, die Gneisenaustraße zwischen Zossner und Mittenwalder ist wegen Bauarbeiten in beiden Richtungen jeweils nur eine Spur frei. Und noch was zur S-Bahn. Bis morgen Betriebsschluss fahren Ersatzbusse für die S1 zwischen Hohenneuendorf und Oranienburg und für die S8 zwischen Mühlenbeck, Mönchmühle und Birkenwerder. Und für die S41, S42 sowie S46 zwischen Bundesplatz und Beusselstraße, meine Damen und Herren.
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0: Es ist 6:35 Uhr. Ich freue mich, dass Sie da sind.

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1: Französisch und bedeutet der Rave. Nein, das ist nur ein kleiner Scherz. Ich habe keine Ahnung, was das bedeutet. Das war Zaho de Sagazon auf Radio 1.
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1: Unser Kinoking, ja, hat drei nagelneue Filme mitgebracht am Donnerstag und die sind alle drei, klingt so richtig gut. Nummer eins, die Verfilmung eines sehr erfolgreichen deutschen Romans, Lügen über meine Mutter. Nach dem autobiografischen Bestseller von Daniela Dröscher entstand dieser Film mit Rosalie Thomas, die auch das Drehbuch geschrieben hat.
3: Also zum einen eine Zeitreise. Wir sind eben in der alten Bundesrepublik in den 80er Jahren, die ja sehr liebevoll rekonstruiert werden und haben den ziemlich erbärmlichen Werner, anders kann man ihn nicht nennen, übrigens hervorragend gespielt von Golo Euler. Also das ist eine echte Charakterstudie des Mannes in jenen Jahren. Und er lässt kein gutes Haar an seiner Frau Cornelia. Also er rechnet ihr jedes Gramm vor. Er verlangt immer neue Diäten und verunsichert natürlich diese schöne Frau, die sich dann so eine Norm hineinpressen lassen muss. Also es ist ja eine permanente Fremdbestimmung. Ihr habt es ja schon gesagt, also es ist ein Bestseller von Daniela Dröscher und das Drehbuch hat Rosalie Thomas sehr geschickt verdichtet. Also sie hat ja auch die Hauptrolle übernommen. Ihr Mann übrigens, also ihr Mann im wirklichen Leben, Aaron Lehmann, führte hier Regie. Das ist eine ganz kluge Reduzierung. Also aus dem Roman wurde jetzt ein intensives, durchaus auch komisches Kammerspiel. Also man muss manchmal auch schon lachen darüber, dass sich fast ausschließlich in der engen Familienwelt abspielt, also nur eine einzige Szene spielt nicht auf diesem Hof dort und konsequent erzählt aus der Sicht der kleinen Tochter, eine ganz tolle Kinderdarstellerin, Elise Lindner, und die sagt eben, das ist auch so eine Art von Komik, manchmal auch Sachen, die sie im Grunde nicht sagen kann als Kind, aber das spricht dann eben schon die Autorin, diese Figur ist ja eigentlich die Autorin, Daniela Dröscher. Rosalie Thomas spielt diese Cornelia, und das gefällt mir auch so gut, glänzend, nicht einfach so als Opfer, sondern sie ist auch eine stille Kämpferin auf diesem heimischen Schlachtfeld und macht dabei deutlich, welchen weiten Weg wir schon gegangen sind, aber eben auch noch zu gehen haben.
1: Ja, und eine einfache Formel lautet hier, guter Film, viele Filmrollen, vier Rollen gab's für Lügen über meine Mutter. Noch ein Film mit deutscher Starbesetzung, Alte Liebe. Andreas Dresen hat den gemacht. Auch der neue Film von Andreas Dresen ist ebenfalls eine Romanverfilmung. Bietet ein konzentriertes, ein sehr reduziertes Erzählen an, sagt Knut.
3: Das ist ein sehr erfolgreicher Roman, Alte Liebe von Elke Heidenreich und Bernd Schröder. Und man glaubt es gar nicht, aber zum ersten Mal sind hier zwei der bekanntesten und besten deutschen Charakterdarsteller in einem Film zu sehen. Dagmar Manzel und Joachim Krohl. Wurde auch höchste Zeit. Die sind natürlich hervorragend. Und es stimmt einfach jeder Ton, jede Geste, jeder Satz. Sie spielen ein Ehepaar, das schon ewig zusammen ist. Und während Lore immer noch zur Arbeit geht in die Bibliothek, sie hält sich da auch für unentbehrlich, ist Harry ganz zufrieden mit seinem Rentnerdasein, ist zu Hause im heimischen Garten und züchtet da Pflanzen. Der will eigentlich gar nichts anderes mehr. Glänzende Dialoge von Laila Stieler, ja, zusammen mit Andreas Dresen das Buch geschrieben, ist ihre neunte Zusammenarbeit. Auch diese Verbindung wurde irgendwie im Himmel geschlossen, finde ich. Das ist auch wie so ein altes Ehepaar, die genau wissen, was sie da machen. Und das sind eben so wunderbar spitze Wortgefechte. Ich meine, man kennt das ja auch, wenn man lange zusammenlebt. Da trifft ja jeder Satz, wenn man genau weiß, wo es wehtut. Und das sind so vergnügliche und berührende Szenen einer Ehe. Da zeigt sich ihm auch die große Kunst von Andreas Dresen, der feinnervigen Menschengestaltung. Also da kommt alles zusammen. Diese unterschiedlichen Erwartungen an den Lebensabend, enttäuschte Hoffnungen, verpasste Chancen, auch diese schnelle Gereiztheit im Alltag. Aber das Schöne ist eben, all diese Erscheinungen überdecken niemals das Grundgefühl einer alten Liebe. Ihr Schatz ist eben die gemeinsam verbrachte Zeit mit ihren Erinnerungen und die erscheinen in diesem schönen Film uneinholbar und unersetzbar.
1: Und da haben wir es wieder. Vier Filmrollen für diesen schönen Film. Und der letzte Film, den Knut vorgestellt hat, ist so ein bisschen das Gegenteil zu den ersten beiden Filmen, die ja eher kammerspielhaft daherkommen. Das genaue Gegenteil. Dieses Werk aus Korea, das in Cannes lief, ja, und das ganz große Spektakel inszeniert.
3: Man muss auch dazu sagen, der Regisseur, also Na Hong Jin, The Chaser, vielleicht erinnert sich der eine oder andere, hat gar nicht viele Filme gemacht, sind ganz wenige, aber er wurde damit zum Kultregisseur. Regisseur. Sein Werk sprengt mit so einer unbekümmerten Wildheit wirklich alle Genregrenzen. Der Film ist 3 Stunden, also sprengt auch die Länge, lief in Cannes richtig im Wettbewerb und ist ein total wüstes Action-Horror-Spektakel. Da wird eine kleine Gemeinde, Hope Harbor, das ist der Titel, nahe zur Grenze zu Nordkorea, von einem grausamen Monster heimgesucht. Und jetzt macht sich der Polizeichef und eine entschlossene Nachwuchspolizistin, die ist ganz toll mit ihrer herrlichen, taffen Energie, Jung Ho Yen spielt sie, die machen sich also beide auf die Jagd und dadurch haben wir aberwitzige, wirklich tolle Action-Szenen, wie man sie im Kino noch nicht gesehen hat. Möglicherweise, ich will jetzt nicht zu viel verraten, man muss auch einen Grund haben, die 3 Stunden da durchzusitzen, also möglicherweise ist das alles Teil einer viel größeren Invasion, durch die das Dorf aus den Fugen gerät und mieseste Instinkte in den Menschen geweckt werden. Also das ist schon auch eine gesellschaftliche Dimension, zu erzählen von Menschen, die in einer Krisensituation komplett versagen. Im Grunde weiß man in diesem Film nie, wohin die Reise geht. Abrupte Wechsel stoßen uns immer wieder in eine völlig andere Richtung. Gegen Ende öffnet sich sogar ein neuer Horizont, fängt eigentlich nochmal ein neuer Film an, für eine weit verzweigte Science-Fiction-Geschichte, die, wie vieles hier, völlig rätselhaft bleibt. Soweit ich weiß, plant Na Hong-jin jetzt eine Trilogie. Also wenn jeder Film dann auch nochmal 3 Stunden wird, dann ist das ein langes Werk, die ja vielleicht dann manches erklären mag. Im Grunde ist es aber auch egal. Also man kann sich Hope hingeben wie so einer looping Achterbahn auf dem Rummel. Und wenn man da jeden Widerstand aufgibt, dann wird man auch sehr viel Spaß haben.
1: 3 Rollen für 3 Stunden. Ja, was hält Sie noch hier? Bitte begeben Sie, ach so, ich wollte gerade sagen, begeben Sie sich umgehend ins Kino. Dabei hatte ich aber kurz übersehen, dass es erst 6.49 Uhr ist. Ich gehe davon aus, die meisten Kinos haben jetzt gerade geschlossen.
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1: Außer natürlich fällt mir gerade ein, die Kinos, die die Erwachsenenfilme zeigen. Aber da sehen Sie ja dann wiederum nicht die Kammerspiele und auch nicht Hope aus Korea.

0: Das ist der Bulgarian Car Trader, den Sie gerade eben gehört haben, hier auf Radio 1. Und jetzt haben wir es wie spät? Ach du meine Güte, schon 6:53 Uhr.
1: Hello.

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1: Um 7 Uhr mit Jonas Ziegler. Die Vereinbarung zwischen den USA und Russland zu Diesellieferungen ist in der Ukraine auf Kritik gestoßen. Präsident Selenskyj erklärte, der Deal verlängere den russischen Krieg gegen sein Land. Die US-Regierung sprach dagegen von einem Erfolg. Aus Washington Nina Barth.
2: Der US-Präsident hat verkündet, er habe mit Russlands Präsident Wladimir Putin vereinbart, dass aus Russland hunderttausende Tonnen Diesel für die USA und den Weltmarkt zur Verfügung gestellt würden. Eigentlich haben die USA wegen des russischen Angriffskrieges Sanktionen gegen russische Energiefirmen verhängt.
1: Nachdem in Berlin-Schöneberg zwei Menschen durch Schüsse verletzt wurden, ermittelt die Polizei zu den Hintergründen. Außerdem fahndet sie nach den Schützen, untersucht Spuren und wertet Videos aus. Die Täter waren mit Fahrzeugen geflüchtet. Vor den Schüssen soll es in der Naumannstraße Streit zwischen mehreren Menschen gegeben haben. Die Verletzten werden im Tempelhofer St. Josef Krankenhaus behandelt, schweben aber nicht in Lebensgefahr. Wegen mehrerer Demonstrationen im Berliner Stadtgebiet ist die Polizei heute mit einem Großaufgebot im Einsatz. Etwa 1400 Beamtinnen und Beamte sind unterwegs. Unterstützung erhalten sie von Einheiten aus mehreren Bundesländern und der Bundespolizei. Angemeldet ist doch wieder eine pro-palästinensische Demonstration, die am Nachmittag mit 3000 erwarteten Teilnehmern durch das Regierungsviertel zum Potsdamer Platz ziehen will. Am Vormittag läuft außerdem eine Demonstration zum Alexanderplatz und zurück. Dazu gibt es mehrere kleinere pro-israelische Kundgebungen. Die Bauindustrie sieht das Vorhaben der Linken zur Vergesellschaftung von Wohnungen in Berlin äußerst kritisch. Die Pläne hätten schon jetzt eine verheerende Wirkung und irritierten die Märkte, sagte Baupräsident Demuth der Neuen Osnabrücker Zeitung. Die Kreditgeber seien plötzlich zurückhaltender. Internationale Investoren wendeten sich ab. Zentrales Wahlversprechen der Berliner Linken war es, Immobilienkonzerne mit mehr als 3000 Wohnungen zu vergesellschaften. In der Fußball-Bundesliga haben sich Dortmund und Bremen 2:2 getrennt. Die deutschen Fußballfrauen haben das Länderspiel gegen Australien 4:2 gewonnen. In der deutschen Eishockeyliga haben die Eisbären Berlin einen Heimsieg gefeiert. Die Mannschaft setzte sich gegen Wolfsburg mit 5:0 durch. Soweit die Nachrichten. 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Das Wetter. Heute ein Wechsel von Sonne und Wolken. Im Verlauf örtlich Schauer, maximal 15 bis 18 Grad. Zurzeit in Berlin-Dahlem 12 und in Wittstock-Dosse 13 Grad. Es weht böiger Wind aus Südwest bis West. Auch morgen am Sonntag wechselhaft mit einigen Schauern, die ab dem Mittag zunehmen bei 12 bis 14 Grad. Am Montag kaum Wetteränderung. Abschließend die Zeit, es ist 7.03 Uhr.
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1: Auf den Brandenburger Fernstraßen oder wolltest du?
3: Nein.
1: Gibt es derzeit keine größeren Störungen. Stadtverkehr Berlin, A100, der Stadtring Richtung Wedding ist zwischen Detmolder Straße und Hohenzollerndamm bis Montag früh gesperrt. In Tiergarten und Mitte sind die Ebertstraße und die Jitzchak-Rabin-Straße jeweils in beiden Richtungen, sowie die Straße des 17. Juni in Richtung Brandenburger Tor bis ca. 18 Uhr gesperrt wegen einer Demonstration. Mitte, die Invalidenstraße, ist zwischen Chaussee und Hessischer Straße in Richtung Hauptbahnhof wegen eines Kraneinsatzes bis heute Abend gesperrt. Schöneberg und Kreuzberg, die Yorkstraße, ist zwischen Bautzener und Katzbachstraße in beiden Richtungen bis Montag früh gesperrt wegen Brückenbauarbeiten. Und zur S-Bahn bis morgen Betriebsschluss fahren Busse für die S1 zwischen Hohenneuendorf und Oranienburg, für die S8 zwischen Mühlenbeck, Mönchmühle und Birkenwerder sowie für die S41, 42 und 46 zwischen Bundesplatz und Beusselstraße. Allen unterwegs gute Fahrt.
3: Vielen Dank an Jonas Ziegler.
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3: Genau, guten Morgen.

sind die Chromatics und Kill for Love. Das ist Kaktus Einasson.

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1: Heute ist Samstag, der 10. Oktober 2026.
0: Ausgezeichnet.
1: Die Margot Friedländer Stiftung gab die Nominierten in den drei Kategorien Projektpreis, Persönlichkeitspreis und Schulpreis für den Margot Friedländer Preis bekannt. Die Juryentscheidung wird mit der Preisverleihung am 12. Oktober in Berlin veröffentlicht. Der Preis ist mit insgesamt 25.000 Euro dotiert und die Preisverleihung wird von Allianz und der Berliner Sparkasse unterstützt. Ja, mit diesem Preis würdigt die Margot Friedländer Stiftung Menschen, Initiativen und Schulen, die sich in besonderer Weise für Toleranz, Menschlichkeit, Freiheit und Demokratie einsetzen.
0: Direkt vor ihrer Haustür.
1: Die Großdemo zum Thema Wohnungsmangel in Potsdam. Treffpunkt ist ab 15 Uhr auf dem Platz der Einheit. Um 15.30 Uhr startet der Demonstrationszug. Ein breites Bündnis an Organisationen und Initiativen der Stadt Potsdam ruft für heute den 10. Oktober zu einer großen gemeinsamen Mietendemo auf.
0: Was fehlt?
1: Die Provinziale, das Filmfest Eberswalde, startet nämlich heute. Aus ca. 60 Ländern werden da 600 Filme zur Provinziale eingereicht und ein großes Team sichtet und diskutiert und stellt dann eine Wettbewerbsauswahl zusammen. Die Filme in den Kategorien Dokumentar, Kurzspiel und Animationsfilm, die handeln von Heimat und dem Verlust von Heimat und von Landschaftsentwicklung und Landwirtschaft. Regionen und Orte werden als Mitspieler des menschlichen Lebens sichtbar. Und in der nächsten Stunde geht es hier auf Radio 1 auch nochmal um die Provinziale.
0: Und auf keinen Fall vergessen.
1: Naja, können Sie machen, können Sie lassen. Heute ist Welthundetag. An diesem Tag soll daran erinnert werden, welche Leistungen Hunde für die Menschen erbringen. Am 10. Oktober, Internationaler Hundetag, werden die großartigen Eigenschaften und Leistungen von Hunden jetzt also erneut gewürdigt. Ja, wie denn eigentlich? Man könnte ihnen Krönchen aufsetzen, man könnte ihnen ein Kostüm anziehen oder man könnte nur wie immer ganz, ganz lieb zu ihnen sein.
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10: Um 7.31 Uhr, guten Morgen, schön.

0: Loma heißt diese Band, Going Out, der Song, den Sie gerade eben gehört haben. Und jetzt verrate ich Ihnen mal, wer morgen zu Gast ist bei Bettina Rust. Das ist eine Sängerin, die meisten von Ihnen kennen werden. Sie hat etwas Liebenswertes an sich, finde ich, etwas durchaus Anziehendes auch, aber auch immer etwas Koboldhaftes. Ich kann mir da nicht helfen. Ihr Name ist Annette Louisanne.
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2: Annette Louisanne ist heute hier zu Gast, die Sängerin, Musikerin, Labelchefin. Herzlichen Glückwunsch.
3: Danke.
2: Atelier Louisanne, dein 11. Album ist jetzt erschienen auf deinem eigenen Label. Du bist am 2. April 1977 in Altmarkdorf Schönhausen.
3: In Havelberg.
2: In Havelberg.
3: Bin ich geboren in dem Krankenhaus und in Schönhausen an der Elbe bin ich aufgewachsen. Meine Mutter war sehr jung, als sie mich bekommen hat, 2021. Und alleinerziehend und hatte gerade ihre Lehre abgeschlossen und hat auf eine Wohnung gewartet. Deshalb haben wir in den ersten 3 Jahren zusammen bei meinen Großeltern noch gelebt.
2: Okay.
3: Ich habe sehr viel Zeit bei meinen Großeltern verbracht, ja.
2: Was gehört zu deinen ersten Erinnerungen, wenn du wie durch so einen Dia-Projektor guckst? Was für ein Bild kommt da hoch?
3: Naja, schon das Haus meiner Großeltern. Ich sehe meinen Großvater, der auch 40 Gänse hatte, weiß ich, sehe ich ihn irgendwie mit diesen 40 Gänsen zum Teich gehen, also einen kleinen Waldweg entlang. Und das ist ein Bild, was ich nie vergessen werde. Auch meine Mutter hatte auch mal irgendwie ein Spargelfeld. Da sind wir auch morgens vor der Schule noch dorthin. Und sie hat dann den Spargel gesteckt und ich habe ein bisschen gespielt mit meinen Puppen.
2: Ja. Hatte dein Großvater nicht auch diese Gab oder war das dein Urgroßvater?
3: Der Urgroßvater, ach, von der weißt du, ne? Oh.
2: So eine, als Heiler oder auf jeden Fall als...
3: Ja.
2: Er wusste, glaube ich, gar nicht so richtig,
3: ja,
2: was damit anzufangen, aber es muss da gewesen sein.
3: Ja, also verrückterweise hat mir meine Mutter das sehr spät erzählt, vor ein paar Jahren erst, und dass mein Großvater diese Gabe nicht annehmen wollte, weil er einen Tod gestorben ist, der sehr grausam war. Mehr weiß ich nicht. Und
2: halt, warte mal.
3: Also mein Urgroßvater war wohl ein Heiler, man nannte sie damals Hüter, und zu dem die Dorfbewohner gegangen sind, wenn sie so kleine Wunden hatten oder Sachen besprochen haben. Und dann hat mein Großvater das auch gesehen, weil dann halt Menschen ins Haus gekommen sind. Er wollte aber diese Gabe nicht annehmen.
2: Dein Großvater von seinem Vater, oder
3: genau,
2: wie?
3: Aber das ist wohl etwas, was man weitergeben
2: ach
3: kann.
2: Ach so, oder aha, kann. Okay.
3: Aber mehr weiß ich eigentlich wirklich nicht darüber, weil meine Mutter konnte mir auch nicht mehr sagen.
2: Und er ist auch gestorben, als du 11 warst, ne? Also viel Zeit hattet ihr nicht zusammen.
3: Nein.
2: Aber er hat zumindest dir etwas weitergegeben, nämlich diese künstlerische Gabe. Er hat diese Miniaturen hergestellt. Er hat gezeichnet. Was hat er gemacht?
3: Er hat mit Öl und Acryl gezeichnet und damals wusste ich das noch nicht, aber es waren Gemälde von bekannten Malern wie Caspar David Friedrich und vielleicht von kleinen Postkarten, die okay, er abgezeichnet hat, genau.
2: Ich wollte auf was anderes hinaus, auf diese Staniolpapiere, diese kleinen.
3: Ah, natürlich, klar, das sind die Zeichnungen, die er aus seiner Gefangenschaft mitgebracht hat. Auf so Zigarettenpapier hat er mit Bleistift oder Kohle Hunde gezeichnet, Tiere, und die fand ich sehr schön, da habe ich ein paar noch zu Hause. Also er konnte sehr akribisch fein zeichnen, das hat er mir auch beigebracht und das habe ich so ein bisschen von ihm gelernt, dass die Liebe dazu und die Geduld und Ruhe.
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0: mit Time auf Radio 1 um 7.41 Uhr. Man kennt ihn als Komiker und als Kunstfigur, der die deutsch-französischen Unterschiede aufs Korn nimmt. Sein Name ist Alphonse. Wir hören mal kurz rein.
1: Mittlerweile, ich kenne euch besser. Ich weiß, der Warnstreik, das haben die Deutschen erfunden, weil der Deutsche möchte gerne streiken, aber er hat keine Zeit. Er muss arbeiten. Das gibt's nicht in Frankreich.
0: Ja, nun war Alphonse auf politischer Mission und hat den deutschen Bundespräsidenten bei seinem Abschiedsbesuch begleitet. Frankreich steht gerade Kopf wegen landesweiter Schülerproteste gegen schlechte Bedingungen an den Schulen. In Deutschland wurde gerade das erste Mal seit der NS-Diktatur wieder ein Rechtsextremer zu einem Landtagspräsidenten gewählt. Es ist also ein Abschiedsbesuch in politisch schwierigen Zeiten, der am Mittwoch angefangen hat. Der Bundespräsident war in Paris zu seinem letzten Staatsbesuch und mit dabei Emmanuel Peter Falfi. Schönen guten Tag.
2: Bonjour.
0: Habe ich überhaupt richtig gesagt, Peter Falfi?
2: Nein, aber das ist egal. Nenn mich Alphonse. Ich glaube, das ist einfacher.
0: Alphonse. Salut. Wie ist es denn dazu gekommen, dass Sie mit dem Bundespräsidenten nach Frankreich gereist sind?
2: Es ist ziemlich magisch und unglaublich für mich gewesen. Ich bekam irgendwann eine Nachricht. Ich wollte eigentlich seit langem einen Termin mit dem Bundespräsidenten haben, um ihn von meiner Stiftung zu erzählen. Ich habe eine Stiftung für Demokratie und Menschlichkeit und wollte ihm unbedingt erzählen. Und ich habe ihn ab und zu in Veranstaltungen gesehen, aber wie es ist, man redet ungefähr 8 Sekunden mit ihm und dann geht er weiter. Aber bei jedem 8 Sekunden konnte ich ihm sagen, und beim dritten Mal hat er mir gesagt, Alphonse, wir machen das, wir machen einen Termin. Aber es kam kein Termin. Und ich dachte, das war nur ein Spruch, aber er hat sein Versprechen eingehalten. Irgendwann bekam ich eine Mail und da drin hieß es, es wird besser als ein Termin. Wenn Sie Zeit und Lust haben, kommen Sie einfach zum Staatsbesuch nach Frankreich am 8. Oktober. Und das war so, dass ich es erstmal nicht glauben wollte. Also für mich ist es in vielen Hinsicht unglaublich.
0: Yeah.
2: Aber es war wirklich eine richtige Mail von seinem Team. Und er meinte das ernst. Und ich war da 2 Tage im Staatsbesuch. Das muss man wissen, ist nicht irgendwas, sondern das ist was.
0: Ja, das ist nicht
2: Großes,
0: wie in so einem Buddy-Movie, wo man nebeneinander im Auto sitzt und irgendwie am Autoradio dreht. Ne? Das ist schon ein bisschen was anderes.
2: Also Staatsbesuch ist, das gibt es, das letzte Mal gab es das vor 13 Jahren, muss man sich vorstellen, ne? Von einem deutschen Präsidenten nach Frankreich.
0: Yeah.
2: Das ist mit militärischer Ehre am Flughafen und viel Zeit und 2 Tage und auch 2 Städte und. Also das war jetzt, wirklich sehr groß.
0: Jetzt muss man ja über dich wissen, du bist der Träger des Bundesverdienstkreuzes am Band und zwar für, was du gerade schon gesagt hast, dein Engagement in Sachen Völkerverständigung. Du bist der Initiator der Grand-Mère-Stiftung, die Demokratieprojekte an Schulen ins Leben ruft. Und das ist, ich weiß es, weil ich dein Bühnenprogramm gesehen habe, deine Großmutter, Grand-Mère, sie ist eine französische Holocaust-Überlebende. Und dein Urgroßvater ist in Auschwitz ermordet worden. Wie war denn jetzt dieser Besuch auch mit dieser Geschichte im Hintergrund?
2: Genau deshalb hat mir sehr, sehr viel bedeutet.
0: Ja.
2: Du musst dir vorstellen, dass mit der Familiengeschichte, die ich habe, die du gerade genannt hast, war ich erstmal in Frankreich und habe entschieden, nach Deutschland zu kommen.
0: Mhm.
2: Zuerst kurz. Ich wollte einfach dieses Land sehen. Und dann bin ich geblieben. Also zuerst dachte ich bleibe 16 Monate, das war der Plan.
0: Ja.
2: Das war vor 35 Jahren. Und ich bin in Deutschland geblieben und ich werde wahrscheinlich bis zum Ende bleiben. Mit meiner Familiengeschichte ist es überraschend. Aber noch mehr. Ich habe entschieden, Deutscher zu werden. Ich bin eingebürgert worden.
0: Ja, darum geht es in dem Programm. Das ist ganz, ganz toll erzählt. Falls Sie das irgendwie nochmal zu sehen bekommen, meine Damen und Herren. Du erzählst das wirklich wirklich wunderbar, wie du einen Brief Merci. Bekommst, in dem steht, möchtest du gerne Deutscher werden, und du überlegst auch eine ganze Weile.
2: Ja, genau. Ja. Das Programm heißt übrigens Alphonse jetzt noch Deutscherer.
0: Genau.
2: So heißt das Programm. Also genau, also nichts in mir war geplant, dass ich in Deutschland bleibe, dass ich Deutscher werde. Mhm. Aber ganz ehrlich, dass der Bundespräsident mir sagt, kommen Sie doch zum Staatsbesuch nach Frankreich. Das ist enorm gewesen. Das hat mir sehr, sehr viel bedeutet. Und das war insofern, das waren zwei Dinge. Ne? Ich habe mich wirklich sehr gefreut, wie ein Kind, auf jedes Detail. Aber gleichzeitig hat es mir wirklich sehr viel bedeutet.
0: Und was war der Höhepunkt dieser Reise? Also was, so nimm uns mal mit zu dem Moment, der dir am besten gefallen hat.
2: Es gibt zwei.
0: Ja.
2: Es gibt der Moment im Pantheon. Das war sehr, sehr bewegend, weil da hat man sehr große Persönlichkeit von Frankreich begraben. Und ich war da mit meinen, in Anführungsstrichen, beiden Präsidenten, also mit Steinmeier und Macron. Und das war sehr, sehr groß, wirklich. Und das Zweite, das ist ein Kindestraum, ist mir erfüllt worden. Ich habe immer gesehen, als Kind in Paris, habe ich immer gesehen, diese Kolonnen, die da super schnell fahren. In Paris kann man nicht schnell fahren, es gibt nur Stau.
0: Ja.
2: Aber ab und zu siehst du eine Kolonne mit Motorrädern von der Polizei vorne weg und die rasen. Und ich habe mir als Kind gesagt, einmal will ich drin sein, und jetzt war ich drin.
0: Natürlich! In der Mitte von so einer Kolonie, jetzt verstehe ich. Ja, das ist ja wirklich fantastisch. Und was ist der zweite Moment gewesen?
2: Das war der zweite Moment.
0: Ach so,
2: Moment.
0: Das war der zweite Moment, wo du im Auto gesessen hast und natürlich im Pantheon. Ja, Mensch, wie schön. Dann ich nehme mal an, du machst auch über diesen Staatsbesuch noch ein weiteres Bühnenprogramm. Ich würde mir das dann wieder sehr gerne ansehen. Alphonse, dann noch Deutscherer. Ich bedanke mich sehr fürs Gespräch. Ja, und wünsche dir noch einen schönen Tag. Bis bald.
2: Ich wünsche dir und euch allen einen schönen Tag. Und denkt dran, ja, immer wenn ihr gegen etwas meckert und Deutschland, das können wir nicht und so, denkt an mich, weil ich bin wirklich, also ich sollte nicht in Deutschland bleiben. Ich bin deshalb geblieben, weil ich finde dieses Land toll. Also bitte hört auf zu meckern. Wir sind in einem tollen Land. Es gibt viel zu verbessern, aber freut euch auf die Dinge, die gut sind, und die sind reichlich da. Das wollte ich unbedingt loswerden.
0: So, dass Sie das alle auch mal gehört haben. Es ist erlaubt, als Deutscher sich selber und sein Land gerne zu haben. Schön, dass du das nochmal dazu gesagt hast.
2: Tschüss. Tschüss.

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1: Die Fußball-Bundesliga heute Nachmittag, der erste FC Union Berlin zu Hause gegen die SV Elversberg. Die Länderspielpause ist vorbei und für den ersten FC Union soll der erste Saisonsieg gegen einen Aufsteiger aus dem Saarland gelingen. Die Spielvereinigung Elversberg startete beachtlich in die erste Bundesliga-Saison der Vereinsgeschichte. 2 Siege, dazu ein Remis und eine knappe Niederlage gegen die Bayern stehen für das Team von Trainer Vincent Wagner bislang zu Buche. Union hat dagegen schon 17 Gegentore kassiert und muss für mehr Stabilität in der Abwehr sorgen. Will man gegen den Kessenaufsteiger bestehen? Heute Nachmittag Union gegen Elversberg. Anstoß im Stadion an der Alten Försterei ist um 15.30 Uhr. 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
1: Um 8 Uhr mit Jonas Ziegler. Die Vereinbarung zwischen den USA und Russland zu Diesellieferungen ist in der Ukraine auf Kritik gestoßen. Präsident Selenskyj erklärte, der Deal verlängere den russischen Krieg gegen sein Land. Die US-Regierung sprach dagegen von einem Erfolg. Aus Washington Nina Barth.
2: Der US-Präsident hat verkündet, er habe mit Russlands Präsident Wladimir Putin vereinbart, dass aus Russland hunderttausende Tonnen Diesel für die USA und den Weltmarkt zur Verfügung gestellt würden. Eigentlich haben die USA wegen des russischen Angriffskrieges Sanktionen gegen russische Energiefirmen verhängt.
1: Nachdem in Berlin-Schöneberg zwei Menschen durch Schüsse verletzt wurden, ermittelt die Polizei zu den Hintergründen. Außerdem fahndet sie nach den Schützen, untersucht Spuren und wertet Videos aus. Die Täter waren mit Fahrzeugen geflüchtet. Vor den Schüssen soll es in der Naumannstraße Streit zwischen mehreren Menschen gegeben haben. Die Verletzten werden im Tempelhofer St. Josef Krankenhaus behandelt, schweben aber nicht in Lebensgefahr. Die Potsdamer Oberbürgermeisterin Aubel stimmt die Bürgerinnen und Bürger auf Einschnitte ein. Die parteilose Rathauschefin sagte der deutschen Presseagentur, zum Beispiel kämen die Kosten für den ÖPNV auf den Prüfstand. Als Folge könnten Busse und Bahnen seltener fahren. Aubel nannte außerdem die verlängerte Betreuungszeit in Kitas. Es sei möglich, dass in Zukunft nur noch in wenigen Einrichtungen mehr als 8 Stunden angeboten werden. Potsdam hat eine Haushaltssperre für das laufende Quartal verhängt. In Prenzlau wird heute zum ersten Mal ein Christopher Street Day gefeiert. Angemeldet hat ihn der Verein CSD Uckermark. Sabine Kramm, RBB 24 Prenzlau.
3: Ab 12 Uhr wird eine bunte Parade für mehr Toleranz und Vielfalt vom Bahnhof durch die Stadt ziehen. Für den Verein CSD Uckermark ist es wichtig, queeres Leben in der Region sichtbar zu machen und einen Raum für Begegnung und Austausch zu schaffen. Auch in Schwedt und Angermünde wurde der CSD in diesem Jahr schon gefeiert, ohne große Störungen oder Vorfälle. In Schwedt war es ebenfalls der erste Christopher Street Day.
1: In der Fußball-Bundesliga haben sich Dortmund und Bremen 2:2 getrennt. Die deutschen Fußballfrauen haben ihr Länderspiel gegen Australien 4:2 gewonnen. In der deutschen Eishockey-Liga haben die Eisbären Berlin einen Heimsieg gefeiert. Die Mannschaft setzte sich gegen Wolfsburg 5:0 durch. Soweit die Nachrichten. 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Das Wetter. Heute ein Wechsel von Sonne und Wolken. Im Verlauf örtlich Schauer, maximal 15 bis 18 Grad. Zurzeit im Berlin-Eiskeller 12 und in Küritz in der Prignitz 13 Grad. Es weht böiger Wind aus Südwest bis West. Auch morgen am Sonntag wechselhaft mit einigen Schauern, die ab dem Mittag zunehmen bei maximal 12 bis 14 Grad. Am Montag wenig Wetteränderung. Abschließend die Zeit, es ist 8.03 Uhr.
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1: A11 Berlin Richtung Stettin. Vorsicht, zwischen Joachimsthal und Pfingstberg steht ein defektes Fahrzeug. A24 Hamburg Richtung Berlin zwischen Raststätte Walsleben West und Neuruppin blockiert ein liegengebliebenes Fahrzeug die Standspur. Stadtverkehr Berlin, die A100, der Stadtring Richtung Wedding ist zwischen Sonnenallee und Dreieck Neukölln gesperrt. Im Tunnel Grenzallee wurde die Höhenkontrolle ausgelöst. Im weiteren Verlauf Richtung Wedding ist die A100 zwischen Detmolder Straße und Hohenzollerndamm bis Montag früh wegen Bauarbeiten gesperrt. In Tiergarten und Mitte sind die Ebertstraße und die Jetzra-Grabin-Straße jeweils in beiden Richtungen und die Straße des 17. Juni in Richtung Brandenburger Tor bis ca. 18 Uhr wegen einer Demonstration gesperrt. Und zur S-Bahn Berlin bis morgen Betriebsschluss fahren Busse statt Bahnen für die S1 zwischen Hohenneuendorf und Oranienburg, für die S8 zwischen Mühlenbeck-Mönchmühle und Birkenwerder sowie für die S41, 42 und 46 zwischen Bundesplatz und Beusselstraße. Allen unterwegs gute Fahrt.
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4: Ja, guten Morgen. Schön, dass Sie da sind.

0: mit Belinda, was ein Frauenname ist, der nicht so häufig vorkommt in Songs. Wenn ein Paar ein Kind erwartet, dann steht ja meistens der Wunsch im Vordergrund, das Kind soll gesund sein. Es ist eine Phase von großer Vorfreude, aber auch von Unsicherheiten. Schwangere bewegen sich heute in einer Gesellschaft, die sich auf der einen Seite zur Inklusion und der vollen Akzeptanz von Menschen mit Behinderung bekennt. Aber auf der anderen Seite gehören nicht invasive Bluttests in diesen Praxen mittlerweile zum Standard. Kritiker warnen, dass diese breite Verfügbarkeit einen neuen gesellschaftlichen Druck erzeugt, den Druck, nur noch scheinbar perfekte Kinder zur Welt zu bringen. Die Eltern, die sich bewusst für ein Leben mit einer Behinderung entscheiden, die geraten also zunehmend in Erklärungsnot. Wenn ein positiver Befund in 90% der Fälle zum Abbruch führt, dann verändert das ja so ein bisschen unseren Blick auf menschliche Vielfalt.
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0: Ja, guten Morgen, Ulrike.
2: Guten Morgen.
0: Verliert unser Ruf nach Inklusion vielleicht die Glaubwürdigkeit, wenn solche Selektionstests zur Routine werden?
2: Ja, ne, du hast ja gerade gesagt, Routine sind die eben längst, weil die einfacher sind und weil die Kasse das auch noch zahlt. Also wo ist das Problem, können wir uns fragen. Aber es ist eben wie immer bei so ethischen Debatten und Fragen, es gibt eigentlich kein richtig und falsch und es gilt an der Stelle wirklich so ein sowohl als auch. Und am Ende ist es tatsächlich eine ganz persönliche Entscheidung und eine Abwägungsfrage. Und hier geht es eben tatsächlich um die Frage, wer darf leben. Klar ist, seit die Kassen die nicht invasiven Pränataltests bezahlen, also diese Bluttests, die Föten auf Erbkrankheiten untersuchen, werden diese einfach wirklich häufig durchgeführt und eben nicht nur bei Risikoschwangerschaften, für die das eigentlich mal gedacht war. Diese Bluttests sind easy ungefährlich, als viel ungefährlicher als die für Schwangere, viel risikoreicheren Fruchtwasser untersuchen. Das wissen wir alles. Diese Tests können früh in der Schwangerschaft durchgeführt werden. Das ist ja erstmal gut, denn werdende Eltern, und das wissen wir auch alle und das geht uns ja auch so, haben vor allem natürlich den Wunsch nach einem Kind ohne Beeinträchtigung, nach einem gesunden Kind, was ja auch nachvollziehbar ist. Weil der Test aber inzwischen eben zur Routine gehört, fühlen sich Frauen, du hast ja auch gesagt, häufig unter Druck gesetzt, ihn machen zu lassen. Jede zweite Schwangere macht den Bluttest und sogar Jüngere unter 26-Jährige, also da lässt ihn jede vierte machen. Und nun hat jetzt der Bundestag beschlossen, dass diese Praxis von einem Expertengremium überprüft wird. Es wird also ein Monitoring geben, also auch um mal zu gucken, wie sicher sind diese Tests, was wird da eigentlich gemacht. Man braucht einfach mal wirklich eine bessere Datenlage, was ich erstmal eine gute Entscheidung finde, denn diese Tests sind ziemlich ungenau, bis zu einem Drittel sogar. Denn was passiert, wenn das Ergebnis positiv ist oder sogar falsch ist? Frauen können sich eben für einen Schwangerschaftsabbruch entscheiden und tun es häufig auch. Und jetzt sind wir bei der Ausgangsfrage. Warum tun sie es? Weil sie eben dem Kind ein schweres Leben und Leid ersparen wollen, aber auch, weil sie eben häufig unter Druck gesetzt werden mit so Fragen wie, warum tust du dir und dem Kind das eigentlich an? Down-Syndrom, Kinder und auf diesen, das ist eben auch das Ergebnis häufig dieses Tests, also wird eben auf Trisomie untersucht, Down-Syndrom, Kinder. Kinder werden aussortiert und das ist der Vorwurf, aber eben auch die Sorge, haben nur noch perfekte Kinder ein Lebensrecht? Kennen wir das nicht von irgendwoher, müssen wir auch mal drüber nachdenken. Das ist die eine Seite. Die andere Seite ist aber, wie viele Abbrüche gibt es eben aufgrund falscher Ergebnisse? Und Frauen sind, nachdem sie das Ergebnis erfahren haben, damit einfach oft allein gelassen. Wer hilft ihnen in dieser schweren Entscheidung? Denn, und damit sind wir bei der dritten Seite und dem wirklich echten Problem, dem gesellschaftlichen. Denn Behinderung gilt immer noch als Makel von echter Wahlfreiheit. Sind wir echt weit entfernt. Menschen mit Behinderung fühlen sich eben oft nicht willkommen. Inklusion, von der wir immer so viel reden, ist an vielen Stellen wirklich nur Theorie. Eltern, die sich für ein behindertes Kind entscheiden, fühlen sich einfach alleingelassen, sind es auch so nach dem Motto, hättest du doch nicht haben müssen, selbst Schuld, Privatsache. Nein, es ist keine Privatsache. Jedes Leben ist lebenswert. Inklusion darf eben nicht nur in Sonntagsreden vorkommen, sondern muss wirklich gelebt, gefördert, unterstützt werden. Im Alltag erleben aber die Menschen und ihre Familien Ausgrenzung, Abschiebung, Diskriminierung. Es braucht hier wirklich einen echten gesellschaftlichen Wandel, wirklich jetzt und nicht nur theoretisch. Das geht uns alle wirklich was an. Denn beim Thema Inklusion sind wir hier echt ein Entwicklungsland mit ganz, ganz viel Luft nach oben.
0: Vielen Dank an Ulrike Bieritz.
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7: Na klar, und das bin ich. Schönen guten Morgen. Schön, dass Sie alle mit dabei sind. Hier ist Father John Misty, The Payoff.

0: Ja, wo und was ist eigentlich Provinz? Wie gestaltet sich das Dasein fernab von der Stadt? Und wollen die Menschen weg oder finden die ihr Glück vor Ort? Das sind Fragen, die ab heute für eine ganze Woche auf dem internationalen Filmfest Provinziale behandelt werden. Und das Spannende ist ja, dass es die gleichen Fragen zur Provinz sind, die man sich eigentlich überall auf der Welt stellt. Ich spreche jetzt mit Kenneth Anders, dem Festivalleiter. Guten Morgen.
1: Guten Morgen.
0: Ist eigentlich Provinz so eine Art Schimpfwort?
1: Ich würde sagen, als wir das Festival Provinziale genannt haben, das ist knapp 20 Jahre her, da war das tatsächlich so. Wir hatten damals einen sogenannten Demografiediskurs und der ging einher mit der Abwertung des Landes. Das hat sich inzwischen verändert. Vielleicht haben wir sogar mit unserem Festival einen kleinen Beitrag dazu geleistet. Man merkt ja auch, viele Leute finden es heute gut, selber aufs Land zu ziehen.
0: Ja.
1: Und ich habe nicht den Eindruck, dass die Provinz noch so abgewertet wird, wie das vor 15, 20 Jahren der Fall war.
0: Und heute Abend geht's ja los. Überwiegt bei dir jetzt gerade die reine pure Vorfreude oder die Aufregung, dass alles auch glatt geht?
1: Man hat immer beides. Es ist ja nur einmal im Jahr. Also ist die Aufregung, baut sich auch immer neu auf. Und sie ist auch nötig, denn man muss selbstkritisch sein. Man darf da nicht so reinpoltern und muss auf alles achten, umsichtig sein. Und damit das gelingt, es ist ja doch ein kleiner Marathon, es geht über 8 Tage, muss man sich in eine gewisse Grundspannung versetzen. Und die haben wir.
0: Aber man merkt, das klingt schon alles schon sehr routiniert. Man muss sich in eine gewisse Grundspannung versetzen. Aus 550 internationalen Einsendungen habt ihr 34 Filme ausgewählt. Welcher Moment in diesem ja relativ langen Auswahlprozess war denn der härteste für dich?
1: Wir zeigen ja Filme in 4 Wettbewerben. Langer Dokumentarfilm, kurzer Doc-Film, Kurzspielfilm und Animationsfilm. Und das sind 4 Teams, die diese Filme gemeinsam auswählen. Wir sind da sehr breit aufgestellt, also nicht einfach 2 Kuratoren, die das alles unter sich machen, sondern da gucken am Ende 12, 13, 15 Leute und entscheiden das. Und einmal im Jahr gewähren wir uns Einblick in unsere schwierigsten Filme, wo wir selbst nicht sicher sind, ob wir die zeigen sollen, wo wir nicht wissen, ob wir uns den Film anvertrauen. Denn wir sind auch nachher diejenigen, die die Filme vor der Leinwand vertreten, die sie moderieren, die die Filmgespräche machen. Und dann ist diese Entscheidung gar nicht manchmal so einfach zu treffen. Und das ist eigentlich immer ein besonderer Tag, wo man den anderen Einblick in seine eigenen Zweifel gewährt und Rückfragen zulässt und am Ende aber dann doch entscheiden muss.
0: Aber
1: und,
0: ich kann mir da gerade gar nicht so richtig was drunter vorstellen. Was könnte denn da so, oder kannst du ein Beispiel dafür machen, was so ein problematischer Film sein könnte, wo man nicht weiß, ob man das sozusagen verantworten kann?
1: Na gut, es gibt ja nicht nur schöne Dinge in der Welt. Es gibt Krieg, es gibt, wie gerade bei den Dokumentarfilmen, haben wir manchmal einfach auch schlimme Geschichten. Und in den ersten Jahren war das tatsächlich so, dass uns als Filmfest manchmal auch vom Publikum gesagt wurde, oh, müsst ihr solche deprimierenden Filme zeigen?
0: Ach so.
1: Und wir weichen dem nicht aus. Wir wollen natürlich weiterhin auch die Härten und die Abgründe zeigen, die in der Welt sind. Aber wir achten schon darauf, kann der Film trotzdem am Ende einen Beitrag leisten dafür, dass man sich über diese Probleme verständigt? Kann er einen stärken? Auch wenn das, was er berichtet, vielleicht schlimm ist. Und diese Frage, die hat natürlich sehr viel mit Filmästhetik zu tun. Da geht es nicht um die Geschichte selbst, sondern da geht es darum, was machen die Filmemacher hier? Wie stellen sie quasi Krieg, Vertreibung, oder was auch immer für Abgründe, wie stellen sie uns das dar?
0: Jetzt wird ja bei euch nicht nur geguckt, sondern auch diskutiert und getanzt und hier und da sicherlich auch mal gelacht. Auf welchen Moment abseits der Kinoleinwand freust du dich am meisten?
1: Na, wenn wir unsere Preisverleihung machen, dann machen wir die eben auch in diesem Geiste, dass wir alle selber, wir sind ein großes Kollektiv und wir präsentieren das gemeinsam. Wir spielen eigentlich auch unser Filmprogramm immer noch mal durch in Form von Gedichten oder kleinen Szenen.
0: Ah,
1: und wenn
0: echt?
1: Wir das gemacht haben, gibt es ein richtiges Abschlussfest, wo dann auch getanzt werden kann. Und auf diesen Höhepunkt arbeiten wir hin. Das kann man schon so sagen.
0: Möchtest du mir mal noch deinen persönlichen Tipp, ich weiß, das ist natürlich immer sehr schwer, welchen der 34 gezeigten Filme sollten sich die Besucher unbedingt ansehen, weil er dich persönlich am meisten berührt oder vielleicht überrascht hat?
1: Na, sollen Sie doch heute Abend kommen. Zur Eröffnung zeigen wir den Film Die fabelhafte Maschine, die Gold erntet. Auch ein Film, der bei uns strittig war, denn er ist über einen sehr langen Zeitraum als Dokumentarfilm gedreht worden und hat eigentlich fast Spielfilmqualität. Er handelt von einer Vater-Sohn-Beziehung. Der Vater ist Goldgräber und krank und kann das eigentlich nicht mehr machen. Und alle sagen, er soll aufhören, Gold zu schürfen. Und der Sohn sagt, damit du das weitermachen kannst, baue ich dir eine Maschine, die dir dabei hilft. Und es ist faszinierend, wie die beiden miteinander diskutieren und ringen und wie die Maschine nach und nach Gestalt annimmt.
0: Ja, und ehrlich gesagt, Sie könnten dabei sein, wenn Sie das möchten. Bitte schreiben Sie uns eine Mail an brandenburg@radio1.de. Wir verlosen 2 Fünferkarten. Das heißt, das sind 2x5 Filme, nicht wahr? Ich wünsche dir viel Spaß und alles, was Sie noch über die Provinziale wissen müssen, das erfahren Sie auf provinziale.de und ich bedanke mich bei Kenneth Anders, dem Festivalleiter. Viel Erfolg
1: damit. Ich danke auch.
0: Tschüss.
1: Tschüss.

Lotus, so wie Lotus, aber Lotus von R.E.M. auf Radio 1. Was ich Ihnen noch gar nicht erzählt habe, nun aber hiermit nachreiche, es gibt heute einen Inklusionslauf vom Sozialverband Deutschland. Laufen für alle ist das Motto. Und zwar auf dem Tempelhofer Feld um 10 Uhr geht's los. Wir hatten ja mit Ulrike Bieritz vorhin, ja, im weiteren Sinne, das Thema Inklusion. Und das ist eben ein Inklusionslauf. Und da ist auch ein Bambini-Lauf dabei, über 1 Kilometer. Und ganz genau, 10 Uhr geht's los auf dem Tempelhofer Feld. Das ist eigentlich immer sehr schön und Sie können da dabei sein. Bringen Sie sich bitte Laufschuhe mit.

0: Mother Suki haben wir ja gehört mit Thicken. T-H-I-C-K-E-N. Thicken. 8.54 Uhr haben wir es jetzt. Da bleibt an dieser Stelle mir noch darauf hinzuweisen, dass hier gleich mein Kollege Stefan Karkowski kommt mit die Profis. Unter anderem geht es um eine Atomkernuhr. Jene Uhr ist noch viel, viel, viel genauer als die Atomuhr, die Sie vielleicht kennen. Es wird zu diesem Thema ein Interview mit dem Erfinder dieser Atomkernuhr geben. Und der wurde vom Magazin Nature der Vater der Zeit genannt. Und das ist tatsächlich eine sehr, sehr schöne, ein sehr, sehr schöner Titel. Den hätte ich auch gerne. Dann fiel mir gerade eben auf, dass heute nicht nur, wie ich vorhin gesagt hatte, Welttag des Hundes ist, sondern auch noch Welttag der seelischen Gesundheit. Merken Sie was? Diese beiden Themen könnten ja inhaltlich zusammenhängen. Also wer einen Hund hat, dem geht es direkt besser. Das ist der Zusammenhang, auf den ich hinaus wollte. So, bevor ich mich jetzt um Kopf und Kragen rede, sage ich auf Wiederhören. Es war schön bei Ihnen. Wir hören uns nächste Woche, nehme ich mal an. Tschüss.
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1: Um 9 Uhr mit Jonas Ziegler. Die Vereinbarung zwischen den USA und Russland zu Diesellieferungen ist in der Ukraine auf Kritik gestoßen. Präsident Selenskyj erklärte, der Deal verlängere den russischen Krieg gegen sein Land. Die US-Regierung sprach dagegen von einem Erfolg. Aus Washington Nina Barth.
2: Der US-Präsident hat verkündet, er habe mit Russlands Präsident Wladimir Putin vereinbart, dass aus Russland hunderttausende Tonnen Diesel für die USA und den Weltmarkt zur Verfügung gestellt würden. Eigentlich haben die USA wegen des russischen Angriffskrieges Sanktionen gegen russische Energiefirmen verhängt.
1: Nachdem in Berlin-Schöneberg zwei Menschen durch Schüsse verletzt wurden, ermittelt die Polizei zu den Hintergründen. Außerdem fahndet sie nach den Schützen, untersucht Spuren und wertet Videos aus. Die Täter waren mit Fahrzeugen geflüchtet. Vor den Schüssen soll es in der Naumannstraße Streit zwischen mehreren Menschen gegeben haben. Die Verletzten werden im Tempelhofer St. Josef Krankenhaus behandelt, schweben aber nicht in Lebensgefahr. Die Potsdamer Oberbürgermeisterin Aubel hat die Bürgerinnen und Bürger auf Einschnitte eingestimmt. Der Sparkurs werde schmerzlich, sagte die parteilose Rathauschefin der Deutschen Presseagentur. Alexandra Karolczyk, RBB 24.
3: Laut Aubel kommen etwa die Kosten für den ÖPNV auf den Prüfstand. Als Folge könnten Busse und Bahnen in Potsdam seltener fahren. Als weiteren Sparvorschlag nannte sie die verlängerte Betreuungszeit in Kitas. Es sei möglich, dass in Zukunft nur noch in wenigen Einrichtungen mehr als 8 Stunden angeboten werden. Potsdam hat eine Haushaltssperre für das 4. Quartal des Jahres verhängt.
1: In Mecklenburg-Vorpommern stehen die Zeichen auf Rot-Rot-Grün. Nach Abschluss der Sondierungsgespräche haben die Verhandler von SPD, Linken und Grünen ihren Parteien empfohlen, Koalitionsverhandlungen aufzunehmen. Am Abend stimmten die Gremien der SPD und der Linken zu. Die Grünen wollen heute in Rostock bei einem kleinen Landesparteitag entscheiden. Die Frankfurter Buchmesse hat heute und morgen für Besucher geöffnet. Es werden zehntausende Menschen auf dem Messegelände erwartet. Die Veranstalter versuchen mit einem neuen Konzept die Besucherströme zu lenken, damit nicht einzelne Hallen vorübergehend wegen Überfüllung geschlossen werden müssen. Auf dem Freigelände gibt es Signierstunden unter anderem mit Charlotte Link und Otto Walkes. Tickets gibt es nur online. An der Messe gibt es keine Eintrittskarten. Soweit die Nachrichten. 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Das Wetter. Heute ein Wechsel von Sonne und Wolken, am Nachmittag örtlich Schauer. Maximal 15 bis 18 Grad. Zurzeit in Berlin-Kreuzberg 13 und in Potsdam 11 Grad. Es weht böiger Wind aus Südwest bis West. Auch morgen am Sonntag wechselhaft mit einigen Schauern, die ab dem Mittag zunehmen bei 12 bis 14 Grad. Abschließend die Zeit, es ist 9.03 Uhr.
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1: Bitte Vorsicht auf der A12 Berlin Richtung Frankfurt oder zwischen Storke und Fürstenwalde West liegen Reifenteile auf der rechten Spur. A10 südlicher Berliner Ring Richtung Dreieck Spree auch Vorsicht, in der Ausfahrt Michendorf steht ein liegen gebliebenes Fahrzeug. A12 Frankfurt-Oder Richtung Berlin, in der Auffahrt Frankfurt-Mitte Behinderungen nach einem Unfall. A20 Rostock Richtung Kreuz-Uckermark, im Kreuz-Uckermark auf der Überleitung zur A11 Richtung Berlin, ebenfalls Behinderungen nach Unfall. Stadtverkehr Berlin, die A100 der Stadtring Richtung Wedding ist zwischen Detmolder Straße und Hohenzollerndamm bis Montag früh wegen Bauarbeiten gesperrt. In Tiergarten und Mitte sind die Ebertstraße und die Yitzhak-Rabin-Straße in beiden Richtungen sowie die Straße des 17. Juni in Richtung Brandenburger Tor bis ca. 18 Uhr gesperrt. Grund ist eine Demonstration. Allen unterwegs gute Fahrt.
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4: So ist es und mit Ihnen. Schön, dass Sie dabei sind. Und das hier ist Shaggy Otis. Den begrüßen wir auch mit Strawberry Letter 23.

0: Ja, die haben sich was getraut 1971 im Studio, obwohl sie das hier als Single rausgebracht haben. Shaggy Otis, Strawberry Letter 23. Bei den Profis auf Radio 1. So, schön, dass Sie dabei sind. Volles Programm heute, gibt auch viel zu besprechen. Wir werden natürlich auch das Thema, was ganz doll in der Luft liegt, gerade werden wir in einer halben Stunde besprechen, nämlich den 7. Oktober, der am Mittwoch war, 3 Jahre Hamas-Überfall auf Israel. Damit verbunden natürlich die Antisemitismus-Debatte um die Linkspartei. Wir fragen aufgrund einer Studie, die erstellt worden ist, welche Folgen hatte eigentlich dieser 7. Oktober für jüdische und israelische Communities in Deutschland. Wie leben die seitdem? Was hat sich da verändert? Das hören wir in einer halben Stunde. Wir reden über Koranhandschriften, die schon sehr lange gefunden worden sind in einer Moschee im Jemen, in Sana'a. Und die sollen jetzt untersucht werden. Das Problem ist, sie sind in Schwarz-Weiß. Und es gibt Gründe, warum man die in Farbe haben möchte, um dort mehr herauszufinden über deren Entstehung und die Entstehung des Koran insgesamt. Wir reden über die Atomkern. Uhr, gerade schon gehört, und darüber, warum Ballaststoffe nicht bei jedem gleich wirken und ob jetzt also Rezepte und natürlich Diättipps vielleicht personalisiert werden müssen, nachdem man ihr Mikrobiom im Darm untersucht hat. All das sind Themen bei den Profis heute. Ich freue mich, dass Sie dabei sind. 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

0: hat er bei Underworld gelernt. Anthony Smerick aus Manchester. So, morgen Thomas.
1: Guten Morgen.
0: Hallo, Thomas. Hallo. Geht's dir gut?
1: Ja, prima, alles gut.
0: Wie kommst du mit dem Herbst klar?
1: Naja, mit dem jetzigen Herbst noch ganz gut. Wenn die Blätter dann nicht fallen sind und der November kommt, wird es ein bisschen schwieriger.
0: Dann wird es ein bisschen schwieriger, ne? Von wo rufst du denn an, Thomas?
1: Von Schwerin am Teupitzsee.
0: Ah, wie? Schwerin am was?
1: Am Teupitzsee. Also Schwerin bei Teupitz, das liegt so 30 Kilometer südlich von Berlin.
0: Ach so, ah, okay, gut. Da habe ich wieder was gelernt. Das ist also nicht Mecklenburg-Vorpommern.
1: Eine 650-Seelen-Gemeinde.
0: Wow, wow, wow, wow. Schwerin am Teupitzsee, so heißt der, richtig?
1: Ja.
0: Na gut, habe ich wieder was gelernt. Schön. Also Grüße nach Schwerin an alle Schweriner, die keine Mecklenburg-Vorpommern sind. Ne? Thomas, du repräsentierst die jetzt und gehst für die halt hier in den Fight um das Buch. Du weißt, als erster Anrufer hast du es immer am allerschwersten. Du müsstest erst 3 Fragen richtig beantworten, bevor es das Buch gibt, ne?
1: Ja, genau.
0: Genau. Wollen wir einfach loslegen?
1: Wir machen es.
0: Frage Nummer 1 kommt hier.
2: Zucker schützt den Darm bei Antibiotikaeinnahme. Wer gerade Antibiotika einnimmt, könnte seinem Darm mit Süßigkeiten etwas Gutes tun. Ein US-Forschungsteam hat untersucht, wie sich zuckerreiche Nahrung während einer Antibiotika-Behandlung auf das Darmmikrobiom auswirkt. Das Ergebnis? Je mehr Süßes die behandelten Personen aßen, desto größer war die Vielfalt der Darmbakterien. Dadurch wird der Darm resilienter. Zucker könnte das Mikrobiom also vor den Nebenwirkungen von Antibiotika schützen.
0: Ich mag diese Stille.
1: Ja. Also ich glaube, die Antwort ist, das stimmt nicht.
0: Du glaubst, das stimmt nicht und hast recht. Ja, es ist tatsächlich genau umgekehrt. Viel Süßes zusammen mit Breitbandantibiotika, das scheint dem Mikrobiom im Darm, um das es später auch noch gehen wird hier in der Sendung, noch mehr zu schaden. Die Untersuchung sagt, die Vielfalt der Darmbakterien nimmt mit viel Zuckerzufuhr ab. Ob allerdings tatsächlich weniger Zucker während einer Antibiotika-Behandlung hilft, also die Antibiotika-Behandlung unterstützen kann, das ist noch nicht geklärt. So ist das. Na, da ist die Wissenschaft sehr ehrlich. Hier kommt Frage Nummer 2.
2: Gemusterte Schmetterlingsflügel verwirren Fressfeinde. Auffällige Streifen auf Schmetterlingsflügeln sehen schön aus, haben aber offenbar noch einen anderen Zweck. Sie können Fressfeinde verwirren. Ein Forschungsteam der University of Exeter hat untersucht, wie die Muster zusammen mit der Bewegung der Schmetterlinge wirken. Das Ergebnis? Die Streifen können eine optische Täuschung erzeugen. Ein Vogel nimmt dadurch unter anderem eine andere Bewegungsrichtung wahr, als der Schmetterling tatsächlich fliegt. So werden Fressfeinde anscheinend verwirrt.
1: Ja, ich glaube, vieles im Leben hat einen Sinn und möglicherweise auch die besondere Färbung von Schmetterlingen. Ich glaube, das wird richtig.
0: Sehr schön, hat einen Sinn, jo. Ja, ja, ist ja gut. Jetzt mal Schluss wieder hier. Das stimmt. Also die Flügelmuster von Schmetterlingen im Zusammenspiel mit der Flugdynamik erzeugen tatsächlich visuelle Täuschungen. Und die verwirren anscheinend die Räuber. Ja, die Forscher haben den Effekt untersucht, unter anderem mit Hochgeschwindigkeitsaufnahmen. Und wer schon jemals, Thomas, ich weiß nicht, ob du das schon mal gemacht hast, einem Schmetterling hinterhergeguckt hat und versucht hat, eine Flugbahn zu erkennen, der merkt schon, wie das schon normalerweise extrem schwer ist, weil die so Zickzackwege fliegen. Na, da kann man gar nicht, die fliegen gar nicht gerade, dass man irgendwie so einer linearen Bahn folgen kann, sondern die weichen immer irgendwas aus. Und wenn dann noch die Flügelmuster die Vögel weiter verwirren, ist das gut fürs Überleben. Hier kommt die Frage Nummer 3.
2: Meeresspiegelanstieg bremst die Ausbreitung invasiver Arten. Der steigende Meeresspiegel könnte weltweit für viele invasive, also gebietsfremde Meerestiere zum Problem werden. Ein internationales Forschungsteam hat untersucht, wie sich überflutete Küstengebiete auf ihre Ausbreitung auswirken. Das Ergebnis? Die neu entstehenden Wasserflächen sind für die meisten invasiven Arten ungeeignet. Blaukrabbe, Schwarzmundgrundel und Co. könnten dadurch ihren neu gewonnenen Lebensraum direkt wieder verlieren.
1: Ja, da glaube ich eher, dass die Aussage nicht stimmt und das Gegenteil richtig ist.
0: Ja, Thomas, da liegst du ja ziemlich richtig heute. Ja. Tatsächlich, du hast recht, die Studie zeigt das genaue Gegenteil. Etwa 2/3 der künftig überfluteten Landflächen weltweit könnten für bereits ansässige invasive Meeresarten, also Arten, die eigentlich da nicht hingehören, als neuer Lebensraum geeignet sein. Ganz besonders davon betroffen wäre die Nordsee. Thomas, das war ja schnell jetzt. Du hast ein tolles Buch gewonnen, wie ich finde, von Theodore Papakostas, der das gesamte griechische Altertum präsentiert, von der tiefen Vorgeschichte bis zu seinem Ende. Und zwar macht er das wirklich sehr unterhaltsam, ja, mit so Sachen wie: Zwei Fremde treffen sich in einem Aufzug. Der eine ist Archäologe, der andere nicht. Anlässlich der Frage, was machen Sie beruflich, reden Sie über Raum und Zeit. Also so in dem Stil geht das Ganze. Ist also kein trockenes Sachbuch, sondern sehr unterhaltsam geschrieben. Wie ich in den Fahrstuhl stieg und in der Antike landete, eine vergnügliche Reise zu den alten Griechen. Würde im Buchhandel 22 € kosten. Das gehört jetzt dir, Thomas, es sei denn, du setzt es mit diesem Angebot hier aufs Spiel.
3: 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Echte Profis gewinnen ein Jahresabo von Zeit, Wissen oder verlieren alles.
0: Vierte Frage würde heißen, wenn du die richtig beantwortest, hast du am Ende beides gewonnen oder beides verloren. Und ich kann schon mal sagen, leicht ist die nicht, die vierte Frage.
1: Na, wenn du es schon so sagst, also ich bin schon an dem Buch interessiert und würde in dem Fall das Risiko nicht eingehen wollen.
0: Ja, alles richtig gemacht, Thomas. Dann sage ich herzlichen Dank. Hast du noch was Schönes vor heute an diesem wunderbaren Herbstsamstag, dem 10. Oktober?
1: Ja, ich werde heute noch in die Lausitz fahren. Da gibt es einen schönen Ort, der heißt Tower, der liegt bei Peitz. Da gibt es ein schönes Hotel mit einem tollen Wellnessangebot.
0: Das klingt gut. Thomas, dann, wenn du in der Sauna sitzt, denk an die Profis auf Radio 1, ne?
1: Und freue mich auf den.
0: Alles klar. Und nicht auflegen jetzt, das ist wichtig, ne?
1: Ich bleib dran.
0: Schönes Wochenende, mach's gut.
1: Danke gleichfalls.
0: Tschüss.

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0: CC featuring Lords of Lounge sind das mit Honey Honey, neue Musik auf Radio 1. So, nächste halbe Stunde bei den Profis reden wir nochmal rückblickend über den 7. Oktober. Den größten Massenmord an Juden seit dem Holocaust, das war 2023. Und seitdem hat sich viel verändert für Juden und Jüdinnen, auch in Berlin und Brandenburg. Der Antisemitismus ist extrem angestiegen. Es wurden Süßigkeiten verteilt. Auf der Sonderallee gab Gewalt gegen Kippa-Träger. Sie kennen das alles. Die Polizei beschwert sich, dass auf Pro-Palästina-Demos häufig Straftaten verübt werden. Und das Fernsehen hat Abend für Abend gezeigt, wie die israelische Armee den Gazastreifen zerstört. Das alles hat Auswirkungen auf Juden und Jüdinnen bei uns. Und welche genau, das ist jetzt 3 Jahre lang untersucht worden in einer Studie. Und die lassen wir uns vorstellen um kurz nach 9:30 hier auf Radio 1.
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0: 9:30.
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0: 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Morgen.
8: Guten Morgen. 10 Grad in Templin, 11 Grad in Potsdam und 12 am Mögelsee. Sonne und Wolken im Wechsel heute, später örtlich Schauer, 15 bis 18 in Berlin, 18 Grad. Kommende Nacht wolkig mit einzelnen Schauern bei 9 bis 6 Grad. Und der Sonntagmorgen dann mit mehr Wolken als Sonne, einigen Schauern und auch Gewittern bei 12 bis 14 Grad und dabei ziemlich windig.
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8: Vorsicht auf der A10 westlicher Berliner Ring Richtung Dreieck Havelland. Zwischen Falkensee und Dreieck Havelland gibt es Behinderungen durch ausgelaufenen Kraftstoff. In der Gegenrichtung Dreieck Werder gibt es zwischen Spandau und Potsdam Nord ein defektes Fahrzeug auf der rechten Spur. A10 südlicher Berliner Ring Richtung Dreieck Spreeau. Vorsicht in der Ausfahrt Michendorf. Ebenfalls ein liegen gebliebenes Fahrzeug. A20 Rostock Richtung Kreuz Uckermark. Im Kreuz Uckermark auf der Überleitung zur A11 Richtung Berlin gibt's Behinderungen nach einem Unfall. Stadtverkehr Berlin, A100, der Stadtring Richtung Wedding, ist zwischen Detmolder Straße und Hohenzollerndamm bis Montag früh wegen Bauarbeiten gesperrt. Und in Tiergarten und Mitte sind die Ebertstraße sowie die Zag-Rabin-Straße jeweils in beiden Richtungen und die Straße des 17. Juni in Richtung Brandenburger Tor bis ca. 18 Uhr gesperrt. Grund ist eine Demonstration. Zur S-Bahn. Bis morgen Betriebsschluss fahren Ersatzbusse für die S1 zwischen Hohenneuendorf und Oranienburg und für die S8 zwischen Mühlenbeck, Mönchmühle und Birkenwerder sowie für die S41-42 sowie die S46 zwischen Bundesplatz und Beusselstraße. Gute Fahrt.
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0: Moin, moin. In der Berliner Linkspartei ist ganz schön was los, seitdem die Fraktionsspitze beschlossen hat, mit Grünen und SPD zu sondieren. Und zwar auch ein Antisemitismuspapier zu verabschieden, in dem also sich von jeglichem Antisemitismus distanziert wird. Das passt einigen in der Linkspartei nicht. Wir reden gleich mal darüber, welche Folgen Antisemitismus hat in Berlin auf hier Lebende und Brandenburg natürlich auf hier lebende Jüdinnen und Juden. Da gibt es eine Studie zu, die das ganz genau untersucht hat. Das hier ist Readymade FC mit The Only One.

0: Das ist Musik von Joshua Iderhen aus Großbritannien, der am 10. Oktober, nämlich heute, im Gretchen auftreten wird, präsentiert von Radio 1, der Titel Could Be Forever. Diese Woche haben drei Parteien in Berlin so eine Art heiligen Schwur geleistet. Ja, SPD, Grüne und Linke wollen Antisemitismus in ihren Parteien in keiner Form tolerieren. Das soll Grundbedingung sein für eine mögliche rot-rot-grüne Koalition in Berlin. Aber wenn man extra beschließen muss, was selbstverständlich sein sollte, nämlich dass Juden sich ohne Angst in Berlin bewegen und leben können, wie alle anderen auch. Was sagt das aus über die Lage jüdischer Mitbürger seit dem 7. Oktober 2023? Dr. Friederike Lorenz-Sinai hat das untersucht. Sie ist Professorin für sozialwissenschaftliche Antisemitismusforschung an der Uni Tübingen. Guten Morgen.
1: Guten Morgen.
0: 7. Oktober. Vor 3 Jahren der größte Massenmord an Juden seit dem Holocaust, verübt von palästinensischen Terroristen an israelischen Zivilisten. Da denkt man als Mensch natürlich, jetzt müsste die ganze Welt den Juden ihr Mitgefühl ausdrücken. Und passiert ist das Gegenteil. Der Antisemitismus ist bereits am Tag danach stark angestiegen. Was genau wollten Sie mit Ihrer Studie herausfinden?
1: Die Studie, gemeinsam mit Marina Czerniewski vom COAS durchgeführt, haben wir kurz nach dem 7. Oktober angelegt, unterstützt durch die Antidiskriminierungsstelle des Bundes. Und zwar sehr wichtig zu erfahren, wie diese doppelte Belastung, die Verarbeitung des Massakers in Israel, des größten Angriffs auf Juden und Jüdinnen seit der Shoah und die dann direkt danach begonnene antisemitische Mobilisierung in Deutschland, wie sich das auswirkt auf jüdische und israelische Communities. Es geht konkret um Diskriminierungserfahrungen. Es geht aber auch darum, wie die aktuellen Ereignisse verknüpft werden mit früheren Erfahrungen, mit Vertreibungen und Vernichtungsdrohungen.
0: Dann haben Sie mit vielen jüdischen Menschen in Deutschland gesprochen, haben Einzelinterviews gemacht, haben nach biografischen, sozialen Hintergründen gefragt, Gruppendiskussionen. Das ist eine qualitative Studie, nicht repräsentativ, richtig?
1: Richtig, eine bundesweite Studie mit 118 Teilnehmerinnen zwischen 7 und 80 Jahren.
0: Was haben Ihnen die Menschen erzählt? Was haben Sie rausgefunden?
1: Wir haben die Studie offen angelegt, ganz offen gefragt, was bedeutet für Sie, für dich der 7. Oktober? Und bemerkenswert ist, wie ähnlich Menschen trotz ihrer ganz unterschiedlichen sozialen Hintergründe geantwortet haben. Immer wieder wurde der 7. Oktober selbst als tiefe Zäsur, als Einbruch beschrieben. Er wird aber auch kontextualisiert mit früheren Erfahrungen. Beispielsweise nehmen Menschen Bezug auf den Ukraine-Krieg, den Beginn des Angriffs gegen die Ukraine, von dem viele Juden und Jüdinnen in Deutschland auch sehr direkt betroffen sind. Israelis nehmen oft Bezug auf die Erfahrung der Intifada in den 90ern. All diese lebensgeschichtlichen Verknüpfungen werden mit der Überwältigung des 7. Oktobers verbunden. Viele Studienteilnehmerinnen berichten dann über die Reaktion des nichtjüdischen Umfelds und wie sich ihr gesamter Alltag verändert hat und Diskriminierungserfahrungen sämtlicher Alltagssphären umfassen.
0: Diskriminierungserfahrung heißt genau was?
1: Diskriminierungserfahrung betrifft eine implizite und eine sehr direkte Ebene. Eine sehr direkte Ebene betrifft die Ausschlüsse beispielsweise aus queeren Räumen, aus künstlerischen Räumen, ausbleibende Anfragen, ausbleibende Aufträge an Künstlerinnen, Ausschlüsse im akademischen Kontext. Es geht aber auch um Diskriminierungserfahrungen, in denen beispielsweise Juden und Jüdinnen in ihrem beruflichen Bereich die adressiert werden, zur Rede gestellt werden, konfrontiert werden und sozusagen mit Monologen oder Statements zum Nahostkonflikt belästigt werden. Es geht aber auch um implizitere Erfahrungen, beispielsweise wenn der Ort der Hochschulen oder ganze Stadtteile von antizionistischer, aggressiver Bildsprache geprägt werden, die Juden und Jüdinnen oftmals als sehr bedrohlich und einschränkend erleben.
0: Was sind das für Symbole, von denen sich Juden und Jüdinnen in Deutschland bedroht fühlen?
1: Es geht dabei um Vernichtungsbotschaften, es geht um Landkarten, auf denen Israel mit der palästinensischen Flagge bedeckt wird. Es geht um Äußerungen wie Zionist not welcome, also wo Zionisten sozusagen stellvertretend für Juden und Jüdinnen genutzt wird. Und Interviewpartnerinnen beschreiben immer wieder, dass es diese Masse, die Dominanz und damit auch eine Form von Raumnahme dieser Symbole ist, wo es wegen wenig Gegengewicht oder wenig Gegendiskurs gibt, was diese so bedrohlich macht.
0: Zentral in Ihrer Studie ist auch die Reaktion des nichtjüdischen Umfelds nach dem 7. Oktober. Da wird beklagt, Schweigen, fehlende Empathie und andere Dinge. Und das kam ja relativ schnell. Wer die Sache beobachtet hat, weiß ja, dass es nicht erst jetzt 3 Jahre danach, nachdem wir auch die Opferzahlen kennen in Gaza, passiert ist, sondern im Prinzip am Tag danach. Haben Sie eine Erklärung finden können für die Empathielosigkeit der nichtjüdischen Bevölkerung gegenüber den Juden in Deutschland?
1: Ja, diese Empathielosigkeit, die Sie benannt haben, die steht in einer Tradition, nämlich dass im Kontext von antisemitischer Gewalt vermeintlich andere Regeln gelten, dass Betroffenheit, Empathie, zwischenmenschliche Verbindungen ausbleibt und anders reagiert wird als bei anderen Terroranschlägen oder Gewaltakten. Und das lässt sich aus einer Antisemitismus-Forschungsperspektive, darauf verweist meine Kollegin Czerniewski auch immer wieder, erklären mit einer historisch gelegten Distanz zu Juden und Jüdinnen, mit Traditionen der Täter-Opfer-Umkehr. Und ganz zentral für die Ideologie des Antisemitismus ist die Konstruktion jüdischer Täterinnenschaft. Pogromen, Übergriffen, Vertreibungen in der Geschichte gingen immer wieder zunächst die Konstruktion jüdischer Täterinnenschaft voraus. Und so waren auch die Reaktionen auf den massiven Angriff des 7. Oktober, dass Interviewpartnerinnen berichten, wie bereits am 7., 8., 9. Oktober Menschen in ihrem nahen Umfeld, ArbeitskollegInnen, nichtjüdische Bekannte, reagieren mit Äußerungen wie, das war doch zu erwarten, Umdeutungen als Widerstand und Ähnliches. Und immer wieder wird gesagt, es ging ihnen keinesfalls um politische Statements, es ging ihnen um die zwischenmenschliche Ebene, um die Frage, wie geht es dir, wie geht es deiner Familie, was beschäftigt dich? Und das Ausbleiben verweist eben auf diese Distanzierung und auf diese Ideologie des Vernichtungsantisemitismus, in denen Juden und Jüdinnen nicht als Opfer, als Betroffene gelten, sondern immer als vermeintliche Täterinnen.
0: Nun könnte es hier im Bundesland Berlin zu einer rot-rot-grünen Regierung kommen. Alle drei Parteien haben vor den Sondierungsgesprächen bereits Null-Toleranz versprochen gegenüber Antisemitismus in den eigenen Reihen. In der Linkspartei gibt es dagegen schon wieder einen Aufstand. Was ist Ihre persönliche Meinung? Werden Juden und Jüdinnen durch eine solche Erklärung weniger Angst haben müssen?
1: Eine Erklärung selbst wird sicher nicht Angst nehmen. Und die reale, es geht ja auch nicht um gefühlte Angst, es geht um eine ganz reale Bedrohungslage. Es ist sehr, sehr viel Vertrauen verloren gegangen oder konnte gar nicht erst entstehen. Und die ganz konkreten Maßnahmen, nämlich dass zum Beispiel auch Personen, die sich vernichtungsantisemitisch äußern, die politisch Wahlkampf betrieben haben, mit einem Spiel mit vernichtungsantisemitischen Botschaften, dass das klar benannt und adressiert wird. Das scheint mir bisher wenig der Fall zu sein. Und ganz wichtig scheint mir die Ernstnahme von Antisemitismus. Es ist ein Diskurs zu beobachten, in dem berechtigte Einwände, Lageberichte, Selbstthematisierung der jüdischen Community und Benennung von Antisemitismus ausschließlich umgedeutet werden als eine konservative Hetzkampagne. Und hier fehlt mir auch aus der Perspektive der Antisemitismusforschung die Ernstnahme von Antisemitismus als bedrohliches Gewalt- und Diskriminierungsphänomen. Und das muss der Maßstab sein, an dem sich Parteipolitik im Umgang mit diesem Thema messen lassen muss. Wird Antisemitismus ernst genommen? Werden die Aussagen und Berichte aus der jüdischen Community ernst genommen? Und wird dann auch entsprechend gehandelt?
0: Sagt Dr. Friederike Lorenz-Sinai. Sie ist Professorin für sozialwissenschaftliche Antisemitismusforschung an der Uni Tübingen und hat 3 Jahre lang die Auswirkungen des 7. Oktober auf jüdische Menschen in Deutschland untersucht. Danke, dass Sie bei uns waren, bei den Profis auf Radio 1.

Ohne Donald Trump wird es dieses Duo wahrscheinlich nicht geben oder zumindest ihren Namen nicht. Ne? Denn Donald Trump hatte ja bei seiner ersten Amtszeit mal vorgeschlagen, man sollte French Fries, also Pommes, wie French Fries in den USA heißen, French Fries, sollte man umbenennen, nicht in französische Fritten, sondern in Freedom Fries. Yeah. Und da haben sie sich ironischerweise selbst danach benannt, Freedom Fry, weil sie kommt aus Frankreich, er aus den USA, französisch-amerikanisches Duo, haben wir gerade gehört, mit She Fell in Love on the Dance Floor. Schön. Das hier sind Adrian Quesada und Cuco mit Ojos Secos. Ja, ja. Nächste halbe Stunde geht's hier um Koranhandschriften, wie man sie entziffert und wie man KI dafür benutzen kann, um rauszufinden, was da eigentlich wirklich steht.

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12: Die Potsdamer Ober... Nee, halt, da bin ich falsch gerutscht, die Schlagzeilen. Moment, aber ich habe sie gleich, finde sie, kein Problem. Zelensky kritisiert Dieseldeal zwischen USA und Russland. Anthropic KI stellt falsche Visa-Anträge. Das Wetter, Sonne, Wolken, ein paar Schauer und windig ist es bei maximal 18 Grad. Immerhin mehr dazu gleich. Aus der Radio 1 Nachrichten- und Service-Redaktion. Und hier sind Kool and the Gang.

0: Beim letzten war es genau 10 Uhr. Das ist der Jungle Buggy Boogie Boogie von Kool & The Gang.
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2: Der ukrainische Präsident Selenskyj hat die Dieselvereinbarung zwischen den USA und Russland scharf kritisiert. Der Deal sei eine Investition in den Krieg gegen sein Land, so Selenskyj. Vorher hatte Trump behauptet, dass Russland mehrere hunderttausend Tonnen Diesel auf den Weltmarkt bringen wird. Das ist eigentlich wegen der Sanktionen nicht erlaubt. Stefan Lack.
3: Moskau kündigte daraufhin die Aufhebung seines Diesel-Exportverbots an. Vize-Regierungschef Alexander Nowak sagte der Agentur TASS, Russland könne noch in diesem Monat 300.000 Tonnen Diesel zusätzlich auf den Weltmarkt bringen. Für November stellte er 500.000 Tonnen und für Dezember bis zu 1 Million Tonnen in Aussicht. Voraussetzung sei allerdings, dass die Reparaturen an Raffinerien vorankommen, die durch ukrainische Drohnenangriffe beschädigt wurden. Die Versorgung des russischen Binnenmarktes sei dennoch gesichert. Putins Berater Kirill Dmitriev lobte nach dem Telefonat auf X die Zusammenarbeit zwischen Russland und den USA.
2: Erneut hat sich eine KI selbstständig gemacht. Die US-Firma Anthropic berichtet in einem Blog, dass einer ihrer KI-Agenten falsche Visa-Anträge beim US-Außenministerium ausgefüllt hat. Gabi Biesinger.
4: Diese seien jedoch unvollständig gewesen und daher nicht bearbeitet worden. Außerdem hätten die KI-Agenten auf der Internetseite der Polizei von Philadelphia einen falschen Tipp zu einem Tötungsdelikt eingereicht. In dem Hinweis vom 18. Juli habe der Absender behauptet, Informationen zu einem ungeklärten Fall zu haben. Nach Angaben der Polizei sei die Meldung als Spam eingestuft und daher nicht weiter untersucht worden. Anthropic gab in seinem Blogbeitrag an, man habe die Aktivitäten der KI-Agenten im Zuge einer im Juli begonnenen Überprüfung der eigenen KI-Vorgänge entdeckt. Zu diesem Zeitpunkt hatte der Konkurrent OpenAI bekannt gegeben, dass seine Technologie ein anderes KI-Startup Hugging Face angegriffen hatte.
2: Potsdams Oberbürgermeisterin Aubel hat die Bürgerinnen und Bürger auf Einschnitte eingestimmt. Der Sparkurs werde schmerzlich, sagte die parteilose Rathauschefin der Deutschen Presseagentur. Alexandra Karolczyk.
5: Laut Aubel kommen etwa die Kosten für den ÖPNV auf den Prüfstand. Als Folge könnten Busse und Bahnen in Potsdam seltener fahren. Als weiteren Sparvorschlag nannte sie die verlängerte Betreuungszeit in Kitas. Es sei möglich, dass in Zukunft nur noch in wenigen Einrichtungen mehr als 8 Stunden angeboten werden. Potsdam hat eine Haushaltssperre für das 4. Quartal des Jahres verhängt.
2: Bei einer Auseinandersetzung in Berlin-Tiergarten sind mehrere Menschen verletzt worden, einer davon schwer. An der Ecke Potsdamer Straße-Lützowstraße waren am frühen Morgen mehrere Gruppen aufeinander losgegangen. Es seien Schlag- und Stichwaffen eingesetzt worden, hieß es von der Polizei. Außerdem wurden unter anderem Flaschen und Fahrräder geworfen. Die Hintergründe sind noch unklar. Der diesjährige Jugendliteraturpreis geht in diesem Jahr an Jutta Richter für ihr Gesamtwerk. Er wurde auf der Frankfurter Buchmesse verliehen. Von ihr stammen Bücher wie »Der Tag, als ich lernte, die Spinnen zu zähmen«, »Der Hund mit dem gelben Herzen« oder »Frau Wolle und der Duft von Schokolade«. Der Preis für das beste Bilderbuch ging an »Hier kommt ein T-Rex vor« und »Das ist erst der Anfang« von Julie Duin. Die Geschichte handelt von Edith, die in einem grauen Hochhausviertel lebt. Die Auszeichnung in der Kategorie Kinderbuch erhält Anna-Maria Prassler mit ihrem Buch »Keine Party ist auch keine Lösung«. Darin plant eine 9-Jährige ihre Geburtstagsfeier in dem Frauenhaus, wo sie mit ihrer Mutter lebt. Als bestes Jugendbuch 2026 wählte die Jury den Roman »Das falsche Leben« von Maya Nielsen. Und soweit unsere Radio 1 Nachrichten. Weitere Meldungen bei rbb24.de.
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2: Sonne und Wolken im Wechsel heute, dazu sehr windig und ab und zu auch mal ein Schauer bei maximal 16 bis 18 Grad.
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2: A10 südlicher Berliner Ring Richtung Dreieck Werder. Zwischen Glindow und Dreieck Werder gibt's Behinderungen nach einem Unfall. A20 Rostock Richtung Kreuz Uckermark. Im Kreuz Uckermark auf der Überleitung zur A11 Richtung Berlin gibt's Behinderungen nach einem Unfall. Stadtverkehr Berlin, die A100 der Stadtring Richtung Wedding, ist zwischen Detmolder Straße und Hohenzollerndamm bis Montag früh wegen Bauarbeiten gesperrt. In Tiergarten und Mitte sind die Ebertstraße sowie die Zagrabinstraße jeweils in beiden Richtungen Richtungen und die Straße des 17. Juni in Richtung Brandenburger Tor bis ca. 18 Uhr gesperrt. Grund ist eine Demonstration. Zur S-Bahn. Bis morgen Betriebsschluss fahren Ersatzbusse für die S1 zwischen Hohenneuendorf und Oranienburg, für die S8 zwischen Mühlenbeck, Mönchmühle und Birkenwerder und für die S41, 42 sowie für die S46 zwischen Bundesplatz und Beusselstraße. Wir wünschen gute Fahrt.
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0: Hallihallo. So, könnten Sie auf Anhieb sagen, wo eigentlich die Schriften herkommen für die heiligen Bücher der großen Religionsgemeinschaften, also Talmud, die Bibel, der Koran? Ja, wer hat das alles mal aufgeschrieben und woher weiß man das eigentlich, was die Ursprünge des Ganzen sind? Das ist eine der, wie ich finde, spannendsten Fragen in Religionsgeschichte natürlich, in diesem Fall Islamwissenschaft. Wir reden nämlich gleich über alte Koranhandschriften, zum Teil aus dem 7. Jahrhundert, also gehören zu dem frühesten Koranhandschriften überhaupt. Und da setzen sich Paläographen ran und versuchen herauszufinden, wer waren diejenigen, die das geschrieben haben, wo haben die ihre Informationen herbekommen, wie ist das weitergegeben worden und so weiter. Sehr, sehr spannend. Und jetzt gibt es aber ein Problem. Bei einem großen Teil dieser Handschriften liegen den Forschern nur Kopien vor in Schwarz-Weiß. Und warum das ein Problem ist, warum sie die lieber in Farbe hätten, darüber reden wir gleich.

0: Saw, so heißt dieser Track hier von den Limignanas mit Laurent Garnier gemeinsam, die Limignanas aus Perpignan in Frankreich bei den Profis auf Radio 1. Der Koran ist das heilige Buch des Islam, das direkte Wort Gottes nach muslimischem Glauben, dem Propheten Mohammed verkündet durch den Engel Gabriel. Koran bedeutet Lesung und lesen kann man nur, was zuvor aufgeschrieben wurde. Die ältesten Koranhandschriften der Welt werden gerade analysiert an der Uni Hamburg. Warum es ein Problem ist, dass diese Korankopien nur in Schwarz-Weiß vorliegen, das kann uns der Islamwissenschaftler Professor Dr. Thomas Eich erklären. Guten Morgen, Herr Eich.
1: Guten Morgen, Herr Karkowski.
0: Wir reden über 929 Handschriften aus dem 7. bis 11. Jahrhundert. Die sind archiviert auf Mikrofilm. Das war über Jahrzehnte beliebtes Archivierungsverfahren in der Staatsbibliothek Berlin. Warum hätten Sie denn gern in Farbe?
1: Also es ist so, kurz muss ich zu den Mikrofilmen sagen, es ist in den 1980er Jahren ein Projekt durchgeführt worden in Sanaa im Jemen, in dem die Handschriften, die man 10 Jahre vorher dort entdeckt hatte, restauriert wurden. Das wurde von deutscher Seite aus mitgemacht. Dazu habe ich auch geforscht, das habe ich eben aufgearbeitet. Und in den 90er Jahren ist das dann eben, wie Sie auch sagen, verfilmt worden. Und das Übliche war, dass diese Verfilmungen in Schwarz-Weiß erfolgten. Jetzt ist es so, Farbe ist da ein Thema. Ein anderes Thema ist vor allem, wenn man sich die Sachen jetzt anschaut, wie sie die Stabi Berlin aufbereitet hat, dass viele dieser Aufnahmen schlechte Belichtung hatten, dass der Kontrast sehr, sehr schlecht ist, dass teilweise auch die Aufnahmen verwackelt sind und dass man sie schlicht und ergreifend nicht in der Qualität eben vorliegen hat, wie wir es denn gerne hätten.
0: Hat da jemand schlampig gearbeitet?
1: Es ist so, also das kann man ja vermuten, das ist ganz klar, aber es ist auch so, es sind auch sehr, sehr schwierige Arbeitsbedingungen, wenn man sich das anschaut unter den damaligen Umständen. Das ist sehr, sehr komplex gewesen, die Leute zu trainieren eben für dieses Verfahren. Der Jemen hat eine Infrastruktur, die jetzt nicht vergleichbar ist mit der Universität des Saarlands, von wo aus das eben koordiniert wurde damals. Deswegen, also ich würde da überhaupt nicht sagen, dass das den Leuten wirklich vorzuwerfen ist, sondern so etwas passiert einfach. Und wir sehen es halt eben jetzt heute.
0: Und Sie sind mit diesen Kopien nicht zufrieden und hätten die gerne aufgearbeitet jetzt? Da frage ich natürlich, Sie stammen ja aus der großen Moschee von Sanaa im Jemen. Warum fragen Sie da nicht einfach nach und lassen sich hochauflösende Farbkopien schicken?
1: Weil die Situation im Jemen seit vielen Jahren, das ist nicht erst seit den Houthis so, seit vielen Jahren ist die politisch höchst volatil. Und es ist einfach sehr, sehr schwer möglich, überhaupt das, was Sie jetzt eben andeuten, dort einfach so zu bekommen. Wir wollen natürlich darauf hinarbeiten, dass wir dann mit den Kollegen vor Ort im Jemen dann auch zusammenarbeiten, gegebenenfalls dort auch selber auch mal sind. Stand jetzt ist der, es geht einfach nicht. Also das ist nicht möglich.
0: Und stattdessen wollen Sie jetzt eine KI drauf trainieren, die alten Farben und überhaupt diese alten Schriften zu rekonstruieren. Wie geht sowas?
1: Das ist ganz, ganz schwierig. Es ist so, dass gerade das, was wir jetzt auch allgemein in der Öffentlichkeit zu dem KI-Thema wahrnehmen, in hohem Maße ein Bereich der sprachwissenschaftlichen KI ist, wenn es um Übersetzungsprogramme und so weiter geht oder Programme, die Hausarbeiten schreiben oder Doktorarbeiten. Und das ist ein anderer Bereich, um den es hier geht. Das ist eben Computer Vision, ein Bereich, der nicht so stark in der Wahrnehmung bisher da ist. Das Problem, das bei KI immer auftaucht, sind die Trainingsdaten. Und die müssen erst einmal ja auch geschaffen werden. Das ist jetzt ein erster Schritt. Also wir haben natürlich diese Trainingsdaten, wir haben diese über 29.000 Bilder. Und das muss erstmal aufbereitet werden. Und dann ist es so, und das taucht ja auch immer wieder auf, wenn die KI etwas schlecht gemacht hat, falsch gemacht hat, dann hat das ein Mensch bemerkt. Ein Mensch, der wusste, der Ahnung hatte von der Thematik. Und dementsprechend wird es dann jetzt auch einige Zeit hier im Projekt in Anspruch nehmen, dass Profis sehen, sich die Ergebnisse, die die KI produziert hat, eben ansehen und feststellen können, nein, das ist falsch. Ja, das ist jetzt richtig. Und dann kann der Experte für die KI das anpassen und weiterentwickeln.
0: Und Sie arbeiten da als Islamwissenschaftler zusammen auch mit Paläographen? Ist das ist eine eigene Fachrichtung?
1: Ja, das ist eine, also bei den Historikern heißt das, ist das lange Zeit als eine Hilfswissenschaft bezeichnet worden. Ich habe selber auch bei jemandem studiert, der so genannt wurde. Inzwischen hat sich das ein bisschen emanzipiert. Das ist einfach die Erforschung von Schrift. Schrift verändert sich ja, das ist ja auch bei der deutschen Handschrift auch nicht anders. Also Sie können bei einem Brief aus den 50er Jahren sofort sehen, dass das schon ein bisschen her ist, dass der geschrieben wurde, einfach an der Schrift, weil man da eben anders geschrieben hat.
0: Ja.
1: Und genau, und so, das ist wichtig, auch gerade bei diesen Koranexemplaren.
0: Was wünschen Sie sich denn? Was soll am Ende dabei rauskommen? Also was könnten Ihnen die Rekonstruktion der Farben und der Handschriften des Koran insgesamt Neues verraten über seine Entstehung?
1: Die kann uns verraten, vor allem, wie der Koran in den etwa ersten 400 Jahren, dass man so lange geht, diese Sammlung, die geht reicht bis ins 11. Jahrhundert, wie er von der Gemeinschaft verwendet wurde und wie die Herstellung dieser Korane eben erfolgte. Und da können wir dann weitere Rückschlüsse eben auf die Frühgeschichte des Islams in dieser Zeit, insbesondere im Jemen, ziehen, was ein oft auch unterbelichtetes Thema ist in der Forschung.
0: Die ältesten Koranhandschriften der Welt werden an der Uni Hamburg analysiert, unter anderem vom Islamwissenschaftler Professor Dr. Thomas Eich, der uns das erklärt hat. Herr Eich, danke, dass Sie bei uns waren, bei den Profis auf Radio 1. Vielen Dank.
1: Sehr gerne. Vielen Dank.

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0: Ganz wunderbar. Frühe Nummer von Tame Impala aus dem Jahr 2012. Feels like we only go backwards. Und wenn man da genau zuhört, merkt man auch, wie sich die Produktionstechnik von Tame Impala aus Australien verbessert hat im Laufe der Jahrzehnte tatsächlich. Dass sie es nur sehr grob und sehr verzerrt produziert. Wahrscheinlich mit Absicht. Aber das hat sich heute geändert. So, was machen wir nächste halbe Stunde? Wir reden über ihren Darm. Ja, und zwar darüber, warum unterschiedliche Darmfloren, ich nehme an, das ist der Plural, also verschiedenes Mikrobiom im Darm unterschiedlich mit Essen umgeht. Das heißt, es ist schwer zu sagen, dem einen ein Essen funktioniert für alle Menschen, weil in Wirklichkeit ist es so, der eine verträgt das, der andere verträgt das nicht. Und da erfahren wir gleich mehr drüber zu einer neuen Studie über Ballaststoffe. Kurz nach 11:30 hier auf Radio 1 bei den Profis.
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0: 10.30 Uhr.
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8: 10 Grad in Templin, 11 in Potsdam, 12 Grad am Müggelsee. Sonne und Wolken im Wechsel heute, später örtlich Schauer bei 15 bis 18 in Berlin, 18 Grad. Die kommende Nacht dann wolkig mit einzelnen Schauern bei 9 bis 6 Grad. Und der Sonntagmorgen mit mehr Wolken als Sonne, einigen Schauern und Gewittern bei 12 bis 14 Grad und dabei ziemlich windig.
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8: Auf Radio 1, Vorsicht auf der A10, Dreieck Barnim Richtung Dreikaffland. Zwischen Hohenschönhausen und Dreieck Barnim liegen Gegenstände auf der Fahrbahn. A10 südlicher Berliner Ring Richtung Dreieckwerder. Zwischen Glindow und Dreieckwerder gibt es Behinderungen nach einem Unfall. Aktuell staut es sich ab Ferch plus 20 Minuten. Stadtverkehr Berlin, A100 Stadtring Richtung Wedding. Zwischen Detmolder Straße und Hohenzollerndamm ist bis Montag früh wegen Bauarbeiten gesperrt. Tiergarten und Mitte, die Ebertstraße sowie die Zagrabinstraße sind jeweils in beiden Richtungen gesperrt. Die Straße des 17. Juni in Richtung Brandenburger Tor. Das Ganze bis 18 Uhr. Grund ist eine Demonstration. Mitte, die Invalidenstraße ist zwischen Chausseestraße und Hessische Straße in Richtung Hauptbahnhof wegen eines Kraneinsatzes bis ca. 22 Uhr gesperrt. Zur S-Bahn, bis morgen Betriebsschluss fahren Ersatzbusse für die S1 zwischen Hohenneuendorf und Oranienburg. Für die S8 zwischen Mühlenbeck, Mönchmühle und Birkenwerder und für die S41-42 sowie die S46 zwischen Bundesplatz und Beusselstraße. Gute Fahrt.
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0: Hallihallo. Offensichtlich funktioniert das nicht zu sagen, ist dies, dann ernährst du dich gesund. Denn jeder von uns hat ein ganz individuelles Darmmikrobiom. Also die Menge an Bakterien und sonstigen kleinen Wesen, die da alle so rumwimmeln. Und die gehen ganz unterschiedlich um mit dem, was wir ihnen zu essen geben. Und das wird erforscht, ist erforscht worden von einem Forscher, den wir gleich hören, hier bei den Profis auf Radio 1.

0: Aus Texas kommt diese Band Quang Bin. 2018 erschien dieser Titel August the 10th. Haben wir heute nicht, heute am 10. Oktober, aber egal. Tolle Musik auf Radio 1. So, bevor Sie gleich, wie hoffentlich jeden Samstag, vom Markt kommen, ja, und in Ihrer Küche was Hübsches zu Mittag zaubern, lassen Sie uns bitte noch kurz über Ihren Darm reden. Der Darm wird von manchen ja bereits unser zweites Gehirn genannt, weil was im Darm passiert, enorme Auswirkungen hat auf unser Wohlbefinden. Nun könnte ich aus 1000 Ratgebern zitieren, was Sie essen sollten, um sich gesund zu ernähren. Das funktioniert aber nur bedingt, denn es kann gut sein, dass das, was Ihnen gut tut, Ihrem Nachbarn gar nicht bekommt. Woran das liegt, das kann uns der Immunbiologe Dr. Till Strohwig verraten vom Helmholtz-Zentrum für Infektionsforschung. Er ist Professor an der Medizinischen Hochschule Hannover. Herr Strohwig, guten Morgen.
1: Guten Morgen, Herr Kakowski.
0: Sie haben die Wirkung von Ballaststoffen auf unsere Darmflora, auf das Mikrobiom untersuchen lassen. Ich kenne zwar das Wort, aber wir machen ja Proseminar hier. Was genau sind nochmal Ballaststoffe?
1: Ja, Ballaststoffe sind Bestandteile pflanzlicher Lebensmittel, die in unserem Körper nicht oder nur beschränkt verdaut werden können. Und sie gelangen deshalb weitgehend unverdaut, wie gesagt, in den Dickdarm, wo sie auf unsere Darmbakterien treffen. Und diese Darmbakterien können die Ballaststoffe dann als Nahrung benutzen.
0: Warum gelten Ballaststoffe allgemein als gut für unsere Ernährung?
1: Ballaststoffe bei der Verstoffwechselung der Ballaststoffe durch das Darmmikrobiom entstehen Stoffwechselprodukte dieser Bakterien, die dann wiederum positiv auf das Darmepithel wirken, also die Barriere zwischen dem Mikrobiom und dem menschlichen Darm, und diese verstärken und letztendlich dann dort auch gegen zum Beispiel Infektionen schützen können.
0: Was genau wollten Sie nun in der aktuellen Studie Ihre Studierenden herausfinden lassen?
1: Uns interessiert besonders, warum Menschen unterschiedlich auf Ballaststoffe reagieren können. Manche können diese besser verdauen und manche können sie schlechter verdauen. Und insbesondere hat uns hier interessiert, dass eben diese unterschiedliche Zusammensetzung des Darmmikrobioms, mit dem die ja davon Mensch von hat, wie die das letztendlich beeinflussen könnte.
0: Gut, also rausgekommen ist dann, wie wir Essen vertragen, hat nicht nur mit dem Essen selbst zu tun, sondern auch mit der Zusammensetzung der Bakterien in unserer Darmflora. Heißt das konkret, der eine verträgt es gut, der andere bekommt vom selben Essen Verstopfung?
1: Das ist jetzt ein bisschen
0: zugespitzt.
1: Zugespitzt, genau. Aber grundsätzlich ist es so, dass nicht die Darmmikrobiota, die besteht ja aus vielen hunderten Bakterien, so viel tragen wir in unserem Darm. Nicht jedes dieser Bakterien ist gleich gut ausgestattet oder in der Lage, diese Ballaststoffe zu verdauen. Das heißt, wenn wir uns die richtigen Bakterien fehlen, können wir diese Ballaststoffe gar nicht effizient nutzen oder kann die Darmmikrobiota diese Ballaststoffe gar nicht effizient nutzen. Und das ist, was wir gefunden haben, ist, dass das nicht nur an der Vorhandensein einzelner Bakterien liegt, sondern dass da Bakterien kooperieren in dem Verdau dieser Ballaststoffe.
0: Haben Sie herausgefunden, warum es diese großen Unterschiede gibt?
1: Warum es diese großen Unterschiede gibt? Wir haben das anhand von einem bestimmten Ballaststoff, Arabinan, der viel in pflanzlichen Zellwänden ist, im Detail studiert und haben dort gefunden, dass ein Bakterium, das wir Segatella cobri nennen oder das Segatella cobri genannt wird, besonders gut ausgestattet ist, diese Ballaststoffe zu verdauen. Es aber, wenn andere Bakterien in diesem Darmmikrobiom fehlen, das gar nicht effizient tun kann und verdrängt wird durch andere Bakterien, die das weniger gut können, aber anscheinend fitter sind in dieser Umgebung.
0: Und das sind,
1: Bitte, Entschuldigung, fragen Sie
0: bitte weiter. Und das hat auch was damit zu tun, wo ich herkomme, ne? Also aus welchem Land ich komme, wo ich lebe?
1: Genau, also letztendlich gibt es ein sehr individuelles Mikrobiom. Neben diesem individuellen Mikrobiom, was auch, sag ich mal, die Menschen hier in Deutschland unterscheiden würde, gibt es auch noch geografische Änderungen. Das heißt, letztendlich in anderen Regionen der Welt und insbesondere in Regionen, bei denen Lebensstandards zum Beispiel nicht ganz so hoch ist, weniger Zugang zu sauberem Wasser, zu sauberer Ernährung. Dort gibt es natürlich dann ein ganz anderes Mikrobiom, das die Menschen haben.
0: Für die Wissenschaft ist das natürlich alles enorm spannend, aber hat es für mich als Endverbraucher Auswirkungen? Ich meine, könnte ich mir allgemeine Ernährungstipps sparen und sollte eigentlich nur darauf hören, was mir der eigene Körper erzählt?
1: Grundsätzlich gibt es ja Empfehlungen zu gesunder Ernährung. Da steht dann häufig drin, nehmen so und so viele Gramm Ballaststoffe pro Tag. Unsere Empfehlung ist immer, möglich unterschiedliche Nahrungsbestandteile zu sich zu nehmen. Wenn wir unterschiedliche Nahrungsbestandteile zu uns nehmen, fördern wir ein unterschiedlich oder ein resilienteres Mikrobiom und überlasten sozusagen nicht bestimmte Teile des Mikrobioms oder füttern bestimmte Teile des Mikrobioms nicht.
0: Also Diversität beim Essen empfiehlt der Immunbiologe Dr. Till Strohwig vom Helmholtz-Zentrum für Infektionsforschung. Professor ist er an der Medizinischen Hochschule Hannover. Herr Strohwig, danke, dass Sie bei uns waren, bei den Profis auf Radio 1.
1: Ja, vielen Dank, Herr Kukowski.
0: Schönes Wochenende. Danke Ihnen.
2: Danke. 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

diese Band und ihr neues Album ist wahnsinnig gefeiert worden, im Soundcheck zum Beispiel auf Radio 1. Das Album You're Gonna Need a Little Music war Album der Woche auch bei uns. Das sind Yard Act aus Leeds in Großbritannien mit Janie Set. 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Oktober im Festsaal Kreuzberg. Hätte ich gar nicht gedacht, weil Yard Act ist eine der angesagtesten Livebands des Jahres überhaupt. 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November, denn dann kommt Jungle endlich zu uns. Leider in die Uber Arena. Da bin ich nicht so gerne, ist mir zu groß. Aber auch das Konzert präsentiert von Radio 1, 8. November, Jungle. Hier sind sie mit Someday, Somewhere.

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2: Zelensky kritisiert Diesel-Deal zwischen USA und Russland. Anthropic AI stellt falsche Visa-Anträge. Das Wetter, Sonne, Wolken, paar Schauer und windig bei maximal 18 Grad. Mehr dazu gleich aus der Radio 1 Nachrichten- und Service-Redaktion. Ja, und das hier sind Yellow mit Vicious Games.

0: 11 Uhr.
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2: Der ukrainische Präsident Selenskyj hat die Dieselvereinbarung zwischen den USA und Russland scharf kritisiert.

0: Der Deal sei eine Investition in den Krieg gegen sein Land, so Selenskyj. Vorher hatte Trump Großlieferungen aus Russland angekündigt, was wegen der Sanktionen eigentlich nicht erlaubt ist. Stefan Lack.
1: Moskau kündigte daraufhin die Aufhebung seines Diesel-Exportverbots an. Vize-Regierungschef Alexander Nowak sagte der Agentur TASS, Russland könne noch in diesem Monat 300.000 Tonnen Diesel zusätzlich auf den Weltmarkt bringen. Für November stellte er 500.000 Tonnen und für Dezember bis zu 1 Million Tonnen in Aussicht. Voraussetzung sei allerdings, dass die Reparaturen an Raffinerien vorankommen, die durch ukrainische Drohnenangriffe beschädigt wurden. Die Versorgung des russischen Binnenmarktes sei dennoch gesichert. Putins Berater Kirill Dmitriev lobte nach dem Telefonat auf X die Zusammenarbeit zwischen Russland und den USA.
0: Nach der Niederlagenserie der CDU bei den drei Landtagswahlen stellt der stellvertretende CSU-Vorsitzende Weber die Brandmauer in Frage. Der Fraktionschef der Europäischen Volkspartei im Europaparlament sagte der Süddeutschen Zeitung, das Konzept sei gescheitert. Sabine Henkel.
2: Er findet es falsch, Anträge der AfD konsequent abzulehnen, wenn die Inhalte mit der Politik der CDU übereinstimmen. Auch Boris Rhein, CDU-Ministerpräsident in Hessen, hatte sich schon dafür ausgesprochen, sich zur AfD ein Stück weit zu öffnen. Inhaltlich will Rhein sich klar abgrenzen, aber er will die in Teilen gesichert rechtsextreme Partei nicht ausgrenzen. Karin Prien, stellvertretende CDU-Vorsitzende, hält dagegen. Sie verweist auf den Unvereinbarkeitsbeschluss der CDU und sagt, wer die Nähe oder sogar eine Zusammenarbeit mit der AfD suche, solle die CDU verlassen.
0: Seit der Einigung auf ein Antisemitismuspapier als Voraussetzung für Sondierungen für Rot-Grün-Rot herrscht Unruhe in der Linken. Rund 120 linken Politiker hatten in einem Appell kritisiert, die Linke lasse sich zu sehr von außen, also von SPD und Grünen, disziplinieren. Und sie sind auch inhaltlich nicht einverstanden. In dem Papier verpflichtet sich die Berliner Linke dazu, israelbezogenen Antisemitismus klar zu benennen, sich zu Israels Existenzrecht zu bekennen und Boykottaufrufe abzulehnen. Kritiker hatten es als eine Ansammlung von Selbstverständlichkeiten bezeichnet. Friederike Lorenz-Sinai, Professorin für sozialwissenschaftliche Antisemitismusforschung an der Uni Tübingen, sagte auf Radio 1, in der jüdischen Community gehe immer mehr Vertrauen verloren.
3: Die ganz konkreten Maßnahmen, nämlich dass zum Beispiel auch Personen, die sich vernichtungsantisemitisch äußern, die politisch Wahlkampf betrieben haben, mit einem Spiel mit vernichtungsantisemitischen Botschaften, dass das klar benannt und adressiert wird, das scheint mir bisher wenig der Fall zu sein. Und ganz wichtig scheint mir die Ernstnahme von Antisemitismus als bedrohliches Gewalt- und Diskriminierungsphänomen. Und das muss der Maßstab sein, an dem sich Parteipolitik im Umgang mit diesem Thema messen lassen muss.
0: Friederike Lorenz-Sinai, Professorin für sozialwissenschaftliche Antisemitismusforschung an der Uni Tübingen. Erneut hat sich eine KI selbstständig gemacht. Die US-Firma Anthropic berichtet in einem Blog, dass einer ihrer KI-Agenten falsche Visa-Anträge beim US-Außenministerium ausgefüllt hat. Gabi Biesinger.
4: Diese seien jedoch unvollständig gewesen und daher nicht bearbeitet worden. Außerdem hätten die KI-Agenten auf der Internetseite der Polizei von Philadelphia einen falschen Tipp zu einem Tötungsdelikt eingereicht. In dem Hinweis vom 18. Juli habe der Absender behauptet, Informationen zu einem ungeklärten Fall zu haben. Nach Angaben der Polizei sei die Meldung als Spam eingestuft und daher nicht weiter untersucht worden. Anthropic gab in seinem Blogbeitrag an, man habe die Aktivitäten der KI-Agenten im Zuge einer im Juli begonnenen Überprüfung der eigenen KI-Vorgänge entdeckt. Zu diesem Zeitpunkt hatte der Konkurrent OpenAI bekannt gegeben, dass seine Technologie ein anderes KI-Startup Hugging Face angegriffen hatte.
0: Und soweit unsere Radio 1 Nachrichten. 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
0: Sonne und Wolken im Wechsel heute, später örtlich Schauer bei 15 bis 18, in Berlin 18 Grad. Kommende Nacht wolkig mit einzelnen Schauern bei 9 bis 6 Grad und der Sonntagmorgen dann mit mehr Wolken als Sonne, einigen Schauern und Gewittern bei 12 bis 14 Grad und dabei ziemlich windig.
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0: A10 südlicher Berliner Ring Richtung Dreieck Spreeau. Vorsicht, in der Ausfahrt Michendorf steht ein liegengebliebenes Fahrzeug. Stadtverkehr Berlin, die A100, der Stadtring Richtung Wedding, ist zwischen Detmolder Straße und Hohenzollerndamm bis Montag früh wegen Bauarbeiten gesperrt. In Tiergarten und Mitte sind die Ebertstraße sowie die Jitzchak-Rabin-Straße jeweils in beiden Richtungen und die Straße des 17. Juni in Richtung Brandenburger Tor bis ca. 18 Uhr gesperrt. Grund ist eine Demonstration. Mitte, die Invalidenstraße, ist zwischen Chausseestraße und Hessische Straße in Richtung Hauptbahnhof wegen eines Kraneinsatzes gesperrt. Schöneberg und Kreuzberg, die Yorkstraße, ist zwischen Bautzner Straße und Katzbachstraße in beiden Richtungen bis Montag früh gesperrt wegen Brückenarbeiten. Aktuelles zur S-Bahn. Wegen der ärztlichen Versorgung eines Fahrgastes am Hauptbahnhof kommt es auf den Linien S3, S5, S7 und S9 zu Verspätungen und Ausfällen. Und noch eine Meldung zur S-Bahn. Bis morgen Betriebsschluss fahren Ersatzbusse. Für die S1 zwischen Hohenneuendorf und Oranienburg, für die S8 zwischen Mühlenberg-Mönchmühle und Birkenwerder und für die S41, 42 sowie die S46 zwischen Bundesplatz und Beusselstraße. Wir wünschen gute Fahrt.
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6: Hallihallo, und zwar um genau 11:06:37. Ich sage das so genau, weil es soll jetzt um die Zeit gehen hier bei den Profis. Sind Sie zufrieden eigentlich mit der Genauigkeit der Zeit auf Ihrem Handy oder vielleicht sogar Ihrer Armbanduhr? Haben Sie sowas noch? Ja, reicht ja meistens. Wenn die mal so eine Minute vor oder nach geht, stört eigentlich die meisten Leute gar nicht. Aber es gibt einen Forscher, der sagt, nee, ich möchte es ganz genau wissen. Und der hat eine Uhr entwickelt, die noch genauer die Zeit misst als die jetzt schon vorhandenen Atomuhren. Noch ist die Idee nicht ganz ausgereift, aber theoretisch funktioniert das. Ein Prototyp ist bereits jetzt in Betrieb genommen worden. Und was die Atomkernuhr, so heißt sie, ausmacht und wie sie funktioniert, das hören wir gleich.

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1: Oder sowas. Könnte jetzt kommen, kann man sich vorstellen hier. Aber solche Witze machen die nicht. Sind ernsthafte Musiker. Dieses britische Musikerduo namens Boards of Canada gibt schon lange. Die sind über 70, die beiden Musiker. Ja, oder? Nee, warte mal. Nee, über 50. Okay, ganz so doch noch nicht. Prophecy at 1420 Megahertz, so heißt dieser Titel von Boards of Canada aus ihrem neuen Album, das wirklich fantastisch ist. Sie hören das bei den Profis auf Radio 1. Und da müssen wir mal über die Zeit reden. Ne? Schauen Sie doch mal mit mir gemeinsam auf die Uhr. Unsere Studio-Uhr ist ziemlich genau, ja, und zeigt jetzt an 11.14 Uhr und 7 Sekunden. Ich habe auch eine App auf meinem Handy, die behauptet zumindest, mit der Atomuhr verbunden zu sein in Braunschweig. Da sehe ich fast genau das Gleiche. Meine Armbanduhr dagegen, die geht mal wieder 3 Minuten vor. Aber hey, was soll's, oder? Der habilitierte Physiker Dr. Eckehard Peik von der Physikalisch-Technischen Bundesanstalt PTB in Braunschweig, der kann über solche Ungenauigkeiten vermutlich nur den Kopf schütteln. Er hat nämlich diese Woche in Wien bei Kollegen die genaueste Uhr der Welt in Betrieb genommen. Herr Peik, guten Tag.
2: Hallo, guten Tag.
1: Die berühmte Atomuhr des PTB, also der Physikalisch-Technischen Bundesanstalt in Braunschweig, dürfte damit dann endgültig ins Museum kommen, gibt aber noch immer höchstamtlich vor, wie spät es ist in Deutschland. Also Sie bestimmen, wie spät es ist, genau in Braunschweig. Wie macht eine Atomuhr das eigentlich?
2: Ja, so ist es. Wir geben gewissermaßen die Zeit für Deutschland vor und jede Uhr braucht einen Taktgeber, einen Pendel, und bei den genauesten Uhren, die wir haben, bei den Atomuhren, da ist das ein Vorgang in der Elektronenhülle des Atoms. Also die Elektronen können verschiedene Zustände einnehmen in dem Atom. Wenn sie Übergänge zwischen diesen Zuständen machen, dann werden dabei elektromagnetische Wellen, Licht ausgestrahlt, und diese Frequenzen sind sehr fein definiert und die geben den Takt der Uhr vor. Also dann stabilisiert man einen Laser oder einen Quarzoszillator da drauf und dann kennt man die Frequenz und kann daraus eine Zeitskala oder eine Uhrzeit ableiten.
1: Das habe ich schon damals nicht verstanden, als die ersten Quarzuhren eingeführt worden sind und da von Frequenzen die Rede war. Was hat eine Frequenz mit der Zeit zu tun?
2: Ja, die Frequenz sind Schwingungen pro Zeiteinheit, Schwingungen pro Sekunde. Wir kennen Kilohertz und die Einheit Hertz ist halt 1 pro Sekunde. Und die Zeiteinheit ist halt so definiert aktuell, dass eine Sekunde 9 Milliarden und so weiter eine Zahl von Schwingungen des Cäsiumatoms ist. Also Frequenz und Zeit sind direkt verknüpft.
1: Und Cäsiumatom, deswegen Atomuhr?
2: Genau, auf das Cäsium hat man sich geeinigt in den 1960er Jahren, dass das technisch am besten geeignete Element für die Atomuhr war. Und seitdem geben Schwingungen im Cäsium-Atom den Zeittakt für alle Atomuhren vor.
1: Also den meisten von uns dürfte es auf ein paar Mikrosekunden mehr oder weniger nicht ankommen. Ihnen schon. Sie haben schon 2003, also schon lange her, das Prinzip einer Uhr entwickelt, die die Zeit noch genauer misst als die PTB-Atomuhr. Und diese Woche konnten Sie den Prototypen bei den Kollegen vom Atominstitut Wien in Betrieb nehmen. Was macht denn die Atomkernuhr anders als die Atomuhr?
2: Die Kernuhr hat vieles gemeinsam mit den Atomuhren. Also der neue Aspekt ist, dass der Taktgeber jetzt nicht mehr eine Schwingung in der Elektronenhülle des Atoms ist, sondern im Atomkern. Das ist das grundlegend andere. Das war das grundlegend Neue an dieser Idee und dieses Konzept, was wir jetzt erstmals realisieren konnten. Der Atomkern, das Atom ist ja aufgebaut aus dem Kern, in dem die positiven Ladungen sitzen und die Elektronen, die in der Hülle darum schwirren. Der Atomkern ist unglaublich klein. Also wenn man reinschauen würde in das Atom, würde man im Wesentlichen leeren Raum sehen, gefüllt durch die Elektronen. Und weil der Kern so klein ist, die Ladungen dort sind sehr eng gebunden. Und deswegen sind Schwingungen, die dort stattfinden, viel besser geschützt von äußeren Störungen. Also zum Beispiel, wenn es Kollisionen, Stöße gibt zwischen den Atomen oder wenn man ein äußeres elektrisches Feld anlegt, dann deformiert das die Elektronenhülle, ändert die Frequenz dort, aber der Kern merkt fast nichts davon. Und deswegen gehen wir davon aus, dass so eine Kernuhr genauer und stabiler sein wird als die Atomuhren, die wir heute haben.
1: Bislang ist sie das aber noch nicht. Langfristbetrieb Nein. dieser Uhr ist Ihnen noch nicht gelungen. Warum nicht? Was ist da instabil?
2: Ja, da waren wirklich einige an neue Techniken zu erschließen. Also die Frequenz dieser Kernuhr ist relativ hoch. Also sie wird von einem Laser getrieben, aber ein Laser in einem kurzwelligen Spektralbereich, sogenanntes Vakuum, ultraviolettes Licht, etwa 150 Nanometer. Man nennt das Vakuum ultraviolett, weil das von dem Sauerstoff in der Luft sehr schnell absorbiert werden würde. Das heißt, man kann den optischen Aufbau nicht mehr so auf einem optischen Tisch machen, sondern man muss alles in einer kleinen Vakuumkammer einschließen. Die Lasersysteme werden dort kompliziert. Und ja, dann war gewissermaßen Neuland zu betreten in mancher Hinsicht. Also was schwierig war über viele Jahre, war überhaupt diesen Kernübergang zu finden mit dem Laser. Das ist eine sehr, sehr schmale, eine sehr gut definierte Resonanz. Aber wir wussten nicht genau, wo auf der Frequenzachse der liegt. Und das war eine ziemlich aufwendige und schwierige Suche. Das haben wir 2024 zum ersten Mal mit dem Laser anregen können. Und jetzt die letzten 2 Jahre haben wir hauptsächlich an der Weiterentwicklung dieser Lasersysteme gearbeitet und sind jetzt zu einem System gekommen, zusammen mit den Kollegen von der TU Wien, wo wir so ein System jetzt wirklich robust bauen konnten, sodass wir es über eine längere Zeit heißt in dem Fall 24 Stunden ohne Nachjustagen und Kontrollen durch die Benutzer laufen lassen konnten. Und das ist ein erster wichtiger Schritt zu einer praktikablen Uhr.
1: Und da haben Sie sich bestimmt sehr gefreut drüber. Herr Peik, Jahrzehnte an so einer Uhr arbeiten. Warum machen Sie das? Was treibt Sie da an?
2: Ja, das ist gewissermaßen, ich kann sagen, unsere Aufgabe an der PDB, also halt die genaueste Uhrentechnik zu entwickeln und natürlich auch zu überprüfen, ist das dann wirklich so gut. Und dies Jahr war aber wirklich sehr, sehr spannende Grundlagenforschung auch, weil es ist wirklich Neuland, also dass man mit einem Laser jetzt in den Atomkern reinleuchtet und dort eben mit einer Genauigkeit messen kann und Vorgänge verfolgen kann, die man vorher nicht hatte. Und das war also auch technisch einiges an Neuland. Ich sprach schon von der kurzen Laserwellenlänge. Das war einfach ein sehr, sehr spannendes Forschungsgebiet und ich glaube, das geht auch noch eine ganze Weile so weiter. Also wir werden weiter, es ist noch viel zu verbessern und tatsächlich auch zu lernen über dieses System. Das wird noch einige Jahre an spannender Forschung geben, dieser Kernuhr.
1: Und wir fragen immer wieder gerne nach, wie weit Sie sind damit und freue mich sehr über dieses Gespräch mit dem habilitierten Physiker Dr. Eckhard Peik von der Physikalisch-Technischen Bundesanstalt der PTB in Braunschweig, der eine Atomkernuhr entwickelt und diese Woche erstmals einen Prototyp mit Kollegen vom Atominstitut Wien in Betrieb genommen hat. Herr Peik, danke, dass Sie bei uns waren.
2: Sehr gerne.
1: Schönes Wochenende.
2: Vielen Dank.
1: Die Zeit 11:20 und 44 Sekunden.

Wir fliegen so weit wie noch nie. Das klingt natürlich total bekifft, was hier gesungen wird von, na, haben Sie es mitgekriegt, wer das ist? Dalia Lavie, 1972 aus ihrem Schlager Vielleicht schon morgen. Dalia Lavie gesampelt hier von Jürgen Pape, dem Gründer des Labels Compact in Köln. So weit wie noch nie. Und Sie erinnern sich vielleicht genauso gern wie ich an unseren Schlagersonntag, der auch natürlich immer noch nachhörbar ist. Der Schlagersamstag war es ja richtigerweise in ARD Sounds. Wenn Sie das verpasst haben, hören Sie das. Das war der erfolgreichste bisher von allen. Hat uns auch ein bisschen überrascht, aber bin ich natürlich froh drüber. So, was machen wir in der nächsten halben Stunde? Habe ich noch gar nicht verraten, was wir machen. Wir haben einen Nobelpreisträger zu Gast hier bei uns auf Radio 1 bei den Profis. Peter Egemann hat den Nobelpreis für Physiologie oder Medizin bekommen. So heißt der, Physiologie oder Medizin. Professor an der Humboldt-Uni, Optogenetiker, und der soll uns mal erklären, der Preis wird ja aufgeteilt auf drei Schultern, das heißt drei Forscher haben den gleichzeitig bekommen. Wer war der Erste, der damit angefangen hat, und wie baut Forschung dann aufeinander auf? Das ist unser Thema kurz nach 11:30 hier auf Radio 1.

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8: 11:35.
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9: Sonne und Wolken im Wechsel heute. Später örtlich Schauer. 15 bis 18 in Berlin. 18 Grad. Die kommende Nacht wolkig mit einzelnen Schauern bei 9 bis 6 Grad. Und der Sonntag morgen dann mit mehr Wolken als Sonne. Einige Schauer und Gewitter bei 12 bis 14 Grad und dabei ziemlich windig.
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9: A10 südlicher Berliner Ring Richtung Dreieck Spreeau. Vorsicht in der Ausfahrt Michendorf ist ein liegen gebliebenes Fahrzeug. A10 westlicher Berliner Ring Richtung Dreieck Havelland. Zwischen Großkreuz und Leest ein Stau wegen Bauarbeiten. Sie brauchen dort bis zu 20 Minuten länger. A13 Dresden Richtung Berlin zwischen Großrehschen und Bronkow. Stau an einer Baustelle plus 20 Minuten. Stadtverkehr Berlin, die A100 der Stadtring Richtung Wedding ist zwischen Detmolder Straße und Hohenzollerndamm bis Montag wegen Bauarbeiten gesperrt. Tiergarten und Mitte, die Ebertstraße sowie die Jezer-Grabin-Straße sind in beiden Richtungen und die Straße des 17. Juni in Richtung Brandenburger Tor. Bis 18 Uhr gesperrt, Grund ist eine Demo. Mitte, die Invalidenstraße ist zwischen Chausseestraße und Hessische Straße in Richtung Hauptbahnhof wegen eines Kraneinsatzes gesperrt. Aktuell ist zur S-Bahn wegen der ärztlichen Versorgung eines Fahrgastes am Hauptbahnhof kommt es auf den Linien S3, S5, S7 und S9 zu Verspätungen und Ausfällen. Und noch eine Meldung zur S-Bahn. Bis morgen Betriebsschluss fahren Ersatzbusse für die S1 zwischen Hohenneuendorf und Oranienburg, für die S8 zwischen Mühlenbeck, Mönchmühle und Birkenwerder und für die S41-42 sowie die S46 zwischen Bundesplatz und Beusselstraße. Gute Fahrt für Sie.
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8: Hallo und gleich auch mit einem Nobelpreisträger. Dr. Peter Hegemann ist bei uns zu Gast, der Humboldt-Professor, der mir mal erklären soll, wie das eigentlich funktioniert, wie Forschung aufeinander aufbaut, bis am Ende dann der Nobelpreis steht. Denn diese Forschung der Optogenetik, für die es den Preis gab, die da steht er nicht alleine für. Drei Menschen insgesamt werden dafür ausgezeichnet. Wer da als erster was erfunden hat, das frage ich gleich.

0: Die Avalanches mit Since I Left You bei den Profis auf Radio 1. Die Nobelpreiswoche liegt hinter uns. Die prestigeträchtigsten Wissenschaftspreise der Welt sind verliehen worden. Und das hatte zur Folge, ja, haben Sie bestimmt gemerkt, dass uns sogar in Tagesthemen und Tagesschau Dinge erklärt worden sind, von denen Sie normalerweise nur hier bei den Profis erfahren. Zum Beispiel, was Optogenetik ist. Dafür haben drei Forscher zugleich den Nobelpreis für Medizin erhalten. Und einen davon haben wir zu Gast bei uns, den Biophysiker und Nobelpreisträger und Professor an der Humboldt-Uni Berlin, Peter Hegemann. Herr Hegemann, guten Tag.
1: Ja, guten Tag, Herr Karkowski.
0: Georg Nagel, Uni Würzburg, Karl Deisseroth, Stanford-Uni und Sie. Wer hatte eigentlich was genau zuerst entdeckt? Sie haben an Algen geforscht, ne?
1: Ich habe an Algen geforscht, aber ich bin nicht der Erste, der an Algen forscht. Das heißt, auch unsere Forschung hat schon eine gewisse Tradition.
0: Mhm. Und wie ging das los mit der Optogenetik? Was haben Sie da entdeckt?
1: Also, da muss ich ein bisschen weiter ausholen. Wir arbeiten an einzelligen Algen, Chlamydomonas. Und das ist ein Modellorganismus, der beforscht wird. Und es gab auch schon einige Tagungen zu diesem Organismus hier in Berlin und Potsdam. Und damit ging es eigentlich los. Aber ich muss eigentlich noch ein Stück zurückgehen, weil der erste Bericht über die Bewegungsreaktionen von diesen Algen, den gab es bereits 1866.
0: Oh weia. Okay, und was ist dann genau Ihre Entdeckung gewesen, die dann diese ganze Sache angestoßen hat?
1: Ja, das ist ein bisschen langwieriger. Also viele deutsche Physiologen haben sich mit diesen Bewegungsreaktionen von Algen beschäftigt. Und dann gab es einige Milestones, will ich mal sagen, die nicht so viel Beachtung gefunden haben. Das heißt, die ersten elektrischen Messungen an Algen wurden von Oleg Senechikov gemacht, an Hämatokokkus, 1978. Und dann ist wieder nichts passiert. Und dann gab es eine Arbeit 1984 von einem Physiker und Max Delbrück-Schüler in Syracuse, New York, über die Bewegungsreaktionen von Algen wieder. Und er hat die Messungen von den deutschen Physiologen neu interpretiert und behauptet, dass der sensorische Photorezeptor ein Rhodopsin sei, wie im menschlichen Auge. Wie in Ihrem Auge auch.
0: Das heißt, eine Alge kann Licht wahrnehmen.
1: Die kann Licht wahrnehmen und sich mit dem Licht orientieren. Und die benutzt das deshalb, weil sie die Lichtintensität damit einstellt, die optimal für Photosynthese ist. Wenn es zu hell ist, schwimmt sie nach unten in ihrem Wasser, wahrscheinlich hier in einem der Brandenburger Seen. Und wenn es zu dunkel ist, schwimmt sie zum Licht hin. Das ist Phototaxis. Und das haben natürlich nur Zellen diese Möglichkeit, oder eukaryotische Zellen, Mikroalgen und Pilze auch, wenn sie beweglich sind, also Flagellen haben, mit denen sie sich vorwärts bewegen können.
0: So kleine Flossen quasi, so Flügel.
1: Ja, ja, sowas. Mhm. So wie, ja.
0: Und Sie haben dann in einer einzelligen Alge gemeinsam mit Ihrem Kollegen Georg Nagel dieses Protein entdeckt?
1: Nein, so läuft das nicht.
0: Okay.
1: Ich bin dann zu dem ein Jahr zu dem Ken Forster nach Syracuse gegangen und habe mit dem das angeschaut. Das war aber ziemlich chaotisch. Und dann habe ich eine Arbeitsgruppe gekriegt am Max-Planck-Institut in München, in Martinsried. Und da haben wir versucht, elektrische Messungen zu machen. Und mein zweiter Doktorand, Hartmann Harz, hat das dann auch hingekriegt und gezeigt, dass diese Chlamydomonas-Zellen auch elektrische Reaktionen zeigen, mit denen sie die Bewegungsreaktion steuern. Und dann wurden Wellenlängenabhängigkeiten dieser Ströme aufgenommen. Und die sogenannten Aktionsspektrum haben dazu geführt, dass wir postuliert haben, dass es tatsächlich ein Rhodopsin gibt in diesen Algen.
0: Rhodopsin ist was nochmal genau?
1: Rhodopsine sind Photorezeptoren, wie sie in Ihren Augen vorkommen.
0: Ah ja.
1: Oder in unseren Augen, ja. Die das Licht wahrnehmen. Bei uns im Auge wird diese Lichtwahrnehmung des Rhodopsins, das in den Stäbchen und Zapfen vorkommt, in einen chemischen Prozess umgewandelt und über drei Stufen dann in ein elektrisches Signal umgewandelt. Und meine Doktoranden damals haben in der Alge gezeigt, dass die Prozessierung des Lichtsignals bis zum elektrischen Response, also zur elektrischen Antwort, sehr viel schneller sind als bei uns im Auge.
0: So, wie kommt dann jetzt Karl Deisseroth ins Spiel?
1: Ja, der kommt ja noch lange nicht.
0: Oh.
1: Ja. So, also dann haben wir versucht, dieses Protein zu schieben. Sehr frustrierend. Und dann hat mein Doktorand in Regensburg, ich war bereits in Regensburg damals, hat in einer Datenbank, in der Katsusa-Datenbank in Japan, zwei Gene gefunden, die Rhodopsine kodieren. Und damit wollten wir zeigen, dass unser Postulat, dass Rhodopsin und Ionenkanal direkt verbunden sind, auch tatsächlich dafür verantwortlich sind. Und dazu mussten wir diese Proteine in einem Modellsystem produzieren. Mhm. Dazu bieten sich Froscheier an, weil die sind groß, 1 Millimeter im Durchmesser. Da kann man RNA injizieren. Die Zellen machen das Protein und bauen sie in die Membran ein. Dann kann man die elektrischen Eigenschaften testen. Und das hatten wir nicht verfügbar. Insofern haben wir den Georg Nagel in Frankfurt kontaktiert. Und der hat mit der RNA von uns dann dieses Experiment gemacht. Und das war das Schlüsselexperiment, um zu zeigen, dass dieses Protein wirklich ein lichtaktivierter Kanal ist, so wie wir es postuliert haben. Mhm. Also dieses Schlüsselexperiment stammt von Georg Nagel und deswegen ist er völlig zu Recht auch hier mit geehrt worden.
0: Und Karl Deisseroth hat dann in Stanford diese Entdeckung übertragen auf Nervenzellen und ein völlig neues Werkzeug für die Hirnforschung entwickelt, richtig?
1: Ja, also ein Schritt noch dazwischen, nämlich der Georg Nagel hat mit dem zweiten Kanalrhodopsin, das wir dann auch gefunden haben, ebenfalls Ströme in Froscheiern produziert und die waren größer. Und der zweite Schritt ist, dass er auch Experimente in humanen embryonierenden Zellen, also Human Embryo Kidney Cells, gemacht hat und gezeigt hat, dass dieses Protein auch in menschlichen Zellen funktioniert und man damit Zellen depolarisieren kann.
0: Ah, das war der wichtige Zwischenschritt, genau.
1: Mhm. Das ist der wichtige Zwischenschritt und damit haben wir postuliert, dass dieses Werkzeug möglicherweise für alle möglichen tierischen und menschlichen Zellen geeignet ist, um sie von außen nicht invasiv zu aktivieren.
0: Mhm. Ich finde, Sie haben das toll erklärt, Herr Hegemann. Haben Sie schon mal drüber nachgedacht, an die Uni zu gehen als Lehrer?
1: Ich habe 30 Jahre unterrichtet an der Uni.
0: Ja, ich weiß doch. Nee, vielen Dank. Also ich sage herzlichen Dank und natürlich herzlichen Glückwunsch von hier auch nochmal an Professor Dr. Peter Hegemann von der Humboldt-Uni für den Nobelpreis für Medizin. Die letzte Frage kann ich Ihnen natürlich nicht ersparen. Wacht man eigentlich morgens anders auf, nachdem man diesen Preis bekommen hat? Sind Sie aufgewacht und haben gedacht, ich bin jetzt Nobelpreisträger, die Welt ist jetzt eine andere?
1: Nein, das läuft doch so nicht. Sonst haben wir der Vertreter aus Stockholm, der hat versucht, mich anzurufen im Büro. Es war ja schon so gegen 11. Ich war nicht da, weil ich zu Hause bleiben musste. Und meine Sekretärin war auch nicht da. Und insofern ist er da nicht weitergekommen. Er hat mir eine Mail geschickt und sagt, Herr Hegemann, ich muss Ihnen was mitteilen. Da habe ich gedacht, das ist ein Vertreter oder so. Und nach dem Frühstück sozusagen habe ich dann nochmal hingeschaut und mich gewundert, dass es eine schwedische Nummer ist. Und dann habe ich doch mal zurückgerufen, da war es schon 11 und dann kamen wir so ins Gespräch. War das schon kurz, weil ja die Verkündigung dann auch anstand um 11.30 Uhr. So entwickelt sich das. Und meinen Kollegen Georg Nagel, der ist ja mit einer Italienerin verheiratet, der war auch in Neapel, der war auch schwer zu kriegen, so läuft das. Und der Karl, der war ja noch am Schlafen, weil es bei denen noch Nacht war. Das ist eben komplizierter. Oft geht's auch schief, da reichen die ja gar nicht.
0: Herr Hegemann, tausend Dank für das Gespräch und bis zum nächsten Nobelpreis, würde ich sagen.
1: Naja, wenn es genauso lange dauert, dann bin ich dann 120 oder so. Können Sie mich nochmal anrufen. Ja.
0: Vielen Dank, dass Sie bei uns waren, bei dem Profis auf Radio 1. Schönes Wochenende.
1: Ja, danke gleichfalls.
0: Tschüss.

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1: Großer Kopf statt langen Armen. Der Tyrannosaurus Rex war mit einer Länge von 12 Metern und einem Gewicht von 8 Tonnen ein gefährliches Raubtier. Weniger bedrohlich waren seine dünnen, ungefähr einen Meter langen Stummelarme. Forschende vermuten, dass die Arme, wie unser Steißbein, ein evolutionärer Überrest sind. Wichtiger für den T-Rex war ein riesiger Kopf mit starken Zähnen. Mit dem konnte der Dino große Pflanzenfresser erbeuten.
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1: Polizei Großaufgebot wegen Demos in Berlin. Richtungsstreit in der Union über Brandmauer. Das Wetter Sonne, Wolken, paar Schauer und windig bei maximal 18 Grad. Mehr dazu gleich aus der Radio 1 Nachrichten und Serviceredaktion. Bis dahin hören wir LAR zu mit Kintsugi. Und das waren sie, die Profis. Mein Name ist Stefan Karkowski. 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Das kommt gleich nach den Nachrichten.

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Wegen mehrerer Demonstrationen ist die Berliner Polizei heute mit einem Großaufgebot im Einsatz. Etwa 1400 Beamtinnen und Beamte sind unterwegs. Unterstützung erhalten sie von Einheiten aus mehreren Bundesländern und der Bundespolizei. Angemeldet ist unter anderem eine pro-palästinensische Demonstration, die mit tausenden erwarteten Teilnehmern durch das Regierungsviertel zum Potsdamer Platz ziehen will. Außerdem gibt es mehrere kleinere pro-israelische Kundgebungen. Seit der Einigung auf ein Antisemitismuspapier als Voraussetzung für Sondierungen für Rot-Grün-Rot herrscht Unruhe in der Linken. Rund 120 linken Politiker hatten in einem Appell kritisiert, die Linke lasse sich zu sehr von außen, also von SPD und Grünen, disziplinieren. Und sie sind auch inhaltlich nicht einverstanden. In dem Papier verpflichtet sich die Berliner Linke dazu, Israel bezogen.

0: eigenen Antisemitismus klar zu benennen, sich zu Israels Existenzrecht zu bekennen und Boykottaufrufe abzulehnen. Kritiker hatten es als eine Ansammlung von Selbstverständlichkeiten bezeichnet. Friederike Lorenz-Sinai, Professorin für sozialwissenschaftliche Antisemitismusforschung an der Uni Tübingen, sagte auf Radio 1, in der jüdischen Community gehe immer mehr Vertrauen verloren.
1: Die ganz konkreten Maßnahmen, nämlich dass zum Beispiel auch Personen, die sich vernichtungsantisemitisch äußern, die politisch Wahlkampf betrieben haben, mit einem Spiel mit vernichtungsantisemitischen Botschaften, dass das klar benannt und adressiert wird, das scheint mir bisher wenig der Fall zu sein. Und ganz wichtig scheint mir die Ernstnahme von Antisemitismus als bedrohliches Gewalt- und Diskriminierungsphänomen. Und das muss der Maßstab sein, an dem sich Parteipolitik im Umgang mit diesem Thema messen lassen muss.
0: Friederike Lorenz-Sinai, Professorin für sozialwissenschaftliche Antisemitismusforschung an der Uni Tübingen. Nach der Niederlagenserie der CDU bei den drei Landtagswahlen wird in der Union über die Brandmauer diskutiert. Der stellvertretende CSU-Vorsitzende und Fraktionschef der Europäischen Volkspartei im Europaparlament Weber sagte der Süddeutschen Zeitung, das Konzept sei gescheitert. Sabine Henkel.
2: Er findet es falsch, Anträge der AfD konsequent abzulehnen, wenn die Inhalte mit der Politik der CDU übereinstimmen. Auch Boris Rhein, CDU-Ministerpräsident in Hessen, hatte sich schon dafür ausgesprochen, sich zur AfD ein Stück weit zu öffnen. Inhaltlich will Rhein sich klar abgrenzen, aber er will die in Teilen gesichert rechtsextreme Partei nicht ausgrenzen. Karin Prien, stellvertretende CDU-Vorsitzende, hält dagegen. Sie verweist auf den Unvereinbarkeitsbeschluss der CDU und sagt, wer die Nähe oder sogar eine Zusammenarbeit mit der AfD suche, solle die CDU verlassen.
0: Die Potsdamer Oberbürgermeisterin Aubel hat Bürgerinnen und Bürger auf Einschnitte eingestimmt. Der Sparkurs werde schmerzlich, sagte die parteilose Rathauschefin der dpa. Alexandra Karolczyk.
3: Laut Aubel kommen etwa die Kosten für den ÖPNV auf den Prüfstand. Als Folge könnten Busse und Bahnen in Potsdam seltener fahren. Als weiteren Sparvorschlag nannte sie die verlängerte Betreuungszeit in Kitas. Es sei möglich, dass in Zukunft nur noch in wenigen Einrichtungen mehr als 8 Stunden angeboten werden. Potsdam hat eine Haushaltssperre für das 4. Quartal des Jahres verhängt.
0: Der ukrainische Präsident Selenskyj hat die Dieselvereinbarung zwischen den USA und Russland scharf kritisiert. Der Deal sei eine Investition in den Krieg gegen sein Land, sagte Selenskyj. Vorher hatte US-Präsident Trump Großlieferungen aus Russland für die USA und den Weltmarkt angekündigt, was wegen der Sanktionen eigentlich nicht erlaubt ist. Christoph Tietz.
4: Trump hofft, vor den Zwischenwahlen zum US-Kongress mit sinkenden Spritpreisen zu punkten, denn die Zustimmungswerte zu seiner Politik sind weiterhin im Keller. Teurer Diesel, der trifft besonders die Trump-Kernwählerschaft, darunter viele Fernfahrer, Viehhalter und Landwirte. Eine große Sorge der Republikaner ist, dass ihre Wählerinnen und Wähler wegen Trumps gebrochener Wahlversprechen bei der Abstimmung in gut 3 Wochen zu Hause bleiben. Keine Kriege mehr und sinkende Preise, das waren Trumps Schwerpunkte im Präsidentschaftswahlkampf. Mit seinem Iran-Krieg hat Trump das genaue Gegenteil erreicht.
0: Und soweit unsere Radio 1 Nachrichten. Weitere Meldungen bei rbb24.de.
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0: Sonne und Wolken im Wechsel heute, später örtlich Schauer, 15 bis 18 in Berlin, 18 Grad. Kommende Nacht wolkig mit einzelnen Schauern bei 9 bis 6 Grad. Und morgen, der Sonntag dann, mit mehr Wolken als Sonne, einigen Schauern und Gewittern bei 12 bis 14 Grad. Dabei sehr windig.
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0: A12 Berlin Richtung Frankfurt-Oder zwischen Fürstenwalde Ost und Briesen liegen Reifenteile auf der Fahrbahn. A10 östlicher Berliner Ring Richtung Dreieck Barnim zwischen Erkner und Rüdersdorf ein Stau an einer Baustelle, da ist nur eine Spur frei, plus 20 Minuten. A10 westlicher Berliner Ring Richtung Dreieck Havelland zwischen Großkreuz und Leest Stau wegen Bauarbeiten. Sie brauchen dort bis zu 20 Minuten länger. A13 Dresden Richtung Berlin zwischen Großreschen und Bronco Stau an einer Baustelle, ebenfalls 20 Minuten Verzögerung. Stadtverkehr Berlin, die A100 der Stadtring Richtung Wedding ist zwischen Detmolder Straße und Hohenzollerndamm bis Montag früh wegen Bauarbeiten gesperrt. In Tiergarten und Mitte sind die Ebertstraße sowie die Jezak-Rabin-Straße jeweils in beiden Richtungen und die Straße des 17. Juni in Richtung Brandenburger Tor bis ca. 18 Uhr gesperrt. Grund ist eine Demonstration. Zur S-Bahn. Wegen der ärztlichen Versorgung eines Fahrgastes am Hauptbahnhof kommt es auf den Linien S3, S5, S7 und S9 zu Verspätungen und Zugausfällen. Und bis morgen Betriebsschluss fahren Ersatzbusse für die S1 zwischen Hohenneuendorf und Oranienburg Für die S8 zwischen Mühlenbeck-Mönchmühle und Birkenwerder und für die S41-42 und die S46 zwischen Bundesplatz und Beusselstraße. Trotz allem gute Fahrt für Sie.
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6: Und auch heute ist es uns wieder gelungen, mit sagenhaften Leuten zu reden, mit Filmemachern und Filmemacherinnen, die ihre Werke in dieser Woche im Kino gestartet haben. Da haben wir zum Beispiel Andreas Dresen, Alte Liebe, also dieses Kammerspiel nach dem Roman von Elke Heinreich und Bernd Schröder. Dann, das ist eine Nachreichung, der Film ist schon in der vergangenen Woche angelaufen, hatten wir aber keine Sendung. Doris Dörrie über ihre Liebenswertgeschichte Frau Winkler verlässt das Haus. Und da geht es auch um KI und einen Roboter, also ziemlich gegenwärtige Geschichte, die sie da erzählt. Wir reden über das ukrainische Filmfest. Wir schalten gleich nach Korea und wollen mal hören, wie es dort um die Filmszene steht, denn wir haben ja auch einen neuen Film aus Korea bei uns im Kino Hope. Und außerdem freuen wir uns sehr, dass es endlich geklappt hat. Der Besuch von Thelma Buabeng, sie ist derzeit so beschäftigt, aber sie wird in dieser Sendung zu Wort kommen. Sie wird hier zu Gast sein. Ebenso Rosalie Thomas und die Autorin Daniela Dröscher. Auf der Grundlage ihres Romans hat Rosalie Thomas ein Drehbuch geschrieben und die Hauptrolle übernommen in Lügen über meine Mutter. Sie sehen wieder volles Programm, 2 Stunden Kino im Radio. Hallo allerseits.

0: Guten Tag, Frau Winkler.
1: Er soll mir nicht näher kommen.
2: Sagen wir erstmal er?
3: Mama, du willst doch wahrscheinlich, dass es ein Mann ist, oder?
1: Das ist eine Maschine.
0: Wie kann ich helfen?
1: Kein Wort werde ich mit ihm reden.
0: Es reicht mit ihrem ständigen Gemecker.
4: Radio 1, 12 Uhr mittags, das Filmmagazin. Bin jetzt hier unmittelbar bei der Premiere des neuen Films einer der bekanntesten und beliebtesten und erfolgreichsten deutschen Regisseurinnen. Das neue Werk heißt Frau Winkler verlässt das Haus. In der Hauptrolle ist Frau Angela Winkler zu sehen, also eine Theater- und Filmlegende. Eine sehr persönliche Geschichte, obwohl es doch eine Geschichte ist, die ein bisschen in die Zukunft hineinragt, in eine nicht mehr allzu ferne Zukunft. Das kann man sich auch gut vorstellen. Ich freue mich erstmal sehr, dass sie Zeit für uns hat. Jetzt, während der Film gerade läuft, wir gehen auch gleich wieder rein. Doris Dörrie, hallo, schön, dich zu sehen.
5: Hallo, danke für die Einladung.
4: Doris, der Film, ich sage ja, ist also eine Art Utopie, aber es könnte im Prinzip morgen schon passieren. Diese Situation der alten Dame, also Angela Winkler, große Ehre finde ich auch für sie, der Name, ihr echter Name kommt im Filmtitel vor. Ihre einsame Situation ist erstmal eine Situation, die viele ältere Menschen heutzutage kennen. Du gehst aus von einer realen Grundsituation.
5: Ja, ich bin heute von Essen, genau, nach Berlin gefahren und überall stehen diese kleinen Einfamilienhäuser in der Landschaft und ich weiß ganz genau, in ganz vielen wird jemand gepflegt und wird natürlich von der Frau gepflegt, denn 70% aller Pflegenden zu Hause sind Frauen und auch sonst, auch wenn sie beruflich pflegen, sind es Frauen. Das ist schon auch sehr bedrückend, denn früher hatten wir natürlich ganz andere Familienzusammenhänge und das haben wir nicht mehr.
4: Sie ist einsam, sie trinkt ganz gern, sie will auch nicht aus dem Haus, das ist ja der Titel auch, und dann gibt es eben von ihrer Tochter, Laura Tonke spielt sie, dieses Geschenk, was man ja sagen kann, was auch sehr ambivalent ist, was da kommt. Und das ist, wie gesagt, etwas, was man sich vorstellen kann, was sehr bald schon so passieren könnte.
5: Ja, diese Robotik habe ich schon vor 10 Jahren in Japan kennengelernt. Da habe ich schon bei Grüße aus Fukushima das erste Mal bei einem Roboter eingecheckt im Hotel. Und das fand ich schon ziemlich seltsam. Und da kam auch ein kleines Kind auf diesen Roboter zu und hat mit dem einfach getanzt. Und das fand ich verrückt, wie offen und so vollkommen frei dieses Kind mit dem Roboter agiert hat. Und dann gab es Kellnerroboter und Putzroboter und immer mehr in Japan. Und das hat mich interessiert. Und dazu kam dann natürlich als persönliches Thema die Pflege meiner Eltern.
4: Also dann weißt du eben auch, was Menschen brauchen, welche Bedürfnisse sie haben und dass sie eine Ansprache brauchen. Das ist der eine, ist die Pflege. Das kann der Roboter, kann man sich vorstellen, irgendwie ganz gut hinbekommen. Aber er kann ja noch mehr. Dieser Roboter ist ein lernender Roboter.
5: Ja, er kann eben alles von Tschechow. Und die Frau Winkler war Schauspielerin und hat mal Tschechow auch gespielt, 3 Schwestern. Und am Anfang ist sie sehr gegen diesen Roboter. Und dann erwärmt sie sich aber für ihn, weil er eben Tschechow kann. Und weil er mit ihr aber auch ganz anders und geduldig umgeht. Also das, was einem passiert, wenn man Schmerzen hat und wenn es auf das Ende des Lebens zugeht, ist, dass man nicht der netteste Mensch mehr ist, weil man so sehr auch mit sich beschäftigt ist und auch mit diesen verdammten Schmerzen und allem anderen beschäftigt ist und diesem Abschied, dem großen Abschied, dass man ab und zu doch auch ziemlich garstig werden kann, was Frau Winkler auch ist. Und das nimmt der Roboter eben ganz anders hin als ihre Tochter.
4: Spielt Angela Winkler wirklich hinreißend, dieses Mürrische und gleichzeitig aber auch diese Sehnsucht nach Wärme, das ist ja alles in ihrem Spiel mitzuerleben. Jetzt ist natürlich ein besonderer Reiz, finde ich, dass du das wirklich ernst nimmst. Man hätte das auch sehr zu Parodie machen können. Der Roboter, der alles kann, das wäre eine überdrehte Komödie gewesen, wäre auch gegangen. Du nimmst diese Figur, wenn ich so sagen darf, die Persönlichkeit des Roboters, genauso ernst, finde ich, wie die anderen Figuren.
5: Ja, ich finde es auch interessant. Die KI lernt von uns. Und die KI ist deshalb auch dann deprimiert. Wenn wir nur deprimiert sind, das probiert sie dann einfach mal aus. Also sie spiegelt uns. Und dieser Spiegel, das hat mich sehr interessiert. Denn das trifft ja auf viele Ebenen in dem Film zu. Auch in den Theaterstücken, in der Kultur, in den Filmen, die wir sehen, die Bücher, die wir lesen, spiegeln wir uns oder haben die Sehnsucht danach, uns zu spiegeln.
4: Genau, ist das Grundprinzip des Films auf allen Ebenen. Gespiegelt werden ja auch Mutter und Tochter. Also Laura Tonke, Emi, spielt ja jetzt auch die gleiche Rolle. Die Olga hat endlich wieder eine Rolle, kann endlich wieder proben im Theater. Eben die Olga in den 3 Schwestern, die hat sie früher mal gespielt. Der Text kommt vor, du zitierst ihn, du spiegelst auch deine eigenen Dialoge mit denen von Tschechow. Also es ist ein unentwegtes Spiel von Spiegelung und Reflexionen.
5: Ja, aber auch natürlich, das liegt mir sehr am Herzen, das Spiel, dass die Frau Winkler seltsamerweise und auch ironischerweise von einem Roboter ausgerechnet dazu gebracht wird, wieder zu spielen. Also wieder in dieses Gefühl zu kommen, von hochkonzentriert und selbstvergessen im Moment zu sein. Und darüber vergisst sie dann auch ihre Schmerzen und ihre Situation. Und ich finde, dass das uns doch sehr zum Menschen auch macht, dieses Spielen, also der Homo Ludens, das sind wir. Und ob das dann ein Roboter wirklich kann, sinn- und zweckfrei zu spielen, ist die Frage. Er kann inspirieren, wie hier, aber ich glaube nicht, dass er wirklich spielen kann, denn darin sieht er keinen Sinn. Wozu soll das führen?
4: Der spielende Mensch ist ihm dann doch überlegen und trotzdem bleibt dabei, ist es für mich eben auch eine gar nicht so düstere Zukunftsaussicht, zu sagen, da ist jemand da, der wird den Menschen nicht ersetzen können. Das kann der Roboter, den übrigens Joseph Ellers ganz toll spielt, mit großer Körperlichkeit. Also das kann der Roboter nicht, aber er ist vielleicht eine Ergänzung, er ist ein Hilfsmittel.
5: Ja, ich finde, wir sollten sehr offen damit umgehen. Es ist da, wir können es auch nicht mehr wieder wegzaubern. Wir müssen es auf jeden Fall regulieren und kontrollieren. Und wir müssen auch schauen, dass wir diesen 5 Tech-Bossen, diesen 5 Männern, die Macht auch wieder ein Stückchen weit wenigstens entreißen.
4: Das ist noch ein wichtiger Punkt, finde ich. Das ist eine Komödie, das wollen wir jetzt nicht vergessen. Wir haben ernsthafte Themen beredet, die sind auch da. Aber es ist auch eine Komödie, und zwar auch eine Mutter-Tochter-Komödie. Da gibt es ja auch viel an Bosheiten, an Schmerzen, die früher da waren. Und die werden auch mit einer gewissen Komik erzählt, auch durch das Spiel der beiden tollen Schauspielerin. Es gibt diese Komik der Theatereitelkeiten. Also du hast sehr viele, sehr komplexe Dinge mit hineingenommen, die dann, glaube ich, so zusammen diese besondere Komik auch ergeben.
5: Ja, das ist mir ja immer sehr wichtig. Schweres auch leicht zu erzählen, denn sonst habe ich selber auch keine Lust, ins Kino zu gehen, wenn das Schwere auch noch tonnenschwer wird. Also wenn ich weniger Energie habe, wenn ich aus dem Kino komme, als ich hatte, als ich reingegangen bin, finde ich das doch auch ein bisschen bedenklich. Also liegt es mir schon immer sehr am Herzen, dass man auch so ein bisschen Trost schöpfen kann und ein wenig Leichtigkeit bekommt.
4: Mit diesem Gefühl verlässt man das Kino dann auch. Man hat tollen Schauspielern bei der Arbeit zugesehen. Man hat etwas erfahren über die große Sehnsucht und die Möglichkeit, vielleicht innerhalb dieser Sehnsucht sich näher zu kommen. Denn das ist ja das Grundprinzip des Films, zu sagen, Leute, wir leiden alle, aber dieses gemeinsame Leiden kann uns dann vielleicht auch auf einen neuen Weg führen. Jetzt im Kino zu sehen, Frau Winkler verlässt das Haus. War eine große Freude, mit dir zu reden. Danke, Doris Dörrie.
5: Danke, danke. Immer schön mit dir, Knut. Dankeschön.

0: 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Busan ist die zweitgrößte Stadt in Korea und eine der wichtigsten Seehäfen in Asien. Aber nicht nur das, Busan hat auch ein Filmfestival. In seinen 31 Jahren hat sich Busan inzwischen so richtig gemausert zum wichtigsten Filmfestival in Asien. Am Dienstag wurde es eröffnet und natürlich ist Anke Lewicke dabei. Hallo Anke, grüß dich.
1: Hallo lieber Knut, ich sitze hier und schaue mir den Sonnenuntergang an. Ich bin ja schon ein bisschen weiter als ihr.
0: Ja. Anke, dass du jetzt gerade da bist, ist wirklich ein guter Anlass für uns, mal über das koreanische Bilderschaffen nachzudenken, das uns doch seit Jahren immer wieder verblüfft. Und da haben wir auch ganz passend, wie der Zufall es so will, seit Donnerstag den neuen Film des Koreaners Na Hong-jin, den man schon als Kultregisseur bezeichnen kann, in unseren Kinos. Hope und dieses Monsterwerk, ich meine, es sind 3 Stunden, Anke, wir erinnern uns, lief ja im Mai in Cannes, da war die Weltpremiere im Wettbewerb. Anke, bevor wir auf diesen Film zu sprechen kommen, erstmal, du verfolgst ja dieses Festival schon seit einigen Jahren, ja seit Jahrzehnten. Was hat sich denn getan? Warum ist denn diese Stadt? Warum ist Busan für Film so wichtig?
1: Ja, Knut, tatsächlich ist es so, dass ich 2006 das erste Mal hier war. Also es sind wirklich 2 Jahrzehnte und ich kann ja nur sagen, das Festival, aber auch der Stadtteil, in dem das Festival stattfindet, haben sich total verändert. Am Anfang 2006 war hier Hunde, noch so ein kleiner Fischerörtchen mit schönen vielen Restaurants. Jetzt lauter Hochhausklötze und auch das Festival ist immer größer geworden. Und am Anfang sind wir ja hier hingefahren, um eben zu gucken, was in Südostasien los ist, in Vietnam, Indonesien, Thailand und vor allen Dingen natürlich auch in Korea. Und Korea ist ja eigentlich seit 20, 30 Jahren kaum mehr wegzudenken aus der Weltkinokarte. Wir müssen nur an Bong Joon-ho denken, Parasite, Oscar-Gewinner. Und das ist doch so immer das Faszinierende, dass die es schaffen, hier in Korea Genre-Kino zu machen und trotzdem viel von der Realität aus Korea zu erzählen. Aber mittlerweile ist es natürlich so, dass diese ganzen koreanischen Filmschaffenden ja gar nicht mehr hier Busan als Startrampe brauchen. Sie gehen eben direkt nach Cannes, Berlin oder Venedig. Deshalb hat sich das Festival gedacht, wir müssen auch größer werden. Und mittlerweile, seit letztem Jahr, ist Busan eben auch wie Berlinale, Cannes und Venedig ein großes A-Festival mit einem Wettbewerb. Aber der Schwerpunkt bleibt trotzdem auf Asien. Aber nicht mehr nur die Neuentdeckungen, sondern auch etablierte Regisseure laufen jetzt hier.
0: Jetzt haben wir also Hope, der jetzt bei uns angelaufen ist, Anke, aus Korea. Und wenn ich so an die Vorführung in Cannes denke, und mir ist vor allem in Erinnerung geblieben, diese wahnsinnige Lautstärke. Es war ja wirklich unfassbar, wie uns ja die Ohren zugedröhnt wurden. Und diese Geschwindigkeit, also der ganze Film ist ja so eine Art Geschwindigkeitsrausch. Wie ist es dir ergangen?
1: Ja, bei mir auch so. Also zwischendurch hätte ich gerne mal Ohrstöpsel gehabt. Und es ist ja ganz interessant, dieser Regisseur gilt so dafür, dass er so knallharte Geschichten immer erzählt und so ein Genre-Mix. Und dieser Film Hope ist der teuerste koreanische Film ever, hat 66 Millionen gekostet. Und tatsächlich ist es so, es fängt auch an, ja, wie so ein Dorf-Thriller. Wir lernen, und das ist so eine typische Figur fürs koreanische Kino, einen trotteligen Dorfpolizisten kennen, der findet eine ziemlich übel gerichtete Kuh, aber ziemlich schnell findet er auch noch alles andere übel zugerichtet. Überall fliegen Leichenteile rum, alles sieht aus wie ein Schlachtfeld, Häuser sind zertrümmert und er hört auch immer so ein merkwürdiges Geräusch, wutschnaubende Geräusche und es dauert wirklich 50 Minuten, bis wir das Monster sehen, was das alles angerichtet hat. Und es gibt ja eine Parallelhandlung, weil dieses eine Monster wird dann erledigt, aber es gibt so Jäger im Wald und da gibt es noch ganz viel mehr von den Monstern, auch ein gigantisches Raumschiff, wo dann diese Brutkästen drin sind und der Film wird dann von so einer, ja, von so einem Dorfthriller zu einem mega Science-Fiction immer noch lauter und irgendwann wissen wir auch, welche Rolle Michael Fassbinder und Alicia Vikander spielen in dem Film.
0: Wer wird sich verraten, die stehen ja im Cast, aber gut. Ich fand diesen Genre Mix schon ziemlich faszinierend. Also es geht ja plötzlich in jede Richtung, plötzlich in jede Wendung sind wir in einer ganz anderen Geschichte, in einem ganz anderen Genre. Das hat mir schon Spaß gemacht, muss ich sagen, weil es auch so unverblümt ist, auch unverfroren im gewissen Sinne, was da erzählt wird, wie es vor allem erzählt wird. Und Anke, du hast ja vorhin gesagt, das wäre auch hier die Frage, wenn das koreanische Kino in Genre geht, und das tut es ja gern, dann fängt es ja auch immer gegenwärtige Stimmungen ein. Gibt es sowas auch hier, also bei aller Verrücktheit dieses Films, gibt es auch irgendwie so eine gesellschaftliche Realität?
1: Ja, das kann man schon so sagen. Ich meine, diese Ortschaft, wo das alles stattfindet, liegt ja in der Nähe von Nordkorea. Und deshalb sind die alle Dorfbewohner und Dorfbewohnerinnen sind auch unheimlich gut bewaffnet. Das muss man einfach mal sagen. Und gerade die Älteren können auch ziemlich gut mit den Knarren umgehen. Also da gibt es natürlich schon einen aktuellen Bezug, weil die Angst vor dem Norden ist natürlich allgegenwärtig in Südkorea. Und ein bisschen enttäuschend, muss ich aber sagen, Knut, fand ich dann die Monster. Die sahen so aus wie krakelige Kinderzeichnungen. Das Raumschiff hingegen, das fand ich wieder super. Das hatte sowas Organisches. Und dann, das gehört vielleicht auch zum südkoreanischen Kino dazu. Es gibt immer auch ja so einen derben Spaß. Und das ist hier so ein älterer Mann, der den ganzen Film über Dünnschiss hat. Also sowas gibt's natürlich auch. Aber insgesamt blieb der Film ja so ein bisschen unter seinen Erwartungen. Also er hat nur knapp 5 Millionen eingespielt. Also man hat mit weitaus mehr gerechnet.
0: Und du hast ja gesagt, es ist der teuerste Film aller Zeiten in Südkorea. Ich finde übrigens einige der Action-Szenen, die da sind, also diese Jagd nach dem Monster, die sind wirklich atemberaubend. Das ist mit das beste Action-Genre, was ich in den letzten Jahren gesehen habe, Anke. Du sagst also, ein Flop im Grunde, muss man sagen, bei diesen Produktionskosten ein Flop. Was ist denn derzeit gerade so der Hit in Korea?
1: Ja, es ist ein Historienfilm und zwar hat er mal 17 Millionen Kinotickets verkauft. Das ist nicht schlecht, oder? Und der heißt eben Der Königsdiener, spielt 1450. Und es geht eben um ja einen jungen König, der ins Exil muss. Es geht um einen, weiß ich nicht, Intrigen am Hof. Und man sieht das aber alles aus der Perspektive der normalen, in Anführungsstrichen, Bevölkerung. Und ich hatte es ja schon gesagt, 17 Millionen verkaufte Tickets und das Land hat 50 Millionen Einwohner. Da kannst du dir erst mal vorstellen, wie kinobegeistert die Südkoreaner sind.
0: Ja, vielleicht kommt dieser Film ja auch mal irgendwann zu uns ins Kino, wäre ja vorstellbar. Jetzt haben wir aber erstmal den Film Hope. Wir haben es gehört, die teuerste Produktion aus Südkorea jetzt auch bei uns zu sehen. Und ich finde, der Film hat sowas von einer Achterbahnfahrt. Also wenn man sich so zurücklehnt und sagt, ich gebe mich jetzt vollkommen all dem, was hier passiert, dann hat man jede Menge Spaß beim Film Hope. Und ich hoffe, dass du auch noch sehr viel Spaß hast in Busan beim Festival, Anke. Ich danke dir sehr. Mach's gut. Tschüss.
1: Ja, ciao.

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8: An so einem Tag muss es sein, dass das da so eng ist. Man könnte fast meinen, du wärst schwanger.
9: Mir ist heute eine Sache klar geworden. Ich werde niemals eine gehobene Stellung bekommen ohne eine vorzeigbare Frau.
10: Trennkost, Spargeldiät, Rohkostdiät, Brigitte-Diät. Nach jeder Diät nimmt man automatisch wieder zu, wenn man wieder normal isst.
11: Du versteckst dich hinter irgendwelchen windigen Theorien, anstatt dich einfach mal zusammenzureißen.
12: Ab jetzt wiegst du dich.
10: Was?
12: Jeden Morgen. So, dass ich es sehe.
13: Ja, mit diesem Film gehen wir in die alte Bundesrepublik in den 80er Jahren, wo eben ein erbärmlicher Ehemann, Werner, hervorragend gespielt von Golo Euler, kein gutes Haar an seiner Frau lässt und jedes Gramm ihr vorrechnet, ständig neue Diäten verlangt. Der Film Lügen über meine Mutter ist die Verfilmung des autobiografischen Bestsellers von Daniela Dröscher. Ein hervorragendes Buch. Geschrieben hat das Drehbuch Rosalie Thomas und die hat auch die Hauptrolle übernommen. Ihr Ehemann Aaron Lehmann hat Regie geführt und herausgekommen ist ein bemerkenswert schöner Film über eine stille Kämpferin, die sich auf dem heimischen Schlachtfeld fast im wahrsten Sinne des Wortes ihrer Haut erwehren muss. Gleich bei uns hier im Gespräch die bekannte Schauspielerin Rosalie Thomas und die Autorin des Romans Daniela Dröscher.

0: Radio 1 zur Vormittags, das Filmmagazin, das war ein großer Bucherfolg, ein wirklich berührendes Buch, das ich persönlich auch mit innerer Anteilnahme gelesen habe, Lügen über meine Mutter von Daniela Dröscher. Und ich finde das wunderbar, dass es dieses Buch jetzt eben auch als Film gibt, und war natürlich sehr gespannt und aufgeregt und habe den Film gesehen und war genauso berührt und genauso bewegt wie beim Lesen dieses Buches. Und ich freue mich jetzt riesig, dass die beiden Frauen da sind, die mit dieser Geschichte ganz unmittelbar zu tun haben. Zum einen ist es eben die Autorin. Und es ist ja schon auch ein Buch, kann man so sagen, wie man heute schon sagt, so autofiktional. Also das meiste, was da beschrieben wird, hat wirklich mit deinem Leben zu tun, mit dem Leben deiner Mutter in Westdeutschland in den 80er Jahren. Daniela Dröscher ist da. Freue mich sehr, dich mal wiederzusehen. Hallo.
1: Ja, willkommen. Ich freue mich auch. Hi.
0: Und ich habe mich sehr gefreut, als ich damals erfahren habe, dass eben die Frau, die die Hauptrolle spielt, auch offenbar so fasziniert ist von diesem Buch, dass sie sich gesagt hat, ja, spielen, das mache ich. Und das mache ich mit großem Erfolg seit vielen Jahren und gehört sicherlich zu den beliebtesten Schauspielerinnen ihrer Generation in Deutschland. Aber dann auch zu sagen, ich schreibe ihr das Drehbuch quasi auf den Leib. Und Leib ist hier ein wichtiges Stichwort, denn es geht ja um Körperlichkeit. Das ist sicherlich auch eine neue Herausforderung gewesen. Grüße ganz herzlich Rosalie Thomas. Schön, dass du da bist. Hallo,
2: ja,
0: hallo.
2: Ja, schön hier zu sein. Danke für die Einladung.
0: Regie geführt, wollen wir nicht vergessen, um jetzt auch mal einen Mann hier zu erwähnen.
2: Ja, der war auch da.
0: Den gab es ja auch, nämlich dein Mann, Aaron Lehmann, auch ein sehr erfolgreicher Regisseur. Aber bevor wir gleich auf das Buch kommen, noch eine ganz andere Sache, weil ich finde ja auch, egal was jetzt im Kino passiert, du hast das erreicht, was im Fernsehen zum Allergrößten gehört. Du bist Tatortkommissarin geworden. So. Ich durfte den Film, das war erschrocken, geguckt. Ich durfte den Film schon sehen. Am 25. Oktober ist dann die Ausstrahlung vom neuen Tatort mit dir. Das ist der Tatort, wo früher Dagmar Manzel war, die ja aufgehört hat, nicht? Und jetzt bist du also in Franken am Mittelstar. Was ist das für dich für ein Schritt gewesen, als Schauspielerin zu sagen, ich steige da jetzt ein? Neben Fabian Hinrichs, ne, mit dem ermittelst du zusammen.
2: Genau, also für mich war das irgendwie der nächstlogische Schritt, weil ich war jetzt soweit und ich hatte immer so ein bisschen gewartet auf so ein besonderes Angebot, und der Tatort Franken ist es, finde ich, mit wirklich sehr speziellen Filmen, ob man die jetzt immer mag oder nicht. Die versuchen wirklich viel, und ich war dann beim Casting mit Fabian Hinrichs, und das hat irgendwie, glaube ich, für uns beide Klick gemacht. Das traue ich mich jetzt einfach mal so sagen, und deswegen, also das ist einfach eine Traumkombi, in der wir da arbeiten. Ich bin gespannt aufs Feedback, aber ich freue mich erstmal, dass wir einen, finde ich, sehr, sehr guten, besonderen ersten Film als Auftakt gemacht haben.
0: Und der ist sehr besonders, das darf ich auch sagen. Der lief ja beim Krimi-Filmfestival in Wiesbaden und hat die Leute und auch mich sehr fasziniert. Mehr wollen wir nicht sagen. Tatorte soll man ja möglichst schweigen, die Leute sollen selber gucken, kommen jetzt also zum Film Lügen über meine Mutter. Und Daniela, vielleicht kannst du erstmal beschreiben, das ist ihm wirklich eine liebevolle Umschreibung deiner Mutter. Also alles kreist um diese Geschichte dieser Frau mit so viel Liebe, mit so viel Wärme erzählt, und eben dieses große Problem, das sie ihr Leben lang mit sich rumgeschleppt hat, dieses große Problem mit Verständnis erklärend. Und das bitte ich jetzt von dir mal, dass du uns sagst, das war eigentlich so ihr Lebensschicksal, ihr Lebenstrauma auch.
3: Ja, also die Mutter lebt neben einem, mit einem Mann, der ihr eigentlich tagtäglich das Gefühl gibt, nicht richtig zu sein. Für ihn ist sie zu dick, sie muss ganz viel Diäten machen und es wird gemäkelt und es gibt eine sehr genaue Vorstellung davon, wie ein weiblicher Körper zu sein hat. Und in diesem Korsett, im buchstäblichen und im übertragenen Sinne, steckt sie. Und Tatort ist eigentlich ein ganz gutes Stichwort, weil die Geschichte wird ja erzählt von Ela, dem Kind, das mit Kinderaugen eben auf dieses Drama schaut, auf dieses Trauerspiel. Mit einem Kammerspiel mit Namen Familie, heißt es im Buch, und kann sich darauf ganz lange keinen Reim machen, weil Kinder so menschlich betrachten und eigentlich ja sehr offen sind und eigentlich so divers eigentlich by nature oder sowas, könnte man sagen, ne? Weil sie diese Urteile gar nicht haben. Und genau, und wir sehen das Geschehen durch die Kinderaugen, und die Mutter versucht irgendwie ihre Würde zu bewahren. Sie fügt sich aber auch dem Willen und versucht immer wieder abzunehmen, und Rosalie atmet schwer, weil das ist, an vielen Stellen, so leicht das Buch auch ist, ist es, glaube ich, ganz schwer auszuhalten.
0: Es ist schwer auszuhalten, weil es eben so eine Bitterkeit erzeugt. Aber ich würde mal bei der Perspektive nochmal bleiben, weil das hast du ja gerade schön beschrieben, und das hast du ja in deinem Drehbuch, Rosalie, übernommen. Also es ist die wirklich zauberhafte Elisa Lindner, dieses kleine Mädchen, das eben mit uns ja stellvertretend durch diese Welt geht und manchmal auch Dinge sagt, die sie eigentlich nicht sagen könnte. Ich finde das einen ganz hübschen Kunsttrick. Also sie sagt dann Sachen, die sie eigentlich aus Erwachsenensicht vielleicht im Nachhinein sich erinnert.
2: Ja, genau. Ich hatte überlegt, wie ich das quasi im Drehbuch übersetze. Es gibt ja in dem Roman von Daniela so Einlassungen, wo Daniela einordnet, in was für eine Gesellschaft haben die damals gelebt oder was hat die Herkunftsgeschichte, was spielt Geld für eine Rolle. Ich habe irgendwie alle möglichen Sachen ausprobiert im Drehbuch, wie ich das übertrage. Und irgendwann hatte ich dann das Gefühl, ich muss einfach dieses Kind mit der Weisheit Haushalt der erwachsenen Tochter ausstatten. Und das dürfen wir uns einfach trauen, dass sie uns diese Geschichte erzählt. Und wie das da manchmal so ist, es kam dann so magisch zusammen, dass bei ja so Budgetgesprächen mit, ja, wir haben das Geld nicht für die Original 80er, was weiß ich, Kühlschrank-Geschichten oder so. Und dann sagte irgendwann Aaron, der Regisseur, sagt so, hey Leute, das ist doch egal, ob wir den perfekten Kühlschrank haben. Wir sind in der Erinnerung eines Kindes. Wir alle erinnern uns unterschiedlich. Es muss nicht alles perfekt sein. Lass uns keinen braven Film machen, sondern lass uns die emotionale Geschichte erzählen, die uns allen wichtig ist. Und das waren, glaube ich, immer so Schlüsselmomente, wo ja wir uns vielleicht auch die Freiheit genommen haben, immer uns auf den Kern zu reduzieren, auf den emotionalen und sozusagen alles, was man so drumherum machen könnte, was vielleicht ein bisschen show-off-mäßig oder wichtigtourisch ist, auch einfach wegzulassen. Und da hat mich aber auch Daniela total ermutigt als Sparringspartnerin, dass ich das einfach darf. Also, dass ich sozusagen das mit meiner Brille, mit meiner Geschichte, mit meiner Herkunft, meiner Mutter sozusagen auch anreichern darf und meinem Tochter sein.
0: Also Daniela, das frage ich mich natürlich sowieso, warum du als Autorin dann offenbar freie Hand gegeben hast, gesagt hast, okay, nimm den Roman, schreib ein Drehbuch. Das ist das erste Mal, glaube ich, dass ein Buch von dir verfilmt wurde.
3: Ja, das ist das erste Mal.
0: Also warum hast du diese Freiheit dann doch zugelassen so sehr?
3: Ich hatte den Eindruck, ich hatte an den Stoff keine Fragen mehr und ich brauche immer eine Frage, mit der ich losziehe, sonst wird's nicht gut. Ich bin ja auch nicht ausgebildet im Drehbuchschreiben und ich wusste ja dann, oder ich habe mich ja für Rosalie und Aaron entschieden, weil ich dieses Konzept extrem überzeugend fand, das Filmische, und den Love Letter großartig fand und Rosalie als Schauspielerin liebe, Aaron als Regisseur liebe, und ich dachte, okay, wir sind so seelenverwandt, was viele Dinge angeht, also wir lieben gute Geschichten, Figuren, Humor, emotionaler Kern, hast du schon gesagt, ne, sozusagen. Also was ist das Wesentliche? Und ich hatte das Gefühl, das ist in so guten Händen. Ich wüsste keine besseren Hände und ich muss es frei lassen und ich muss es fliegen lassen und ich muss vertrauen. Und ich war ja aber auch so eingebunden, ich hätte immer jederzeit Veto sagen können. Ne? Also ihr hättet ja nie irgendetwas entschieden, wo ich Bauchschmerzen bei gehabt hätte. Mhm. Und das hat ganz viel mit Vertrauen und Wertschätzung zu tun.
0: Das ist auch deshalb so ein eigenständiges Kunstwerk geworden, weil es auch den Mut hat zur Reduzierung. Also im Wesentlichen ist es ja wirklich fast sowas wie ein Kammerspiel. Wir haben diese Frau, wir haben all die Figuren, kommen nachher noch drauf, die da drumherum kreisen. Wir haben auch fast nur diesen einen Ort, dieses Haus ist ja wahnsinnig wichtig, im Eigenheim. Aber im Kern steht diese Figur, Rosalie, und da frage ich mich, das ist ja keine einfache Figur, sowas zu erzählen, denn sie ist eine leidende Figur, sie ist eine beobachtende Figur. Sie hat nur wenige Augenblicke, wo sie sich dann auch mal wehrt oder wo sie mal aus sich raustritt. Also das denke ich mir beim Schreiben, aber auch beim Spielen. Gibt man ihr eine Intensität, die da ist, die aber eben nicht von außen kommt, sondern eher so manchmal im Verborgenen so eine Energiequelle hat.
2: Ja, ist total spannend, immer was so andere da drin sehen. Ich liebe das so. Ich glaube, dass sich meine Cornelia sozusagen, das ist ja eben quasi meine Interpretation, dass die viel mit meiner Mutter zu tun hat auch. Also mit so einem Ringen um Würde. Also Würde war für mich wichtig und Hoffnung. Ja, das hat schon auch viel mit mir zu tun, wie ich in die Welt gucke. Also dass ich, glaube ich, auch in jedem Projekt, was ich bisher gemacht habe, immer so einen Hoffnungsschimmer suche oder so einen kraftvollen, freudvollen Antrieb irgendwo unten drunter. Und also meine Lebensgrundidee ist, glaube ich, so, dass ich immer hoffe, dass es noch gut wird. Wer ist denn eine Frau? Was ist denn unser Erleben und unsere Geschichten, dass wir die quasi aus unserer Perspektive erzählen oder aus der Perspektive unserer Mütter, Schwestern, Töchter? Das ist eigentlich das, was mich interessiert. Und dazu gehört eben auch, eine Frauenfigur zu erzählen, die nicht die toughste ist und sofort sagen kann, hey, so redest du nicht mit mir, sondern wo wir sichtbar machen, wie schwer das ist, sich aus so einer Dynamik zu lösen und was einen das kostet.
0: Und was das für eine Dynamik ist, das ist auch ein Zwangssystem, in dem sie ist. Das haben wir noch gar nicht richtig beschrieben, das tun wir aber gleich.

0: Lügen über meine Mutter, der Erfolgsroman von Daniela Dröscher, ist jetzt verfilmt worden. Aaron Lehmann hat Regie geführt. Das Drehbuch hat Rosalie Thomas geschrieben, die auch die Hauptrolle spielt, also die Cornelia. Die beiden sind jetzt hier bei mir, also Daniela und Rosalie. Und ja, es ist natürlich zum einen, das haben wir, glaube ich, jetzt ganz gut beschrieben, eine tolle Frauenfigur, eine wunderbare Frauenfigur. Aber es ist eben eine Figur in einer bestimmten Zeit. Das ist auch im Roman schon, auch in dem Film, so reduziert wie er ist, ist es auch ein Zeitbild. Denn sonst wären die Dinge vielleicht gar nicht so schlimm, wenn nämlich die Umstände so wären. Und das wird im Roman, aber auch im Film schon sehr genau beschrieben, Daniela, was das eigentlich für ein System ist, aus dem es auszubrechen offenbar so wahnsinnig schwierig war.
1: Ja, also wir sind in den 80er Jahren und da sind, finde ich, die Ideen davon, was eine gute Frau, eine gute Mutter ist, die waren da schon noch sehr viel ausgeprägter oder die ließen noch weniger Platz. Wir sind natürlich auch in einem bestimmten Milieu, ne? Also in einem kleinbürgerlichen Milieu, da geht's auch, da ist die Schwiegermutter nicht weit, mit der wohnt man ja sogar in einem Haus und so. Die Betreuungssituation ist in der westdeutschen Provinz katastrophal. Genau, und all das spielt mit. Die ökonomische Freiheit ist noch in weiter Sicht. Der Pay Gap ist enorm. Und all das spielt eine Rolle. Und in meinem Buch war es mir ja wichtig, diese beiden Liebenden, die sie ja auch sind, ne? Also Liebe ist ja leider auch mit im Spiel. Und wie weit geht man für die Liebe und was opfert man? Mich hat interessiert, wie zeige ich sie denn als Individuen mit ihrer Widersprüchlichkeit und Komplexität, aber wie erzähle ich sie auch als historische Subjekte, ne? Also auch als Kinder ihrer Zeit, könnte man sagen. Und was waren ihre Role Models? Was waren die Vorbilder? Woran hat man sich überhaupt orientiert? Wovon konnte man träumen? Was waren die Sehnsüchte? All das spielt mit eine Rolle. Und ich glaube, das Interessante ist, das haben ja auf jeden Fall die vielen Zuschriften und Kommentare der LeserInnen gezeigt. Naja, irgendwie ist sie leider zeitlos, die Geschichte. Es war total wichtig, die zu verorten und zu verankern und zu sagen, sowas kommt von sowas. Ne? Also wir haben sozusagen, was haben wir gelernt darüber auch? Zum Beispiel das Mutterbild ist katastrophal, ne? Das Deutsche, man muss sich opfern, man muss immer mehr geben, die Fürsorge steht über allem. Und das ist ja lange Zeit überhaupt nicht erzählt worden in der Literatur. Also ich habe die Mütter verzweifelt gesucht, sie waren nicht da.
2: Ja, auch es gibt ja dieses nur, sie ist nur Mutter, sie ist nur Hausfrau. Mhm. Das kenne ich von meiner Mama noch, die da schon damals wütend war über diesen Begriff. Dass wir ja jetzt erst anfangen, du hast das neulich mal so gut gesagt, eigentlich Sprache zu finden für, was das eigentlich für eine Arbeit ist, ne? Und dass das eben alles im Verborgenen stattfindet. Deswegen war mir zum Beispiel wichtig, dass der Film eigentlich in diesem Haus spielt und dass es nur einen Moment gibt, wo sie austritt in die reale Welt. Ja. Weil was sich zum Glück verändert hat in meiner Wahrnehmung ist, dass es damals noch zusätzlich eine krasse Isolation gab, also eine wahnsinnige Einsamkeit durch dieses Zuhause-Festsitzen und so viele Frauen, die eben nicht das als Lebensplan hatten und die nicht ganz freiwillig in diese Situation quasi so geschlittert sind, dass sie plötzlich eben so ohne Kontakt zu anderen waren.
0: Das bringt mich eben noch zum wichtigen Punkt, den wir noch gar nicht besprochen haben. Es geht natürlich viel um diese Figur im wahrsten Sinne des Wortes. Die äußere Figur, aber eben doch die Figur. Ja. Aber es ist ja eine reine Projektion. Darf man nicht vergessen, die Frau ist wunderschön. Rosalie, das muss ich dir als Kompliment wirklich sagen. Sie ist wunderschön. Und ich finde diese Momente, wenn die Tochter zum Beispiel sie so anstrahlt und sagt, was habe ich für eine traumhaft schöne Mama? Und da hat sie auch recht. Also, dass es da überhaupt ein Problem geben könnte, ist ja nur die Frage der Projektion des Mannes. Und da müssen wir an der Stelle auch das Loblied singen von Golo Euler, weil ist alles, was dieser Mann tut, ist hassenswert. Das ist im Buch auch. Aber er selbst ist es merkwürdigerweise nicht, obwohl er ist der Schuldige. Das ist immer klar. Also nur seine Augen sehen irgendeinen Makel an dieser Frau, den es gar nicht gibt. Und das so zu entwickeln, dass man trotz diesen beiden auch irgendwie folgt und vielleicht sogar fast manchmal Mitleid mit ihm hat. Ja. Als Kind schon auf Mann geeicht. Das Lied kommt da sogar vor. Ja. Das ist genau der Ausdruck dafür. Jedenfalls für mich war das.
2: Ja, das war auch, also in der Vorbereitung, je näher wir an den Dreh kamen, desto mehr wurde mir auch klar, dass es total viel um Männlichkeit geht in dem Film. Also es ist ja so ein Begriff, über den wir jetzt ganz viel sprechen und es gibt diesen Begriff Toxic Masculinity und so. Und ich fand das irgendwie entscheidend war, glaube ich schon, dass auch ein Schauspieler mit mir durch diese Hölle geht, der selber schon seine Männlichkeit mal durchdekliniert hat und schon so ein bisschen weiterentwickelt ist sozusagen und das schon mal in Frage gestellt hat. Also wie werden Männer sozialisiert? Was gibt es für eine Erwartung an Männer? Also warum ist es für Werner so wichtig, dass er eine Beförderung bekommt, dass er der Hauptverdiener ist, dass seine Frau keine Fortbildung macht? Also was tut ihm das denn? Und das fand ich wirklich erschütternd, dass wir da jetzt gerade in einem gesellschaftlichen Klima sind, wo diese Männosphäre Oberdödel, also keine Ahnung, also das ist, also dieses Bild, was die da propagieren, ist ja für mich so ein Bild von so einem Man-Child.

0: Geschichten hatte und dann eben auch, es freut mich, dass das bei dir so angekommen ist, wo ich bei Golo halt immer das Gefühl habe, der kann so ein bisschen machen, was er will, man mag den. Und das braucht natürlich so eine Figur, weil ich habe auch nichts von einem Film, wo man so ganz schwarz-weiß durchgeht. Ich wollte auch immer, Aaron hat das immer beim Drehen gesagt, lasst uns nicht vergessen, dass da immer das Potenzial von Liebe ist zwischen den beiden, damit man auch vielleicht versteht, warum sind die überhaupt ein Paar geworden? Schaffen die das vielleicht doch noch, dass man sie auch in ihrer Hoffnung versteht?
1: Also ich will auch nur die anderen nennen, wenigstens Annegret Kim-Sarnau als wunderbare Tante und Juliane Köhler als die Schwiegermutter. Ich habe die noch nie so abgrundtief böse gesehen. Also dieser Blick ist ja unglaublich. Das können große Schauspieler und Schauspielerinnen, einfach ein paar Sekunden eine Figur hinzustellen, den man liebend gern aus dem Weg gehen würde.
0: Ich will noch Johanna Gastorf erwähnen, weil sie mich so berührt als Mutter, die dann eben noch erkrankt.
1: Ja, auf jeden Fall. Also ist auch ein schönes Ensemble. Das sind eben die Figuren, die um diese Hauptfigur herumkreisen. Und vielleicht die letzte Frage, Daniela, an dich. Das Buch ist jetzt schon eine Weile da und es hat die Leute sehr beschäftigt, sehr aufgewühlt. Trotzdem könnte man ja sagen, Rosalie, du hast das gerade schon angefangen zu erklären, ist irgendwie auch ein historischer Roman. Also Frauen können ja nur zum Glück ihren Arbeitsplatz selbst wechseln und können auch selbst ein Konto eröffnen. Da hat sich einiges getan. Trotzdem hat das ja noch eine große Aktualität. Sonst wäre es ja nicht so ein Erfolg geworden.
2: Ja, absolut. Und auch in den, ich bin ja mit den Übersetzungen auch viel unterwegs gewesen. Ne? Und das fand ich wirklich phänomenal. Also in China, in Italien, Dänemark auch, wenn auch anders. Und das ist faszinierend, das ist schön für mich, aber auch gruselig zu sehen. Das ist wirklich universell, das Thema. Das ist auch nicht so leicht wegzukriegen, auch durch keine Spritze, durch keinen Diskurs, durch rein gar nichts. Weil wenn ich die Absicht habe, einen Fehler zu finden an meinem Gegenüber, dann werde ich den ja finden. Also letztendlich ist das ja austauschbar. Ne? Also der Körper oder das vermeintliche Übergewicht, das ist ja wie eine Chiffre. So, also wenn ich... Genau, wenn ich mir was ausdenken will, dann finde ich was. So. Und dann kann es auch die Haarfarbe sein oder die Hautfarbe oder die Augenfarbe.
1: Ich finde, es lohnt sich wirklich, den Roman zu lesen und sich den Film anzusehen. Also wer das Buch noch nicht kennt, sollte auf jeden Fall auch das Buch lesen, weil der Roman auch mal einen ganz eigenen Zugang dazu hat. Und weil beides, und das wollen wir an der Stelle nicht vergessen, auch eine große Ermutigung ist. Also sowohl.
0: Es ist schön, dass du es sagst, weil ich wollte es nämlich jetzt nochmal sagen, dass ich hoffe, also weil mir das, glaube ich, privat, persönlich so wichtig ist im Leben. Ich hoffe, dass wir einen Film gemacht haben, der uns nicht runterzieht, sondern eher Hoffnung gibt und empowert. Und ich freue mich in diesem Fall auch explizit über Feedback, wie es Menschen gehen, wenn sie ihn gucken.
1: Lügen über meine Mutter nach dem Roman von Daniela Dröscher, Regie Aaron Lehmann in der Hauptrolle und die Autorin des Drehbuchs war heute bei uns Rosalie Thomas. Danke, Daniela. Danke, Rosalie. Danke, vielen Dank für den Besuch hier.
2: Dankeschön.
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12: 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Mit Alexandra Nestmann. Wegen mehrerer Demonstrationen ist die Berliner Polizei heute mit einem Großaufgebot im Einsatz. Etwa 1400 Beamtinnen und Beamte sind unterwegs. Unterstützung bekommen sie von Einheiten aus mehreren Bundesländern und der Bundespolizei. Angemeldet ist unter anderem eine pro-palästinensische Demonstration, die mit tausenden erwarteten Teilnehmern durch das Regierungsviertel zum Potsdamer Platz ziehen will. Außerdem gibt

0: es mehrere kleinere pro-israelische Kundgebungen. Die umstrittene Berliner Linke-Politikerin Vanessa Emde will die Demo begleiten. Palästina canceln in Berlin nicht mit mir, schreibt sie in einem Instagram-Post, auch nach der jüngsten Kritik vieler Linker am Antisemitismuspapier im Zuge der Sondierungen für Rot-Grün-Rot. Wegen ihrer israelkritischen Positionen hat Emde mehrfach Diskussionen ausgelöst. Kritiker werfen ihr vor, nicht zum Existenzrecht Israels zu stehen. Bei der Wahl zum Abgeordnetenhaus hatte sie ihren Wahlkreis in Neukölln direkt gewonnen. In Berlin-Kreuzberg sollen Jugendliche einen Geschäftsinhaber aus mutmaßlich antisemitischen Motiven angegriffen haben. Laut Polizei hat der 67-jährige Rollstuhlfahrer gestern Abend die Einsatzkräfte alarmiert. Nach seinen Angaben hatte er Plakate gegen Judenhass in die Schaufenster gehängt. Mehrere Jugendliche seien in den Laden gekommen, hätten ihn beleidigt, mit Pfefferspray besprüht und geschlagen. Jetzt ermittelt der Staatsschutz. Nach der Niederlagenserie der CDU bei den drei Landtagswahlen wird in der Union über die Brandmauer diskutiert. Der stellvertretende CSU-Vorsitzende und Fraktionschef der Europäischen Volkspartei im Europaparlament Weber sagte der Süddeutschen Zeitung, das Konzept sei gescheitert. Sabine Henkel.
1: Er findet es falsch, Anträge der AfD konsequent abzulehnen, wenn die Inhalte mit der Politik der CDU übereinstimmen. Auch Boris Rhein, CDU-Ministerpräsident in Hessen, hatte sich schon dafür ausgesprochen, sich zur AfD ein Stück weit zu öffnen. Inhaltlich will Rhein sich klar abgrenzen, aber er will die in Teilen gesichert rechtsextreme Partei nicht ausgrenzen. Karin Prien, stellvertretende CDU-Vorsitzende, hält dagegen. Sie verweist auf den Unvereinbarkeitsbeschluss der CDU und sagt, wer die Nähe oder sogar eine Zusammenarbeit mit der AfD suche, solle die CDU verlassen.
0: In Eberswalde im Kreis Barnim beginnt am Abend das internationale Filmfestival Provinziale. Bis zum kommenden Wochenende werden 34 Filme in 4 Wettbewerbskategorien gezeigt. Langer und kurzer Dokumentarfilm, kurzer Spielfilm und Animationsfilm. Das Festival konzentriert sich nach eigenen Angaben auf Filme, die einen Bezug zu Landschaften und Orten haben. Festivalleiter Anger sagte Radio 1, bei der Auswahl werde im Team auch darüber diskutiert, was man dem Publikum zumuten könne.
2: Es gibt ja nicht nur schöne Dinge in der Welt. Es gibt Krieg, wie gerade bei den Dokumentarfilmen haben wir manchmal einfach auch schlimme Geschichten. Und wir weichen dem nicht aus. Wir wollen natürlich weiterhin auch die Härten und die Abgründe zeigen, die in der Welt sind. Aber wir achten schon darauf, kann der Film trotzdem am Ende einen Beitrag leisten dafür, dass man sich über diese Probleme verständigt? Kann er einen stärken?
0: Kenneth Anacher, Leiter des Filmfestivals Eberswalde. Und soweit unsere Nachrichten. 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
0: Sonne und Wolken im Wechsel heute örtlich. Später auch ein paar Schauer. 15 bis 18 in Berlin, 18 Grad. Und morgen, der Sonntag, mehr Wolken als Sonne. Schauer und Gewitter bei 12 bis 14 Grad und sehr windig.
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0: A10 südlicher Berliner Ring Richtung Dreieck Spreeau zwischen Rangsdorf und Schönefelder Kreuz gibt's Behinderungen nach einem Unfall. A10 östlicher Berliner Ring Richtung Dreieck Barnim zwischen Erkner und Rüdersdorf Stau an einer Baustelle. Da ist nur eine Spur frei und es gibt 10 Minuten Verzögerung. A10 westlicher Berliner Ring Richtung Dreieck Havelland zwischen Großkreuz und Leest staut es sich wegen Bauarbeiten. Da brauchen Sie 20 Minuten länger. A13 Dresden Richtung Berlin zwischen Großrheschen und Bronkow Stau an einer Baustelle 20 Minuten plus. Stadtverkehr Berlin, A100 Stadtring Richtung Wedding ist zwischen Detmolder Straße und Hohenzollerndamm bis Montag früh gesperrt und Tiergarten und Mitte, da sind die Ebertstraße sowie die Jezak-Rabin-Straße jeweils in beiden Richtungen und die Straße des 17. Juni in Richtung Brandenburger Tor bis ca. 18 Uhr gesperrt. Grund ist eine Demonstration. Gute Fahrt.
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4: Wir haben sehr lange daran gearbeitet. Heute hat es geklappt. Endlich ist sie mal wieder bei uns. Wir freuen uns sehr darüber, denn sie hat gerade das, was man so schön nennt, einen guten Lauf. So sagt man nämlich, wenn so Schauspieler und Schauspielerinnen richtig oft auftauchen, viele interessante, unterschiedliche Rollen spielen. Bei ihr ist das so. Und über einige von denen können wir reden. Also gleich hier bei uns zu Gast, Thelma Bua-Beng. Und damit herzlich willkommen in der zweiten Runde von 12 Uhr mittags. Noch immer eine Sendung für Leute, die mehr vom Kino wissen wollen.

0: Und jetzt darf ich Sie ganz herzlich begrüßen. Ich sehe dich wirklich zurzeit sehr oft und ich freue mich darüber auch immer, weil du natürlich auch sehr wandlungsfähig bist und immer ganz anders. Und besonders Spaß macht es, wenn man so mehrere Filme hintereinander wegsieht und sagt, stimmt, es ist aber immer die gleiche Schauspielerin, Selma Buhabeng. Erstmal herzlich willkommen.
1: Ach, Knut. Schön, dass du da bist. Vielen Dank. Das ist ein großes Kompliment tatsächlich. Ich finde, das ist das größte Kompliment, das man kriegen kann als Schauspielerin, dass jemand sagt, du bist wandlungsfähig. Ja, also total. Es ist ja schön, wenn man sagt, du bist gut, aber es gibt auch viele Schauspielende, wo man sagt, die machen aber irgendwie mal dasselbe. Ja. Ich glaube, das ist halt die Kunst, wenn man sagt, oh, ich habe dich gar nicht erkannt. Irgendwie war das ganz anders. Vielen Dank.
0: Das ist wirklich auffällig. Du bist auch Moderatorin, habe ich vorhin noch vergessen zu sagen. Also Kollegin. Ne? Ja. Du stehst auf vielen Bühnen und moderierst. Und jetzt haben wir gerade zum einen den Film Billy. Also es ist ein Spielfilm von Jerry Hagen. Da spielst du mit einer wahnsinnigen Spielfreude, das merkt man auch. Eine Frau in einer höchst komplizierten Situation. Kommen wir noch drauf. Und dann haben wir eben diese tolle Reihe. Es ist eine Krimireihe, keine Serie, eine Reihe. Die Polizistin, da hatten wir schon 24, den ersten, Sprache des Todes. Jetzt gerade aktuell kann man in der Mediathek sehen, im ZDF, die Polizistin und die Todesstille. Und da bist du wieder ganz anders. So die Haare zurückgekämmt, ganz streng. Du bist eben die Polizistin vom BKA. Ist das auch schon mal so ein erster Schritt, sich die Haare zurückzukämmen, was anders anzuziehen? Diesmal ein bisschen ordentlich und bieder angezogen. Da ist man vielleicht auch schon gleich ein bisschen anders?
1: Voll, total. Das Kostüm spielt auf jeden Fall eine große Rolle. Und ich kann kaum hingucken tatsächlich. Auch als ich dann zum Nachsynchron, das war das erste Mal, dass ich dann noch Bilder gesehen habe, ich dachte, oh mein Gott, wie sehe ich aus? So streng halt einfach, so ganz anders. Und ich habe mich auch kaum wiedererkannt. Also, aber es gehört auf jeden Fall zu dieser Rolle dazu. Ich finde es auch schön, wenn man als Zuschauer auch die Figur sieht und direkt denkt, okay, krass. Also die Wandlungsfähigkeit betrifft nicht nur das Spiel, sondern tatsächlich auch das Äußerliche, dass man einfach mit dem Kostüm schon viel bewegen kann. Das hat mich auf jeden Fall auch sehr unterstützt, sehr geholfen. Diese strenge Polizistin, die sich durch diese BKA-Männerdomäne schlagen muss, zu spielen. Also, auf jeden Fall.
0: Das sind Arbeiten von Lars Becker, für mich ja wirklich so der beste deutsche Genre-Regisseur, der ja immer wieder es schafft, im Fernsehen große Kunst zu machen. Das sieht dann auch nicht so normal deutsch aus, finde ich.
1: Ja,
0: das ist
1: etwas
0: Amerikanisches irgendwie auch, ne?
1: Und es gibt auch so typische Lars Becker-Dialoge, ne? Ich glaube, schon am Anfang von dem Film, wenn die dann, weil der das Opfer, das darf ich schon verraten, ist ja mein Ex-Lover.
0: Ja.
1: Und ich meinem Chef sozusagen verklickern muss, ich will an diesem Fall arbeiten, weil ich das eigentlich nicht dürfte. Und dann so, kennst du ihn gut? Nein, nicht so gut und so weiter. Das sind so typische Lars Becker-Dialoge. Da weißt du direkt, das ist so sein Genre. Das kann er ziemlich gut.
0: Das sind wir auch wieder beim Spiel, denn es ist ein ganz toller Augenblick. Ist auch kein Spoiler, weil eine Leiche gibt's immer am Anfang beim Krimi. Wenn du ihn eben siehst, diesen ehemaligen Kollegen, da passiert dann wahnsinnig viel in deinem Gesicht, dass sonst so streng ist und die ganze Person ist so streng. In dem Augenblick erzählt sich die ganze Geschichte. Wir brauchen gar nicht mehr. Mhm. Und wie stellst du dann sowas in dem Augenblick her? Weil du weißt, das kommt jetzt auf die Sekunde an.
1: Also tatsächlich, es ist schon auch, also gerade in diesem, ich erinnere mich auch, es ist ganz schön trubelig, weil wir waren auf diesem Feld, man musste irgendwie gucken, es waren 1000 Leute da, es mussten Absperrungen stattfinden und so weiter. Mit Lars ist auch immer wenig Zeit, der will mal viel machen, das ist wenig Zeit, viel Druck und so. Es war tatsächlich so und ich muss auch sagen, ich bin ja auch nicht so eine Method-Actorin, die sich dann so zurückzieht und ihr Ding macht. Das heißt, und ich bin auch gerne mit dem Team zusammen, aber an dem Tag war ich wirklich so, okay, vielleicht ist jetzt nicht so eine gute Idee, die ganze Zeit mit denen zu lachen und noch. Und dann musste ich mich so ein bisschen zurückziehen. Ja, ich weiß nicht, das ist dann halt Handwerk, ne? Also in dem Moment tatsächlich, ich weiß noch, dass ich mir gewisse Gedanken gemacht habe, wen ich mir dann vorgestellt habe und so weiter. Aber das sind tatsächlich Situationen, wo das ist schon, da fühle ich mich auch gefordert. Das sind gute Momente, aber es ist dann nicht einfach, so in dem Moment dann das zu spielen tatsächlich. Aber ich freue mich, wenn das gut angekommen ist.
0: Das hat mich berührt, genauso wie mich berührt dieser Kampf, von dem du schon gesprochen hast, dass sie sich ja immer durchsetzen muss. Ja. Also es gibt so eine weibliche Chefin dann, also auch in dieser Abteilung, aber im Wesentlichen sind immer Männer, die alles auch besser wissen und im Grunde genommen versuchen sie möglichst nicht zum Zuge kommen zu lassen, aus Gründen. Das ist ja jetzt nicht der Punkt, aber das interessiert mich immer auch, inwieweit du als Frau, die ja wirklich auch sehr engagiert ist natürlich für Frauenrechte, dann in so einer Figur auch ein bisschen einen Kampf mitkämpfst für sie.
1: Also ich würde sagen, Gloria Champong ist sie, der Name der Rolle. Und wir haben tatsächlich viele Parallelen. Also, dass du gesagt hast, ich glaube, also Gloria ist auf jeden Fall viel steifer und trockener und humorloser als ich jetzt. Aber ich glaube, so dieses sich durchkämpfen müssen, durch diese Männerdomäne, durch diese Schauspieldomäne, wo auch viele Männer sind, wo wenig POCs waren zu Beginn meiner Karriere, das haben wir schon irgendwie. Das sind Parallelen, die wir haben miteinander. Und ich glaube, ja, das war für mich auch total spannend und interessant zu sehen. Und das ist mir, glaube ich, am schwersten gefallen, mich einfach ein bisschen zurückzunehmen. Also das war eigentlich letztendlich die Kunst. Also es hat ein bisschen gebraucht, bis ich es gecheckt habe. Ich habe einfach gecheckt, eigentlich muss ich hier einfach weniger machen. Ich muss mich einfach zurücknehmen. Und das hat mich sehr viel Kraft gekostet. Aber nicht zu allem, was zu sagen, mehr zu beobachten, mehr da zu sein, präsent zu sein und trotzdem mit seiner Präsenz eine Stärke auszudrücken. War auf jeden Fall schon auch nicht einfach. Aber ich meine, ja, dafür machen wir das ja.
0: Aber das hast du schön gesagt, weil ich kann mir das gut vorstellen, wenn man dich kennt und auch in anderen Rollen gesehen hat, dass es eben das Gegenteil dir eher im Blut liegt. Also dieses wirklich mit voller Power reinzugehen und mit voller Kraft seine Figuren zu spielen.
1: Liebe ich auch. Einfach laut sein, immer präsent sein, mich auch reinspielen. Ich habe auch, glaube ich, an vielen Sets, vor allem zu Beginn meiner Karriere, dann immer gesagt, zum Beispiel das Adlon, der Dreiteiler damals, da ich das Dienstmädchen Gala gespielt und ich habe halt ehrlich gesagt hauptsächlich im Hintergrund immer serviert und geputzt. Da war ich auch so zu Uli Edel, ich so, brauchen die hier nicht noch Getränke? Soll ich hier im Hintergrund nicht noch das Bett machen? Ich habe schon immer das Gefühl gehabt, also selbst bei so einer Rolle habe ich den Humor gefunden, habe gedacht, ich mogel mich einfach ins Bild, Uli. Hauptsache, man sieht mich, ich bin Schwenkfutter, I don't care.
0: Schwenkfutter, ja genau.
1: Aber ich bin dabei und bei Gloria ist genau das Gegenteil. Es ist Rückhaltung, ruhig bleiben, beobachten, die Klappe halten, Sachen schlucken und aber trotzdem irgendwie eine Präsenz zeigen.
0: Und ich finde, man kann das auch gar nicht hoch genug würdigen. Es wurde schon gemacht, als der erste Teil kam, damals die erste Folge 2024. Es ist schon auch so spät, aber immerhin passiert ein filmhistorisches Ereignis. Es ist die erste Reihe für eine schwarze Ermittlerin. Und ich will jetzt nicht sagen, dass die Riesenverantwortung auf deinen Schultern liegt, aber dass das schon ein wichtiger Schritt ist, ist natürlich jedem klar.
1: Absolut. Also ich meine, das ist also Titelgebende. Es gab ja Gott sei Dank Florence Kasumba schon.
0: Ermittler gab es schon.
1: Als Ermittler sozusagen und auch andere schwarze Ermittlerinnen. Aber Darkskin, das ist tatsächlich auch nochmal, es gibt tatsächlich Colorism auch in unserer Gruppe, das sozusagen für die Leute, die es nicht wissen, also Menschen schwarz, aber ein bisschen heller sind. Und ich bin ja dunkler als, also Darkskin einfach. Das ist tatsächlich einfach nochmal Besonderes. Ich bin die erste schwarze titelgebende Kommissarin im deutschen Fernsehen. Und wenn ich darüber nachdenke, dann, also ich kriege gerade richtig Gänsehaut,
0: wenn ich darüber nachdenke,
1: wie das alles angefangen hat, wie meine Eltern auch immer so, wie, du willst Schauspielerin werden, Thelma, wenn ich den Fernseher anmache, sehe ich niemanden, der so aussieht wie du. Und ich habe ja, bis ich Mitte 30 war, immer noch gekellnert und geputzt und gebabysittet und Flyer verteilt. Also es hat lange gedauert, bis ich sozusagen von dem Job leben konnte tatsächlich. Und einer meiner ersten Jobs, die ich hatte, als ich nach Berlin gekommen bin, da habe ich in Messe ECC beim Filmpreis gekellnert.
0: Ja.
1: Und ich weiß, ich war damals noch mit einer Freundin da, hab die serviert, dann war ich so, dir passt mal auf, eines Tages stehe ich hier auf der Bühne. Und meine Freundin damals meinte so, eines Tages werde ich diese Events hier ausstatten. Und genau so ist es gekommen. Genau. Sie macht jetzt die ganzen Events und ich stand auch schon mehrmals auf der Bühne.
0: Selma Buabeng, reden auch gleich weiter über diese unglaubliche Laufbahn.

0: Bei uns zu Gast ist Thelma Buha-Beng, Schauspielerin, jetzt zu sehen in der Reihe Die Polizistin und die Todesstille. Das ist also der aktuelle Fall, Polizistin und die Todesstille, zu sehen in der ZDF-Mediathek. Im Kino haben wir dich ja auch. Du bist auch Komödiantin, muss man auch sagen. Gibt es das eigentlich noch, diese Thelma Buha-Beng, Tell Me Nothing from the Horse, wo du tausende Frauenfiguren gespielt hast?
1: Aber Knut, ich habe dann festgestellt, dieses Content-Creator, ich meine TikTok, Instagram, gibt ja Leute, die machen hauptsächlich Comedy und die produzieren jeden Tag Content. Ich kann da nicht mithalten. Bin ich zu alt für, habe ich auch keinen Bock drauf. Und ich merke bei meinen Frauen, weil die auch politisch sind. Also der Grund, warum ich es gemacht habe, war, weil ich witzige politische Statement machen wollte aus verschiedenen Perspektiven. Mhm. Also die Frauen bilden ja quasi so einen Querschnitt unserer Gesellschaft, sind zufälligerweise schwarz. Aber eine meiner Figuren, Anime, ist ja auch so eine schwarze AfD-Braut. Also es sind halt alle dabei. Und ich merke immer, ich möchte das machen, wenn ich das Gefühl habe, oh, jetzt ist wieder an der Zeit. Jetzt müssen die was sagen. Das letzte Mal war bei dem Geheimtreffen der AfD. Mhm. Ist auch schon ein bisschen länger her. Ich habe die tatsächlich in den letzten Jahren auch auf die Bühne gebracht. Ich war im Schauspielhaus in Zürich, war hier am Gorki. Also man hat die schon gesehen, aber jetzt neuen Content online, der kommt aber jetzt mit den Wahlen und allem.
0: Ich wollte sagen, gibt ja einiges zu tun. Ne?
1: Es drückt. Es muss wieder was kommen.
0: Mhm. Du bist in Ghana geboren, 1981, und hast ja auch diese Wurzel. Das bedeutet dir auch was natürlich.
1: Total,
0: nicht? Also du bist ein Teil der Identität nach wie vor.
1: Ich bin ja in Bonn, Bad Godesberg, da so Meckenheim groß geworden, und da, damals waren ja die ganzen Botschaften noch im Bonn-Bad Godesberger Raum. Und deswegen bin ich trotz alledem in so einer ghanaischen Community groß geworden. Also wir haben in Meckenheim in seiner 60 Quadratmeter Wohnung gewohnt, und bei meiner Kommunion und bei der Kommunion meines Bruders waren ungefähr 120 Leute da. Also du musst dir vorstellen, also unsere Straße, in der wir gewohnt haben, inklusive unserer Wohnung und wo man runtergeguckt hat, das waren nur Ghanians, nur Leute aus Ghana. Es gab keine Ghanaische mehr. Also trotz alledem bin ich in so einer ghanaischen Community groß geworden. Wenn ich die Augen schließe und meine Kindheit denke, war ich so jedes Wochenende in Bambule. Ich höre so Highlife, das ist so African Music so im Hintergrund, und so tanzende Tanten und Onkels, während mein Vater Fufu isst mit den Händen und ich mit meiner Mutter in der Küche stehe und koche. Also zwar hier groß geworden in NRW, und im Herzen bin ich auch immer noch eine rheinische Mädche, aber tatsächlich auch immer noch verwurzelt mit meinen Wurzeln tatsächlich.
0: Also ich frage das auch deshalb, weil in dem Film Billy, also der jetzt im Kino läuft, von Cherry Hagen, da gibt's so eine Szene, also da wird so Essen aus Ghana angeliefert, so von so einem Service eben, und du beschreibst das, was da zu essen ist, so toll, dass mir das Wasser im Mund zusammengelaufen ist und ich mal dachte, ist das alles echt jetzt so?
1: Ja, ist so, ist echt. Quasi. Und ich verspreche dir, Knut, du bist eingeladen zum Essen. Ich koche für dich, versprochen.
0: Ich hab's geschafft, danke.
1: Jetzt hab ich dir im Radio gesagt, jetzt muss ich auch mal
0: jetzt
1: machen.
0: Jetzt musst du's machen, das haben Millionen Menschen gehört. Das ist ein Film, insofern auch interessant, weil die Regisseurin, also Cherry Hagen, ist selbst Schauspielerin, sie ist aber auch Regisseurin, das ist natürlich ihr erster Film, sie ist auch eine schwarze Person.
1: Genau.
0: Und ich dachte mir, das passiert ja natürlich nur nicht so oft, dass du da eben auch hinter der Kamera
1: absolut Menschen hast. Also ich glaube, auch da ist ein Unikum, fällt mir gerade auf. Das ist, glaube ich, der einzige Film in Deutschland, der von einer schwarzen Frau, auch in dem Fall wieder Darkskin-Frau, Regie geführt, das Buch geschrieben hat, mit zwei Darkskin-Schauspielerinnen in den Hauptrollen. Also deswegen, es hat leider sehr lange gedauert, bis dieser Film finanziert werden konnte und so weiter. Weil du kannst dir vorstellen, wenn man zu deutschen ProduzentInnen geht und sagt, hier, wir haben einen Film mit zwei schwarzen Frauen in der Hauptrolle, sagen die, will keiner sehen. Deswegen hat es sehr, sehr lange gedauert, aber ich bin so froh, ich liebe diesen Film sehr, es liegt mir so viel am Herzen, ich liebe meine Rolle, Angie, es geht um so viele Themen, wichtige Themen, es geht um Frauensolidarität, Freundschaft, häusliche Gewalt, trotz alledem gibt's auch Momente, wo man lacht laut. Und ja, ich meine, auch das Leben ist, da passiert auch eine Gleichzeitigkeit. Und ich finde den Film super toll und super wichtig. Vor allem auch aufgrund der Tatsache, dass das, auch wenn man den nur aus politischen Gründen unterstützen will, weil man die Community damit unterstützt.
0: Wir sind in Hamburg, also die Hamburger Community. Und es ist ja so eine Art Robin Hood-Figur. Also wir wollen das können wir auch, glaube ich, gar nicht, weil es so viele Twists sind. Sie gerät in so eine seltsame Situation in der Bank. Es wird dann irgendwie eine Art Banküberfall, eine Geiselnahme. Aber eigentlich will sie nichts von dem, aber es passiert ihm alles. Ja. Und ich dachte mir auch, das ist natürlich auch bei allem, wie du sagst, natürlich ist ja ernst ein Team, echt eine Komödie auch. Also, und du spielst das ja auch so, dass man merkt, sie ist selbst auch verwundert. Was mache ich da mit der Knarre in der Hand? Was passiert da gerade mit mir? Also, hast du es auch angelegt?
1: Total, total. Also, ne, meine Tochter ist mit dem Bullen zusammen oder mit dem Polizisten und klaut ihm die Waffe aus Spaß. Ich gehe mit ihr zur Bank, weil ich dringend 300 Euro brauche für ihre Klassenfahrt. Und dann eskaliert das Ganze. Sie ist in der Pubertät, zickt mich die ganze Zeit an, ihre Tasche fällt runter und ich bin so, wo kommt diese Knarre her? Und die Leute aus der Bank sehen nur eine schwarze Frau mit einer Knarre und denken, okay, was ist hier los? Meine Figur hätte ja auch entscheiden können, gut, ich pack die Waffe weg, aber Angie, nee. Ja. Sie sagt, nee, jetzt eskaliert sie komplett und dann geht der Rollercoaster los. Und es ist so gut, es ist so witzig, ich kann da so viel auch ausprobieren. Und also es ist, glaube ich, eine meiner Lieblingsrollen tatsächlich auch.
0: Also nach dem, was du vorhin von dir auch gesagt hast, also wie du gerne spielst und du gerne lebst, kann man sich vorstellen, ist die Angie tatsächlich auch so eine Schwester am Geiste.
1: Absolut.
0: Also, ja, dieses absolut kompromisslose Durchmarschierende und so. Du bist wirklich in wahnsinnig vielen Filmen zu sehen. Aber oft waren es kleinere Rollen, genau. Schöne kleine Rollen. Genau. Staatsanwälte warst du auch genau. mal und so. Genau. Wo ich denke, ja toll, aber das sind natürlich jetzt Entwicklungen, die sind auch für dich vielleicht neu.
1: Ja, genau. Wie du es gesagt hast, in den Anfängen war ich natürlich dankbar um jede Rolle, aber es waren dann so 2-3 Drehtage. Also erstens, du kannst ja nicht überleben als Schauspieler mit 2-3 Drehtagen. Meistens, die gar keinen Text haben oder wenig Text hatten oder gebrochenes Deutsch oder gar kein Deutsch und so weiter. Also ich konnte nie so richtig zeigen, was ich kann. Und das war der Grund, warum ich damals gesagt habe, wisst ihr was, ich zeige euch mal, was ich drauf habe. Und habe diese Figuren entwickelt von Tell Me Nothing from the Horse, meine Comedy-Figuren. Mhm. Und aus diesen Figuren, also das haben dann RegisseurInnen gesehen. Mhm. In dem Fall war es Stefan Wagner, der am Ruder gemacht hat. Und da habe ich einen Anruf bekommen, hey, wir hätten hier eine Rolle für dich, Staatsanwältin. Ich so, heißt der Film so? Die so, nee, ist deine Rolle. Ich so, what? Ich darf eine Staatsanwältin spielen. Mhm. Ich glaube, das hat das Ganze so ein bisschen ins Rollen gebracht, dass dann plötzlich andere Anfragen reingekommen sind. Was aber auch, also ich bin dankbar, aber was auch dazu geführt hat, dass dann CasterInnen zu mir gesagt haben, ich hatte da eine Rolle für dich, Thelma. Ich habe mich jetzt gar nicht getraut, dich zu fragen. Also nee, das war jetzt wieder, ich so, kann ich vielleicht selber noch entscheiden, was ich spiele? Weil selbst wenn es eine Putzfrau ist oder eine Sklavin oder was auch immer und die aber Text hat und relevant ist, dann würde ich die natürlich trotzdem gerne spielen, weil ich bin ja Schauspielerin. Genau, ich glaube, ich habe so viel Bambule gemacht, auf so vielen Panels rumgeschrien, dass die Leute denken, ich will gar keine Klischee-Rollen mehr spielen, aber ich will halt einfach können. Rollen spielen.
0: Natürlich. Gerne. Und Rollen fernab des Klischees, darum geht's ja von einem, nicht, dass man nicht das immer gleiche irgendwie immer spielt. Wie ist es denn jetzt vielleicht noch zum Schluss so abrunden zu fragen, mit deiner Familie, die ja sehr viel bedeutet, das wissen wir auch, dein Bruder ist ja auch inzwischen so ein Instagram-Star, finde ich, den du ihn ja immer wieder mal zeigst.
1: Richtig unverschämt sind. Ja. Er war, wenn ich Videos poste mit meinem Bruder, kriegen die viel mehr Likes, ja, dann auf einmal schreiben so viele Frauen und sind so, ist der noch Single? Wo wohnt der? Ist der noch zu haben?
0: Sag ich doch. Und dann quälst du ihn. Wie heißt mein neuer Film? Kriegst du den Titel? Nicht nur so ein bisschen, also sehr lustig. Aber wie reagiert jetzt die Familie inzwischen nach deinem wirklich tollen Erfolg? Damals Angst, verstehe ich auch. Man will ja auch eine Sicherheit für die Tochter. Wie sieht's heute aus?
1: Ach, die sind so stolz. Also meine Mutter, die sagt, also immer wenn was ausgestrahlt wird, sagt sie, Telefon klingelt, Freundinnen, Verwandte, Nachbarn rufen an, klingeln, sagen, hast du deine Tochter gesehen? Also, die sind so stolz. Ich bin so froh. Es geht bis nach Ghana, dass Verwandte aus Ghana anrufen, wenn meine Mutter denen irgendwas schickt oder die in meiner Timeline irgendwas sehen und so. Es ist, ich bin richtig, richtig froh. Also, meine Mutter, meine Mutter behauptet ja heute, dass jetzt kommt alles von ihr.
0: Ja.
1: Jetzt habe ich sie hier zu verdanken, das ist mein Erfolg.
0: Meine Eltern hätten sehr, sehr gern, wenn es dann mal geklappt hat. Dann hoffen wir mal, dass natürlich noch viele andere tolle Rollen kommen. Jetzt haben wir aber erstmal die Polizistin und die Todesstille in der ZDF-Mediathek und im Kino den Film Billy mit Thelma Burbank. Vielen lieben Dank, schön, dass du da warst.
1: Vielen, vielen Dank, Knut.

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2: Einfach eine Einladung und zack. Übrigens, ich heirate. Wir kennen den nicht mal.
3: Sie ist unsere Tochter, Harry.
2: Warum muss sie eigentlich ständig heiraten? Wie spießig ist das denn?
3: Ja, wir haben doch auch geheiratet.
2: Ja, einmal, damals, aus Liebe.
3: Liebe?
2: Ach, jetzt war es nicht mal mehr Liebe.
4: Andreas Dresens neuer Film nach dem Roman von Elke Heinreich und Bernd Schröder, Alte Liebe, führt wirklich zum ersten Mal zwei der besten deutschen Charakterdarsteller zusammen, Dagmar Manzel und Joachim Krohl. Und bei den beiden stimmt einfach jeder Ton, jede Geste, jeder Blick. Und das muss ja auch so sein, das ist ein Kammerspiel, das sich ganz einlässt auf diese beiden hervorragenden Darsteller. Drehbuch Leila Stieler zusammen mit Andreas Dresen. Gleich kann ich reden mit Andreas Dresen über diese berührenden, aber auch sehr komischen Szenen einer Ehe.

0: Der heutige Gast war durchaus schon bei uns und Sie kennen ihn alle bestens. Er ist einer der beliebtesten und besten deutschen Filmregisseure. Eine unglaubliche Laufbahn hat er hingelegt. Nach der Wende ist auch eine Nachwendegeschichte. Und man freut sich immer, wenn es einen neuen Film von ihm gibt, weil man weiß, dann ist irgendwie auch eine Etappe im eigenen Leben jetzt gerade wieder vielleicht beendet. Ich freue mich sehr, dass er da ist, denn es gibt einen neuen Film von ihm. Alte Liebe heißt dieser Film, beziehungsreich, und endlich mal wieder bei uns. Andreas Dresen, hallo.
1: Herzlichen Dank.
0: Das ist ein Film, den hättest du vielleicht vor 20 Jahren so nicht machen können.
1: Nee, natürlich nicht. Ich habe vor 20 Jahren Wolke 9 gemacht, auch über ältere Menschen und natürlich in dem Fall über Sex und Sexualität und Liebe auch, mit mehr Betonung auf das Körperliche. Und da war das natürlich noch für mich weiter weg. Pikanterweise oder lustigerweise werde ich seitdem immer kontaktiert, wenn meine Zeitung eine Seite macht über Sexualität im Alter, werde ich gefragt. Damals habe ich immer gesagt, na Leute, ich habe nur einen Film gemacht, jetzt könnte ich wirklich drüber sprechen. Und das ist natürlich was anderes, wenn man jetzt so einen Film macht, dann sind einem die Themen tatsächlich näher und die Menschen, ja, weil man selber natürlich auch auf einen Weg zurückblickt und auch auf Beziehungen zurückblickt, und da kommt einem vieles bekannt vor.
0: Alte Liebe, ist das so eine Art Kammerspiel? Also
1: ja,
0: klar, es gibt verschiedene Personen, noch auch wechselnde Schauplätze durchaus, aber im Kern stehen da eben wirklich zwei Figuren, ein altes Ehepaar, wunderbare Schauspieler, Joachim Krohl und Dagmar Manzel, und ich finde allein das ist schon irgendwie eine gute Nachricht zu sagen, also dass diese beiden Schauspieler zusammenkommen und dass die wirklich Raum haben, alles zu zeigen, was sie können.
1: Ja, das würde ich schon so sagen. Also das ist ein Film, der auf jeden Fall ausdrücklich auf den beiden Hauptdarstellern steht. Und deswegen war mir das auch so wichtig, eine Besetzung zu finden mit Menschen, wo wir Lust haben, miteinander zu arbeiten, wo man neugierig ist. Tatsächlich haben Dagmar und Joachim noch nie miteinander gespielt. Das war das erste Mal. Die kannten sich natürlich, aber mehr so aus der Ferne. Und das war sehr, sehr reizvoll, das zu beobachten und dann sich gemeinsam in die Arbeit zu schmeißen. Und das sind ja sehr knackige Texte. Es ist ja nach einem Roman von Elke Heidenreich und Bernd Schröder. Ist auch ein sehr eigenwilliger Roman, ein großer Bestseller gewesen, 2009 erschienen. Ein kleines Büchlein, und der Roman ist eigentlich ein Dialogroman. Also da sind immer so, es gibt immer einen Monolog einer Figur und dann einen Dialog zwischen beiden, und dann wechselt die Perspektive auf die andere Figur, so ist das geschrieben. Das hat natürlich Elke Heidenreich, man kann sich's vorstellen, durchaus einen bissigen Witz und eine gewisse Schrulligkeit, auch in der Art der Redundanz, wie diese beiden Figuren sich da gegenseitig die Kante geben und sich miteinander kämpfen, nicht bekämpfen, aber miteinander kämpfen. Und das hat Spaß gemacht, das zu transportieren in eine Filmgeschichte. Und mit diesen beiden Schauspielern natürlich, kannst du dir vorstellen, schon bei der Leseprobe hat das einen riesigen Spaß gemacht. Laila Stieler, mit der ich gemeinsam das Drehbuch geschrieben habe, wir haben da zusammen gesessen und uns einfach nur gefreut, wie die diese Tonlage aufgreifen, dieses fast ein bisschen Loyauhafte.
0: Ja. Was sich ja einstellt, wenn man lange zusammenlebt. Also das ist ja immer mal total gut beobachtet. Da ist man so drauf, man weiß genau, was den anderen ärgert. Man muss ja einen kleinen Knopf drücken und
1: richtig,
0: dann geht das ab. Und das ziehen die ja auch gnadenlos durch.
1: Ja, das ziehen die durch. Besonders Lore, also die Figuren heißen Lore und Harry. Und eigentlich ist Lore in einer kleinen Lebenskrise. Sie sind ja beide so Mitte 60, Mitte, Ende 60. Lore arbeitet noch. Harry hat sich schon zurückgezogen, der pflegt seinen Garten, war früher im Bauamt. Und Lore arbeitet noch als Bibliothekarin und fühlt sich natürlich, wie wir alle, unersetzlich. Ist ja klar, es geht nichts ohne sie aus ihrer Perspektive. Und in Wirklichkeit verbirgt sich dahinter natürlich eine tiefe Angst vor dem, was kommt, wenn das Berufsleben nicht mehr greift. Sie kämpft gegen dieses Aufhören irgendwie tapfer an, ja, stellt sich dann irgendwann aber auch der Situation. Und das ist natürlich sehr interessant und gibt dem Film neben der Bissigkeit hoffentlich auch die nötige Tiefe.
0: Also wir haben über Wolke 9 ja schon mal gesprochen, also auch Menschen etwa in diesem Alter übrigens nicht. Was hier anders ist, ist wirklich der Humor.
1: Ja.
0: Also bei Wolke 9 war es ja auch wirklich eine ganz große Tragödie.
1: Das ist ein archaisches Drama, kann man sagen.
0: Zu Herzen ging. Und hier wurde schon bei der Vorführung, wo ich war, also so viel gelacht, obwohl es sind schon 10 einer Ehe. Also da geht es auch viel zur Sache. Woher kommt der Humor? Was ist der Witz?
1: Na, der kommt natürlich aus dieser eingeschliffenen Beziehung, wo man sich genau, wie du gesagt hast, so die Kante Seite gibt und auch irgendwie gewisse Knöpfe drückt, um den anderen unter Umständen auch sogar gezielt zu verletzen. Und der kommt auch aus einer gewissen Redundanz. Das hat auch Spaß gemacht beim Schreiben natürlich. Das ist auch im Roman schon angelegt, dass die so Schleifen ziehen. Ja, und das hat natürlich auch eine gewisse Komik, wenn Leute so sich einfach nicht vom Fleck bewegen und immer wieder auf eine andere Art den jeweiligen Partner piesacken. Harry ist eher so ein bisschen, ich würde sagen, eher so ein gemütlich freundlicher Charakter, der sich ein bisschen mit seiner Situation irgendwie arrangiert hat, der dann aber auch, wenn es drauf ankommt, durchaus zurück austeilen kann. Und deswegen gibt es dann plötzlich immer wieder auch Situationen, wo die Komik kippt, wo es fast existenziell wird, weil es ans Eingemachte geht, weil es eben auch in so einer 40-jährigen Beziehung Verletzungen gegeben hat, unausgesprochene Dinge, die plötzlich nach oben drängen. Und dann kriegt das plötzlich nochmal eine ganz andere Dimension. Und zwar immer wichtig bei der Arbeit an dem Drehbuch, dass das neben der Komik die Melancholie hat, die sich da einschleicht, wenn man merkt, man kommt an das Ende des Lebensweges und wie gehe ich jetzt damit um, auch mit der eigenen Endlichkeit.
0: Ja. Also genau, das ist ja das Grundproblem. Darum versteht man ja Lore auch so gut.
1: Ja.
0: Sie liebt ihre Arbeit, sie macht es ganz toll. Ne? Sie ist berühmte Autorin, einen sieht man im Film sogar, Clemens Meyer, sehr lustiger Auftritt übrigens, und Christoph Hein zu sehen. Aber dass sie diese Angst davor hat, was ist dann, ich stehe vor einem Loch, was kommt dann eigentlich? Das kann man so gut verstehen, zumal sie, und das finde ich, geht dann über die Figur hinaus, Andreas, auch so eine typische Vertreterin ihrer Generation ist, nämlich sich über Arbeit auch zu definieren.
1: Na, klar.
0: Stark. Also das spürt man schon. Das ist nicht untypisch, glaube ich.
1: Ja, das ist so. Und das sind ja auch in unserem Fall im Gegensatz zu dem Roman von Elke Heidenreich und Bernd Schröder, haben wir das Ehepaar auch in den Osten sozialisiert, wo die Arbeitswelt natürlich auch in der Biografie von Frauen gerade nochmal eine ganz andere Rolle gespielt hat. Ja. Und das kommt dann noch dazu, als zusätzliche Hürde für sie in dem Fall loszulassen.
0: Ja. Also auch der Streit gehört ja dazu.
1: Nicht? Ja, na klar.
0: Der schafft ja auch eine reine Luft. Das ist übrigens auch bei dieser Paarbeziehung, die du so liebevoll da erzählst, ganz wichtig. Ich hatte immer das Gefühl, klar, also die krachen sich so richtig und die schenken sich nichts, hat auch gar keinen Sinn, weil man weiß alles über den anderen. Aber es ist immer die Grundierung der Liebe zu spüren. Ich merke immer, die hängen aneinander und die werden wahrscheinlich auch immer aneinander hängen. Und das ist ja das Wichtige, nicht? Dann macht der Krach ja auch Spaß übrigens.
1: Ja.
0: Ne, weil er dann auch mal eine Distanz schafft, die man braucht, wenn man so nah aufeinander hängt.
1: Ja, ich würde sagen, Pack schlägt sich, Pack verträgt sich. Ja, das fand ich auch immer schön, dass es manchmal sehr zur Sache geht mit den beiden und sie sehr verletzend sind auch tatsächlich, beide. Ja. Und dann hast du die nächste Szene und es ist plötzlich alles wie immer. Und du denkst, aha, okay, wo ist das jetzt hin? Aber genau so ist es ja in langen Beziehungen. Man steckt es dann weg, schluckt es runter, man kennt den anderen auch gut genug, das nicht so übel zu nehmen, dass das nachhaltig bleibt. Das ist im Prinzip der Titel, das ist eine alte Liebe. Also die Liebe ist auch gealtert, das heißt aber nicht, dass sie weniger geworden ist, sondern vielleicht sogar, wenn wir lange zusammen sind und viel Zeit miteinander verbringen, wächst ja eine Liebe auch. Und hier führt die Krise ja schließlich und endlich auch zu einer Art von Bekenntnis. Und das ist auch was sehr Schönes, finde ich. Und ich habe keine Lust, Leute ins Kino zu schicken und zu deprimieren, also sondern man soll dort auch die Möglichkeit haben, etwas für sich zu entdecken, was man mitnimmt in den Alltag, wo man auch sagt, das ist eine Schönheit, die haben wir. Die haben wir in uns, die tragen wir in unseren Herzen. Und damit können wir auch die Welt gestalten. Die Welt, in der wir leben, ist veränderbar. Wir müssen sie nicht den Idioten zum Fraß vorwerfen. Ja? Wir können sie gestalten, wir können was machen und dann ist es auch wert, irgendwie den nächsten Schritt zu gehen miteinander.
0: Und der nächste Schritt könnte jetzt aber erstmal sein, ins Kino zu gehen und sich genau auf diese Weise erwärmen zu lassen, wie du es gerade geschildert hast, von dem Film Alte Liebe. Bedanke mich sehr herzlich, schön, dass du bei uns warst. Andreas Dresen war da.
1: Danke dir.

0: Radio 1 zur Vormittags, das Filmmagazin. Zum Schluss wollen wir wieder hinweisen auf ein Filmfestival, das uns sehr viel bedeutet, weil wir es jedes Jahr vorstellen können. Es ist schon die 7. Ausgabe übrigens, und das finde ich ganz wichtig, mal daran zu erinnern, das Festival ist älter als der Krieg. Es ist das ukrainische Filmfestival. Ich freue mich sehr, dass wieder bei uns eine der Kuratorinnen ist, Stammgast, kann man jetzt schon sagen, Maria Sorik. Schön, dass du da bist. Hallo, willkommen.
1: Hallo, ich freue mich auch, hier zu sein.
0: Am nächsten Mittwoch geht es dann los, läuft bis zum 18., also 4 Tage, und zwar in unglaublich vielen Berliner Kinos. Also es ist in der ganzen Stadt verteilt. Wir haben das Kino in der Kulturbrauerei, also das Radio 1 Kino, Filmkunst 66, Akut, Kino Planetarium. Ich könnte doch immer weitermachen. Das würde mich schon erstmal interessieren. Also die Kinos sind so dabei, und es ist auch eine Art von Unterstützung, finde ich, wenn die Berliner Kinos in so einer großen Zahl sagen, wir wollen eure Filme zeigen. Empfindet ihr das auch so?
1: Ja, auf jeden Fall. Ich finde es auch gut, dass es so gut verteilt ist in der Stadt. Wir versuchen auch jedes Jahr neue Kinos anzusprechen. Und uns ist auch wichtig, in manchen Kinos unsere Filme auch mit deutschen Untertiteln zu zeigen. Also so, dass wir, weil manchmal besteht der Verdacht, okay, ukrainisches Filmfestival, okay, das ist nur für internationales Publikum. Aber wir versuchen eigentlich, möglichst breites Publikum anzusprechen und bitten die Filme in englischer und deutscher Sprache und dementsprechend auch in ganz vielen kleinen Programmkinos, die unserem Team auch sehr am Herzen liegen.
0: Das ist wirklich toll. Das sind natürlich auch viele Menschen da aus der ukrainischen Community, das habe ich auch bemerkt, die sich natürlich auch sehr freuen, dass sie die Filme sehen können, aber eben nicht nur. Es ist wirklich ein Festival für die Berliner und Berlinerinnen. Ihr habt 9 zeitgenössische Filme im Hauptprogramm, um das erstmal schon so als den Kernwettbewerb darzustellen. Das ist immer wieder verblüffend, dass es doch so viele offenbar interessante Produktionen gibt, darunter auch Filme, die international schon auf Festivals für Furore gesorgt haben. Also die Frage muss ich leider, seitdem der Krieg ausgebrochen ist, seitdem Russland die Ukraine überfallen hat, immer wieder stellen. Es gibt offensichtlich immer noch eine Filmproduktion mit künstlerisch sehenswerten Filmen?
1: Ja, auf jeden Fall. Wir haben, also ich glaube, ich erzähle diesen Witz immer wieder, aber nach dem Krieg haben wir uns irgendwie gedacht, okay, wir werden zu einem Dokumentarfilmfestival. Ja. Das ist zum Glück einerseits so und zum Glück auch nicht so, weil wir freuen uns auch jedes Jahr, Spielfilme zu zeigen, und auch vor allem empfehle ich immer Kurzfilmwettbewerb oder Kurzfilmprogramme von dem Festival sich anzuschauen. Also da bin ich auch selbst als Team, also als Mitglied des Teams überrascht, wie viel Elan und Interesse noch die junge Generation hat, die Filme zu machen, und auch manchmal Filme, die gar nicht um den Krieg sich drehen oder wo das nur erwähnt ist als ein Hintergrund und das Hauptthema ist nach wie vor, ja, die großen Dramen des Lebens irgendwie. Liebe, Freundschaft, Tod auch, ja, aber durch so eine persönliche Perspektive. Und da empfehle ich immer so, sich die Kurzfilme aus der Ukraine anzuschauen. Und natürlich aber auch das Hauptprogramm, weil da sehen wir in diesem Jahr auch viele persönliche Geschichten. Es geht um den Krieg, aber es geht um viele Leute, die aus den Positionen, die vielleicht so Künstler, Pazifisten, die vielleicht sich nie das vorgestellt haben, in den Krieg ziehen zu müssen. Und dann machen sie das. Und wie sie das erleben. Und ich glaube, vor allem für deutsches Publikum sind viele gute Geschichten, wo man da so nachspüren kann. Wie ist es eigentlich?
0: Also zu diesen internationalen Erfolgen gehört zum Beispiel Traces von Alisa Kavalienko oder To the Victory. Ist auch ein Film, der wirklich viel diskutiert wurde, weltweit, von Valentin Baryumovic. Und da haben wir also Filme, die aber bei aller Aktualität und bei aller Bedeutung wirklich eine künstlerische Qualität haben. Also auch das muss man immer wieder sagen, das ist ein künstlerisches Filmfestival.
1: Ja, das stimmt. Auf jeden Fall. Also das sehen wir im Hauptprogramm und natürlich bei der Auswahl spielt es für uns auch eine Rolle, diese verschiedene und herausragende Art und Weisen, die Realität in der Ukraine zu dokumentieren, zu zeigen und zu präsentieren. Zum Beispiel der Eröffnungsfilm Illusion of a Quiet Night von Olga Tschernych. Das sind 40 Filmemacher, 40 Kameramänner, Kamerafrauen und auch die Videoaufnahmen auch von den Handys. Und aus dem entsteht ein Film über eine Nacht in der Ukraine. Und das ist auch ein guter Start für ukrainisches Filmfestival, aus dieser Perspektive sich anzuschauen, wie eine gewöhnliche Nacht in einem Land im Kriegszustand aussieht. Ja.
0: Das gibt ja nicht nur dieses Hauptprogramm, es gibt die Kurzfilme, es gibt eine Retrospektive, und Sonderprogramme finde ich in diesem Jahr auch sehr wichtig. Also wird sich zum einen kümmern um Donbass und Krim, also die beiden großen Krisenherde eben auch, nicht? Also die alle mit dem Krieg zu tun haben. Aber auch wichtig, Babyn Yar, vor 80 Jahren gab es in der Ukraine dieses grauenhafte Massaker, eine der schlimmsten Mordaktionen Aktion der Nazis eben in der Ukraine. 30.000 Menschen sind da umgebracht worden, 30.000 Juden. In welcher Form kann man daran filmisch erinnern? Es gibt ja keine Dokumente, es gibt kein Foto, es gibt absolut kein Filmmaterial davon.
1: Ich finde dieses Programmpunkt unglaublich wichtig. Ich lese gerade auch ein Buch von einer ukrainischen Autorin, Sofia Andruchowitsch, Amadoka. Und da wird, das ist also erstes Mal, wo ich wirklich über Holocaust in der Ukraine lese. Und ich bin selbst auch sehr bewegt davon. Und umso mehr finde ich das wichtig, nicht nur für deutsches Publikum, auch für Ukrainer, dieses Programm für sich zu entdecken. Und das Programm wurde in Zusammenarbeit mit dem Institut für jüdische Studien an der Universität Potsdam entwickelt. Und das sind zwei Filme. Ein Film ist Spell Your Name. Das ist ein Dokumentarfilm aus 2006. Und das sind die Gespräche mit den Überlebenden der Massaker. Und der zweite Film dreht sich nicht um Baben Yar, sondern um Donetsk, um Donbass-Region. Da sind wir wieder bei Donbass. Und der Film heißt Taras Family. Und das ist ein sowjetischer Film. Das war auch teilweise auch ein Propagandafilm. Aber er schildert das Leben einer Familie in der Donbass-Region. Und dazu auch schildert er, wie die jüdische Bevölkerung da auch ausgelöscht wird. Und das ist auch so eine Seitenerzählung in diesem Film. Aber eben auch interessant zu sehen, wie das in sowjetischem Kino bzw. im ukrainischen SSSR gedreht wurde. Und das, was ich besonders schätze an dieser Retrospektive, das betrifft eigentlich alle Retrospektiven rein bei unserem Festival, das begleitet immer mit einem Kommentar von Filmwissenschaftler oder allgemein von Leuten, die sich damit beschäftigen, begleitet. Und da kann man so vorbereitet auf diesen Film zu gehen.
0: Also das Grundprinzip des Festivals, möglichst viele Gespräche zu ermöglichen, Begegnungen auch mit Filmemachern und Filmemacherinnen. Der Abschlussfilm wird dann sein von Helena Maxion, nämlich Don't Ask If I Killed, auch ein ganz bewegendes Werk. Sie hat ja als Dokumentarfilmregisseurin dann eben die Waffe in die Hand genommen und dreht auch sich selbst, erzählt von sich selbst und ihren Erfahrungen in diesem Krieg. All das kann man erleben ab kommenden Mittwoch vom 14. bis zum 18. Das 7. ukrainische Filmfestival in vielen Berliner Kinos, unter anderem kuratiert von Maria Sorik. Vielen lieben Dank, dass du da warst und danke für die Information über das Festival.
1: Herzlichen Dank und herzliche Einladung zu dem Festival.
0: Und dies war es dann auch schon wieder mit 12 Uhr mittags, unser Filmmagazin hier auf Radio 1. Weiter geht es dann gleich mit dem Weekender und der Bundesliga mit Hendrik Schröder. Ich wünsche Ihnen allen ein schönes Wochenende. Tschüss.

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14: Die Nachrichten mit Alexandra Nestmann.
16: Die Bundesregierung hat zurückhaltend auf die Dieselvereinbarung zwischen US-Präsident Trump und Russlands Präsident Putin reagiert. Berlin will an bestehenden Sanktionen festhalten. Trump hatte verkündet, Russland werde hunderttausende Tonnen Diesel für die USA und den Weltmarkt liefern, trotz bestehender Sanktionen. Birte Sönnigsen.
17: Die Entscheidung der USA habe die Regierung zur Kenntnis genommen, sagt Regierungssprecher Stefan Cornelius und macht deutlich, dass Deutschland die Ukraine weiter in ihrem Abwehrkampf unterstützen wird. Außerdem werde die diplomatische Arbeit an einer Friedenslösung fortgesetzt. Auch eine Sprecherin von Wirtschaftsministerin Katharina Reiche sagt, dass Deutschland weiter uneingeschränkt an den Sanktionspaketen gegen Russland festhalten will. Seit 2023 sind russisches Öl und Rohölprodukte durch die Europäische Union sanktioniert.
16: Wegen mehrerer Demonstrationen ist die Berliner Polizei heute mit einem Großaufgebot im Einsatz. Etwa 1400 Beamtinnen und Beamte sind unterwegs. Unterstützung erhalten sie von Einheiten aus mehreren Bundesländern und der Bundespolizei. Angemeldet ist unter anderem eine pro-palästinensische Demonstration, die mit tausenden erwarteten Teilnehmern durch das Regierungsviertel ziehen will. Außerdem gibt es kleinere pro-israelische Kundgebungen. Die umstrittene Berliner Linke-Politikerin Vanessa Emde will die Großdemo begleiten. Palästina canceln in Berlin nicht mit mir, schreibt sie in einem Instagram-Post, auch nach der jüngsten Kritik vieler Linker am Antisemitismus-Papier im Zuge der Sondierungen für Rot-Grün-Rot. Wegen

0: Ihre israelkritischen Positionen hat Emde mehrfach Diskussionen ausgelöst. Kritiker werfen ihr vor, nicht zum Existenzrecht Israels zu stehen. Bei der Wahl zum Abgeordnetenhaus am 20. September hatte sie ihren Wahlkreis in Neukölln direkt gewonnen. Kurz vor einer Großdemonstration gegen bezahlbare Mieten in Potsdam hat Oberbürgermeisterin Aubel von Land und Bund mehr Fördermittel für den sozialen Wohnungsbau gefordert. RBB 24 Brandenburg aktuell sagte Aubel, die Kosten für Grundstücke, Baumaterialien und Zinsen seien sehr hoch.
1: All das beeinflusst den Wohnungsbau und daher haben wir eine Schwierigkeit, in der Neuvermietung Wohnraum zu schaffen, der tatsächlich gut bezahlbar ist. Wenn wir jetzt Wohnraum durch die Pro errichten lassen, unsere kommunale Wohnungsbaugesellschaft, dann kommen wir auf Mieten, die im Bereich 22, 23 Euro liegen. Und das ist für viele Menschen in einem mittleren Segment kaum noch bezahlbar.
0: Die parteilose Oberbürgermeisterin Potsdams Aubel. Die Initiatoren der Demo heute fordern mehr Sozialwohnungen, zusätzliche Wohnheime und stärkere Rechte für Mieter. Das Jugendwort des Jahres ist Ragebait. Der Begriff hat sich in einer Online-Abstimmung durchgesetzt, wie der Langenscheidt Verlag bei der Frankfurter Buchmesse mitteilte. Ragebait lässt sich mit Wutköder übersetzen. Damit sind vor allem Kommentare oder Videos auf Social Media gemeint, die Aufregung erzeugen sollen. Auf die Plätze 2 und 3 kamen Peak und Crashout. Soweit unsere Radio 1 Nachrichten. Weitere Meldungen bei rbb24.de.
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3: Hinter der Kaltfront von Tief Gabriela stellt sich jetzt windiges und leicht wechselhaftes Wetter ein. Niederschlagswahrscheinlichkeit liegt bis zum Abend bei 35% und wir erleben etwas Sonne, ein paar Quellwolken, einzelne Schauer und dazwischen aber viele längere trockene Phasen. Maximal 17 Grad und weiterhin recht windig.
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0: Vorsicht auf der A11 Berlin Richtung Stettin. Zwischen Wandlitz und Lanke befindet sich eine ungesicherte Unfallstelle auf der linken Spur. A10 östlicher Berliner Ring Richtung Dreieck Barnim. Zwischen Erkner und Rüdersdorf Stau an einer Baustelle. Hier ist nur eine Spur frei. 20 Minuten Verzögerung. A10 westlicher Berliner Ring Richtung Dreieck Havelland. Zwischen Großkreuz und Leest Stau wegen Bauarbeiten. Sie brauchen bis zu 20 Minuten länger. A13 Dresden Richtung Berlin. Zwischen Großräschen und Bronco staut es sich an einer Baustelle. Plus 20 Minuten. A115 Richtung Berlin zwischen Potsdam-Babelsberg und Kreuz-Zehlendorf stockt der Verkehr an einer Baustelle. Und Stadtverkehr Berlin, die A100 der Stadtring Richtung Wedding, ist zwischen Detmolder Straße und Hohenzollern-Damm bis Montag früh wegen Bauarbeiten gesperrt. In Tiergarten und Mitte sind die Ebertstraße sowie die Jezer-Krabin-Straße jeweils in beiden Richtungen und die Straße des 17. Juni in Richtung Brandenburger Tor gesperrt. Grund ist eine Demonstration. In Köpenick müssen Sie rund um das Stadion an der Alten Försterei mit Behinderungen rechnen. Union Berlin spielt gegen Elversberg. Und noch eine Meldung zur S-Bahn. Es fahren Ersatzbusse für die S1 zwischen Hohenneuendorf und Oranienburg, für die S8 zwischen Mühlenbeck, Mönchmühle und Birkenwerder und für die S41-42 sowie die S46 zwischen Bundesplatz und Beusselstraße. Wir wünschen gute Fahrt.
3: Vielen Dank.
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3: Und mit Carrie Latham und Peter Lyons, die sich, wenn sie zusammen Musik machen, einfach Peter und Carrie nennen, weil es leichter zu merken ist. All I've Got Are My Dreams. Schönen Sonnabend.

0: Tita and Carrie, All I've Got Are My Dreams, um gleich 10 nach 2 auf Radio 1. Herzlich willkommen zum Weekender mit Fußball-Bundesliga. Was haben wir in der Sendung bis 18 Uhr? Wir haben natürlich den 5. Spieltag der Fußball-Bundesliga. Der ging ja gestern Abend schon los mit einem, man kann sagen, vogelwilden 2:2 zwischen Dortmund und Werder Bremen. Alle 4 Tore in der Schlussphase und eine mega Aufholjagd von Werder.
1: Freistoß, Tor für Werder Bremen! Und wer ist es? Wer ist es? Niklas Füllkrug mit dem 2:2!
0: Derartig aufregend, dass der Reporterkollege kurzfristig wieder in den Stimmbruch zurückgekehrt scheint. Hoffentlich wird es heute ähnlich aufregend, wenn es weitergeht ab 15.30 Uhr mit den Partien Hoffenheim gegen den HSV, Augsburg gegen Bayern München, Mainz 05 gegen Leverkusen, Paderborn gegen Stuttgart und der erste FC Union Berlin spielt zu Hause im Stadion an der Alten Försterei gegen die SV Elversberg. Alle Spiele hören Sie bei uns live in der Halbzeitkonferenz und dann später in der hoffentlich spannenden Schlusskonferenz. Und wir schalten vor dem Union-Spiel natürlich einmal im Stadion und lassen uns da vom Reporter erklären, welche Chancen Union hat. Außerdem reden wir noch über den FC Energie Cottbus. Der spielt in der zweiten Liga gerade gegen Darmstadt und es steht 1:1. In Darmstadt spielen die. Auch da schalten wir zur Schlussphase ins Stadion. Und wir spielen später auch noch um Tickets, und zwar für die Strokes. Die spielen nächste Woche in Berlin. Ganz großer Rahmen, Uber Arena. Da haben wir Tickets da, um die wir spielen. Und gleich spreche ich aber erstmal mit der Kollegin Laurina Schröder, die ist immer noch beziehungsweise wieder auf dem People Festival im Funkhaus Berlin in der Lipperstraße, wo auch heute wieder nie dagewesene Musik entsteht. Also mit ihr sprechen wir gleich. Auf geht's. Das ist die Band mit den drei Ausrufezeichen. Chick, chick, chick, AMFM.

0: Sie hören Radio 1 und wir schauen jetzt ins Funkhaus an der Naleperstraße zum People Festival und unsere Reporterin vor Ort, Laurina Schreder. Hallo Laurina.
1: Hallo Henrik.
0: Das People Festival, ich erkläre es nochmal kurz, ist ja entstanden aus einem Freundeskreis rund um Bon Iver, Bryce Dessner von The National, Nadine und Tom Michelberger und einigen mehr. Und die Idee ist, ein Festival ohne traditionelles Line-up, unkommerziell. Und die Künstlerinnen und Künstler ja erschaffen sozusagen einige Tage lang im Verborgenen völlig neue Stücke und präsentieren sie dann zwei Tage lang dem Publikum. Findet jetzt zum dritten Mal insgesamt statt, das People Festival in diesem Jahr. Und heute und morgen eben ist es soweit und die Ergebnisse präsentiert. Und Laurina ist vor Ort im Funkhaus in der Naleperstraße. 13 Uhr ging es los. Laurina, offiziell gelungener Auftakt
1: richtig
0: bisher?
1: Also definitiv. Heute Nacht ist so auf den letzten Drücker wirklich noch alles fertig geworden. Eine Zeitung wurde noch gedrückt, die würde hier verteilt und Interviews sind da drin, Fotos von der ganzen Woche und tatsächlich trudeln jetzt auf dem Gelände auch immer mehr Menschen ein. Ich komme gerade aus dem Saal 1, da hat nämlich das Rundfunksinfonieorchester, also quasi unser Orchester, könnte man ja fast sagen, das Festival eröffnet mit MusikerInnen wie den Kings of Convenience, der Bassistin von Santa Mendes, aber auch Bryce Dessner von The National war dabei und Angie McMahon. Und nun geht's eben weiter für die BesucherInnen, die diese Tagestickets haben. Die werden hier in so ja organisierten Gruppen so durch das Funkhaus geschleust, wo dann eben in den Studios, in den Sälen, die in der Woche erarbeiteten Dinge nun aufgeführt werden. Und die französische Musikerin Mina Tindel, die hat das gestern ganz schön beschrieben, was das Festival für sie eigentlich ist.
2: There is like a hundreds way to live this festival. You can be busy, you can be contemplating, you can be like taking all these opportunities to just be together, which doesn't happen a lot. Like after lockdowns and stuff, we've learned how it is to be alone. So it's really beautiful to share.
1: Sie hat das zwar über die Musikerinnen hier gesagt, aber ich würde das auch sagen, dass das natürlich für das Publikum irgendwie auch gilt, weil man kann dieses Festival auf 100 verschiedene Weisen erleben und letztlich geht es eben darum, Musik gemeinsam zu erleben mit vielen Menschen.
0: Wir brauchen es aber trotzdem etwas konkreter, Laurina. Also was, was gibt es genau da? Es muss ja mittlerweile irgendwie sowas wie einen Plan geben, wenn man schon Tickets verkauft hat.
1: Genau, am Anfang gab es ja wirklich nicht so einen richtigen Plan, aber jetzt gibt es wirklich so ein Schedule und es gibt dann eben zum Beispiel das Leonard Cohen Trip, was groß aufgeführt wird. Dann ein Tribute auch für Sinead O'Connor. Beirut hat es tatsächlich noch geschafft, mit einem Streichquartett sich zusammenzutun und einzelne Stücke seines aktuellen Albums umzusetzen, was es dann hier zu sehen gibt. Da war er sich ja Mitte der Woche noch nicht so sicher, ob das überhaupt klappt. Und Adrian Utley zum Beispiel, der Gitarrist von Portishead, hat hier ein Gitarrenorchester zusammengestellt, das übrigens auch eines der Highlights des französischen Musikers Woodkid ist.
0: Wow.
1: Denn es ist eine Verbindung aus Harmonie und Noise, so beschreibt Woodkid es. Und Noise, also Lärm, prägt ja gerade irgendwie unsere ganze Welt, sagt er, und fügt Musik aktuell auch daher eine sehr wichtige Ebene hinzu.
3: I think it will be a festival of intense performances because the world is intense on many levels. It is an emotional roller coaster more than ever. I think it's good, it feeds good music, but also music has to feed back the world.
1: Also er vergleicht die Welt mit so einem emotionalen Rollercoaster, also einer emotionalen Achterbahn. Und das reflektiere sich eben in Kunst, in Musik. Und es wird deswegen, so meint Woodkid es, ein sehr, sehr intensives Festival mit sehr vielen großen Momenten. Zum Beispiel abends sieht man das dann auch immer hier in dieser großen Chatdachhalle. Wer schon mal auf dem Gelände war, kennt die vielleicht. Da gibt's nämlich eine große Bühne und da kommen wirklich dann abends nochmal alle MusikerInnen zusammen und performen auch nochmal einen großen Konzert.
0: Dafür kann man ja sogar Einzelkarten kaufen, ne? Nur für dieses große, dicke Ding dann am Abend. Also das sind dann, ist dann das, wo alle zusammenkommen. Was sind und waren für dich noch so Highlights, die vielleicht eine Nummer kleiner waren, aber trotzdem ganz toll?
1: Also es gab ja sehr viele Experimente, die ich jetzt die ganze Woche schon irgendwie gesehen habe und die sind natürlich auch in diese großen Dinge mit eingeflossen, aber es gibt auch tatsächlich so Musikerinnen und Musiker, die nur zu zweit zum Beispiel oder alleine Dinge umsetzen. Bende Giske ist so ein Fall, der ist Saxophonist, hat zuletzt unter anderem was für Madonna gemacht, aber hier auch auf der Zitadelle in Berlin das Konzert von PJ Harvey eröffnet und der macht zum Beispiel mit Li Cheng Li, die spielt eine chinesische Mundorgel, also ein Jahre altes Instrument und die beiden haben sich zusammengetan für eine sehr sehenswerte Performance, wo sie ja so ein bisschen Call-and-Response-mäßig aufeinander reagieren und Bene Giske hatte sich im Vorfeld eigentlich schon für einen Ort hier im Funkhaus ausgesprochen, wo er das gerne performen würde.
3: Saal 1 is my favorite space in this whole building
4: and it's hard to pick a favorite. This Funkhaus has so many hidden spaces that are so exciting because they're kind of secret, and it feels like nobody's been there for 10, 20, 30 years. But still, Saal 1, it's very, very special.
1: Also Saal 1 ist hier sein Highlight, aber natürlich ist das ganze Haus, er beschreibt es ja mit diesen versteckten Räumen, die es hier überall gibt, einfach sehr besonders. Und ich würde tatsächlich sagen, dass das Funkhaus in der Leperstraße somit neben der Musik eigentlich die weitere Hauptrolle beim People Festival spielt.
0: Im Funkhaus in der Leperstraße findet nun das People Festival statt, heute und morgen, wenn Sie da noch hinwollen. Es gibt noch Tickets zu kaufen, sowohl für Einzelveranstaltungen als auch für das ganze Ding oder aber jetzt einfach auf Radio 1 zu gewinnen unter 0331 70 99 111. Vielen Dank, Laurina, und noch zwei schöne Tage auf dem People Festival wünsche ich dir.
1: Danke.
0: Und wir hören jetzt White Flowers, das ist von Olivier Marguerite, im Gesang aber zu hören, die Musikerin, die auch beim People Festival dabei ist, die wir vorhin auch schon im O-Ton gehört haben, Mina Tindler.

Olivier Marguerite featuring die Sängerin, die auch an diesem Wochenende beim People Festival mitmacht und zu hören ist, Mina Tindall mit dem Song White Flowers auf Radio 1. Wir hatten Karten für das People Festival im Funkhaus an der Leperstraße zu verlosen. Die sind alle weg. Bitte nicht mehr anrufen. Herzlichen Glückwunsch, Andreas, und viel Spaß da heute Abend. Wenn Sie auf eigenen Nacken hingehen wollen, es gibt noch Abendtickets für heute, also die Saturday Evening Tickets von 19 bis 1 Uhr gültig. Morgen gibt's noch für den ganzen Tag Tickets, geht um 12 dann wieder los, oder auch für morgen Abend dann nur Evening Tickets, dann auch verschiedene Preiskategorien. Finden Sie unter peoplefestival.berlin. Jetzt zu einem Mann, der ja nicht nur sich für Azzurro interessiert, sondern in der Tiefe seiner Seele doch eigentlich ein Rock'n'Roller ist. Adriano Celentanos, Valutation.

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3: Um 14.30 Uhr, halb drei, sieht das Wetter folgendermaßen aus. Wir erleben bis zum Abend einen häufigen Wechsel aus Sonnenschein und Quellwolken, örtlich auch Schauer. Ganz im Süden mehr Wolken. Es ist windig, maximal 15 bis 18 Grad. Dann in der Nacht teils wolkig, teils aufgelauert bis leicht bewölkt. Immer noch einzelne Schauer und die Tiefstwerte in der Nacht 9 bis 6 Grad.
2: 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Staus und Verzögerungen in Brandenburg, A10 östlicher Berliner Ring Richtung Dreieck Barnim. Zwischen Erkner und Rüdersdorf 30 Minuten, westliche A10 Richtung Dreieck Havelland, zwischen Großkreuz und Leest 30 Minuten und A115 Richtung Berlin zwischen Potsdam-Babelsberg und Kreuz-Zehlendorf 10 Minuten. Stadtverkehr Berlin, die A100, der Stadtring Richtung Wedding ist zwischen Detmolder Straße und Hohenzollerndamm bis Montag früh wegen Bauarbeiten gesperrt. Ab Wechsstraße stockt es. In Tiergarten und Mitte ist der Bereich rund ums Brandenburger Tor bis 18 Uhr gesperrt. Die Straße des 17. Juni in Richtung Brandenburger Tor ebenfalls. Grund ist eine Demonstration. In Köpenick müssen Sie rund um das Stadion an der Alten Försterei mit Behinderungen rechnen. Hier spielt Union Berlin gegen Elversberg. Wir wünschen gute Fahrt.
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3: Und nicht nur mit der ersten Fußball-Bundesliga, die es ja gar nicht gibt, was man nur umgangssprachlich so sagt. Es ist ja die Bundesliga und dann kommt die zweite Bundesliga, dritte Bundesliga. Also wir kümmern uns nicht nur ab 15.30 Uhr um die Bundesliga, sondern auch um die zweite. Denn, wie wir wissen, zwei Teams aus unserem Stammsendegebiet gewissermaßen in der zweiten Liga. Hertha, die spielen allerdings erst morgen. Und die Aufsteiger Energie Cottbus um Trainer Pele Wollitz, die aktuell in Darmstadt zu Gast sind. Da steht es 1:1. Welche Chancen Energie noch auf den Sieg hat, das besprechen wir gleich live mit unserem Reporter im Stadion, Tim Brockmeier.

0: auf Radio 1. Siebter Spieltag der zweiten Bundesliga. Energie Cottbus, Team aus unserer Region, ist als Aufsteiger ganz gut reingekommen. Mit 2 Siegen, 2 Unentschieden, 2 Niederlagen ist man in der oberen Hälfte der Tabelle. Aktuell spielen die Cottbusser gegen Darmstadt. Die Lilien, das Schlusslicht der zweiten Liga, führen aber im Moment 2:1. Und wir schalten jetzt ins Merckstadion am Böllenfalltor zu unserem Reporter Tim Brockmeier. Tim, Schlussphase, noch rund 10 Minuten zu spielen. Haben die Cottbusser noch eine Chance?
1: Ja, das finde ich schon. Es sind tatsächlich noch 11 Minuten zu spielen. 2:1. Eben gerade ist die Führung für Darmstadt gefallen. Deutet es sich ein bisschen an. 2 große Chancen für die Lilien. 2x Lotka, herausragend im Kasten von Energie, konnte halten. Aber dann eben gerade nach einer Ecke von der rechten Seite Vukotic. Der ist 2,07 Meter. Wenn der sich hochschraubt, dann wird's halt schattig und auch sehr, sehr schwer für jede Abwehr. Der kommt frei zum Kopfball, nickt ein und haltbar zum 2:1. Aber davor die Phase war nicht so schlecht von den Cottbusern. Die hatten ein paar ganz gute Aktionen nach vorne, aber sie kassieren eben zu viele Tore. 15 Gegentore jetzt schon bei aller offensiver Herrlichkeit. Das ist zu viel. Das sind die meisten in der zweiten Liga. Gucken wir ganz kurz jetzt noch auf eine Chance für den FC Energie, denn von der linken Seite gibt es einen Freistoß, fast auf der Grundlinie der Darmstädter, also am linken Strafraumrand, 2-Mann-Mauer und 2 Schützen stehen da. Cigeci bringt den Ball rein, aufs Tor direkt gezogen, aber Marcel Schuhn ist da, faustet den Ball weg. Also 10 Minuten hier noch, das ist noch nicht durch, habe ich das Gefühl. 2:1 für Darmstadt.
0: Das ist noch nicht durch, sagt der Kollege Tim Brockmeier, der in Darmstadt im Stadion sitzt, wo Energie Cottbus gerade gegen die Lilien spielt. 2:1 führt Darmstadt 98 gegen Energie Cottbus, aber 10 Minuten noch oder 9 Minuten reguläre Spielzeit und aktuell wird ja auch mal sehr viel nachgespielt. Also, da ist noch eine Chance, Ergebnis liefern wir dann nach. Hier sind Smile mit Protection.

Eine Band aus Köln-Bonn, Smile und Protection. Und als ich mal geguckt habe, na, was schreiben denn so die anderen über diese Band? Was kann man denn mal über die erzählen? Habe ich mich wieder an diesen alten Spruch erinnert. Ich weiß gar nicht, ob der Original wirklich von Markus Wiebusch und But Alive und beziehungsweise Ketka ist oder ob die das einfach nur aufgegriffen haben. Über Musik schreiben ist wie zur Architektur tanzen. Und wer schon mal versucht hat, zur Architektur zu tanzen, weiß, das ist ziemlich schwierig. Die Kolleginnen und Kollegen vom Reeperbahn-Festival, ne, großes Festival, was ja sehr, sehr viele neue Bands auch immer präsentiert und ein bisschen nischig und so, haben über diese gerade gehörte Band Smile geschrieben. Es sei zart verchromter Postpunk von Gothic und New Wave, ziseliert durch sinnliche Spoken-Word-Passagen. Ziseliert durch sinnliche Spoken-Word-Passagen. Können wir alle jetzt mal nachgucken, was genau damit gemeint ist. Klingt aber sehr, sehr gut. Das hier ist Fred again mit der Latin Mafia. TS Toy. Correteando.

Geboren in Indien, zu Hause in Köln, Keshavara und Oracula auf Radio 1 um 10 vor 4. Jetzt mit Daniela Weinmann, die man aber unter dem Namen gar nicht kennt, sondern die man viel besser kennt als Odd Beholder. So nennt sie sich, wenn sie Musik macht. Lean Dreams.

0: Odd Beholder, Lean Dreams auf Radio 1 und der kurze Blick nach Darmstadt, wo Energie Cottbus aktuell gegen die Lilien spielt und die haben vor wenigen Minuten das 3:1 geschossen und jetzt ist das Spiel auch gleich vorbei. Also leider, leider, es wird nichts mehr für die Cottbusser heute.
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0: Und hier kommen bis zu den Meldungen um 15 Uhr noch ein bisschen Indie-Pop aus New York City. Die Bleachers und The Van.

0: Oh, eine ganz schüchterne Mundharmonika noch zum Schluss. Na komm, trau dich. Na siehste. Bleachers und The Van gleich 15 Uhr.
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0: Die Nachrichten mit Alexandra Nestmann.
2: Die Bundesregierung hat zurückhaltend auf die Dieselvereinbarung zwischen US-Präsident Trump und Russlands Präsident Putin reagiert. Berlin will an bestehenden Sanktionen festhalten. Trump hatte verkündet, Russland werde hunderttausende Tonnen Diesel für die USA und den Weltmarkt liefern, trotz bestehender Sanktionen. Birte Sönnigsen.
3: Die Entscheidung der USA habe die Regierung zur Kenntnis genommen, sagt Regierungssprecher Stefan Cornelius und macht deutlich, dass Deutschland die Ukraine weiter in ihrem Abwehrkampf unterstützen wird. Außerdem werde die diplomatische Arbeit an einer Friedenslösung fortgesetzt. Auch eine Sprecherin von Wirtschaftsministerin Katharina Reiche sagt, dass Deutschland weiter uneingeschränkt an den Sanktionspaketen gegen Russland festhalten will. Seit 2023 sind russisches Öl und Rohölprodukte durch die Europäische Union sanktioniert.
2: Nach der Niederlagenserie der CDU bei den drei Landtagswahlen wird in der Union über die Brandmauer diskutiert. Der stellvertretende CSU-Vorsitzende und Fraktionschef der Europäischen Volkspartei im Europaparlament Weber sagte der Süddeutschen Zeitung, das Konzept sei gescheitert. Sabine Henkel.
4: Er findet es falsch, Anträge der AfD konsequent abzulehnen, wenn die Inhalte mit der Politik der CDU übereinstimmen. Auch Boris Rhein, CDU-Ministerpräsident in Hessen, hatte sich schon dafür ausgesprochen, sich zur AfD ein Stück weit zu öffnen. Inhaltlich will Rhein sich klar abgrenzen, aber er will die in Teilen gesichert rechtsextreme Partei nicht ausgrenzen. Karin Prien, stellvertretende CDU-Vorsitzende, hält dagegen. Sie verweist auf den Unvereinbarkeitsbeschluss der CDU und sagt, wer die Nähe oder sogar eine Zusammenarbeit mit der AfD suche, solle die CDU verlassen.
2: Kulturstaatsminister Weimer fordert die SPD-Chefs Klingbeil und Baas auf, ein rot-grün-rotes Bündnis auf Landesebene in Berlin zu verhindern. Wenn die SPD-Führung das nicht sofort unterbinde, sei das ein Misstrauensvotum gegen die schwarz-rote Koalition und hätte direkte Auswirkungen auf die Zusammenarbeit, sagte er der Bild. Eine Regierung in der Hauptstadt unter Führung der SED-Nachfolger wäre ein Achsbruch für die Integrität der Bundesrepublik. Weimer plädierte für ein Bündnis der Parteien der Mitte. Rechnerisch wäre in Berlin auch ein Bündnis aus CDU, Grünen und SPD möglich. Kurz vor einer Großdemonstration gegen bezahlbare Mieten in Potsdam hat Oberbürgermeisterin Aubel von Land und Bund mehr Fördermittel für den sozialen Wohnungsbau gefordert. RBB 24 Brandenburg aktuell sagte Aubel, die Kosten für Grundstücke, Baumaterialien und Zinsen seien hier sehr hoch.
5: All das beeinflusst den Wohnungsbau und daher haben wir eine Schwierigkeit, in der Neuvermietung Wohnraum zu schaffen, der tatsächlich gut bezahlbar ist. Wenn wir jetzt Wohnraum durch die Pro errichten lassen, unsere kommunale Wohnungsbaugesellschaft, dann kommen wir auf Mieten, die im Bereich

0: 22, 23 Euro liegen. Und das ist für viele Menschen in einem mittleren Segment kaum noch bezahlbar.
1: Die parteilose Oberbürgermeisterin Potsdams Aubel. Die Initiatoren der Demo heute fordern mehr Sozialwohnungen, zusätzliche Wohnheime und stärkere Rechte für Mieter. Das Jugendwort des Jahres ist Ragebait. Der Begriff hat sich in einer Online-Abstimmung durchgesetzt, wie der Langenscheidt Verlag bei der Frankfurter Buchmesse mitteilte. Ragebait lässt sich mit Wutköder übersetzen. Damit sind vor allem Kommentare oder Videos auf Social Media gemeint, die Aufregung oder auch Empörung und damit Klicks erzeugen sollen. Tagesschausprecherin Susanne Daubner, immer wieder gefeiert für ihre jährliche Verkündigung des Jugendworts, führte es direkt vor.
2: Wer immer noch Skinny Jeans trägt, hat die Kontrolle über sein Leben verloren. Trinkt ihr ernsthaft noch Pumpkin Spice Latte? Jugendwörter sind übrigens völliger Quatsch. Niemand redet so. Anime ist nur dann gut, wenn man ihn auf Japanisch guckt. Timmy hätte gerettet werden können.
1: Auf die Plätze 2 und 3 beim Jugendwort des Jahres kamen Peak und Crash Out. Und soweit unsere Radio 1 Nachrichten. Weitere Meldungen bei rbb24.de.
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4: Bis zum Abend erleben wir einen häufigen Wechsel aus Sonnenschein und Quellwolken. Örtlich gibt es Schauer, ganz im Süden von Brandenburg sehr bewölkt, überall aber windig, maximal 15 bis 18 Grad heute. In der Nacht dann geht es so ähnlich weiter, nur kälter, teils wolkig, teils aufgelockert, hier und da einzelne Schauer und die Tiefstwerte 9 bis 6 Grad.
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1: Vorsicht auf der A115 Richtung Dreieck Funkturm. Zwischen Kleinmachnow und Kreuz Zehlendorf gibt's Behinderungen an einer ungesicherten Unfallstelle. Staus und Verzögerungen auf den Autobahnen A10 östlicher Berliner Ring Richtung Dreieck Barnim zwischen Erkner und Rüdersdorf 30 Minuten. Westliche A10 Richtung Dreieck Havelland zwischen Großkreuz und Leest auch 30 Minuten. Verzeihung. Stadtverkehr Berlin, der Stadtring A100 ist zwischen Detmolder Straße und Hohenzollerndamm bis Montag früh wegen Bauarbeiten in Richtung Wedding gesperrt. Ab Wechsstraße stockt der Verkehr. In der Innenstadt kommt es zu Behinderungen durch mehrere Demonstrationen. Der Bereich am Brandenburger Tor ist bis 18 Uhr gesperrt. Rund um den Tiergarten staut es sich und Staus auch in Mitte, unter anderem auf der Brunnenstraße, Rosenthaler und Weinmeisterstraße. Länger dauert es außerdem rund um den Breitscheidplatz, auf der Invalidenstraße in beiden Richtungen. Der Abschnitt zwischen Chaussee und Hessischer Straße ist Richtung Moabit gesperrt und in Köpenick auf der Bahnhofstraße Richtung Bahnhof. Wir wünschen gute Fahrt.
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4: Was the heck ist los beim ersten FC Union Berlin? Der Kicker, das Fachmagazin Kicker, nennt den aktuellen Spielstil von Union Berlin bieder. Und das ist wahrscheinlich noch, ja, so ganz diplomatisch gesagt, denn Union hat bisher einen Punkt und ist Vorletzter in der Liga, hat die allermeisten Gegentore und gewinnt wirklich überhaupt nichts. Nichts läuft zusammen, katastrophal bisher, beim letzten Spieltag 0-7 gegen die Bayern verloren. Ja, gegen die Bayern kann man mal verlieren, aber 0-7. Heute oder gleich vielmehr um 15.30 Uhr geht es gegen den Aufsteiger, gegen die SV Elversberg, wo man gedacht hätte, ja, das wird leichte Beute sein. Elversberg, wo liegt das nochmal? Aber die machen das ziemlich gut und sind aktuell, glaube ich, sogar Siebter in der Tabelle. Wenn man aber mal auf die Buchmacher schaut, also ich will niemanden zum Wetten verführen, aber wenn man so mal auf die Quoten schaut, die sind genau ausgeglichen. Also man rechnet allgemein mit einem ausgeglichenen Spiel, das heißt durchaus Chancen für Union, vielleicht mal zu einem Dreier zu kommen. Wir schalten gleich ins Stadion an der Alten Försterei und sprechen über Unionschancen mit dem Kollegen Christian Riedel.

0: auf Radio 1. Schauen wir also ins Stadion an der alten Försterei. 15.30 Uhr geht es los. Union gegen Elversberg.
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0: Ich habe es vorhin schon gesagt, einen Punkt hat Union Berlin geholt in 4 Spielen bisher. Vorletzte in der Tabelle, 17 Gegentore. Das sind die meisten Treffer, die eine Mannschaft kassiert hat. Da muss ein Erfolgserlebnis her. Und jetzt empfangen sie eben Aufsteiger Elversberg zum Heimspiel im Stadion an der alten Försterei. Und eben dort ist Christian Riedel jetzt für uns. Christian, beim letzten Spieltag ein 0-7 gegen die Bayern. Gegen Bayern kann man mal verlieren, aber so kann man das abschütteln?
2: Ja, also zumindest man kann verlieren, aber so muss man dann auch nicht verlieren. Die Frage ist in der Tat, was ist in diesen 3 Wochen in der Länderspielpause passiert? Hat Mauro Lustrinelli, der Union-Trainer, geschafft, seiner Mannschaft Zuversicht zu geben oder aber ihr noch irgendwas einzuimpfen? Er hat ganz sibyllinisch gesagt, wir haben an den Abläufen gearbeitet. Das kann alles und nichts bedeuten. Schauen wir mal, welche Abläufe er dann wirklich optimiert hat.
0: Du hast den Trainer erwähnt, Mauro Lustrinelli. Der Kicker hat seinen Spielstil, den er mit Union spielt, Bieder genannt. Würdest du da zustimmen?
2: Ja, Bieder ist ein Wort. Das härtere wäre wahrscheinlich erfolglos. Denn man kann ja ruhig Bieder spielen. Wenn ich damit Punkte hole, dann werden mir die Fans das irgendwann auch nachsehen und werden nicht gerade jetzt Feinschmecker-Fußball erwarten. Aber man muss zumindest Erfolg haben. Und das ist ein großes Problem.
0: Man hätte ja vor der Saison gedacht, okay, den Gegner heute, den werden die Unioner rasieren. Der Aufsteiger Elversberg, irgendein kleines Kaff, was durch gute Arbeit und gute Investoren aus Versehen in die Bundesliga aufgestiegen ist, aber mit viel Selbstbewusstsein jetzt am Start ist. Was ist von den Elversbergern zu erwarten?
2: Eine ganze Menge. Also es wollte ja keiner heute richtig die Favoritenrolle haben. Vincent Wagner, der Elversberger Coach, hat gesagt, nee, sind wir nicht, um Gottes Willen. Mauro Lustrinelli hätte sich wahrscheinlich schwer getan zu sagen, dass der erste FC Union heute Favorit ist. Aber nur ein Blick auf die Tabelle. 8. Elversberg, 7 Punkte, 17. Union, 1 Punkt. Da ist die Favoritenrolle schon ganz eindeutig eigentlich schon tabellenmäßig verteilt. Aber schauen wir mal, denn auch die Elversberger wissen ja schon, wie es ist zu verlieren. Allerdings, die haben gegen Bayern München verloren, allerdings 1-2. Und das hört sich besser an als 0-7.
0: Das heißt, Christian, was für ein Spiel erwartest du jetzt in der Anfangsphase? Erstmal ein vorsichtiges Abtasten oder gehen die beide schnell aufs erste Tor?
2: Ich glaube, das wird ein relativ nervöses Spiel werden. Beide werden erstmal schauen, dass sie möglichst nicht gleich den ersten Gegentreffer kassieren. Ich glaube nicht, dass Union schnell aufs erste Tor gehen wird. Es hat sich zwar ein bisschen was geändert in der Mannschaftsaufstellung. Unter anderem ist Imeri von Anfang an mit dabei. Das war ein Wunschspieler von Trainer Lustrinelli, den er aus der Schweiz mitgebracht hat. Der macht heute sein Startelfdebüt. Mal schauen, ob der was bringen kann. Ich glaube, das wird eine zähe und nervöse Angelegenheit.
0: Und dann, kurzer Tipp von dir, geht's folgendermaßen aus. In der 3. Minute der Nachspielzeit gewinnt Union sehr glücklich 1-0.
2: Also ich sage mal, mein Tipp 2-1. Ich weiß zwar noch nicht, wer die Tore schießen soll bei Union, aber trotzdem sage ich 2-1.
0: Vielen Dank an Christian Riedel, unser Reporter im Stadion an der alten Försterei. Also er hat Hoffnung für die Unioner, die bisher nur einen Punkt aus 4 Spielen geholt haben. 2-1 werden sie gewinnen gegen den Aufsteiger Elversberg, ist sein Tipp. Ja, ohne rechtliche Verbindlichkeit und ohne Gewähr. Er weiß nicht, wer die Tore schießen soll, aber irgendjemand wird sie schon schießen. Sie erleben bei Radio 1 im Weekender heute die Bundesliga-Halbzeitkonferenz und die Schlusskonferenz natürlich auch mit dem Unionsspiel. Hier ist Baxter Dury, Schadenfreude.

hat's geschrieben und produziert. Hayley Supreme hat's gesungen. Labor of Love, das gehörte Stückchen auf Radio 1 um 15.23 Uhr. Jetzt mit einer durchaus politischen Künstlerin aus Kalifornien, Linka Moja, Men Are Dogs.

0: Moonlight Breakfast mit If Not Now, Then When.
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0: Das Wetter um 15.30 Uhr bis zum Abend häufiger Wechsel aus Sonnenschein und Quellwolken. Örtlich Schauer, ganz im Süden von Brandenburg noch mehr Wolken. Windig ist es aber überall bei maximal 15 bis 18 Grad. In der Nacht gehen die Werte dann runter auf 9 bis 6 Grad. Auch nachts ein leicht böiger Wind, teils aufgelockert, teils leicht bewölkt. Hier und da auch einige Schauer.
2: Verkehr. Staus und Verzögerungen auf den Autobahnen. A10 östlicher Berliner Ring Richtung Dreieck Barnim zwischen Erkner und Rüdersdorf 20 Minuten. Westliche A10 Richtung Dreieck Havelland zwischen Großkreuz und Gleest 20 Minuten. A11 Berlin Richtung Stettin zwischen Wandlitz und Lanke nach einem Unfall 10 Minuten. A115 Richtung Berlin zwischen Potsdam-Babelsberg und Kreuz-Zehlendorf 15 Minuten. Stadtverkehr Berlin. Der Stadtring A100 ist zwischen Detmolder Straße und Hohenzollerndamm bis Montag wegen Bauarbeiten in Richtung Wedding gesperrt. Es stockt ab Wechsstraße. In Richtung Treptow staut sich zwischen Beusselstraße und Rudolf-Wissell-Brücke. In der Innenstadt kommt es zu Behinderungen durch mehrere Demonstrationen. Der Bereich am Brandenburger Tor ist bis 18 Uhr gesperrt. Rund um den Tiergarten staut es sich. Länger dauert es außerdem rund um den Breitscheidplatz und die Mühlendammbrücke, auf der Invalidenstraße in beiden Richtungen und auf der Hermann- und Karl-Marx-Straße in Richtung Hermannplatz. Wir wünschen gute Fahrt.
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0: Fußball dann wieder zur Halbzeitkonferenz der Fußball-Bundesliga. Gleich erstmal Musik. Ein sehr, sehr besonderer Künstler. Ein Künstler, der polarisiert, der auf der anderen Seite aber auch, zumindest in meinen Ohren, ich glaube, hier bin ich auch nicht alleine, einen derartigen Zugang zu seinen Gefühlen hat und die nach oben transportieren kann, dass er also gleichzeitig politisch ist und auch sehr, sehr bewegt. Von Danger Dan rede ich, der hat ein neues Album draußen. Wir haben ihm dazu ein paar Fragen gestellt und wir hören gleich ein paar Songs von ihm und auch ein paar seiner Antworten nach Wet Leg und Chaiselongue.

0: Lang, Wet Lang, Wet Lang, Chaiselong auf Radio 1 um 3:35. Reden wir über Danger Dan. Danger Dan, der Rapper von der Antilopen Gang, der vor 5 Jahren mit seinem ersten Klavieralbum ja plötzlich noch viel bekannter solo wurde, muss man ja sagen, als es seine Rap-Crew je war, lag natürlich auch an diesem Song, das ist alles von der Kunstfreiheit gedeckt. Ein Song, der sowohl ein Mega-Erfolg war, als auch mega diskutiert wurde, rhetorisch relativ geschickt das gemacht hat, Dinge zu sagen, ohne dass sie zu explizit gesagt werden und so. Also, Sie wissen, wer Danger Dan ist. Der hat jetzt ein neues Album draußen, das heißt Keine Angst. Das habe ich mir jetzt mehrmals angehört. Ich sage Ihnen ehrlich, beim ersten Hören dachte ich, oh Gott, der klingt jetzt endgültig wie so ein Reinhard May mit einer Antifa-Attitüde. Aber ich muss sagen, je öfter man das hört, es ist wirklich gut. Also weil es so persönlich ist, weil es so deep ist, so offen, ehrlich, es ist manchmal auch lustig und es ist natürlich auch extrem politisch, kämpferisch, entschlossen. Keine Angst, der Titel. Der Danger Dan hat Radio 1 gesprochen, hat ihm ein paar Fragen gestellt und eine Frage war, ob er so diese mediale Empörung, die es ja so auch um ihn rumgeht, ob ihn das irgendwie überrascht und es kam raus. Er selbst hält sich gar nicht für einen politischen Liedermacher.
1: Also ich verstehe schon, wie es zu dem Missverständnis gekommen ist, dass ich so als politischer Liedermacher wahrgenommen werde. Ich habe aber von mir selber, glaube ich, ein ganz anderes Bild. Also es ist jetzt nicht so, dass ich hier zu Hause sitze und es gibt eine bestimmte politische Agenda, die ich mir ausdenke und dann überlege ich, wie kann ich die in die Welt transportieren? Ah, ich nehme mal das in Medium Musik oder so. Wenn überhaupt, dann begreife ich mich als Musiker, den auch politische Themen interessieren und bewegen und der auch politische Themen in seiner Musik bearbeitet. Aber dass ich jetzt den ganzen Tag hier über Politik diskutieren möchte mit irgendwelchen Leuten, das halte ich für ein Missverständnis.
0: Das ist schon abgefahren, ein bisschen, wie so Fremdwahrnehmung und Selbstwahrnehmung auseinandergehen können. Aber man muss ihm natürlich in einem recht geben, wenn man das ganze Album hört. Er hat total viele verschiedene Themen drauf. Also nicht nur den Vorschlag, wie es wäre, wenn man Neonazis einfach mal wie Frauen behandeln würde, den Song hören wir gleich, oder wie man eine örtliche Gruppe gegen Faschisten aufbaut, sondern es gibt Songs über Bisexualität und warum man sich nicht getraut hat, die auszuleben oder vielleicht doch darüber, wie Trauer über einen toten Freund endet und man sich fast schämt darüber, dass man nicht mehr so traurig ist wie früher. Es gibt sogar einen Song über Versicherung. Also Frage an Danger Dan, wie kommen diese Themen zustande?
1: Ich befürchte, dass viel Popmusik gerade so entsteht, dass Leute, also Songwriter-Teams zusammen in irgendeinem Studio sitzen und dann denken die drüber nach, was wollen die Leute eigentlich gerade hören? Und dann versuchen die, so ein Produkt zu erschaffen, das dem so nahe kommt wie möglich. Und bei mir ist genau das Gegenteil der Fall. Ich setze mich hier an mein Klavier, mache mir eine Zigarette an und überlege, was will ich eigentlich gerade sagen? Oder was beschäftigt mich eigentlich? Und dann versuche ich, mir selber so nahe zu kommen wie möglich. Und so finde ich dann die Themen und die Lieder.

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0: von dem Gruß am Ende kann man halten, was man will. Ich habe dann gedacht, wenn Danger Dan das singt, dann polarisiert das gleich und so. Was meint der jetzt konkret damit? Ist das ein Aufruf zur Gewalt? Wenn die Ärzte sowas singen würden, fände man es witzig. Ja, es ist alles von der Kunstfreiheit gedeckt, sagen wir mal so. Danger Dan mit Wenn man Nazis so behandelte wie Frauen, in meinen Augen eine ziemlich geniale Idee, zwei Missstände, zwei Themen so zusammenzuführen, gegeneinander auszuspielen und dann irgendwie aber auch zu zeigen, hey, es ist irgendwie sind es auch zwei Seiten derselben Medaille von dem, was so schief läuft. Also das neue Album von Danger Dan. Keine Angst heißt es und es ist ja, ne, man hört es auch schon am Titel, es ist auch so ein bisschen so ein Mutmach-Album. So ein wenn wir zusammenhalten, dann schaffen wir das schon Album. Die Frage an Danger Dan war, warum er Keine Angst als Album und ja auch als Songtitel überhaupt gewählt hat.
1: Also Keine Angst ist auf jeden Fall keine Parole, die man so raushaut, wenn man gerade komplett angstbefreit ist. Im Gegenteil, ich glaube, wenn man das so aus dem Alltag kennt und irgendjemand sagt, keine Angst oder so, dann sind das eher panische Situationen und das wird eher gesagt, um sich selber oder andere zu beruhigen. Und Keine Angst als Titel meines Albums soll auch nicht bedeuten, dass ich keine Angst hätte. Im Gegenteil. Also ich glaube, ich bin schon auch ein ängstlicher Mensch und es gibt auch viele Sachen, die mir Sorgen machen. Mir geht's mit dem Albumtitel, glaube ich, viel mehr um die Frage, wie kann ich meine eigenen Ängste überwinden oder wie können wir unsere eigenen Ängste gemeinsam überwinden?
0: Das erste Klavier-Solo-Album von Danger Dan seit 5 Jahren, also sein zweites, das andere ist eben 5 Jahre her, dass es veröffentlicht wurde. Und jetzt habe ich gedacht, man muss ja einem Künstler wie Danger Dan, der sich derart klar positioniert, der derart auf der einen Seite ja wirklich nackte Gefühle zeigt, Schwächen zeigt, Brüche zulässt und auf der anderen Seite ja auch darüber singt, ja, wie man handeln könnte, wie der klar zum Handeln aufruft, auch politisch. Also, dass so ein Künstler hofft, dass sein Werk ja auch einen gewissen Impact hat, also so eine gewisse Wirkung und das nicht nur im Elfenbeinturm entsteht und dann egal. Deswegen interessante Antwort von ihm, wie Danger Dan das sieht, was er sich so erhofft von der Wirkung von seinem zweiten Solo-Klavieralbum.
1: Also ich freue mich auf jeden Fall, wenn das Album jetzt draußen ist und seine eigenen Wege gehen kann. Man gibt dann als Musiker irgendwo einfach so die Kontrolle ab und dann hat das einfach so seine Eigendynamik und das ist in meinem Berufsleben auf jeden Fall immer eine ganz spannende Situation oder ein spannender Moment. Weil ich kann natürlich nicht wissen, welcher Mensch hört jetzt in welcher Lebenssituation welches Lied. Beim letzten Album habe ich auf jeden Fall unglaublich viele Nachrichten bekommen. Ich habe dann so mitbekommen, dieses und jenes Lied hat irgendwer bei der Hochzeit oder bei einer Beerdigung oder sonst wo gespielt und bedeutet jemandem ganz viel. Oder dieses und jenes Lied hat irgendjemanden total sauer gemacht. Das gibt's natürlich auch. Und genauso wenig, wie ich es jetzt vorhersehen konnte, wie die letzten Wochen bei mir verlaufen sind und welche Debatten und Diskussionen ich schon führen durfte, genauso wenig weiß ich auch, wie gehen die nächsten Wochen weiter. Ich glaube aber, da bin ich mir ganz sicher, dass das Album seinen Weg finden wird zu den richtigen Leuten und zu denen, die sich über die Musik freuen und denen das vielleicht gut tut oder die damit eine schöne Zeit haben werden. Und das reicht mir völlig aus. Auf jeden Fall viel Spaß beim Hören.
0: Danger Dan, ne? Wie er doch so ganz, ganz kurz dreckig lacht bei der Vorstellung, dass es jemanden ärgern könnte. Also so dieser alte Punk, der er früher war, doch immer noch irgendwo in ihm so ein bisschen Provokation oder vielleicht auch mal ein bisschen mehr. Ich glaube, das gefällt ihm schon so, als Künstler zumindest, als Mensch, keine Ahnung, da kennt man, weiß man ja nicht. Das ist ja seine Künstlerperson, Persona sozusagen, die sichtbar wird. Neues Album heißt Keine Angst. Ganz interessantes Album geworden, sagen wir es mal so. Einen hören wir noch daraus, warum es nicht geklappt hat.

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Lickily aus Schweden, aktuelles Stückchen Lucky Again, gehört auf Radio 1 um 8:04, wo wir jetzt auch noch ein Klassiker gewissermaßen von The War on Drugs haben, Under the Pressure.

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0: Retropop aus der Schweiz, Vendredi Sommer, Chewing Gum um 4.
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2: Die Bundesregierung weist den neuen Vorschlag für den nächsten langfristigen EU-Haushalt als inakzeptabel zurück. Das sei keine Grundlage für eine Einigung, ließ Bundeskanzler Merz mitteilen. Der EU-Haushalt müsse für diejenigen bezahlbar sein, die die Hauptlast trügen. Die derzeitige irische EU-Ratspräsidentschaft hatte gegenüber dem ursprünglichen Konzept der EU-Kommission Kürzungen um rund 159 Milliarden Euro auf insgesamt rund 1,8 Billionen Euro vorgeschlagen. Deutschland und weitere Nettozahlerländer wie die Niederlande, Schweden und Österreich fordern weit mehr. Eine Demonstration gegen die Regierungspolitik zieht aktuell durchs Berliner Zentrum. Laut Polizei sind etwa 2600 Menschen dabei. Die Veranstalter fordern unter anderem den Rücktritt der Bundesregierung und eine striktere Migrationspolitik. Weil noch eine große pro-palästinensische Demonstration und mehrere kleine pro-israelische Kundgebungen angemeldet sind, sind heute etwa 1400 Polizistinnen im Einsatz, zum Teil auch aus anderen Bundesländern und von der Bundespolizei. Die umstrittene Berliner Linke-Politikerin Vanessa Emde will die Palästina-Demo begleiten. Palästina canceln in Berlin, nicht mit mir, schreibt sie in einem Instagram-Post, auch nach der jüngsten Kritik vieler Linker am Antisemitismus-Papier im Zuge der Sondierungen für Rot-Grün-Rot. Wegen ihrer israelkritischen Positionen hat Emde mehrfach Diskussionen ausgelöst. Kritiker werfen ihr vor, nicht zum Existenzrecht Israels zu stehen. Kulturstaatsminister Weimar fordert die SPD-Chefs Klingbeil und Baas auf, ein rot-grün-rotes Bündnis auf Landesebene in Berlin zu verhindern. Wenn die SPD-Führung das nicht sofort unterbinde, dann sei das ein Misstrauensvotum gegen die schwarz-rote Koalition und hätte direkte Auswirkungen auf die Zusammenarbeit, sagte er der Bild. Eine Regierung in der Hauptstadt unter Führung der SED-Nachfolger wäre ein Achsbruch für die Integrität der Bundesrepublik. Weimar plädiert für ein Bündnis der Parteien der Mitte. Rechnerisch wäre in Berlin auch ein Bündnis aus CDU, Grünen und SPD möglich. Vor einer Diskothek in Berlin-Tiergarten hat es eine schwere Massenschlägerei gegeben. Laut Polizei sind am frühen Morgen auf der Potsdamer Straße rund 20 Männer mit Flaschen, Ketten und anderen Gegenständen aufeinander losgegangen. Ein 29-Jähriger wurde von mehreren Männern zu Boden geschlagen und getreten. Selbst als er bewusstlos war, sollen Angreifer weiter auf ihn eingeschlagen haben. Der Mann liegt im Krankenhaus. Die Polizei nahm 5 Tatverdächtige fest. Das Jugendwort des Jahres ist Ragebait. Der Begriff hat sich in einer Online-Abstimmung durchgesetzt, wie der Langenscheid Verlag bei der Frankfurter Buchmesse mitteilte. Ragebait lässt sich mit Wutköder übersetzen. Damit sind vor allem Kommentare oder Videos auf Social Media

0: Er gemeint, die Aufregung oder auch Empörung und damit Klicks erzeugen sollen. Tagesschausprecherin Susanne Daubner, immer wieder gefeiert für ihre jährliche Verkündung des Jugendworts, führte es direkt vor.
1: Wer immer noch Skinny Jeans trägt, hat die Kontrolle über sein Leben verloren. Trinkt ihr ernsthaft noch Pumpkin Spice Latte? Jugendwörter sind übrigens völliger Quatsch. Niemand redet so. Anime ist nur dann gut, wenn man ihn auf Japanisch guckt. Timmy hätte gerettet werden können.
0: Und auf die Plätze 2 und 3 beim Jugendwort des Jahres kamen Peak und Crash Out. Soweit die Radio 1 Nachrichten. 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
3: Bis zum Abend häufiger Wechsel aus Sonnenschein und Quellwolken. Wolken dazu örtlich Schauer. Windig bei maximal 15 bis 18 Grad. In der Nacht geht's dann so ähnlich weiter. Hier und da noch einzelne Schauer. Hier und da wolkig. Tiefstwerte 9 bis 7 Grad.
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0: Staus und Verzögerungen auf den Autobahnen. A10 östlicher Berliner Ring Richtung Dreieck Barnim zwischen Erkner und Rüdersdorf 20 Minuten. Westlicher A10 Richtung Dreieck Havelland zwischen Großkreuz und Leest auch 20 Minuten. A11 Berlin Richtung Stettin zwischen Wandlitz und Lanke nach einem Unfall 10 Minuten. A115 Richtung Berlin zwischen Potsdam-Babelsberg und Kreuz-Zehlendorf 15 Minuten. Stadtverkehr Berlin, der Stadtring A100 ist zwischen Detmolder Straße und Hohenzollerndamm bis Montag wegen Bauarbeiten in Richtung Wedding gesperrt. Ab Wechsstraße stockt der Verkehr. In Richtung Treptow stockt es zwischen Beusselstraße und Rudolf-Wissell-Brücke. Und in der Innenstadt kommt es zu Behinderungen durch mehrere Demonstrationen. Der Bereich am Brandenburger Tor ist bis 18 Uhr gesperrt und rund um den Tiergarten staut es sich. Länger dauert es auch rund um den Breitscheidplatz und die Mühlendammbrücke, auf der Invalidenstraße in beiden Richtungen und auf der Hermann- und Karl-Marx-Straße in Richtung Hermannplatz. Wir wünschen gute Fahrt.
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3: Durchaus spannend geht es zu in der Bundesliga aktuell. Augsburg führt 1:0 gegen die Bayern. Der HSV führt 1:0 gegen Hoffenheim. In Hoffenheim, Paderborn, Stuttgart 0:1, Mainz, Leverkusen 0:2 und Union zu Hause gegen Elversberg immer noch 0:0. Wir schalten gleich in die Stadien zur Halbzeitkonferenz. Vorher noch The Neville Brothers und Fly Like an Eagle.

0: The Neville Brothers um gleich 10 nach 4. Augsburg Bayern 1-0, Hoffenheim HSV 0-1, Paderborn Stuttgart 0-1, Mainz Leverkusen 1-2 jetzt und Union Elversberg unverändert 0-0. Das sind die aktuellen Spielstände und damit geben wir zur Halbzeitkonferenz ab in die Stadien.
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2: Ausgeliehene halblinke Außenspieler macht das bisher gut. Rückpass ins eigene Mittelfeld auf Masenko. Und für die Bayern gibt es kaum nennenswerte Torchancen. Ein kleiner Blackout von Finn Dahmen, das war's. Und die nächste Kontermöglichkeit für die Augsburger über die linke Seite mit Ibrahimovic im Duell mit Stanisic. Ball ins Zentrum gespielt. Wieder ein Torfehler von Davis und Manuel Neuer kann durchatmen. Bleibt hier erstmal beim 1-0 für den FC Augsburg. Flo Winkler, wie sicher ist das 2-0 der Leverkusen?
3: Das ist überhaupt nicht sicher, denn dieser Anschlusstreffer in der 33. durch Cassie, der hat hier nochmal die Geister geweckt beim FSV, der in den ersten 20 Minuten gar nicht stattfand. Kommt jetzt mal über die linke Seite mit Geraldo Becker. Flanke rein in den Fünfer, nicht gut geklärt. Abschlussmöglichkeit, Cassie! Nochmal geblockt, Nachschusschance von Zano. Wieder geblockt, Masa noch mit dem Fuß dazwischen, aber die zweiten Bälle, diese Restverteidigung klappt jetzt besser bei dem FSV, der jetzt schon wieder im Strafraum unterwegs ist. Das ist Cassie! Das ist das Tor! 2:2, Anthony, Double, Cassie macht seinen zweiten Treffer in dieser 42. Minute, Leverkusen von der Rolle, die haben in den ersten 20 Minuten hier alles wegkombiniert, super Fußball gespielt, die Mannschaft von Carlos Martinez, dem spanischen Trainer der Werkself, und der ist so genervt, der ist so frustriert, der boxt gerade auf den Trainersitz, kann's nicht fassen, seine Mannschaft hatte hier alles im Griff. Führte souverän 2-0 und dann kommt es sich wieder zu dieser feinen, schlimmen Geister bei den Leverkusenern. Nicht gut verteidigt nach der Flanke von der linken Seite gerade. Immer wieder Nachschusschancen gegeben für den FSV, der sich den zweiten Angriff da wieder durch die 14 Platz an rein kombinieren darf mit Cassie von der linken Seite. Einmal auf den linken Fuß gelegt, ins lange Eck reingeschoben und jetzt steht es hier 2-2. Und jetzt ist die Stimmung vollends gekippt. Das Heimstadion ist wieder da. 2-2 hier. Und ich sag mal ganz salopp, Jakob Bürger bei Union Berlin. Einfach mal nachlegen.
4: Ja, das wäre schön. Wir warten hier noch weiter auf Tore, aber zumindest die Elversberger-Fans, die gut 1000 hatten, den Torschrei gerade eben auf den Lippen. Darwich auf Foodcore, der war gestartet, umrundete Keeper Renault und dann traf er das leere Tor nicht. Der Ball ging drüber, aber direkt im Anschluss ging an der Seitenlinie auch die Fahne hoch. Es war eine Abseitssituation. So bleibt es hier im Stadion an der Alten Försterei weiterhin beim 0-0. Partie immer wieder unterbrochen durch kleine Nicklichkeiten und Fouls im Mittelfeld. Union ist giftig unterwegs mit 8-1 Fouls bislang in dieser Partie. Anders Schäfer wird jetzt hier gerade von Schiedsrichter Tobias Reichel entsprechend auch zurückgepfiffen. Ja, Elversberg ist in den letzten Minuten wirklich stärker geworden, hat sich reingearbeitet in diese Partie. Paderborn gegen Stuttgart, Holger Dahl, die Frage, wie hat Dennis Rundorf eigentlich die Länderspielpause verkraftet ohne DFB-Auftritt?
5: Ja, also wir halten hier natürlich die Kamera immer mal wieder auf Dennis Rundorf drauf. Die akustische Kamera natürlich. Dennis Rundorf, meine Güte. Ja, Länderspielpause ohne Jürgen Klopp. Ich habe mir gedacht, der muss ja quasi super heiß sein auf dieses Spiel heute beim SC Paderborn. Und dass seine Mannschaft, dass der VfB Stuttgart hier mit 1-0 führt, das liegt nicht an Dennis Rundorf. Der ist relativ selten am Ball. Einen richtig guten Pass hat er auf Jamie Leveling gespielt. Die anschließende Chance hat Leveling aber nicht genutzt. Und ansonsten ist Rundorf auf der 10er-Position beim VfB Stuttgart eher unauffällig, aber kann ja noch kommen in der zweiten Halbzeit. Jetzt muss er sich nach hinten bewegen, denn Paderborn dribbelt zu auf das Stuttgarter Tor. Ball auf der linken Seite am linken Strafraumeck. Schuss auf die kurze Ecke, erstmal abgeblockt von Karasor. Paderborn kann aber nochmal nachsetzen. Flankenball auf den langen Pfosten und dann vielleicht nochmal die Chance zum Nachsetzen oder zum Kontern für den VfB Stuttgart mit Dennis Rundorf. Und prompt spielt der einen Fehlpass. Seine Mannschaft führt mit 1-0 und der harmlose SV hat tatsächlich in Hoffenheim getroffen, Philipp Sommer.
3: Tja, aber jetzt kann nicht mal mehr Rambo, Nikolai Remberg, der Kapitän, verletzt ausgewechselt. Und der HSV wird immer mehr zum Hospital-SV in diesen Tagen. Dakar Grönbeck nicht dabei, die Stürmer. Dann Jatta, Nadir und El Ouachti auch kurz vorm Spiel ausgefallen. Wer kann denn überhaupt noch laufen beim HSV, ist langsam die Frage. Aber das ist nachrangig, denn der HSV, der führt
5: durch den Treffer von Yusuf Paulsen seit der 12. Minute. Jetzt wird er gerade zurückgepfiffen. Paulsen, der jetzt im zweiten Spiel nacheinander getroffen hat, doppelt so oft getroffen hat in diesen Spielen wie in der gesamten Vorsaison und dem HSV jetzt eine gute Ausgangsbasis hier beschert hat. Und Hoffenheim auf der anderen Seite, wir haben über die Nationalmannschaft gesprochen, da ist er, Bambasé Konté, sein erstes Bundesligaspiel als Fußball-VIP mit 3 Länderspielen, aber er ist sehr unauffällig. Jetzt versucht er sich am Strafraum Platz zu verschaffen. Schöner Wechsel rüber auf Adam Dagi, der über die linke Seite kommt, der Richtung Grundlinie strebt, versucht zu flanken, wieder hängen bleibt. Flanke irgendwie in die Mitte geschlagen, aber ganz viele Hamburger werfen sich wieder dazwischen und es wird wieder keine Chance für die TSG Hoffenheim, denn die Hamburger passen auf, in dem Fall Heuer Fernandes, und in Augsburg, da könnte eine große Serie enden. 22 Monate keine Auswärtsniederlage für die Bayern, Edgar Endres.
0: Tja, noch haben wir ein paar Minuten zu spielen. 47, die Bayern zwar optisch überlegen, aber der FC Augsburg mit 1-0 vorne und vor allem eine super Abwehrarbeit.
5: Ja, Tor in Hoffenheim! Und da haben wir doch gerade über ihn geredet. Bambasé Konté kriegt den Ball im 16-Meter-Raum. Der Druck der Hoffenheimer nahm immer mehr zu und dann schließt er ab. Und macht hier das 1:1, der neue Nationalspieler Bambasé Konté, der über den rechten Flügel sich schwer getan hat, aber dann jetzt seine Chance nutzt und den inzwischen verdienten Ausgleich für Hoffenheim erzielt. Zurück zu dir, Eddie.
0: Chuma Abba, 20 Jahre jung, von Manchester City ausgeliehen. Ein Riese in der Abwehr, körperlich stark, wieder hat er geklärt. 1-0 für die Schwaben durch das schnellste Bundesliga-Tor durch Robin Fellhauer nach 8,5 Sekunden. So zumindest die offizielle Statistik. Und die Bayern in der Vorwärtsbewegung jetzt mit Saibari. Chance aus 18 Metern, Flachschuss, Damen unten hat den Ball sicher. Und die Bayern erstmals in der Saison überhaupt im Rückstand. Und wieder mit dem schrecklichen Auswärtsgesicht, kein Tor auf Schalke. Nur 2 Treffer gegen Elversberg und heute bisher kein Tor beim FC Augsburg. Zu spielen hier noch 2 Minuten in dieser ersten Halbzeit, in der Nachspielzeit. Flo Winkler, ist denn schon Nachspielzeit in Mainz?
6: Die ist schon fast vorbei. 3 Minuten gab es, davon laufen jetzt knapp 50 Sekunden noch und man hat das Gefühl, Bayer Leverkusen hier beim 2:2 gegen Mainz, trotz 2-0-Führung, trotz einer wirklich sehr, sehr starken ersten Anfangsphase, die ersten 20 Minuten, ist froh, wenn es jetzt gleich mal in die Kabine geht, um sich zu sammeln, um sich zu resetten. Haben jetzt gerade den Ball mit Gerald Kwanza, den Rechtsverteidiger. Jetzt ist über der Mittellinie unterstützt von Aleix Garcia. Der hat so einen Zuckerpass zum 2-0 aufgelegt für Patrick Schick. 5. Saisontreffer übrigens für den Tschechen. 5 Spiele, 5 Tore. Kann sich sehen lassen. Aber warum dann Leverkusen einfach nach 20, 25 Minuten so einknickt, Mainz, die am Boden lagen, die nach vorne gar nichts hinbekommen haben, dann so wieder zurückkommen lässt, das ist die große Frage. Die Mainzer in der eigenen Hälfte um Struktur und Ruhe bemüht. Dauert hier noch 15 Sekündchen noch am Laufen. Wie lange noch bei Union gegen Elversberg, Jakob?
4: Hier ist jetzt genau Schluss. Union hat die Halbzeitpause herbeigesehnt. Maximilian Rohr mit einem Lattentreffer. Und gerade der Schuss von Noah Dabich in höchster Not geklärt von Frederik Rönno. 0:0 hier zur Pause zwischen Union und Elversberg. Wird noch gespielt in Paderborn, Holger Dahl?
7: Über die Stadionlautsprecher läuft der Smash-Hit Halbzeit. Es ist soweit. Der VfB Stuttgart führt zur Halbzeit mit 1:0 ab nach Hoffenheim gegen HSV.
5: Kein Tor in Hoffenheim. Der Videoassistent hat sich eingeschaltet. Und zwar, weil bei der Balleroberung Lemperle auf den Fuß gestiegen ist des Hamburgers Omari. Und deshalb die Aktion zurückgenommen. Es bleibt beim 1:0 für den HSV nach Videobeweis. Also Tor von Bambasé Konté zählt nicht. Der neue Nationalspieler muss also weiter schuften und Hoffenheim muss sich dringend was einfallen lassen. Aber der Druck der Hoffenheimer nimmt weiter zu. Und ich gehe davon aus, Eddie Endres, so wird das auch in Augsburg sein mit dem Druck der Bayern.
0: Ja, die sind nochmal im Strafraum. 4 Minuten sind rum. Vielleicht die letzte Aktion. Pavlovic, Schipperl an den Fünfer, Kane. Aluminium. Und Jablonski nimmt jetzt die Pfeife in den Mund. Halbzeit in Augsburg. Augsburg führt etwas überraschend gegen die Bayern mit 1:0. Fellhauer nach 8,5 Sekunden. Und jetzt Kane haarscharf gescheitert. Flo Winkler, Pause in Mainz, oder?
6: Pause in Mainz, 2:2, wirklich hinten raus. Ein rasantes Spiel, weil Mainz wieder mit dabei ist. Mainz auch den Ton angibt. Leverkusen von der Rolle, muss sich neu sortieren, muss sich resetten für diese zweiten 45 Minuten. 2:2 also hier zur Halbzeit, ab nach Hoffenheim. Die letzten Worte von Philipp Sommer.
5: Ecke von der rechten Seite noch einmal für die TSG Hoffenheim. Nochmal vorher große Diskussion. Es sitzt ein Hamburger schon wieder auf dem Boden, weil es da schon wieder Beef gab zwischen Hoffenheim und Hamburg. Hektik nimmt langsam zu. Aber Harm Osmars, der versucht da jetzt Ruhe reinzubekommen. Vielleicht hat er ja in Japan gelernt. Da war er jetzt neulich für 3 Spiele beim DFB Schiedsrichteraustausch. Da sind sie ja immer so gelassen und höflich. Aber er hat alles unter Kontrolle. Flanke bzw. Ecke wird jetzt ausgeführt von Zufall. Die kommt in die Mitte. Heuer Fernandes mit einer Riesenparade. Aber im Nachschuss ist der Ball drin. Und zwar Fisnik Aslani, der Startelf-Debütant in dieser Saison, steht genau richtig und macht jetzt das 1:1 für die TSG Hoffenheim. Fisnik Aslani nach seinem gescheiterten Wechsel aufgrund medizinischer Bedenken nach Leipzig in ein Loch gefallen, sich viele Gedanken gemacht, auch über den eigenen Körper. Und jetzt ist er da, nach dieser Ecke von Zufall. Super Kopfball von Lemperle, den dann Heuer Fernandes aus dem oder von der Linie kratzt. Und wenn wir genau hinschauen, ist es, glaube ich, ein Eigentor von Sebastian Bornau, der als letzter dran ist. Der Abwehrchef, der heute zum ersten Mal wieder in der Elf steht, will Aslani vom Amporschuss hindern und dödelt den Ball dann selber über die Linie. Aber kein Vorwurf, sonst hätte Aslani den einfach reingenickt. Das 1:1 ist hochverdient. 6 Minuten inzwischen schon drüber von der eigentlich 5-minütigen Nachspielzeit in dieser ersten Hälfte. Hoffenheim also jetzt drin und mit viel Rückenwind. Und die Hamburger werden froh sein, wenn jetzt gleich zur Halbzeit gebeten wird von Harm Osmars. Nach einer wirklich intensiven ersten Hälfte, aber eben mit großen Problemen nach der Verletzung von Nikolai Remberg, der Kapitän. Rambo musste raus, mit Schmerzen vom Platz gegangen. Und jetzt, seither, tun sie sich sehr, sehr schwer defensiv gegen entschlossene Hoffenheimer. Die wiederkommen über Wouter Börcher, versucht ihn durchzustecken, schon im 16-Meter-Raum geklärt. Und die Hamburger versuchen sich noch einmal zu befreien. Osmars macht noch keine Anstalten hier, das Spiel zu unterbrechen bzw. zur Halbzeit zu bitten. Gibt noch mal einen Einwurf für Vieira direkt vor Merlin Polzin an der Mittellinie. Die Hamburger haben es gar nicht eilig jetzt, versuchen ein bisschen Ruhe reinzubekommen und Richtung Halbzeit zu kommen. 7:20 sind wir inzwischen drüber. Geht natürlich alles etwas länger wegen dieser Torerzielung. Gab ja vorher auch die etwas längere Unterbrechung wegen des Videobeweises beim vermeintlichen Ausgleichstor. Und jetzt ist Schluss. Harm Osmars bittet zur Pause. 1:1 zwischen Hoffenheim und Hamburg durch die Tore von Paulsen und dem Eigentor von Bornau. Das war sie. Die ARD-Halbzeitkonferenz.
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0: Spannend und durchaus auch ein paar Türchen. Augsburg-Bayern also 1:0. Hoffenheim-HSV 1:1. Paderborn-Stuttgart 0:1. Mainz-Leverkusen 2:2. Aber noch torlos im Stadion an der Alten Försterei. Union-Elversberg zur Halbzeit 0:0. Wir sind dann zur Schlusskonferenz gegen kurz vor 17 Uhr wieder dabei mit Fußball.

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8: Um 4:30 das Wetter. Bis zum Abend häufiger Wechsel aus Sonnenschein und Quellwolken. 15 bis 18 Grad. Dann in der Nacht teils wolkig, teils aufgelockert. 9 bis 7 Grad. Und morgen am Sonntag erleben wir einen Wechsel aus Sonne und vielen Wolken. Aber auch einige Schauer hier und da. Sogar Blitz- und Donnertemperaturen. Bisschen frostiger. 13 bis 15 Grad geht noch.
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9: A10 östlicher Berliner Ring Richtung Dreieck Barnim an der Mühlenfließbrücke zwischen Erkner und Rüdersdorf ist bis Anfang November nur eine Spur frei. Stadtverkehr Berlin A100, der Stadtring ist zwischen Detmolder Straße und Hohenzollerndamm bis Montag früh wegen Bauarbeiten in Richtung Wedding gesperrt. In der Innenstadt kommt es zu Behinderungen durch mehrere Demonstrationen. Der Bereich am Brandenburger Tor ist bis 18 Uhr gesperrt und rund um den Tiergarten staut es sich. Länger dauert es auch im Bereich Townsienstraße und Kurfürstendamm. Auf der Invalidenstraße in beiden Richtungen und auf der Hermann- und Karl-Marx-Straße Richtung Hermannplatz. Noch eine Meldung zur S-Bahn. Bis morgen Betriebsschluss fahren Ersatzbusse für die S1 zwischen Hohenneuendorf und Oranienburg, für die S8 zwischen Mühlenbeck, Mönchmühle und Birkenwerder sowie auf dem Ring zwischen Bundesplatz und Beusselstraße. Radio 1 wünscht Ihnen gute Fahrt.
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8: Fußball haben wir dann wieder in rund 25 Minuten zur Bundesliga-Schlusskonferenz. Gleich geht's erstmal weiter mit Tickets, die Sie gewinnen können, denn die Strokes, sie kommen nach 4 Jahre nach ihrem letzten Konzert mal wieder in die Hauptstadt und spielen dann gleich die größte Arena, die sie spielen können, nämlich die Uber Arena am 15.10. Und wenn Sie da hingehen wollen, die Strokes haben sogar ein neues Album dabei. Also es könnte ganz interessant werden, zumindest dabei zuzuschauen, wie sich dieses Album dann auch live entwickelt und zuzuhören, dann können Sie gleich im Covermix Karten bei mir gewinnen. Das ist ein Seed noch bis dahin. Hail Bob.

0: Seed und Hey Bob auf Radio 1 um 16.36 Uhr. Das letzte Tönchen von Seed verklungen. Wir können über die Karten für die Strokes reden. Nächsten Donnerstag, 15. Oktober in der Uber Arena. 4 Jahre nach dem letzten Hauptstadtkonzert kommen sie zurück, Julian Casablancas und seine Mannen nach Berlin. Das letzte Mal haben sie ja beim Temple of Sounds Festival gespielt. Also auch das nicht mal so ein richtig eigener Tour-Gig und so. Jetzt aber mit einem neuen Album am Start. Ich persönlich kann mich noch erinnern, als die Strokes so gerade rauskamen und die Retter des Rock waren und so ganz junge Leute, die auf einmal wieder E-Gitarren gespielt haben, weil das damals eigentlich überhaupt nicht mehr angesagt war. Und finde, das ist allein schon Verdienst, sich so lange gehalten zu haben und immer wieder zu kommen und jetzt immer noch die Uber Arena voll zu machen. Denn wenn ich das richtig sehe, die regulären Karten, die 78 Euro gekostet haben, sind alle weg. Jetzt gibt's nur noch so mega spezial VIP-Pakete und so, die natürlich deutlich teurer sind. Oder aber, wenn Sie das nicht ausgeben wollen, aber unbedingt die Strokes sehen wollen, dann spielen Sie jetzt mit bei diesem Spiel hier.
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0: Spielregeln sind einfach. Ein populärer Song gecovert von einem anderen populären Interpreten. Ich spiele Ihnen das im Covermix vor und ich hätte von Ihnen gerne den Originalsong. Klar, wie heißt der? Wer singt den im Original? Und wer hat ihn gecovert? Wer ist der Cover-Interpret? 0331 70 99 111. Das ist die Nummer, wenn Sie mitspielen wollen. Und jetzt einmal lauschen.

ein, zwei sehr prägnante Stimmen, das kann man wissen. Wie heißt dieser Originalsong? Wer hat den im Original gesungen und wer hat ihn da so prägnant gecovert? Wenn Sie es wissen, 0331 70 99 111 und Sie gewinnen Karten für die Strokes, wenn Sie Glück haben. Selbige spielen am kommenden Donnerstag in Berlin und während Sie versuchen durchzukommen, hören wir noch ein Stückchen von denen. Someday.

0: The Strokes waren das mit Someday und Strokes spielen am kommenden Donnerstag in der Uber Arena und Sie können zwei Karten dafür gewinnen, wenn Sie wissen bei dem Folgenden, warum spreche ich so langsam, weil es anscheinend ganz schön schwierig war und Kollegin Redakteurin noch telefoniert, weil es wusste noch keiner, aber jetzt weiß es vielleicht jemand, mal sehen. Wir spielen das Covermix Spiel und ich wollte wissen, von wem ist dieser Original-Song, wer ist Original-Interpret und wer hat das gecovert. Guten Tag, Andreas.
1: Ja, hallo.
0: Sie wissen Bescheid.
1: Ja, würde ich mal denken. Also das Original, würde ich sagen, ist von Miley Cyrus.
0: Warte mal. Ja gut, Miley Cyrus, ist ja klar.
1: Ja.
0: Okay. Und der andere Vogel da ist ja ungewöhnlich, oder? Hätte man ja nicht gedacht, dass man den sowas singen hört?
1: Nee, habe ich ehrlich gesagt auch von ihm noch nie gehört. Also ich habe erst überlegt, weil ich das so ein bisschen schräg für mich angehört habe, weil die Stimme kennt man natürlich auch.
0: Ja, klar.
1: Von Smashing Pumpkins,
0: ja, ne? Sicher. Wer ist das denn?
1: Also hier William Patrick Corgan.
0: William Patrick Corgan, genannt Billy Corgan, richtig.
1: Oder Billy, genau.
0: Ja. Ja, seine Coverversion, die KollegInnen aus der Musikredaktion hier verwurstet haben, kommt wohl aus einem Fernsehauftritt, Jimmy Fallon.
1: Okay.
0: Ne? Und ich habe aber dann mal nachgeguckt vor der Sendung und er hat das wohl hier und da auch auf der Tour gespielt zu seinem Soloalbum, die ja aber nur sehr kurz war, die Tour. Und da, keine Ahnung, hat er sich einen Spaß draus gemacht, wobei wir allerdings noch nicht geklärt haben, Andreas, wie dieser Song eigentlich heißt.
1: Wrecking Ball.
0: Hey. Und Sie gehen zu den Strokes.
1: Ja, das ist ja geil.
0: Können Sie sich da auch noch dran erinnern? Als die neu waren, als die richtig so Hot Shit waren? Das ist doch abgefahren, oder? Man hat ja zwischendurch, seitdem die sich gegründet haben und seitdem die big geworden sind, den Rock'n'Roll schon wieder dreimal beerdigt und die sind immer noch und wieder da, ne?
1: Ja, ja. Stimmt. Und damals hieß es ja irgendwie, dass sie den Rock'n'Roll noch irgendwie retten, ne? So war ja irgendwie der Slogan damals.
0: Ja, also ich bin wirklich gespannt. Deswegen, ich glaube, das ist ein total lohnenswertes Konzert. Ich würde aber jetzt nicht von vornherein sagen, dass das unfassbar geil wird. Also es wird mit Sicherheit gut, aber ich glaube, es ist wirklich interessant zu sehen, wie spielen die mittlerweile, ne? Als Männer mittleren Alters, wie rocken die ab oder nicht mehr? Aber es könnte auch mega werden. Interessant wird's auf jeden Fall.
1: Ja, ich bin mal gespannt, weil die letzte Scheibe ist ja wirklich sehr schlecht, muss man sagen. Also, aber live kommt es ja dann meistens ja doch immer besser rüber als auf Platte. Also von daher bin ich da sehr neugierig.
0: Das wünsche ich Ihnen auf jeden Fall am Donnerstag zu den Strokes.
1: Ja,
0: Andreas, danke fürs Mitmachen.
1: Danke.
0: Jo,
1: ja,
0: tschüss.
1: Danke. Ciao.
0: Und dann hören wir doch einmal das Original. Miley Cyrus, Wrecking Ball.

Over Mono aus Wales sind das und die sind aktuell auf Welttour oder gehen sehr, sehr bald auf Welttour, auch mit ihrem Stückchen Jamlingo Over Now, das Album, was dazugehört. Wie heißt denn dieses Album eigentlich? Auf jeden Fall kommen sie nach Berlin in die Uber Eats Music Hall und spielen da, sind da zwei Brüder, also die beiden ein Live-DJ-Set von ihrem Album Pure Devotion, genau, so heißt das Album und damit sind sie eben auf Welttour, 12. November live zu erleben als DJ-Set, als Live-Set, als Rave in der Uber Eats Music Hall Over Mono. Jetzt was von Tomorrow, The Thing.

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6: Und dann hat sich Sam Osmars lange überlegt und hat ihm dann doch die gelb-rote Karte gezeigt. Bernardo, dem Hoffenheimer, der gerade so fit geworden ist für dieses Spiel. Hoffenheim also jetzt nur noch zu 10. Aber mit dieser 2:1-Führung im Rücken und mit einem Freistoß aus 25 Metern, relativ zentrale Position. Zufall steht bereit, muss ich erstmal die Hand vors Gesicht halten, weil ihn die Sonne blendet. Will den rüber chippen auf die eingewechselten Aslani oder auch Lojek. Kramaric oder Lojek, Aslani raus und Kramaric eben rein, wieder nur von der Bank, der Kroate, aber der Angriff verpufft völlig und Hamburg kann neu aufbauen. Wir gehen nach Augsburg gegen Bayern, Edgar Endres.
7: Bisschen durchatmen in diesem spannenden Spiel, 2:1 für die Augsburger gegen die Bayern, Abstoß mit Finn Dahmen zuvor. Lag Juma Bar kurzfristig auf dem Boden nach einem Zweikampf mit Alfonso Davis. Die Augsburger, wunderbare Ballverlagerung auf die linke Seite zu Arjun Ibrahimovic gegen Nathaniel Brown, der jetzt Rechtsverteidiger spielen muss. Eigentlich nicht seine gewohnte Position, aber die Leistung von Josip Stanisic war eben nicht so berausend. Konrad Leimer ist Papa geworden und deshalb heute nicht im Spiel dabei. Und dafür eben heute Nathaniel Brown. Was ist los mit Michael Olise, fragen sich wohl alle. Der Superstar der Münchner, zuletzt ja mit Frankreich überragend unterwegs in der Nations League. Heute blass, Achtung Kane, schon auf Gnabry, Gnabry auf Olise. Der wird sofort wieder angelaufen von Fabian Rieder. Und der Schweizer zu übermütig im Dribbling, hat zunächst den Ball gewonnen. Dann ist Brackelmann da und der foult jetzt Michael Olise. Gibt wieder eine auf die Socken und wir gehen jetzt nach Paderborn zu Holger Dahl.
8: Wo der VfB Stuttgart mit 1:0 führt, aber der SC Paderborn, ja, den VfB ein bisschen festtackert am eigenen Strafraum. Viele schauen hier natürlich auf Dennis Undav, nicht berücksichtigt von Jürgen Klopp im 44er XXL-Kader. Und dieser Dennis Undav spielt heute, ja, nicht mal eine Nebenrolle, es ist eher eine Statistenrolle. Also große Trotzreaktion sieht ein bisschen anders aus, aber jetzt muss er auch wirklich wie seine Mitspieler ganz viel nach hinten arbeiten, denn die Stuttgarter Führung, sie wackelt. Spielaufbau aus der eigenen Hälfte. Führich hat den Ball am Mittelkreis rausgespielt auf die linke Seite. Und da ist jetzt mal Dennis Undav. Super Seitenwechsel rüber auf die rechte Seite, auf Lebling. Da könnte jetzt was raus werden im 1 gegen 1. Aber wird nichts, weil Paderborn wirklich jetzt richtig aggressiv drin ist in den Zweikämpfen. Und der Trainer Ralf Kettemann an der Seitenhauslinie mit der Kloppsäge ist ja auch irgendwie so ein ähnlich energiereicher Typ an der Seitenhauslinie in seiner Coachingzone. Und Sebastian Hoeneß, der peitscht seine Mannschaft eher nach hinten. Aber Paderborn ist drin im Strafraum. Chance ist verpasst.
7: 2:2. Ah, die Fahne ist oben. Glück für die Augsburger, sagt Schnabris, Tor zählt nicht. Bitte wieder, Holger.
8: Ja, der VfB Stuttgart hat den Ball in der eigenen Hälfte. Ich hatte jetzt aber auch wirklich schon genug Sprechzeit. Also ab zu Florian Winkler. Mainz gegen Leverkusen. Meine Güte, fallender Tor.
9: Jawohl, 6 an der Zahl. 4:2 aber für die Gäste, die jetzt aufpassen müssen. Schuss, Chance Amiri. Aus 22 Meter, halb links, zieht er mal drauf. Mainz mit 3 Wechseln, alle offensiv. Lee, Königsdörfer, Da Costa mit vorne drin dabei. Also versucht Urs Fischer weiter den Ansatz. Mehr nach vorne, mehr Druck. Das hat in der ersten Halbzeit schon teilweise richtig, richtig gut funktioniert und jetzt zum Ausgleich geführt. Jetzt hier Doppelwechsel bei der Werkself, Teller und Tillman werden gleich reinkommen. Also hier erstmal Spiel unterbrochen. Weiter Richtung Berlin zu Jakob Rüdig.
10: Wo es weiterhin 0:0 steht nach 75 Minuten zwischen Union und der SV Elversberg. Die Gäste nähern sich mal dem Unioner Strafraum an. Die Zweikämpfe werden wieder

0: intensiver geführt hier auf dem Rasen, aber Tobias Reichel lässt einiges laufen. Jetzt könnte Union mal in den Konter reinkommen. Über Ebischer, wenn er den öffnenden Pass spielt, auf die linke Seite, auf Tom Roth, der nimmt mal ein bisschen Tempo auf, ist jetzt schon mit großen Schritten drin in der Elversberger Hälfte, aber der Ball aus dem Halbfeld ist zu weit und kommt genau in die Arme von Nicolas Christoph im Kasten der SV Elversberg. Das Spiel verflacht hier gerade so ein bisschen und man fragt sich, wer hat hier noch die größeren Kraftreserven, um hier vielleicht nochmal was entsprechend zu initiieren, Viertelstunde hier noch zu spielen. Wie zufrieden bist du, Holger Dahl, mit dem Auftritt der Stuttgarter in Paderborn bislang, was das Niveau angeht?
1: Es ist schwierig. Ne? Also die Stuttgarter haben erst 3 Punkte auf dem Konto in dieser Saison. Dabei hat Paderborns Trainer Ralf Kettemann vor der Saison gesagt, das ist eigentlich sein Meisterschaftskandidat. Also Stuttgart hat natürlich viel mehr drauf als diese 3 Punkte. Jetzt haben sie in der Live-Tabelle 6. Aber ich bin nicht total überzeugt von ihrer Leistung. Und ihr Trainer Sebastian Hoeneß, der hat ja heute Dennis Simon zwischen die Pfosten gestellt. Letzte Saison Aufstiegstorhüter von Paderborn. War verliehen.
2: Jetzt ist aber drin. Und wieder ist die Fahne oben. Das gibt's doch gar nicht. Das gibt's doch gar nicht. Wieder ist die Fahne oben. Die Bayern mit dem nächsten Treffer, der nicht zählt. Vor 2-mal VAR gegen die Bayern. Und jetzt ist schon wieder die Fahne oben. Also, sie haben Pech an diesem Nachmittag. Der Ball scharf von Davis reingegeben. Aber beim Ballzuspiel war Davis eben in der Abseitsposition. Und dann ein Eigentor oder war es mit der Hacke von Luis Diaz an die Unterkante. Rein ist er, aber die Augsburger atmen schon wieder durch in einem wahnsinnig verrückten Spiel. 2-1 vorne, das Ganze nach 75,5 Minuten. Und auch der Reporter braucht allmählich Schnappatmung, immer wieder Torschreie, die dann doch wieder zurückgenommen werden. Und die Augsburger mit einem Wechsel. Kömür für Ribeiro, 2-1 für die Augsburger. Wir gehen jetzt nach Hoffenheim zu Philipp Sommer.
3: Ja, hier gibt's Zeit zum Durchatmen, denn es gibt einen Wechsel bei den Hoffenheimern. Rannert kommt rein und auch Prass kommt jetzt aufs Feld. Und hinten stellen sie eben um. Machida geht raus nach einem ordentlichen Spiel. Die Hoffenheimer führen weiterhin mit 2-1. Adam Dagin, der Zweite, der rausgegangen ist für Hoffenheim. Taktische Umstellung 5-4-1 jetzt bei der TSG Hoffenheim gegen einen HSV, der jetzt natürlich seine Chance suchen möchte mit Otto Stange, der 19-Jährige, der jetzt vorne drin spielt, für Yusuf Paulsen gekommen ist, den Torschützen aus der 12. Minute, der nicht mehr konnte, der ja gerade in letzter Minute noch fit geworden ist nach seinem Schlag, den er im Testspiel abbekommen hatte. Die Hamburger im Mittelfeld schieben den Ball hin und her, versuchen Anspielpartner zu finden gegen tiefstehende Hoffenheimer, versuchen die Flügel mal zu besetzen, aber da ist zu wenig Passhärte im Moment. Erstmal zurückgespielt wieder auf Bornau und die Hoffenheimer schauen sich das jetzt ganz gelassen an und warten auf Fehler, warten auf den Umschaltmoment. 16 Minuten sind hier noch auf der Uhr regulär. Wie lange geht's denn noch in Augsburg? Wie lange müssen sie noch durchhalten gegen die Bayern?
2: 13 Minuten Nachspielzeit wird's geben und schon wieder eine Konterchance für die Schwaben, aber dann doch abgelaufen. Die Bayern müssen höllisch aufpassen, dass sie nicht das 1-3 kassieren. Hand Noah Masenko hat den Ball im Mittelfeld Richtung Mittellinie gespielt auf Calvin Brackelmann. So kannst du dich entwickeln aus dem Niemandsland der zweiten Liga zu einem Spitzenverteidiger der Bundesliga. Anton Karte, auch er vor ein paar Jahren noch bei der Hertha und dann in Basel, mittlerweile Stammkraft bei den Augsburgern, wieder zurück, arbeitet vorne. Die Bayern mit Tah, dann abgespielt auf Pavlovic. Pavlovic mit Kimmich heute auf der Doppel-6. Das funktioniert nicht so offensiv wie bei der Nationalmannschaft. Ein anderes System. Jetzt Olise hat einen ganz schweren Nachmittag gegen Behrens, gegen Brackelmann, auch gegen Ibrahimovic. Schöner Ball nach vorne. Braun, Schussmöglichkeit geblockt. Wieder vom Innenverteidiger von Chuma Bar. Der Baum von Manchester City. Er kommt ja aus Sierra Leone, macht heute sein erstes Bundesligaspiel. Und was für eins bisher gegen Kane, Olise und Diaz. Nochmals, der Ball links raus zu Luis Diaz. 77 Minuten vorbei, Bayern im Dauerdruck. Und wieder ist das Harry Kane am Strafraum, quergelegt auf Kimmich. Torentfernung 25 Meter, Augsburg formiert sich. Nächster schlampiger Ball. Und die Bayern müssen neu aufbauen nach 78 Minuten. 2-1, man reibt sich die Augen für den FC Augsburg gegen die Bayern. Wir gehen nach Mainz zu Flo Winkler. Da ist die Sache klarer.
4: Definitiv klarer. 10 Minuten noch offiziell plus Nachspielzeit. Weiterhin 4-2 die Führung für Bayer Leverkusen, weil Mainz es nicht gut zu Ende spielt. Immer wieder gute Umschaltmomente, aber dann im letzten Drittel im Strafraum wird es zu ungenau, wird es zu wild, wird es zu überhastet. Und da ist nichts gefährlich in dieser zweiten Halbzeit aufs Tor von Marc Flecken, Leverkusens Keeper, gekommen. Gibt jetzt nach einem Foulspiel sowieso Freistoß für Bayer Leverkusen, die das bislang ordentlich machen in dieser zweiten Halbzeit, sich noch ein bisschen gesteigert, gerafft haben. Gegen Ende der ersten war es deutlich wackeliger, aber Mainz fällt einfach nach vorne, gerade nichts ein, nächster Wechsel, Hollerbach mittlerweile.
0: Tor in Berlin! Tor für den ersten FC Union, der Bann ist gebrochen in diesem Spiel, 81. Minute, Livan Burcu ist der Torschütze. Im Anschluss an eine Ecke lauert er an der Strafraumkante und dann nimmt er das Ding mit vollem Risiko aus 17 Metern. Und dann geht er durch unzählige Beine hindurch und schlägt ein im Tor der SV Elversberg zum 1:0 für den ersten FC Union. Und man kann die Erleichterung auf den Rängen und vor allen Dingen auf dem Rasen förmlich spüren beim ersten FC Union, die so viel investiert haben hier in diese Partie, die sich gesteigert haben im zweiten Durchgang. Und dann ist es der eingewechselte Livan Burcu, der das umjubelte 1:0 erzielt. Und die SV Elversberg muss sich jetzt überlegen, wie sie mit diesem Rückstand umgeht. Das Team von Trainer Vincent Wagner, das natürlich sofort in die Gegenoffensive geht, sich einnistet in der Hälfte des ersten FC Union. 81 Minuten hier gespielt. Wir gehen nach Paderborn gegen Stuttgarts Wolgadag.
1: Die Riesenchance für den SC Paderborn zum Ausgleich.
5: Jetzt zählt er 2:2. Nathaniel Brown in der 80. Minute, Vorarbeit von Harry Kane, scharfer Ball von der linken Seite quer durch den Fünfer und da muss er nur noch den linken Fuß hinhalten, der Nationalspieler, verdienter Ausgleich, 2:2, die Bayern sind wieder zurück, ich glaube wir waren bei Jakob Rüger bei Union Elversberg.
0: Ja, und hier gerade die Riesenchance für die Elversberger, per Distanzschuss zum Ausgleich zu kommen. Und Frederik Rönne, Unions Torhüter, der lenkte diesen 22-Meter-Schuss so gerade noch über die Latte. Es gibt die Ecke für die SV Elversberg, die hier gut geantwortet hat auf diesen Rückstand in der 80. Minute durch Livan Burcu, sofort den Vorwärtsgang entsprechend eingelegt hat. Felix Keidel, der Nationalspieler, der unter Jürgen Klopp nicht zum Einsatz gekommen ist, aber zumindest mal DFB-Luft schnuppern durfte mit der schnell ausgeführten Ecke. Elversberg auf der rechten Seite, dann ins Halbfeld gespielt. Flankenball kommt in den Union-Strafraum. Der Kopfball geht aber deutlich, deutlich am Kasten des ersten FC Union vorbei. Und deswegen springen wir nach Paderborn, wo Holger Dahl die Stuttgarter mit einem Auswärtssieg jetzt langsam rechnen können.
1: Tor für den VfB! Tor für Stuttgart, Tor in Paderborn! Wie bitter ist das für die Paderborner, die gerade auf der anderen Seite die Riesenchance gehabt haben und jetzt bekommen sie das Ding quasi im Gegenzug. Chris Führig, was für ein toller Linksschuss aus 11 Metern halblinker Position, nagelt er den Ball unter die Querlatte. Ah, glücklicher konnte das nicht sein für die Stuttgarter. Hinten ja gleich 3-4 Möglichkeiten für die Paderborner und dann schlagen sie zurück und werden das Ding hier ziemlich wahrscheinlich gewinnen, weil sie eben eiskalt waren bei der Ausnutzung ihrer Chance.
6: Tor auf Leim! Otto Stange macht das 2:2 für den HSV. Der eingewechselte Otto Stange, Innenpfosten mit dem Schuss aus halblinker Position vorbei an Oliver Baumann an den Innenpfosten und dann rein ins Netz. 2:2. Hamburg ist zurück in dieser 80. Minute. Und habe ich irgendwo noch einen Torschrei gehört?
5: Nee, Pfostentreffer, nee. Gnabry aus 3 Metern nach einer super Flanke von Luis Diaz in München gegen Augsburg. Mann, Mann, Mann, ist das ein enges Ding und Glück für die Augsburger. Bitte wieder Hoffenheim, HSV, Philipp.
3: Also Sie schauen sich das Ganze nochmal an, aber wie macht er das, dieser Otto Stange? Setzt sich durch gegen Zufall im Zweikampf und dann im Fallen. In voller Bewegung nimmt er den mit links aus vollem Lauf. Jetzt schaut sich's aber der Schiedsrichter Harm Osmers nochmal an. Videobeweis in Hoffenheim wegen dieses Ausgleichstreffers für den HSV. Es geht um einen Einsatz gegen Zufall beziehungsweise ob Stange der Ball an den Arm gesprungen ist. Es ist wirklich ganz schwer zu erkennen. Ich glaube, er springt ihm tatsächlich an die Hand. Und da er der Mann ist, der das Tor schießt, muss Harm Osmers das Tor eigentlich zurücknehmen. Er schaut lange, er guckt sich's lange an hier, aber es ist eigentlich eindeutig. Der Ball springt auf die Hand von Otto Stange und dieses Tor wird keinen Bestand haben.
7: In der Torentstehung lag sowohl ein Foul als auch ein Handspiel vor.
3: Also Foul und Handspiel sogar, Foul gegen Zufall. Das Tor wird zurückgenommen, es bleibt beim 2:1 für den ASV. Und der einzige Gewinner in Augsburg im Moment ist ja im Moment die Frau von FCA-Trainer Manuel Baum. Denn der Familienfrieden ist vermeintlich hergestellt mit diesem 2:2, weil der Sohn, der spielt ja bei den Bayern, Eddie Endres.
2: Ja, bei der U12 VBS müssen Sie aufpassen, Olise im Strafraum, Olise schießt! Und Jeffrey Haueleo, mittlerweile eingewechselt für Chuma Bar, der nicht mehr konnte, klärt mit dem linken Fuß zum Eckball. Ja, Lionel Baum heißt er. Nach dem großen Lionel Messi. Ich weiß nicht, welches Trikot er heute trägt hier in Augsburg. Ihr könnt mir vorstellen, doch das des FCA, das des Papas. Die Bayern mit Kimmich flankt wieder auf den kurzen Pfosten. Matsima mit dem Kopf dran, aber genau vor die Füße von Kimmich am rechten Flügel. Die Bayern mit Olise. Hat der noch seinen genialen Moment? Nathaniel Brown hat den Ball nach innen. Achtung, nächste Möglichkeit der Bayern, die jetzt komplett drängen. Die wollen das 3:2. Die wollen die Tabellenführung nach dem Patzer gestern der Dortmunder. Flanke lang geschlagen. Kopfball von Fellhauer und Damen raus. 5 Meter von der Linie. Schnappt sich den Ball, wirft ihn ab nach vorne zu Anton Karte, der als einziger da vorne noch Meter macht. Gregoritsch mittlerweile eingewechselt für den völlig ausgepumpten Ibrahimovic. Die Bayern wieder mit Olise am rechten Flügel. Nathaniel Brown ist mitgelaufen. Olise mit dieser typischen Art, enge Ballführung, zieht nach innen mit dem linken Fuß. Achtung, Torentfernung 22 Meter. Muss man Achtung sagen, denn wenn er mal abzieht, dann klingelt es meist. Achtung, Brown jetzt im Strafraum. Wieder kurz paar Spiel auf Kimmich. Die Bayern stellen sich den Gegner quasi zurecht in dieser 86. Minute auf Olise, der den Ball rüberspielt auf die andere Seite. Dann bitte, wieder.
3: Und jetzt zählt das 2:2 für den HSV. Jetzt zählt das 2:2 für den HSV. Oliver Baumann ohne Chance nach dieser langen Flanke, die lange in der Luft ist. Und kein Hoffenheimer kommt dran. Und stattdessen fliegt der eingewechselte Terem Moffi rein in den 16-Meter-Raum. Ich schaue gerade noch mal, ob es kein Abseits war. Nein, es ist alles sauber. Setzt sich durch im Zweikampf gegen Abdullah, gegen Kabak. Und dann ist der Ball drin. Kopfball aus 9 Metern. Rechts unten schlägt er ein. Und Hamburgs Fans feiern hier in Hoffenheim das 2:2 nach 83 Minuten. Ab nach Mainz gegen Leverkusen.
4: Gut, noch 2,5 Minuten in einer sowas von inzwischen zerfahrenen und von Nicklichkeit geprägten Partie. Viele Ungenauigkeiten. Mainz versucht viel, aber ab dem 16er der Leverkusen ist dann Schluss. Dann wird's wild, dann wird's eben ungenau. Leverkusen macht nur noch das Nötigste, versucht jetzt nochmal einen Angriff zu starten über den Gutierrez, aber der bleibt erstmal hängen in der Mainzer Hälfte. Die Mainzer mit Ballbesitz. Knapp 2 Minuten haben wir noch dann hier auf der Uhr. Vielleicht den Angriff, den wir noch mitnehmen, über die linke Seite, über den Wehne. Ist auf Höhe des 16, es hat ein bisschen Platz. Jetzt erst Nathan Teller als Gegenspieler, nimmt Lee mit. Aber das Ganze ist zu statisch, zu behäbig. Wenig Tempo, wenig Vertikalität, wenig Zielstrebigkeit. Porsche jetzt nochmal mit einer Flanke irgendwo ins Nirgendwo, direkt auf den Kopf eigentlich von Kwanza. Das bringt Mainz überhaupt nichts. Hier ist quasi die Luft raus. Anders aber bei Union Berlin, da könnte es doch mit dem ersten Saisonsieg sogar klappen, Jakob.
0: Ja, die ein 1:0 weiter in die Führung für den ersten FC Union durch den Treffer in der 80. Minute durch Livan Burcu. Und seitdem ist hier nochmal richtig Feuer drin in dieser Partie. Wütende Angriffe der Elversberger. Aber die beste Chance hatte der erste FC Union. Ein 14-Meter-Schuss von Andras Schäfer. Spektakulär per Kopf geklärt von Pinkert. Quasi auf der Torlinie der SV Elversberg. Die Gäste jetzt schon wieder im Ballbesitz. Versuchen Union mal so ein bisschen hinten einzuschnüren. Sie im Strafraum der Eisernen so ein bisschen näher zu kommen. Über die rechte Seite. Aber kein Tempo drin im Spiel der Gäste. Felix Keile stellt einmal den Fuß auf den Ball. Jetzt ziehen sie mal ein bisschen Tempo raus. Kommen über die Zentrale, wollen da durchstecken. Aber Union ist erst einmal dazwischen. Kommt aber nicht rein in den Konter. 89 Minuten hier gespielt. Paderborn gegen Stuttgart. Holger, da kann man den Paderborn-Fans irgendwie noch Hoffnung machen heute?
1: Ich glaube nicht, aber geht mal davon aus, dass jetzt in den nächsten Sekunden wieder irgendwo ein Tor fällt. Denn immer wenn ich hier mit dem Gedanken anfange, dann klingelt es irgendwo in dieser Bundesliga-Rappelkiste heute in der Konferenz. 2:0 für den VfB Stuttgart. Und wenn sie das Ding am Ende gewinnen, Da haben sie auch ein bisschen Glück gehabt, denn ihr neuer Torwart Dennis Simon, der heute das erste Mal zwischen den Pfosten steht, er hat heute einen eher unsicheren Eindruck gemacht, hat ja letzte Saison noch für Paderborn gespielt, war Aufstiegsheld, war ein großes Thema bei uns im Bundesliga-Update. Ja, dem superstarken Podcast, und das wird dann wahrscheinlich am Montag auch nochmal wieder diskutiert werden in der nächsten Ausgabe, überall, wo es Podcasts gibt und bei ARD Sounds. Abstoß jetzt hinten von der Kiste beim VfB Stuttgart von eben genanntem Dennis Seimer. Der VfB führt mit 2:0. Es gibt viele Plätze, wo es spannender ist als hier, zum Beispiel in Hoffenheim gegen den HSV. Philipp Sommer.
3: Tja, und jetzt geht Conte, der Torschütze, zum 2:1 runter, und für ihn kommt Gendre rein, der eigentlich eher defensiv orientiert ist, aber der eine sehr offensive Rolle gleich mal einnimmt hier auf dem Platz, sich nach vorne orientiert. Und es gibt einen Freistoß für die TSG Hoffenheim von der Mittellinie. Wouter Wörcher wird den nach vorne schlagen. Alle Hoffenheim haben sich nach vorne Richtung Strafraum orientiert, bis auf drei Mann, die noch ein bisschen in der Restverteidigung die Absicherung betreiben. Kopfballduell durchgesetzt, da Ozan Kabak gegen Zweier. Hamburger kann den Ball jetzt zur Mitte bringen, schafft aber nicht ganz, kommt aus dem Tritt, kommt aus der Balance, und Hamburg kann sich befreien. Schöner Schlag nach vorne und jetzt 2 gegen 1. Der HSV auf dem Weg zum 3:2, ganz allein. Vieira schießt, Baumann hält, Baumann hält. Schlecht geschossen von Fabio Vieira, der da ganz allein die große Chance zum 3:2 für Hamburg liegen lässt. Das wäre es gewesen für den HSV, das Spiel hier nochmal zu drehen. Bleibt aber beim 2:2 zwischen Hoffenheim und Hamburg. Augsburg gegen Bayern, bitte.
2: 6 Minuten noch, Nachspielzeit. 6 Minuten, 2:2 in Augsburg. Und wer heute Abend die Sportschau nicht einschaltet, ist selber schuld. Denn man kann einen Kapitalaussetzer von Manuel Neuer erleben ab 18 Uhr. Und ein wahnsinnig spannendes Spiel heute zwischen Bayern und Augsburg, und Tom Bischoff, der eingewechselt worden ist, prüft gerade Finn Dahmen, der wieder so eine leichte Unsicherheit kurz davor hatte. Lennart Karl auf Spitzenwinkel auf Erneut.
1: Tor in Mainz!
2: Ja, Mainz, da klingelt es heute.
1: Und plötzlich ist hier wieder Leben drin. 3-4 aus der Anschlusstreffer von Benedikt Hollerbach, vor wenigen Minuten reingekommen aus kurzer Distanz. Leverkusen kennt da hinten noch einmal, und das nutzen die Mainzer. 4 Minuten Nachspielzeit, davon gibt es noch gute 2,5, und haben wir hier plötzlich noch mal ein bisschen Crunch-Time. Wer weiß es, nur noch 3-4. Nochmal ab nach München, nach Augsburg zu dir, Eddie.
2: Mit den Bayern, mit Michael Olise, der den Ball eng am Fuß führt. Harry Kane, der ein gutes Spiel gemacht hat, obwohl er nicht getroffen hat. Viele Ballkontakte, viele überlegte Bälle. Die Bayern mit dem langen Ball von Kimmich Richtung Strafraum, zu dieser berühmte Kimmich-Chipperl. Aber Jeffrey Cauvelleau jetzt im Zentrum dieser Dreierkette mit der Kopfballabwehr. Der Routinier, der jetzt wieder Kapitän ist. Die Bayern über die linke Seite mit Alphonso Davies. Schnell ist er gegen Anton Kade, nimmt Tempo rein, ist vorbei. Davies aber für meine Begriffe mit dem Ball schon im Tor aus, aber ist nicht so gewesen. Gnabry im Strafraum, Gnabry liegt auf, Olise, Schlenzer, Kullerbällchen, danke, sagt Dahmen, geht nach unten, nimmt den Ball auf. Also ein gebrauchter Nachmittag für Michael Olise. Union Berlin, Elversberg, Jakob Rüger, spannende Nummer, oder?
0: Ja, aber jetzt nicht mehr, denn es ist entschieden. Schluss für Finn Berlin. Der erste FC Union gewinnt mit 1:0. Damit gelingt den Eisernen das, was bislang in dieser Saison nur den Bayern gelungen ist. Sie schlagen die SV Elversberg durch einen Treffer von Livan Bucu in der 80. Minute. Erster Saisonsieg für den ersten FC Union. Das tut den Köpenickern um Mauro Lustinelli gut. Und der VfB Stuttgart gegen den SC Paderborn. Auch der Erfolg dürfte den Stuttgartern gut tun, oder Holger Dahl?
1: Genau so ist es. Lächeln im Gesicht bei Stuttgarts Trainer Sebastian Hoeneß. Schluss aus, vorbei. Stuttgart gewinnt 2:0 in Paderborn. Paderborn ein bisschen unter Wert geschlagen. Und die letzten Sekunden beim spannenden Spiel. Hoffenheim, HSV, Philipp Sommer.
3: Was ist das für eine Konferenz hier? Standesgemäß diese Bundesliga-Konferenz in der Woche, in der am Dienstag einer der ganz Großen verabschiedet wurde. Jeder weiß, wer gemeint ist. Die Hamburger haben den Ball. 2:2. 4 Minuten Nachspielzeit gibt es. Hamburg über links, über Wolfe zurückgelegt. Die Flanke kommt von Muheim in den Strafraum. Baumann fischt das Ding weg, bleibt beim 2:2. Wir haben noch ein paar Minuten ab nach Augsburg. Und wie ist die Stimmung bei Lionel und bei Manuel Baum?
2: Ja, das wissen wir nicht, wie es bei Lionel ist. Bei Manuel Baum ist natürlich bisher gut angespannt. Der tigert unten in der Mixzone herum. Vincent Kompany eher ruhiger und wir haben hier noch 3,5 Minuten auf der Uhr in der Nachspielzeit. Erneute Spielunterbrechung nach einem Zweikampf am Strafraum des FC Augsburg gibt es Freistoß für die Schwaben. Und natürlich schaut Jablonski wieder auf die Uhr, zeigt das jetzt auf Finn Dahmen an. Ich lasse jede Sekunde hier nachspielen. Nichts wird euch geschenkt heute gegen die Bayern und bei Mainz Leverkusen, Flo Winkler, ist da schon Feierabend?
4: Nee, noch nicht. Es gab eben eine Verletzungsunterbrechung, denn Philipp Mbene musste blutend erstmal von an die Seitenlinie dort behandelt werden, weil Kwanza da heftig reingegangen ist. 4 Minuten Nachspielzeit sind rum. Mainz weiß aber, Max Boda lässt hier noch ein paar Sekunden um drauf nachspielen. Und die Mainzer versuchen es jetzt nochmal über Fabio Gruber, Mittelkreis, versucht sich die Kugel zu erkämpfen, verliert sie aber gegen Nathan Teller. Nathan Teller auf dem Weg in den 16er für Leverkusen. Abschluss dann und Schwolo ist da im 0-5er-Tor. Verhindert hier das 3-5, gibt aber nochmal einen Eckball für Leverkusen und das nimmt natürlich ganz viel wertvolle Zeit aus Sicht der Mainzer von der Uhr. Stichwort wertvolle Zeit. Ab nach Hoffenheim. Da laufen die letzten Minuten. Das ist auch spannend. Philipp.
1: Und Christian Ilzer, der steht da unten, der ballt die Fäuste, deutet zu seinem Team, kommt, haut nochmal alles rein. Es sind noch ungefähr 2 Minuten auf der Uhr, aber jetzt ist dieser Angriffsschwung, den Ilzer gerne gehabt hätte, gestoppt. Und er sagt, komm, mit einer Handbewegung alle erstmal nach hinten, denn es gibt einen Freistoß für den HSV, der jetzt natürlich ganz, ganz viel Zeit hat mit Heuer Fernandes, der sich erstmal sortieren muss, bis er den Ball aus dem eigenen 16-Meter-Raum dann nach vorne haut. Also hier geht erstmal nichts, deshalb Augsburg gegen Bayern hat keinen Riss.
2: Lektor, 90 Sekunden, noch die Bayern im Strafraum mit Braun. Nächster Eckball für den FC Bayern München. Davor gab es einen Konter über Anton Kade, der 2-3 Bayern-Spieler im Mittelfeld stehen lässt. Aber sein Schuss dann aus gut 20 Metern zu schwach für Manuel Neuer, der da keine Probleme hat. Aber jetzt Eckball. Die Bayern rücken fast alle nach vorne. Manuel Neuer steht an der Mittellinie. Eckball mit Michael Olise. Bringt den Ball auf den kurzen Pfosten, Kopfballabwehr, nächster Eckball. Offiziell noch 60 Sekunden zu spielen in der Augsburg Arena, aber Jablonski zeigt schon wieder auf die Uhr. Das werden sicherlich dann doch vielleicht noch 2 Minuten werden. 5 Minuten sind bereits rum, 2-2, Augsburg gegen Bayern. Das wäre wieder so ein eminent wichtiger Punkt aus Sicht der Schwaben, aber noch ist er eben nicht eingetütet. Braun quergelegt am Strafraum, Davis 20 Meter, könnte schießen. Davis fintiert, immer noch Davis ist durch, flankt herein. Achtung, Möglichkeit knapp. Gnabry, Unterkante, Bischoff abgewehrt. Was zeigt der Schiedsrichter an? Zeigt der das 3-2 an? Eine unglaubliche Aktion. Der Ball knallt wieder an die Unterkante und dann wird eine Abseitsposition angezeigt. Ein Wahnsinn, diese Schlussphase. Bitte Mainz.
6: Tor in Hoffenheim. Miro macht das 3-2 für den HSV nach einer Ecke, der Ball rausgeköpft, er schießt, nimmt ihn Volley aus 19 Metern, Ball schlägt links unten ein, der HSV führt in Hoffenheim mit 3-2, Mainz bitte.
4: Und hier ist Schluss. Denn Leverkusen hat das Ding noch über die Linie gerettet. Knapp mit 4-3. Mainz weiterhin mit einer Heimallergie. 6. Heimspiel ohne Sieg. Aber der 1. Auswärtssieg für Carles Martinez und Bayer Leverkusen in dieser Saison. 4-3. Ab nochmal nach Hoffenheim.
6: Und die Hamburger, sie können ihr Glück nicht fassen. Die ganze linke Seite des Stadions hüpft und singt. Ich glaube, sie hören es über die Außenmikrofone. 10.000 Hamburger können ihr Glück kaum fassen. Was hat der HSV hier für eine Leistung gezeigt? Die frühe Führung durch Paulsen, dann der Rückschlag. Erst der Ausgleich durch das Eigentor von Bornau. Der Treffer von Bambasé Konté zum 2-1. Aber die Hamburger lassen sich hier einfach nicht abschütteln. Lassen sich hier einfach nicht besiegen und kommen hier erst zum Ausgleich und jetzt zum Führungstreffer durch zum 3-2 durch Miro Muheim. Und jetzt gehen wir nochmal nach Augsburg gegen die Bayern.
2: Ein Wahnsinn. 4 Tore der Bayern aufgrund von Abseitspositionen, 3-mal VAR, 1-mal durch den Linienrichter weggenommen. Das ist ein Irrsinn, aber es sind alles korrekte Entscheidungen. Der VAR hat eben das bessere Auge und deshalb 2-2. Wir sind bereits 7,5 Minuten drüber in der Nachspielzeit. Augsburg-Bayern unentschieden in einem irren, spannenden Spiel. Jablonski hat immer noch nicht abgepfiffen, hat angezeigt, ich lasse jede Sekunde nachspielen. Und die Bayern vielleicht mit der letzten Rille, mit der letzten Aktion, langer Diagonalball auf die rechte Seite zu Lennart Karl. Aber Hennes Behrens schlägt den Ball ins Seitenhaus. Was ist los, Jablonski? Was ist los? Er lässt spielen. 8 Minuten bereits rüber. Immer noch die Bayern mit Upamecano. Karl Upamecano am Strafraum. Und dann Calvin Brackelmann klärt. Und Jablonski sagt, wir machen noch ein bisschen weiter. Mit einem langen Schlag auf Anton Karte. Im Laufduell mit Joshua Kimmich. Karte ist schnell. Karte ist am Strafraum. Kurft nach innen. Aber Tah kann dann klären und spielt den Ball zurück auf Manuel Neuer. Es ist immer noch nicht Feierabend. Jetzt zeigt Jablonski an. Schluss in Augsburg. 2:2 in einem dramatischen Spiel. Und damit geht's noch einmal nach Hoffenheim zu Philipp Sommer.
3: Und der Mann des Tages in Hoffenheim, das ist Miro Muheim. Er serviert da mit einer Traumflanke Terre Moffi das 2:2 und dann macht er mit diesem Volley-Knaller aus 18 Metern das 3:2 für Hamburg selbst. 90+4 und jetzt ist Schluss und der HSV gewinnt in Hoffenheim, feiert den ersten Auswärtssieg der Saison. Und in Hoffenheim wird's richtig unangenehm. Sie geben das dritte Spiel nach Köln und Dortmund aus der Hand, verlieren auch hier. Und das war sie, die ARD-Bundesliga-Konferenz.
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13: Das war spannend gewesen, oder? Kann man sagen. Die Bayern einen Punkt oder zwei Punkte gelassen in Augsburg, 2:2. HSV dann last minute noch gegen Hoffenheim verloren in Hoffenheim, also 2:3 aus Hoffenheimer Sicht. Mainz unterliegt Leverkusen mit 3:4. Die Unioner, ja, ich habe es jetzt auch nur gehört wie sie und nicht gesehen, aber stolpern und zittern sich zum ersten Saisonsieg 1:0 gegen die SV Elversberg. Jawohl, und SC Paderborn unterliegt Stuttgart mit 0:2. Heute Abend um 18.30 Uhr noch das Spiel RB Leipzig gegen Eintracht Frankfurt und dann morgen in der Fußball-Bundesliga Köln gegen Gladbach um 15.30 Uhr und um 17.30 Uhr dann SC Freiburg gegen Schalke 04. Das ist in Tiger Haifi auf

0: Zappa Loach, My Own Way auf Radio 1 um 17.38 Uhr. Wir schauen uns jetzt mal kurz das neue Werk von Rafael Melu an. Besser bekannt unter seinem Künstlernamen Late Again, brasilianischer Multimedia-Künstler, der heute in Brooklyn lebt, der ja so einen Sound macht zwischen Indie-Pop, Bossa Nova und Dream-Pop und so. Und er hat vor kurzem eine neue EP rausgebracht, I Dreamt I Was Awake, heißt die. Ganz cooler Titel eigentlich. Und da hat er in dieser Woche bei Radio 1 was drüber erzählt, unter anderem, wie ihn der japanische Musiker Sakamoto inspiriert.
1: Ryuichi Sakamoto was an artist that I've been following since I was pretty young, I think. And it's one of those artists that just stuck around with me. For Late Again, I think a huge inspiration was the cinematic approach to his music, you know. The minimalism, sure, but also the textures, the way it connects to imagery as well. He's like a full artist, you know, he's not only making music, he's building worlds, and I think that's very special.
0: Also Sakamoto hat ihn schon früh inspiriert, insbesondere, so sagt er, der cineastische Ansatz, mit dem der Musik macht. Ja, das sei einfach sehr, sehr besonders, wie Sakamoto so mit seiner Musik ganze Welten kreiert, die ja aktuell auch im Hamburger Bahnhof in Berlin zu sehen sind. Rafael Melu, vor allem ansonsten von amerikanischen Künstlerinnen und Künstlern inspiriert, der ist mit MTV aufgewachsen und so brasilianische Musik, wie die zum Beispiel von Gilberto Gil, die hat er erst so mit 16, 17 Jahren für sich entdeckt.
1: It was actually through friends that I first got connected to the deeper canon of Brazilian music. My dad in the car, he had a Shania Twain CD as well, so I know a lot of like corny country music that I didn't even want to, but it took me a few years to actually get into that deeper layer of music, and as my own stage name says, a little late again to the party.
0: Also auch die Eltern von Rafael Melu hätten eher einfach das gehört, was so im Radio lief oder Country-Musik wie die von Shania Twain, von der sein Vater eine CD im Auto liegen hatte. Und er meint, er sei einfach ja ein bisschen sehr spät dran gewesen, ne? So mit den Einflüssen, die zu einem kommen. Und daher sei auch sein Künstlername Late Again inspiriert von diesem spät dran sein. Lässt sich noch einschieben an der Stelle, dass Melu sehr viele Talente hat, mehr oder weniger aus Zufall. Hat er ja zum Beispiel mit einem Freund sehr erfolgreiche Computerspiel Nine Kings programmiert.
1: What I realized over the years is that I'm not specifically a musician. I'd like to see myself as more of a writer. Music is one of the different mediums that I use to express myself, and I think film, like screenplays, fill a different box. And you know, like the video game, which was such a funny, it was supposed to be a funny hobby, and it turned out to be like a great thing as well.
0: Also Rafael Melu drückt sich nicht nur als Musiker aus, sieht sich auch als Autor, der auch Filme oder eben Computerspiele macht und dabei kreativ ist. Und auch bei seiner neuen EP ist diese visuelle Welt ein zentraler Bestandteil. Das Video zum Song, den wir jetzt gleich hören werden, zum Beispiel versetzt einen in so eine Technicolor-Welt, also mit so ganz überintensiven Farben, satte grüne Wiesen, extrem blauer Himmel. Und Late Again selbst spielt in dieser Welt einen Farmer, der also, ja, was macht ein Farmer, der gärtnert und Kühe füttert und im Stall arbeitet und so, aber vor allem auch auf der Wiese liegt und in die Wolken schaut. To Stop the Time, aktuelles Stückchen von Late Again.

To Stop the Time von Late Again ist drauf auf seiner aktuellen EP I Dreamt I Was Awake. Hier sind The Dogs of Lust.

das nicht schön, wenn man die Finger noch so auf dem Griffbrett rutschen hört? Also klar, kann eine KI das auch nachmachen, aber es ist halt dann kein echtes Rutschen. Babe Rainbow und Waterfall, und damit geht er zu Ende. Der Weekender mit Fußball-Bundesliga mit Hendrik Schröder. Wir hören uns schon wieder morgen früh um 6, wenn Sie mögen, im schönen Morgen, und natürlich in 2 Wochen wieder hier im Weekender mit Fußball-Bundesliga. Ich wünsche Ihnen noch ein tolles Wochenende mit oder ohne Musik, mit oder ohne Sport. Bis morgen. Tell Me noch von mir, von 54 Ultra.

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7: Und damit, meine Damen und Herren, beenden wir unsere Sendung Sport und Musik. Auf Wiederhören und guten Abend.

0: Mit Wolfgang Porsche. Bundesjustizministerin Hubig plant eine Gesetzesänderung, damit Extremisten nicht Schöffen an Gerichten werden können. Die SPD-Politikerin sagte der Welt am Sonntag, ehrenamtliche Richter müssten mit beiden Beinen auf dem Boden des Grundgesetzes stehen. Das müsse im Zweifel der Schöffenwahlausschuss klären. Dafür könnten Auskünfte aus dem Bundeszentralregister eingeholt oder öffentliche Social-Media-Profile geprüft werden, so Hubig. Der Städte- und Gemeindebund Brandenburg fordert erneut mehr finanzielle Unterstützung vom Bund für die Kommunen. Geschäftsführer Graf sagte RBB 24 Brandenburg aktuell, man erwarte, dass der Bund endlich seine Ankündigung umsetzt und weitgehend für die Aufgaben aufkommt, die er den Kommunen übertragen hat. Zudem werde wohl ein Teil des Sondervermögens auch für Haushaltslücken gebraucht, so Graf.
1: In Brandenburg ist es so, dass auf gemeindlicher Ebene jedes Jahr ungefähr 3,8 Milliarden Investitionsbedarf ist. Und bisher war es so, dass ungefähr die Hälfte davon finanziert war. Also jeder zweite Euro fehlt. Und wenn die Kommunen jetzt 1 Milliarde zusätzlich bekommen, dann ist es also ganz klar, dass auch ein Teil davon in diese offenen Lücken geht.
0: Jens Graf, Geschäftsführer des Städte- und Gemeindebundes Brandenburg. In Berlin hat es heute mehrere Demonstrationen gegeben. Zunächst zogen laut Polizei etwa 2500 Menschen durch die Innenstadt, die sich als Regierungskritiker verstehen. Dabei wurden viele Deutschlandflaggen und einige Friedensfahnen gezeigt. Weitere 2500 Menschen haben sich vor dem Brandenburger Tor versammelt und demonstrierten ihre Solidarität mit den Palästinensern. Die Polizei begleitet die beiden Aufzüge mit rund 1400 Beamten. Das Dieselgeschäft zwischen den USA und Russland ist in Europa auf Kritik gestoßen. Die EU-Außenbeauftragte Kallas sagte, bei russischen Angriffen seien innerhalb von 2 Tagen mehr als 80 ukrainische Zivilisten getötet worden. Das Aussetzen von Sanktionen gegen russische Diesellieferungen verschaffe Moskau zusätzliche Einnahmen, um seinen Krieg zu finanzieren. Deutschland und Großbritannien kündigten an, an den Sanktionsbeschlüssen gegen Russland festzuhalten. Fußball-Bundesligist Union Berlin hat seinen ersten Saisonsieg eingefahren. Gegen den Aufsteiger Elversberg hieß es am Ende 1:0. Die weiteren Ergebnisse: Augsburg-München 2:2, Hoffenheim-Hamburg 2:3, Mainz-Leverkusen 3:4, Paderborn-Stuttgart 0:2. Heute Abend gibt es noch das Spiel Leipzig gegen Frankfurt. In der zweiten Liga hat Energie Cottbus sein Auswärtsspiel in Darmstadt mit 1:3 verloren. Soweit die Nachrichten. Weitere Meldungen aus Berlin und Brandenburg auf rbb24.de. Das Wetter am Abend mal freundlich, mal wolkig mit ein paar Schauern. Zurzeit in Berlin-Marzahn 16 und Ruhland 13 Grad. Auch nachts noch vereinzelt Schauer bei 9 bis 6 Grad. Morgen etwas Sonne und viele Wolken. Vor dem Nachmittags gibt es vermehrt Schauer bei maximal 12 bis 14 Grad. Die Zeit gleich 18.03 Uhr.
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0: A13 Berlin Richtung Dresden zwischen Ortrand und Schönborn staut sich noch nach beendeten Bergungsarbeiten. Hier brauchen Sie derzeit 30 Minuten mehr. Vorsicht auf der B102 Brandenburg Richtung Bad Belzig. Zwischen Schmerzke und der A2 ist Öl ausgelaufen. Schauen wir nach Berlin. Der Stadtring, die A100, ist wegen Bauarbeiten zwischen Detmolder Straße und Hohenzollerndamm bis Montag früh in Richtung Wedding gesperrt. In Richtung Treptow stockt es auf der Rudolf-Wissell-Brücke sowie am Autobahnende vor der Elsenbrücke. Hier brauchen Sie 10 Minuten länger. Weitere Staus haben wir noch auf der Mühlendammbrücke, in Berlinstraße in beiden Richtungen, Heidestraße Richtung Fennstraße und auf der Petersburger Straße Richtung Prenzlauer Berg. Wir wünschen gute Fahrt.
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3: Ich möchte, dass alle Kinder auf einem gesunden Planeten leben können. Doch das wird von Jahr zu Jahr schwieriger. Immer mehr Regierungen arbeiten daran, unsere Lebensgrundlagen zu zerstören. Längst auch in Deutschland und Europa. Trotzdem gibt es viel zu wenig starken Journalismus über die Umwelt und das Klima.
4: Das ist der renommierte Investigativjournalist Daniel Drepper. Er gründet gerade ein neues Medium, das ausschließlich über Klima- und Umweltfragen berichten möchte. Und zahlen sollen dafür die Mitglieder. Die Klimakrise drängt und trotzdem ist das Klimathema in der öffentlichen Wahrnehmung weiter nach hinten gerückt. Viele Menschen, das zeigen die Umfragen, sehen gerade drängendere Probleme. Kriege, eine strauchelnde Wirtschaft. Wie will Daniel Drepper das Publikum in diesen Zeiten für Klimajournalismus begeistern? Das besprechen wir gleich. Nach Kabimann und Dekel, Everybody Needs to Be.

0: Die Medien stecken in einer fundamentalen Krise. Das hören und lesen wir überall. Auch im Medienmagazin ist das immer wieder Thema. Warum? Das alte Geschäftsmodell aus linearer Nutzung plus Werbung, das erodiert schneller, als sich überall ein ausreichend profitables digitales Geschäftsmodell etablieren könnte. Und obendrein schöpfen auch noch Plattformen und KI zusätzlich Reichweite und Werbeeinnahmen ab. Doch es gibt in diesen Zeiten immer wieder ein paar wagemutige Journalisten, die sagen, jetzt erst recht. Und einer von ihnen ist der renommierte Investigativjournalist Daniel Drepper, Vorsitzender des Vereins Netzwerk Recherche und ehemaliger Leiter der Recherchekooperation von NDR, WDR und Süddeutscher Zeitung. Er gründet jetzt ein neues Medium, Otter News.
1: Die Welt brennt, aber kaum jemand berichtet darüber. Das will ich ändern.
2: Ich starte eine neue Redaktion, die zu Umwelt- und Klimathemen recherchiert.
1: Otter News. Und du kannst mich dabei unterstützen, indem du selbst zum Otter wirst.
0: Was so viel bedeutet, wie zahlendes Mitglied bei Otter News zu werden. Wie das genau aussehen soll, darüber sprechen wir jetzt. Hallo, Herr Drepper.
3: Hallo.
0: Laut aktuellen Umfragen nimmt das Interesse der Deutschen für Umwelt- und Klimaschutz ab. Warum gründen Sie denn gerade jetzt ein Medium, das sich genau diesen Themen widmen will?
3: Ich glaube, dass Medien nicht nur dafür da sind, die Interessen der NutzerInnen abzubilden, sondern dass sie auch ganz bewusst Schwerpunkte setzen sollten für relevante Themen. Und ich glaube, dass es nicht gut ist, wenn ein Großteil der Medien in Deutschland dieser Entwicklung der fehlenden Nachfrage nachkommt, Klimakanäle einstellt, teilweise ganze Medien eingestellt werden, die sich mit dem Thema beschäftigen. Und da will ich auf jeden Fall einen Konterpunkt setzen, weil ich glaube, dass Medien relevante Themen vorantreiben sollten, unabhängig davon, ob sie gerade en vogue sind oder nicht.
0: Was fehlt Ihnen denn in der aktuellen Klimaberichterstattung? Also was wollen Sie anders machen?
3: Ich glaube, zwei Sachen sind wichtig. Das eine ist, dass ich mir sicher bin, dass es eine ganze Reihe von Recherchen gibt, die gemacht werden sollten. Recherchen zu strukturellen Problemen, Recherchen zu Hintergründen, Recherchen zu Lobbyismus, Desinformation, aber auch zu einfach einer langfristigen Begleitung von problematischen Entwicklungen. Und ich glaube, es gibt immer wieder sehr gute Recherchen, auch in den bestehenden Medien. Es gibt gute Klimateams, aber es gibt bei weitem nicht genug, meiner Ansicht nach. Und das Zweite ist, dass ich gerne einen Ort schaffen würde, wo sich Leute, die sich für die Umwelt, nicht nur für das Klima, sondern auch für die Umwelt interessieren, sich da engagieren wollen, diskutieren wollen, gut informiert werden wollen, dass sie da einen Andockpunkt haben. Dass sie also nicht ausschließlich bei Einzelpersonen, bei NGOs, bei AktivistInnen landen müssen, um sich zu informieren, sondern dass es ein Medium gibt, was diese Rolle übernehmen kann, was Klima nicht als fünfte, sechste, siebte Priorität betrachtet und Umwelt, sondern wirklich als das eine Thema, was uns alle beschäftigt.
0: Also wenn Sie sagen, die Klimaberichterstattung in deutschen Medien ist relativ dürftig, müsste dann aber nicht Otter News nicht einem viel größeren Publikum auch zugänglich sein? Das ist natürlich auch eine Frage der Finanzierung, aber wäre das nicht der Anspruch?
3: Das ist auf jeden Fall der Anspruch. Ich glaube, dass es eine sehr gute Berichterstattung gibt, gerade für Leute, die sich intensiv damit auseinandersetzen. Es gibt Portale, die eine sehr spezielle, gute, aber nischige Berichterstattung anbieten. Und für Otter News ist der Anspruch, deshalb auch Umwelt und Klima, deshalb der Otter, deshalb eine Ansprache, die irgendwie leicht zugänglich ist, dass man Menschen erreicht, die bisher vielleicht nicht sich mit dem Thema so intensiv beschäftigt haben, die aber jetzt durch unsere Berichterstattung hoffentlich erkennen, dass es relevant ist und die vielleicht auch andere Zugänge finden, weil wir halt über Bäume, Wasser, Tiere auch berichten und nicht nur über 1,67 Grad.
0: Sie sind 100 Tage vor dem Launch gestartet. Jetzt sind es mittlerweile ein paar Tage weniger. 100 Videos sollen Sie bis zur Gründung begleiten, von der ersten Recherche bis zum Bezug der Redaktionsräume. Ein Podcast gibt's auch schon, eine Kooperation mit der Produktionsfirma Andan, die ja sehr große Geschichten erzählt, imposant und auch eindrücklich produziert. Und Sie sind ausgewiesener Recherche- und Storytelling-Experte. Große Recherchen, große Geschichten, ist es also das, was wir von Otter News erwarten können?
3: Ich glaube, zwei Sachen sind die Idee, sind die Dinge, die wir erwarten können und die Sachen, die kommen werden. Das eine sind auf jeden Fall große Recherchen, auch groß erzählte Geschichten. Und das andere ist aber auch eine Orientierung, eine Einordnung. Wenn wir genug Leute werden, wenn wir genug Otter finden, die uns unterstützen, eine tägliche, aber sonst wenigstens eine wöchentliche Einordnung von aktuellen Geschehnissen, von aktuellen Themen. Ich werde auf jeden Fall nicht ausschließlich Recherche-ExpertInnen einstellen, die lange Recherchen machen und dann alle paar Wochen oder Monate mit der Geschichte um die Ecke kommen, sondern auch Leute, die in einer aktuellen Entwicklung einordnen können und da ein bisschen so einen Kontaktpunkt für Leute geben, die sich regelmäßig zu den Themen informieren wollen.
0: Welche Formate wollen Sie denn gerne bedienen? Also welche Kanäle wollen Sie auch bespielen?
3: Also es wird auf jeden Fall fokussiert sein auf Video, Podcast und Newsletter. Wir werden versuchen, möglichst viele Formate anzubieten, die sehr niedrigschwellig sind. Es fängt aber sehr, sehr viel davon ab, wie viele Leute uns am Ende wirklich unterstützen. Je mehr Leute uns unterstützen, desto mehr Leute kann ich auch einstellen, desto größer und stärker und hoffentlich reichweitenstärker wird auch die Redaktion und desto mehr Recherchen können wir machen. Deshalb fällt es mir schwer, jetzt ganz konkrete Formate zu nennen. Aber ich werde sicher in den nächsten Wochen, auch in dieser Kampagne zum Start von Otter News, schon erste Recherchen starten, die ein gewisses Gefühl dafür geben könnten, wo es hingeht.
0: Also Otter News möchte sich mit seinen Mitgliedern finanzieren oder durch seine Mitglieder, die Otter, die eigene Community. Und bis Anfang Januar wollen sie im Idealfall 3000 Leute oder mehr davon überzeugen, 8 € monatlich mindestens dafür zu bezahlen. Was ist, wenn das nicht klappt?
3: Das kommt ein bisschen darauf an, wie die Entwicklung insgesamt ist. Wenn ich das Gefühl habe, es gibt wahnsinnig viele Leute, die Lust darauf haben, diese Sachen zu lesen, die uns unterstützen, die mehr davon wollen, aber wir landen bei 2750, dann überlege ich natürlich, ob wir trotzdem das Ganze machen. Aber das Problem ist natürlich, je weniger es werden, desto weniger kann man auch machen. Und irgendwann macht es einfach keinen Sinn mehr. Und dann ist es für mich besser zu sagen, okay, dann gehe ich halt in eine andere Redaktion rein, suche mir einen Job und mache da Umwelt- und Klimajournalismus, was natürlich auch theoretisch eine Option gewesen wäre. Ich glaube aber fest daran, dass wir das schaffen. Ich glaube auch fest daran, dass wir deutlich über 3000 kommen. Und ich glaube, wenn man erstmal da ist, wenn man erstmal startet, wenn die Recherchen losgehen, dass man dann natürlich auch weiter wachsen kann, wenn man möchte.
0: Daniel Drepper über Otter News, ein neues Medium zu Klimafragen. Und wenn Sie mehr darüber erfahren wollen oder vielleicht sogar selber ein Otter werden wollen, dann gehen Sie mal auf otternews.org.

0: Vodka Santa Muerte. Wann finden Sie Ihren Feed besonders interessant? Also ich möchte ja eigentlich schon einen nicht unerheblichen Anteil an lustigen Tiervideos haben, aber mir sind auch die journalistischen Informationen sehr wichtig. Blöd ist nur, dass gerade da bei den Kurzvideoplattformen wie Instagram oder TikTok verhältnismäßig wenig zu sehen ist. Seit Mitte September wird in diesem Zusammenhang auch der Entwurf des Digitale Medienstaatsvertrags diskutiert. Und der Digitale Medienstaatsvertrag ist ein von der Rundfunkkommission der Länder im September 2026 beschlossener Entwurf zur umfassenden Neugestaltung der digitalen Medienordnung in Deutschland. Und darin geht es ausdrücklich darum, journalistische Medien vor algorithmischer Verdrängung zu schützen und ihre Sichtbarkeit in Feeds zu verbessern. Es gibt jetzt eine neue Studie der Bayerischen Landeszentrale für neue Medien und der Landesanstalt für Medien NRW und die zeigt, dass sich Nutzerinnen und Nutzer tatsächlich journalistische Informationen in ihrem Feed wünschen. Eine gute Gelegenheit, um mal bei Dr. Eva Flecken nachzufragen, wie könnte das gelingen? Hallo Frau Flecken.
1: Hallo Frau Sickert.
0: Frau Flecken, Sie sind die Direktorin der Medienanstalt Berlin-Brandenburg, kurz MABB, oder auch die Schützerin der Medienvielfalt in Berlin und Brandenburg. Und offensichtlich zeigt jetzt erstmal diese Studie, dass die Nutzerin von Social Media durch ein höheres Informationsangebot in ihrem Feed überhaupt nicht abgeschreckt wären. Das sagt diese neue Studie. Was halten Sie denn von der Idee der Studienautoren, dass Plattformen zu einer Quote für journalistische Inhalte in ihren Feeds verpflichtet werden könnten?
1: Also zunächst einmal finde ich diese Studie der bayerischen und nordrhein-westfälischen Kollegen total spannend und kommt irgendwie auch zu einem guten Zeitpunkt, denn wir reden wahnsinnig viel über News Avoidance und Ähnliches. Und diese Studie fällt aber jetzt mal das Urteil, dass Menschen durchaus Interesse an Informationen haben. So weit, so gut. Und natürlich haben sie das auch nicht mehr nur in Papierform morgens auf dem Tisch, wenn sie die Zeitung lesen, sondern natürlich auch in ihren Feeds, also sprich in ihren digitalen Diensten, die sie sich nutzen, um sich zu informieren. Und dass der Gesetzgeber hier sagt, wir müssen Vielfalt natürlich nicht nur in herkömmlichen Medien, sondern auch auf den neuen Wegen sichern, finde ich total richtig und auch ehrlicherweise ganz schön zeitgemäß.
0: Sie selbst haben gemeinsam mit dem Medienrechtler Ralf Müller-Terpitz eine Digitalabgabe vorgeschlagen und vereinfacht gesagt, sollen mächtige Plattformen also erstmal selbst für Vielfalt sorgen und wenn das eben nicht ausreicht, dann sollen sie zur Kasse gebeten werden. Und auch in diesem neuen Staatsvertrag spielt eine finanzielle Beteiligung großer Plattformen eine Rolle. Was unterscheidet jetzt diesen Ansatz von Ihrem Vorschlag und reicht Ihnen das, was da jetzt mittlerweile auf dem Tisch liegt?
1: Zunächst finde ich erstmal es total begrüßenswert, dass die Länder dieses Mammutprojekt Überarbeitung des Medienkonzentrationsrechts jetzt angehen. Das ist ja etwas, was auf der medienpolitischen Agenda seit Jahren, man kann eigentlich sagen Jahrzehnten liegt. Denn bislang ist das Medienkonzentrationsrecht fernsehzentriert, was ja überhaupt nicht mehr zeitgemäß ist. Und insofern braucht das wirklich dringend ein Update. Das ist ein sehr großer Vorschlag, den die Rundfunkkommission der Länder hier macht bei der Überarbeitung des Medienkonzentrationsrechts. Und dieser Teil der Abgabe, also eine Vielfaltsabgabe, wenn man so möchte, für Plattformen, ist im Moment noch in Klammern in dem Entwurf. Ich persönlich fände es schön, wenn diese Klammern wegkommen, weil es einmal deutlicher macht, dass auch Plattformen als Orte der öffentlichen Meinungsbildung in die Verantwortung genommen werden, wenn es darum geht, Vielfalt zu sichern. Und es ist, wie Sie sagen, hier auch nur als letzte Maßnahme im Gesetz stehen. Das heißt, zunächst einmal haben die Plattformen auch die Pflicht, die Aufgabe, die wirklich über hohe Reichweiten verfügen, sich zu überlegen, naja, wie können wir denn die Vielfalt sichern, also die mediale Vielfalt sichern? Wie können wir denn Journalismus eigentlich sichtbar machen? Und ganz weit hinten im Gesetz, wenn ganz viele Bestimmungen sozusagen erfüllt sind, wenn es wirklich um Marktbeherrschung geht und Meinungsmacht geht auf diesen Plattformen, dann ist diese Abgabe auch vorgesehen. Und ich finde, das ist ein kluger und guter Ansatz. Er ist nicht eins zu eins der, den Herr Professor Müller-Terpitz und ich gemacht haben, aber well, good enough.
0: Das geht in eine gute Richtung. Der neue Medienstaatsvertrag umfasst 180 Seiten. Man könnte ihn jetzt auch lesen und auch noch kommentieren, aber ehrlicherweise muss man sagen, die meisten Menschen werden diese 180 Seiten wahrscheinlich nicht lesen. Deswegen helfen Sie uns doch so ein bisschen. Wenn Sie das mal auf den Punkt bringen müssten, was wird sich denn für Mediennutzerinnen und Nutzer durch diesen Entwurf oder durch den kommenden Vertrag tatsächlich verändern?
1: Also mit diesem Gesetz verfolgt der Gesetzgeber, wie er selbst sagt, eigentlich 7 Ziele. Ich glaube, wir können das aber noch weiter komprimieren, auch um Ihre Hörerinnen und Hörer jetzt nicht überzustrapazieren. Und zwar einmal geht es um das Thema der Vielfaltsicherung in unterschiedlichen Schattierungen. Da geht es um die Frage der Refinanzierung von Medien, insbesondere auch lokaljournalistischen Medien. Es geht um die Frage der Sichtbarkeit und Auffindbarkeit von journalistischen Beiträgen. Es geht um das Thema Medienkonzentration. Also es geht darum, wie Vielfalt eigentlich bei den Nutzerinnen und Nutzer ankommt. Und der zweite Teil, den könnte man unterschreiben mit Schutz der freien Informationsgesellschaft oder Schutz unseres öffentlichen Kommunikationsraums. Da geht es darum, dass auch neue Anbieter, neue Orte unseres Meinungsbildungsprozesses, wie zum Beispiel Angebote wie Google AI Overview, ChatGPT und andere, ebenfalls, wenn es um das Thema des freien Kommunikationsraums geht, eine Verantwortung haben. Denn ich glaube, wir alle, Sie, ich und auch die Hörerinnen und Hörer da draußen nutzen immer häufig diese super bequemen Angebote, also eine Mischung aus Chatbot und Suche, um uns auch über tagesaktuelles Geschehen beispielsweise zu informieren. Und insofern müssen auch diese Angebote ihrer Verantwortung gerecht werden. Also das sind die zwei großen Bereiche und das sind auch die zwei Bereiche, die dann sicherlich alle Leser, Hörer oder NutzerInnen spüren würden, wenn das Gesetz in Kraft tritt. Auf der einen Vielfaltsicherung und auf der anderen Seite der Schutz der freien Informationsgesellschaft. Mhm.
0: Es gibt einen Punkt in dem neuen Staatsvertrag, der auch für Kritik sorgt. An Ihnen, also die Landesmedienanstalten, sollen technische Mittel nämlich einsetzen dürfen, um also Inhalte automatisiert auf mögliche Rechtsverstöße zu überprüfen. Das wird auf der einen Seite nötig sein, um überhaupt dieser Flut an Inhalten Herr zu werden. Auf der anderen Seite sprechen eben Kritikerinnen und Kritiker davon, dass dadurch eben auch eine Überwachung von Medien im Netz stattfinden könnte. Was genau dürfen Sie dann künftig automatisiert überprüfen und was nicht?
1: Ja, ich bin froh, dass wir darüber sprechen, weil ich habe den Eindruck, dass da vielleicht auch manche Missverständnisse vorherrschen. Worum es hier geht, ist, dass wir mithilfe von technischen Mitteln, also auch selbst mithilfe künstlicher Intelligenz, das, was ohnehin veröffentlicht ist, was frei verfügbar ist im Internet, auch finden. Und zwar nur das, was rechtswidrig ist, also Rechtsverstöße im Freien, frei verfügbaren Internet zu finden. Und zwar im Bereich, und das ist mir ganz wichtig zu betonen, im Bereich des Kinder- und Jugendmedienschutzes und Schutz der Menschenwürde. Es geht also um Inhalte wie frei verfügbare Pornografie. Es geht um verfassungswidrige Kennzeichen, also Hakenkreuze und ähnliches. Es geht nicht darum, beispielsweise journalistische Sorgfaltspflichten jetzt mit technischen Mitteln und künstlicher Intelligenz zu finden und gar zu bearbeiten. Es geht wirklich um diese ganz harten, sehr eindeutigen Rechtsverstöße. Und auch hier geht es nur darum, diese Rechtsverstöße zu finden. Selbstverständlich muss dann bei der Bewertung dieser Rechtsverstöße immer ein Mensch involviert sein. Also das Prinzip Human in the Loop, wie es ja auch heißt, wird hier natürlich weiterhin hochgehalten. Und was ich auch noch wichtig finde zu betonen ist, was das Gesetz vorschlägt, ist, dass große Plattformen, einige davon machen das im Moment noch, uns, wenn man so möchte, die Tür vor der Nase zu schlagen. Das heißt, dass unsere KI diese Angebote nicht finden kann. Damit sind aber dann große Plattformen im Grunde genommen besser gestellt als jemand da draußen, der eine Website vielleicht zu, weiß ich nicht, Kiez-Nachrichten oder ähnliches betreibt. Und das ist natürlich überhaupt nicht zu erklären, warum wir Rechtsverstöße bei den einen, bei vielleicht sogar kleinen Anbietern finden können. Nochmal, es geht hier wirklich nur um Jugendmedienschutz und Schutz der Menschenwürde, aber bei einigen wenigen großen Plattformen nicht. Und insofern ist es absolut richtig, dass der Gesetzgeber uns ja auch die Möglichkeit einräumt, technische Mittel einzusetzen.
0: Sagt Dr. Eva Flecken, Direktorin der Medienanstalt Berlin-Brandenburg. Und ja, wir haben darüber gesprochen, wie die Plattformen zu mehr journalistischer Vielfalt verpflichtet werden können. Journalistische Vielfalt auf den Plattformen ist die eine Seite der Medaille und die andere ist, inwieweit sollten Medien, also auch gerade die Öffentlich-Rechtlichen, überhaupt die Plattform nutzen und auf sie setzen? Das besprechen wir gleich. Nihils mit Lavender.

0: Orchestral Maneuvers in the Dark, Joan of Arc bei Radio 1.
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2: Wir beschäftigen uns gleich damit, wie die Öffentlich-Rechtlichen sich digital souveräner aufstellen können, um sich nicht zu abhängig von den Tech-Giganten zu machen. Wie könnte das gelingen? Bei uns gibt's ja gleich ein paar Ideen dazu. Das ist Jamie Woon, Night Air.

0: Orbital featuring Penelope Isles. Are you alive? Menschen sollen sich aus einer möglichst großen Vielfalt an Quellen frei eine Meinung bilden können und dass digitale Plattformen dabei zum Problem werden können, weil ihre Algorithmen mitentscheiden, welche Inhalte wir überhaupt eben zu sehen bekommen. Darüber haben wir gerade gesprochen. Aber daraus ergibt sich noch eine andere Frage, nämlich wie abhängig sind die Medien selbst von diesen Plattformen und sollten sich gerade nicht die Öffentlich-Rechtlichen unabhängiger von den großen Tech-Konzernen machen? Darüber spreche ich jetzt mit Markus Beckedahl, Gründer und Geschäftsführer des Zentrums für Digitalrechte und Demokratie. Hallo, Herr Beckedahl.
1: Hallo.
0: Die Öffentlich-Rechtlichen sind ja abhängig von den Angeboten der US-Firmen. Also intern wird beispielsweise mit Microsoft Office gearbeitet, amerikanische Cloud-Dienste werden genutzt und man veröffentlicht natürlich auch auf Social Media. Ist die Abhängigkeit aus Ihrer Perspektive zu groß?
1: Ja, die Abhängigkeit ist sehr groß. Auf der einen Seite hat man natürlich das Problem, dass alle Infrastrukturen nur geliehen sind. Das heißt, die Distributionswege zu einem Großteil der Zielgruppen laufen über Infrastrukturen, die in der Hand von wenigen Unternehmen und wenigen Menschen sind. Und dann läuft auch die gesamte Verwaltungsinfrastruktur, wie Sie gerade schon gesagt haben, vor allen Dingen auf Microsoft Teams. Und hier haben wir natürlich die Problematik, dass Microsoft sein Monopol dadurch nutzt, jedes Jahr die Lizenzkosten zu erhöhen, aber auch Donald Trump jederzeit über Nacht bestimmen könnte, dass der Zugang zu diesen Infrastrukturen nicht mehr möglich ist.
0: Wenn es jetzt um die Inhalte geht, dann argumentieren die Öffentlich-Rechtlichen ja, die Menschen sind ja nun mal auf diesen großen Plattformen unterwegs und wir müssen das Publikum doch eben dort erreichen, wo es ist. Haben Sie damit nicht auch recht?
1: Ja, damit haben Sie zu einem Teil recht, aber ich plädiere dafür, dass man sich besser gestern, wenn nicht gestern, dann heute Gedanken macht, wie man trotzdem parallel noch weitere Vertriebsdistributionswege aufbaut für den Fall, dass diese algorithmisch betriebenen Distributionswege noch weniger funktionieren, als sie es heute schon tun. Also mit anderen Worten, wir brauchen eine zweigleisige Strategie. Auf der einen Seite natürlich noch weiterhin dort aktiv sein, wo auch ein Teil oder ein immer größer werdender Teil der Zielgruppe noch aktiv ist, aber auf der anderen Seite alternativen sozialen Netzwerken eine Chance geben, alternative Vertriebswege aufbauen, die man selbst kontrolliert, weil diese algorithmisch betriebenen Plattformen jederzeit noch weiter, ja, algorithmisch runtergeschränkt werden können oder aber diese Vertriebswege ganz zum Erliegen kommen, wenn Mark Zuckerberg oder Elon Musk das so wollen.
0: Und Sie sagen ja auch, dass Medien durchaus selbst dazu beitragen, welche Kommunikationskanäle eben groß und relevant sind, indem sie sie eben nutzen oder nicht nutzen. Und wo könnte denn vielleicht könnten die Öffentlich-Rechtlichen selbst also eine digitale Öffentlichkeit schaffen, ohne am Publikum vorbeizusenden?
1: Also ich wundere mich echt seit vielen Jahren, warum es jetzt ARD, ZDF und Co. nicht hinbekommen haben, die eigenen Mediatheken durch Kommentarfunktionen zu erweitern. Und das mal die einzige Möglichkeit, viele Sendungen des öffentlich-rechtlichen Rundfunks zu kommentieren, mit anderen in Dialog zu treten, auf YouTube besteht, einer Plattform mit sehr vielen Nebenwirkungen sozusagen. Also das könnte ein einfacher Weg sein. Es wäre auch schöner, wenn, sagen wir mal, diese ganzen vielen Sendungen weniger für ihre Kanäle auf Plattformen werben würden, die sie nicht unter Kontrolle haben, sondern immer eine andere Alternative empfehlen würden. Also dieser klassische diskutieren Sie mit uns weiter auf Facebook könnte auch anders lauten, diskutieren Sie mit uns weiter in der ZDF-Mediathek oder diskutieren Sie mit uns weiter auf Blue Sky, Eurosky oder auf Mastodon.
0: Es gab ja schon mal Beschreibungen, sich ein bisschen unabhängiger zu machen mit dem sogenannten Datenraum Medien. Da haben also mehrere Medien, unter anderem auch gemeinsam mit der ARD, versucht, eine souveräne Infrastruktur aufzubauen, beziehungsweise erstmal zu eruieren, was müsste denn eigentlich passieren, damit das überhaupt funktionieren kann. Es ist sehr still geworden um dieses Projekt. Was müsste denn aus Ihrer Perspektive passieren und welche Rolle sollten ARD und ZDF dabei einnehmen?
1: Ja, es gibt so verschiedene Aspekte, die man machen könnte. Also ich plädiere dafür, dass ARD, ZDF, aber auch alle angeschlossenen Radiosender so schnell wie möglich eine Plus-1-Regelung einführen. Das heißt, jedes Mal, wenn ein kommerzielles soziales Netzwerk wie Facebook, TikTok, Instagram bespielt wird, muss auch mindestens eine gemeinwohlorientierte Alternative ebenfalls bespielt werden, damit diese Alternativen auch durch mehr Inhalte, bessere Inhalte stärker werden. Aber Die Öffentlich-Rechtlichen haben natürlich auch durch ihre Marktmacht und Einkaufsmacht Möglichkeiten, zum Beispiel, indem sie sich mit anderen Medieninstitutionen zusammenschließen, um einen gemeinsamen Buyers Club zu gründen, um eigene Ökosysteme zu schaffen, um beispielsweise in der Verwaltungssoftware-Infrastruktur unabhängig von Microsoft zu werden und europäischen offenen Alternativen eine Chance zu geben, um digital souveräner zu werden. Und man sollte quasi das neu geschaffene Ökosystem der gemeinsamen Open-Source-Mediatheken dahingehend schnell erweitern, dass Dialogfunktionen schneller entwickelt und eingeführt werden, damit die Anstalten unabhängiger werden von algorithmisch betriebenen Distributionswegen, wo jederzeit und auch im Hintergrund heimlich still und leise die eigenen Inhalte immer weiter auf Trampelpfade geschickt werden und gar nicht mehr ihre Zielgruppen erreichen wie früher.
0: Während wir jetzt noch über die Abhängigkeit von Plattformen diskutieren, dann entsteht ja mit KI eigentlich die nächste Herausforderung schon, denn KI-Agenten entscheiden mit zumindest, welche Medieninhalte Menschen überhaupt zu Gesicht bekommen. Droht den Öffentlich-Rechtlichen hier eigentlich die nächste Abhängigkeit und was müssten sie heute tun, damit ihre Inhalte in dieser Welt besser sichtbar bleiben?
1: Ja, ich glaube, den meisten ist gar nicht bewusst, dass es schon sehr schnell in der nahen Zukunft sein könnte, dass wir uns immer mehr über KI-Agenten unseren täglichen Medienkonsum zusammenstellen lassen. Also ich gehe mal davon aus, dass es in 5 Jahren für einen immer größer werdenden Teil der Zielgruppe ganz normal ist, einen KI-Agenten zu haben, der aus unterschiedlichsten Medientypen und Inhaltstypen einfach ein individuell zusammengeschneidertes Medienmenü jeder Person zur Verfügung stellt. Und wir werden das alle gerne nutzen wollen, weil jeder kennt das Gefühl, wenn man in der ZDF-Mediathek öffnet und man wird erschlagen von all den Sachen, man findet gar nicht irgendwas Gutes, dass das auch besser personalisiert geht. Und ich plädiere dafür, dass der öffentlich-rechtliche Rundfunk jetzt heute schon in die Richtung sich weiterentwickeln sollte, auch mal an offene KI-Agenten dafür zu forschen, diese zu bauen, damit wir in wenigen Jahren halt nicht die KI-Agenten von Google, von Elon Musk oder von Meta dafür nutzen werden, unseren Medienkonsum zusammenzustellen, sondern dass wir offene, vertrauenswürdige Infrastrukturen bekommen. Ein KI-Agenten, der öffentlich-rechtlich betrieben wird, von unseren Haushaltsabgabegeldern finanziert wird, der demokratisch irgendwie im Hintergrund beaufsichtigt wird, gemeinsam weiterentwickelt wird, damit wir ja nicht noch weiter in die Abhängigkeit weniger Konzerne geraten.
0: Sagt Markus Beckedahl, Gründer und Geschäftsführer des Zentrums für Digitalrechte und Demokratie. Dass eine Abhängigkeit von den Plattformen zu einem großen Problem werden kann, das zeigt sich auch bei unserem nächsten Thema. Wir sprechen über das vietnamesische Exilmedium Toi Bao, das aus Deutschland über Vietnam berichtet und dessen Inhalte auf den Plattformen auch immer häufiger gesperrt werden. Der lange Arm des vietnamesischen Regimes reicht nämlich bis nach Deutschland. Und die Plattformen machen mit. Mehr dazu gleich.

0: In Deutschland darf man frei berichten und das ist auch ein Grund dafür, warum Deutschland ein beliebtes Ziel für Medienschaffende im Exil ist. Zwischen 2020 und 2025 hat das Berliner Nothilfeteam von Reporter ohne Grenzen 547 Medienschaffende bei der Ankunft im deutschen Exil unterstützt. Trotzdem ist auch die Berichterstattung aus dem Exil nicht einfach und das zeigt der Fall des vietnamesischen Online-Magazins Thoi Bao. Seit fast 20 Jahren versorgt Thoi Bao zu Deutsch die Zeit, die vietnamesische Community in Deutschland. Aber vor allen Dingen auch die Leserinnen und Leser in Vietnam mit unabhängigen Informationen. Das sozialistische Vietnam steht nämlich ganz hinten auf der Rangliste der Pressefreiheit von Reporter ohne Grenzen auf Platz 174 von 180. Doch seit einiger Zeit werden vor allem die Videos der Redaktion auf YouTube und Facebook gesperrt und das auf Druck der vietnamesischen Behörden. Über die Hintergründe will ich jetzt sprechen mit Medienreporter Michael Mayer. Hallo Michael.
1: Hallo Therese.
0: Erstmal zu diesem Magazin, weil das ja auch nicht ganz bekannt ist. Worüber berichtet denn die Redaktion?
1: Na, das muss man sich vorstellen wie ein ganz normales Online-Magazin. Also Thoi Bao berichtet über Politik, Gesellschaft, Wirtschaft, Sport und Kultur wie andere Magazine auch, aber eben über Vietnam. Und in Vietnam spielt es jedoch eine Schlüsselrolle, weil die staatlichen Medien dort streng zensiert sind. Die Thoi Bao-Seite ist seit 2017 gesperrt. Und Auslöser damals war, dass der Chefredakteur, der vietnamesische Journalist Rung Khao Le, über einen Fall einer Entführung eines abtrünnigen Wirtschaftskaders durch den vietnamesischen Geheimdienst von Berlin nach Hanoi berichtete. Und daraufhin intervenierten die vietnamesischen Behörden, erzählt Le. Nicht wundern, weil sein Deutsch ein bisschen schwer zu verstehen ist, habe ich es nachträglich nochmal einsprechen lassen.
2: Der vietnamesischen Botschaft gefiel dieser Bericht gar nicht. Und sie rief mich dazu auf, den Text zu korrigieren oder zu löschen. Ich habe ihn nicht gelöscht, weil damals unsere Website in Vietnam noch zu erreichen war. Und der Text hatte so viele Klicks. 100.000. Das ist 100-mal mehr als sonst. Die Leser waren sehr überrascht, weil die staatlichen Medien in Vietnam ganz anders berichteten als wir.
1: Ja, und seit diesem Zwischenfall betrachtet die vietnamesische Regierung Le als Staatsfeind. Und daraufhin wich die Redaktion auf Facebook und YouTube aus. Und die Reichweite erhöhte sich stark, was allerdings auch dazu führte, dass Le in den Netzwerken als Volksverräter beschimpft und bedroht wurde. Und Le erzählt, dass seine Redaktion heute mit dem Problem konfrontiert ist, dass YouTube und Facebook Videos und Beiträge löschen.
2: Ich bekomme fast täglich Informationen von YouTube oder von Facebook, die besagen, wir müssen Ihr Video in Vietnam sperren. Das Innenministerium in Vietnam habe verlangt, das Video zu löschen.
0: Und wie sieht's dann bei Google und Meta aus? Also wie reagieren die auf diese Vorgänge und wie begründen sie die Löschung?
1: Naja, trotz mehrfacher Nachfrage der Redaktion hätten sich weder Google noch Meta dazu geäußert, hat mir Le erzählt. Ich habe selbst übrigens auch Anfragen gestellt, aber keine Antwort dazu erhalten. Wobei es dann doch eine Begründung gab, also der vorgeschobene Vorwurf lautete oft Urheberrechtsverletzung, erzählte mir Le. Daraufhin habe man das jeweilige Video dann eben gesperrt, sagt er. Und der Journalist bedauert vor allem, dass durch die Löschung der Thoi Bao-Beiträge die Redaktion via Facebook und YouTube also kein Publikum mehr erreichen kann, also weder in Vietnam selbst noch in anderen Ländern.
0: Wie sehen das denn Journalisten und Menschenrechtsorganisationen? Also das ist ja so ein Fall von transnationaler Repression, so nennt man es.
1: Genau, also bei Reporter ohne Grenzen hat man das Thema Thoi Bao auf dem Schirm. Leider, meint Sören Kittel, der ist Asienreferent bei Reporter ohne Grenzen, sei dieser Fall nicht der einzige. Die amerikanische NGO Freedom House dokumentiert, dass in den letzten 12 Jahren weltweit 1.400 Fälle von transnationaler Repression gegen Journalisten vorgekommen sind. Und Sören Kittel verweist darauf, dass solche Fälle vermehrt auch in Deutschland auftraten und, wie im Fall von Thoi Bao.de, noch immer vorkommen.
3: In Deutschland gehen wir vor allen Dingen von Täterstaaten wie China, Russland, Türkei und Iran aus. Aber wir haben immer wieder auch andere Beispiele erlebt, wie Philippinen oder Myanmar, Journalisten, die sich hierher flüchten und eigentlich Deutschland als sicheren Hafen ansehen und dann eben doch erleben müssen, dass sie hier trotzdem nicht geschützt sind.
1: Und Kittel erzählt weiter, dass die vietnamesische Seite gerade beim Thema Korruption in Wirtschaft und Politik empfindlich reagiere. Und dies führte dazu, dass der Thoi Bao-Chefredakteur sich sogar vor dem Landgericht in Berlin verteidigen musste, weil auf der Website die Behauptung aufgestellt wurde, ein vietnamesischer Konzern würde unliebsame Berichterstattung gegen Geld unterbinden wollen.
3: Thoi Bao hatte mehrere Artikel zu einem Korruptionsfall geschrieben, das hängt mit einer sehr großen Firma in Vietnam zusammen und die wiederum hat dann geklagt. Es kam in Berlin auch zu einer Klage, weil es darum ging, ob Toi Bau bestimmte Sachen behaupten darf oder nicht. 4 von den 7 Dingen, die behauptet wurden, darf Toi Bau weiterhin behaupten. 3 wurden untersagt und ja, beide Seiten sehen sich sozusagen als Gewinner in diesem Fall. Das Besondere war, dass rund um diese Gerichtsverhandlung es noch sehr viel Ärger gab, dass heimlich mitgefilmt wurde offenbar und dass der Druck auf den Chef von Toi Bau eben hier in Berlin immer noch weiter gewachsen ist.
0: Wir haben ja in Deutschland und auch in Europa eben die Meinungs- und Pressefreiheit. Gibt es denn seitens der Politik Reaktion, dass man solche Fälle unterbinden will, also etwa in Berlin oder Brüssel?
1: Ja, der Chefredakteur Lee, der wandte sich an die SPD-Bundestagsfraktion kürzlich und bat um Unterstützung, weiterhin auf Facebook und YouTube veröffentlichen zu können. Und Martin Rabanus, der ist der medienpolitische Sprecher der Fraktion, hat mir erzählt, er sei darüber empört, dass eine Redaktion in Deutschland nicht frei berichten darf.
4: Und das sind Vorgänge, die schlicht und ergreifend mit meinem demokratischen Verständnis von Meinungs- und Pressefreiheit nicht vereinbar sind. Ich bedauere sehr, dass wir Vorgänge wie diese immer wieder erleben müssen, in aller gebotenen Zurückhaltung. Das kann man so nicht hinnehmen. Inwieweit allerdings die Bundesregierung Maßnahmen dagegen plant und wenn ja, welche, ist mir nicht bekannt.
1: Und Rabanus betont jedoch, dass man das Thema weiter verfolgen wird. Bis auf Weiteres wird Toi Bau jedoch wohl nur unter Einschränkungen weiter berichten können. Also zumindest auf der Website veröffentlicht die Redaktion weiter.
0: Und transnationale Repressionen nehmen zu. Die Initiative Mapping Media Freedom hat im Zeitraum von Januar 2020 bis Juni 2026 insgesamt 55 Angriffe auf Journalisten und Medienunternehmer in 12 EU-Mitgliedstaaten und Beitrittskandidaten registriert. Auch Deutschland gehört dazu. Vielen Dank, Michael.
1: Gerne.
0: Und das war's für heute vom Medienmagazin bei Radio 1. Nächste Woche erwartet Sie dann einen Redaktionsbesuch beim Tagesspiegel. Und jetzt können Sie sich ins Wochenende tanzen mit der Tanzhalle. Wir hören uns im Radio und sehen uns im Netz. Machen Sie's gut.

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0: Präsident Zelensky wurden Wohnhäuser, Infrastruktur und Eisenbahneinrichtungen beschädigt. Russland verstehe den nachlassenden Druck als Signal, weiter Bomben auf Städte werfen zu können, fügte Zelensky hinzu. Der Städte- und Gemeindebund Brandenburg fordert erneut mehr finanzielle Unterstützung vom Bund für die Kommunen. Geschäftsführer Graf sagte RBB 24 Brandenburg aktuell, man erwarte, dass der Bund endlich seine Ankündigung umsetzt und weitgehend für die Aufgaben aufkommt, die er den Kommunen übertragen hat. Laut Graf brauchen viele Städte und Gemeinden die Mittel aus dem Sondervermögen des Bundes, um Haushaltslücken zu schließen.
1: In Brandenburg ist es so, dass auf gemeindlicher Ebene jedes Jahr ungefähr 3,8 Milliarden Investitionsbedarf ist. Und bisher war es so, dass ungefähr die Hälfte davon finanziert war. Also jeder zweite Euro fehlt. Und wenn die Kommunen jetzt 1 Milliarde zusätzlich bekommen, dann ist es also ganz klar, dass auch ein Teil davon in diese offenen Lücken geht.
0: Jens Graf, Geschäftsführer des Städte- und Gemeindebundes Brandenburg. Bei einem Verkehrsunfall im Berlin-Wedding ist eine 59-jährige Frau ums Leben gekommen. Die Fußgängerin soll gestern Vormittag die Holländerstraße überquert haben, als sie von einem Sattelzug angefahren wurde. Der Fahrer habe sich anschließend unerlaubt vom Unfall vor Ort entfernt, so die Polizei heute. Die Frau starb noch an der Unfallstelle. Die Holländerstraße war knapp 3 Stunden in beiden Fahrtrichtungen voll gesperrt. Fußball-Bundesligist Union Berlin hat seinen ersten Saisonsieg eingefahren. Gegen den Aufsteiger Elversberg hieß es am Ende in der Alten Försterei 1:0. Die weiteren Ergebnisse: Augsburg-München 2:2, Hoffenheim-Hamburg 2:3, Mainz-Leverkusen 3:4, Paderborn-Stuttgart 0:2. Und in der zweiten Liga hat Energie Cottbus sein Auswärtsspiel in Darmstadt mit 1:3 verloren. Soweit die Nachrichten. 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Das Wetter: am Abend mal freundlich, mal wolkig mit ein paar Schauern. Zurzeit in Berlin-Marzahn noch 16, in Ruhland 13 Grad. Auch nachts vereinzelt Schauer bei 9 bis 6 Grad. Morgen etwas Sonne und wieder Wolken. Vor allem nachmittags gibt es wieder mehr Schauer bei 12 bis 14 Grad. Die Zeit gleich 19.03 Uhr.
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0: Brandenburg, A13. Nach einem Unfall kommt es zwischen Großköritz und Teupitz noch zu Behinderungen. Schauen wir nach Berlin. Stadtverkehr, der Stadtring A100 ist wegen Bauarbeiten zwischen Detmolder Straße und Hohenzollerndamm bis Montag früh in Richtung Wedding gesperrt. In Richtung Treptow stockt es am Autobahnende vor der Elsenbrücke. Hier brauchen Sie 10 Minuten mehr. Recht voll ist es derzeit noch im Großbereich rund um den Alexanderplatz. Besonders betroffen sind hier die Gruner- und Gertraudenstraße, Spandauer- und Kalignitzstraße sowie die Saarbrücker Straße und das Ganze Richtung Prenzlauer Berg. Schöneberg und Kreuzberg, die Jorkstraße, ist wegen Arbeiten an den Jorkbrücken zwischen Bautzener Straße und Katzbachstraße bis Montag früh voll gesperrt. Umgebaut wird auch bei der S-Bahn. Bis morgen Betriebsschluss fahren Ersatzbusse für die S1 zwischen Hohenneuendorf und Oranienburg, für die S8 zwischen Mühlenbeck, Mönchmühle und Birkenwerder sowie für die Ringbahnlinien zwischen Bundesplatz und Beusselstraße. Wir wünschen gute Fahrt.
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3: Hallo und hereingetanzt in unseren gemeinsamen Samstagabend. Und herzlich willkommen.

dieser Song hier stellt, ist im Grunde, würde ich sagen, schnell beantwortet an dieser Stelle des Samstagabends auf Radio 1. Are you ready? Fragt uns Johnny Samot.

fragt er wieder. Und ich gehe davon aus, das sind wir hier alle zusammen. Bereit jetzt wieder wie traditionell zu dieser Uhrzeit auf dieser Frequenz den Platz vor Ihrem Empfangsgerät zum Dancefloor zu machen. Also schieben Sie gerne die Möbel zur Seite und alles, was Ihrer, unserer Saturday Night irgendwie im Weg sein könnte. Mein Name ist Annika-Line Trost und ich freue mich, dass Sie dabei sind und auf diese neue Ausgabe der Tanzhalle.

Dänemark. Die Formation Junior Senior hat uns hier gerade bewegt mit Move Your Feet. Und wer diese Sendung kennt, weiß genau, das passiert hier. In den nächsten fast noch 2 Stunden moven wir Füße und alles, was sonst noch so gemoved werden möchte und gemoved werden kann. Und sind dabei wieder hier zickzack und kreuz und quer unterwegs. Es geht auf unserem Dancefloor durch die ganz unterschiedlichen Genres, Styles und Jahrzehnte. Und so geht's mit dem nächsten Song jetzt mal in die 80er Jahre. Ins Jahr 1981, um genau zu sein, und zu We Got the Beat.

originalen Song aus den späten 70ern und bekannt in der Version von Plastic Bertrand. Hier aber gerade in einer ziemlich aktuellen und wunderbar samtstimmig twistigen Neuauflage aus den 2010ern. Ça plane pour moi, gespielt von White Horses.

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1: Ein nagelneuer Song von Mirko Bogojovic, a.k.a. Das Bo aus Hamburg. Das war Heute ist heute und Heute ist gestern erst erschienen.
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0: Noch ein ganz neuer Song hier auf unserem Dancefloor. Ein Stück Neo-New Wave und düster Disco von der Band Boy Deluxe. Einem super coolen Duo aus den USA, die ganz neu auch gerade erst in Berlin wohnen. Dieses Jahr erst haben sie rübergemacht nach Berlin vom sonnigen Kalifornien aus. Antisocial hieß der Song hier gerade. Aber das, also antisozial kommen sie nicht wirklich rüber. Ich habe sie vor 2 Tagen nämlich kennengelernt auf einer Eröffnungsparty eines Plattenladens und ich fand die beiden, Hope und True heißen sie übrigens, überaus wirklich sehr, sehr freundlich.
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0: Und in der geht's jetzt weiter mit einem Oldschool New Wave Duo. Das sind Yazoo im Jahr 1982.

Responsable hat er hier gerade gesungen. Er trägt die Verantwortung. Ein Song damals in den 60s gegen so eine laxe Laissez-faire-Mentalität und für die Eigenverantwortlichkeit und die daraus entstehenden Möglichkeiten. Und so war er auch verantwortlich für ein paar der coolsten französischen Songs in den 60s. Jacques Dutronc war das hier gerade. Mit dem Song Le Responsable in der Tanzhalle auf Radio 1. Und für diesen Song, der hier schon beginnt, verantwortlich ist Martin. Denn der hat mir neulich geschrieben über die sozialen Medien, dass er sich super vorstellen könnte, genau diesen Song hier mal zu hören und gemeinsam zu betanzhallen. Diesen Song aus den 90er Jahren und von der Formation Sub Sub. Und ja, darüber habe ich mich sehr gefreut. Vielen, vielen Dank, Martin. Eine ganz tolle Anregung. Und Sie sehen auch, wenn Sie mal vielleicht einen bestimmten Tanzsong im Sinn haben, den Sie sich auf den Dancefloor der Tanzhalle und den vor Ihrem Empfangsgerät wünschen würden, lassen Sie mich das immer gerne wissen. Schreiben Sie mir. Sie finden mich bei mir auf Facebook oder auf Instagram unter meinem Namen.

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1: Und jetzt mit einem Song, zu dem man seit 1982 hervorragend rumpelig und rempelig, pogo-esk, intervallig Rock'n'Roll tanzen kann. Im Jahr 1991 wurde das dann auch mal plötzlich im ganz großen Stil praktiziert, als dieser Song nämlich in einem Jeans-Werbespot aufgetaucht ist. Vielleicht erinnern Sie sich da ja auch noch daran, wie dieses Gitarrenriff hier plötzlich weltweit die Charts erobert hat. Ich erinnere mich auf jeden Fall noch sehr gut, weil das für mich damals sehr praktisch gewesen ist, weil so konnte ich auf der Klassenfahrtsfete, damals 91, Titisee, Neustadt waren wir im Schwarzwald, auch mal mit meinen Klassenkameraden, die halt eher so Chartsmusik wie die New Kids on the Block und so weiter toll fanden und meinem Musikgeschmack immer eher so schräg, zu The Clash tanzen, die hier jetzt fragen: Should I stay or should I go? Und damit würde ich vorschlagen, bleiben wir auf den Brettern, die den Samstagabend auf Radio 1 bedeuten, dem Dancefloor der Tanzhalle.

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1: Was wir hiermit jetzt zu einem super neuen Song machen können. Gestern ist der erste erschienen. Wahrscheinlich war es der Lippenstift von Bilderbuch.

0: auch wenn er sowas von nach 90er-Party klingt, gar nicht aus den 90ern ist, sondern der Welt schon seit 1988 zum Tanzen zur Verfügung steht. Damals rausgekommen als Vorbote des 90s Dance Sounds. Aus der Detroiter House-Szene damals waren das Inner City hier in der Tanzhalle mit Good Life. Und leider nicht mehr Alive ist ja dieser gute Kollege hier.
1: Oh, baby.
0: Und das seit vielen, vielen Jahren jetzt schon. Im November jährt sich sein Tod zum 22. Mal. Wir tanzen weiter mit

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1: In der Ihnen vor den Nachrichten gleich zur vollen Stunde dieser Song jetzt die Möglichkeit bietet, mal wieder die Luftgitarre umzuhängen oder die Prog-Rock-Mähne zu schütteln, falls vorhanden. Beziehungsweise eine Luft-Prog-Rock-Mähne geht natürlich auch. Und sich schnell noch alles so zu greifen, womit man diesen Song vielleicht mittrommeln oder mitklappern kann. Perkussiv und rituell. Denn das ist afrikanisch inspirierter 70er Jahre Prog-Rock aus Norwegen. Von der Band mit dem unsingbaren Namen Titanic. Der Song Macumba. Und mit dem bleiben Sie gerne drin, bleiben Sie dran, denn nach den Nachrichten geht's hier in der Tanzhalle ja noch eine ganze Stunde weiter.

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2: Mit Wolfgang Porsche. Deutschland und Großbritannien halten an den Sanktionen gegen Russland fest. Politiker beider Länder äußerten sich vor dem Hintergrund des Dieselgeschäftes zwischen den USA und Russland. Aus dem Wirtschaftsministerium heißt es, Deutschland stehe uneingeschränkt zu den Sanktionspaketen. Man sei nicht auf russisches Öl angewiesen. Ein Regierungssprecher in Großbritannien sagte, man werde den Druck auf Russland durch harte Sanktionen aufrechterhalten. Die USA wollen vorübergehend Sanktionen gegen russischen Diesel aufheben. Präsident Trump steht angesichts gestiegener Spritpreise vor den wichtigen Zwischenwahlen aktuell stark unter Druck. Bei russischen Angriffen sind im Südosten der Ukraine mindestens 20 Menschen getötet.

0: aktuell. Bei den derzeit hohen Kosten könne kaum bezahlbarer Wohnraum geschaffen werden. Der Städte- und Gemeindebund Brandenburg fordert erneut mehr finanzielle Unterstützung vom Bund für die Kommunen. Geschäftsführer Graf sagte RB24 Brandenburg aktuell, man erwarte, dass der Bund endlich seine Ankündigung umsetzt und weitgehend für die Aufgaben aufkommt, die er den Kommunen übertragen hat. Laut Graf brauchen viele Städte und Gemeinden die Mittel aus dem Sondervermögen des Bundes, um Haushaltslücken zu schließen.
1: In Brandenburg ist es so, dass auf gemeindlicher Ebene jedes Jahr ungefähr 3,8 Milliarden Investitionsbedarf ist. Und bisher war es so, dass ungefähr die Hälfte davon finanziert war. Also jeder zweite Euro fehlt. Und wenn die Kommunen jetzt 1 Milliarde zusätzlich bekommen, dann ist es also ganz klar, dass auch ein Teil davon in diese offenen Lücken geht.
0: Jens Graf, Geschäftsführer des Städte- und Gemeindebundes Brandenburg. Das Jugendwort des Jahres ist Ragebait. Der Begriff hat sich in einer Online-Abstimmung durchgesetzt, wie der Langenscheid Verlag bei der Frankfurter Buchmesse mitteilte. Ragebait lässt sich mit Wutköder übersetzen. Damit sind vor allem Online-Beiträge gemeint, die darauf abzielen, Aufregung zu erzeugen. Auf die Plätze 2 und 3 kamen Peak und Crashout. Peak meint das Beste vom Besten, Crashout einen kompletten Zusammenbruch. Soweit die Nachrichten. 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Das Wetter in der Nacht wechselnd bewölkt mit einzelnen Schauern. Tiefstwerte um die 8 Grad. Zurzeit in Berlin-Marzahn 16 und in Roland 13 Grad. Morgen etwas Sonne und viele Wolken. Vor allem nachmittags vermehrt Schauer bei 13 bis 15 Grad. Die Zeit gleich 20.03 Uhr.
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0: Vorsicht auf der A115 in Richtung Dreieck Funkturm. Zwischen Kleinmachnow und Kreuz-Zehlendorf steht ein Fahrzeug auf der linken Spur. Stadtverkehr Berlin. Der Stadtring A100 ist wegen Bauarbeiten zwischen Detmolder Straße und Hohenzollerndamm bis Montag früh in Richtung Wedding gesperrt. Und recht voll ist es derzeit noch in Mitte im gesamten Bereich Alexanderplatz und Brandenburger Tor. Schöneberg und Kreuzberg, die Yorkstraße ist wegen Arbeiten an den Yorkbrücken zwischen Bautzener Straße und Katzbachstraße bis Montag früh voll gesperrt. Und Mitte die Invalidenstraße ist zwischen Chausseestraße und Hessischer Straße wegen eines Kraneinsatzes bis ca. 22 Uhr in Richtung Moabit gesperrt. Wir wünschen gute Fahrt.
3: Dankeschön.
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3: Hallo und weiterhin herzlich willkommen hier jetzt in der zweiten Stunde dieser Ausgabe der Tanzhalle, in die wir heute mit einer fluffig beatmusikalischen Tanzaufforderung aus den 60er Jahren starten. Mit Come On and Dance von Casey Jones and the Governors und mit viel

Ein hervorragend Hip-Hop, The Hippie to the Hippie und Hip, elektronisch rockender Remix des Rap-Ur-Superhits Rapper's Delight. Im Original von der Sugar Hill Gang und hier aufgemischt von Dan the Automator. Und hier beginnt eine Boogaloo-Version eines Songs, zu dem man seit 1983 eigentlich eher New Wave-ig, unterkühlt und montagsmuffelig tanzt. Das ist nämlich Blue Monday von New Order, und zwar schmissig samstagabendlich interpretiert hier von Los Fulanos.

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1: Ein Song, zu dem bis heute immer wieder unglaublich viele Leute unglaublich gerne abfeiern und tanzen. EMF 1990, also vor unglaublicherweise schon 36 Jahren mit Unbelievable.

den 70er Jahren und aus Indien, Usha Utup hier in der Tanzhalle mit dem One, Two, Cha-Cha-Cha. Und hier beswingt uns jetzt Brian Setzer, die Stray Cats Oberkatze, plus Orchester mit seiner Molto rock'n'rolligen Version des neapolitanischen Songs We No Speak Americano.

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0: Radio Brennt von Die Ärzte. Ein Lied definitiv von der Aussage her aus einer Zeit vor dieser Radioshow.
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0: Und jetzt personell gesehen mit einem Drittel der allen Tanzhallen beliebten Tanzsensation Delight. Nee, das ist es nicht. Aber fast, das hier ist es. Das ist nämlich jetzt DJ Tovatai und sein 90er Jahre Easy Dancing Samba Batucada.

0: und weil ich weiß und es sich immer wieder bestätigt, dass ganz, ganz viele von Ihnen sich zur Tanzhallzeit am Samstagabend, also jetzt gerade in diesem Moment, ja in der Küche befinden und dort tanzenderweise Essen zubereiten oder es sich bereits vielleicht schmecken lassen, während die Tanzhalle läuft, gehört es mittlerweile, Sie kennen sich aus, zum festen tanzmusikalischen Menü dieser Sendung, dass ich Ihnen an dieser Stelle des Abends diesen Song serviere.
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0: Und der kommt vom Tanzhallenplattenteller als Gruß in Ihre Küche. Heute als Song über eine Speise, die so symbolisch gedeutet, für mich jedenfalls, immer wieder auch dafür steht, dass sie einen auf so eine gewisse und sehr, sehr, wie ich finde, schöne Art unterbewusst erdet, wenn man sie isst, weil sie vielleicht auch, ja, weil sie aus einer Knolle besteht, also unter der Oberfläche der Erde gewachsen ist und die in ihren vielen, vielen, wirklich unzähligen Zubereitungsvarianten eigentlich immer ein, wie man es heute sagt, Soul Food ist. Hier kommt ein Soul Song über die Kartoffel in gestampfter Form und vor allem auch in getanzter Form, denn der Kartoffelstampf, das war ein Trendtanz in den 60er Jahren. Wir Küchenstampfen und stompen heute zu Mashed Potato Time, Soul-Küchentanz musikalisch angerichtet von Dee Dee Sharp.

0: nach diesem aktuellen Stück Tanzflächenbeschallung der Band Truces aus London, nach Luxury of Self-Destruction, sind wir, denke ich, gut genug durchgeswingt, um uns jetzt dem durch und durch erbaulichen Luxus des Moments hinzugeben, der in keiner guten Tanzhalle fehlen darf.
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0: Genau, wir engtanzen jetzt gerne gemeinsam mit eventuell engtanzwilligen Menschen, die zugegen sind, oder einfach mit uns selbst und sowieso wir alle zusammen, und das heute zu diesem wunderschönen und die Tristesse des Alltags sowie die Unbewältigbarkeit der weltumarmenden Stehblues-Klassiker von Radiohead.

Heute haben wir Shakira, früher hatten wir David Lee Roth, sagt ein Meme im Internet. Weil der Van Halen Frontmann hatte einfach den Hüftschwung und auch die Mähne dazu. Das Meme, wo man David Lee Roth seine Hüften und seine Mähne und auch sein Brusthaar schütteln sieht, das finden Sie heute übrigens sehr gerne mal schauen bei mir auf Instagram. Das habe ich Ihnen dort vorhin geteilt in meinen Stories begleitend zu dieser Ausgabe der Tanzhalle und anlässlich David Lee Roths Geburtstag. Der wird nämlich heute 72. Happy Birthday. Und hier war er gerade, tanzmusikalisch etwas weniger hüftbetont, aber mit Van Halen und ihrer Hardrock-Schwurfhymne Dance the Night Away. Und mit der ist die Tanzhalle jetzt auch schon tatsächlich fast so gut wie Away getanzt. Aber von mir noch schnell für Sie in diesem Kontext eine eventuell die Nacht hinweg tanzrelevante Info. Heute Abend steigt ja die Dance the Oyster Party, präsentiert von Radio 1, in der Weltwirtschaft, in der schwangeren Auster, mit mir an den Turntables. Und da ist zwar schon im Vorfeld alles ganz schön gefüllt, aber etwas später in der Nacht kann man da gerne natürlich immer noch mal vorbeikommen und auch reinkommen. Je nach Platz im Innenraum einfach versuchen, falls Sie noch kein Tanzticket haben, so nach 23 Uhr vielleicht. Und dann vielleicht sehen wir uns da. Würde ich mich auf jeden Fall super, super freuen. So, und hier auf Radio 1 geht's dann demnächst dann weiter mit der immer phänomenalen Radio Coke Show. Mein hochgeschätzter Kollege Ray, die Legende Cokes, übernimmt dann hier gleich das Studio gemeinsam mit Lars from Mars. Also bleiben Sie dran. Wir tanzen dann gerne wieder Samstag in einer Woche hier zusammen auf dieser Frequenz. Und wenn bis dahin oder zwischendurch was ist, wissen Sie ja, schreiben Sie mir gerne. Mein Name ist Annika Line Trost. Sie finden mich auf Facebook zum Beispiel oder auf Instagram bin ich, wo es ja sowieso auch immer alles weitere rund um diese Sendung gibt und alles zu den Partys auch, auf denen ich auflege. Und raus aus dieser Tanzhallenausgabe tanzen wir jetzt noch zusammen und weiter in dieses Saturday 99 zu einem Monumentalstück Disco Flamenco. Aus den 70ern ist das für uns Don't Let Me Be Misunderstood in der Version von Santa Esmeralda. Und damit sage ich jetzt Adios, vielleicht bis gleich und hasta luego. Vielen, vielen, vielen Dank fürs Zusammensein und tanzen Sie's gut.

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3: Mit Wolfgang Pausche. Deutschland und Großbritannien halten an den Sanktionen gegen Russland fest. Politiker beider Länder äußerten sich vor dem Hintergrund des Dieselgeschäfts zwischen den USA und Russland. Aus dem Wirtschaftsministerium heißt es, Deutschland stehe uneingeschränkt zu den Sanktionspaketen. Man sei nicht auf russisches Öl angewiesen. Ein Regierungssprecher in Großbritannien sagte, man werde den Druck auf Russland durch harte Sanktionen aufrechterhalten. Die USA wollen vorübergehend Sanktionen gegen russischen Diesel aufheben. Präsident Trump steht angesichts gestiegener Spritpreise vor den wichtigen Zwischenwahlen aktuell stark unter Druck. Bei russischen Angriffen sind im Südosten der Ukraine mindestens 20 Menschen getötet worden. Unter den Todesopfern seien auch 3 Minderjährige, 18 Menschen seien verletzt worden, teilte der ukrainische Zivilschutz mit. Laut Präsident Zelensky wurden Wohnhäuser, Infrastruktur und Eisenbahneinrichtungen beschädigt. Russland verstehe den nachlassenden Druck als Signal, weiter Bomben auf Städte werfen zu können, fügte Zelensky hinzu. Mehrere hundert Menschen haben in Potsdam gegen hohe Mieten und für mehr bezahlbaren Wohnraum demonstriert. Sie forderten zudem mehr Sozialwohnungen, zusätzliche Wohnheime und mehr Mieterrechte. Potsdams Oberbürgermeisterin Aubel fordert von Land und Bund mehr Unterstützung beim sozialen Wohnungsbau. Die parteilose Politikerin sagte RBB4.

0: finanziert war. Also jeder zweite Euro fehlt. Und wenn die Kommunen jetzt 1 Milliarde zusätzlich bekommen, dann ist es also ganz klar, dass auch ein Teil davon in diese offenen Lücken geht.
1: Jens Graf, Geschäftsführer des Städte- und Gemeindebundes Brandenburg. Und zum Sport. Fußball-Bundesligist Union Berlin hat seinen ersten Saisonsieg eingefahren. Gegen den Aufsteiger Elversberg hieß es am Ende 1:0. Die weiteren Ergebnisse: Augsburg-München 2:2, Hoffenheim-Hamburg 2:3, Mainz-Leverkusen 3:4, Paderborn-Stuttgart 0:2. In der zweiten Liga hat Energie Cottbus sein Auswärtsspiel in Darmstadt mit 1:3 verloren. Soweit die Nachrichten. 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Das Wetter: in der Nacht wechselnd bewölkt mit einzelnen Schauern. Tiefstwerte um 8 Grad. Zurzeit in Berlin-Marzahn 16 und Roland 13 Grad. Morgen etwas Sonne und viele Wolken. Vor allem nachmittags gibt es noch vermehrt Schauer. Die Temperaturen morgen steigen auf maximal 13 bis 15 Grad am Nachmittag. Die Zeit 21.03 Uhr. 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
3: Um 22 Uhr mit Thorsten Altenhöhner. Guten Abend. Die Bundesregierung hält an den Sanktionen gegen Russland fest. Das betonte Regierungssprecher Cornelius mit Blick auf das Dieselgeschäft von US-Präsident Trump mit Moskau. Birte Sönnigsen.
4: Die Entscheidung der USA habe die Regierung zur Kenntnis genommen, sagt Cornelius, und macht deutlich, dass Deutschland die Ukraine weiter in ihrem Abwehrkampf unterstützen wird. Außerdem werde die diplomatische Arbeit an einer Friedenslösung fortgesetzt. Auch eine Sprecherin von Wirtschaftsministerin Katharina Reiche sagt, dass Deutschland weiter uneingeschränkt an den Sanktionspaketen gegen Russland festhalten will.
3: Bundesjustizministerin Hubig plant eine Gesetzesänderung, damit Extremisten nicht schöffen an Gerichten werden können. Die SPD-Politikerin sagte der Welt am Sonntag, ehrenamtliche Richter müssten mit beiden Beinen auf dem Boden des Grundgesetzes stehen. Das müsse im Zweifel der Schöffen-Wahlausschuss klären. Dafür könnten Auskünfte aus dem Bundeszentralregister eingeholt oder öffentliche Social-Media-Profile geprüft werden, so Hubig. Die Potsdamer Oberbürgermeisterin Aubel fordert von Land und Bund mehr Fördermittel für den sozialen Wohnungsbau. Die parteilose Politikerin sagte RBB 24 Brandenburg aktuell, die Kosten für Grundstücke, Baumaterialien und Zinsen würden den Neubau derzeit stark behindern.
5: Daher haben wir eine Schwierigkeit, in der Neuvermietung Wohnraum zu schaffen, der tatsächlich gut bezahlbar ist. Wenn wir jetzt Wohnraum durch die Pro errichten lassen, unsere kommunale Wohnungsbaugesellschaft, dann kommen wir auf Mieten, die im Bereich 22, 23 Euro liegen. Und das ist für viele Menschen in einem mittleren Segment kaum noch bezahlbar.
3: Am Nachmittag hat ein Bündnis aus 25 Initiativen in Potsdam gegen hohe Mieten protestiert. In Berlin hat es heute mehrere Demonstrationen gegeben. Zunächst zogen laut Polizei etwa 2500 Menschen durch die Innenstadt, die sich

0: 1:3. Und in der Basketball-Bundesliga verlor Alba Berlin in Trier mit 75:95. Soweit die Nachrichten. Mehr Informationen auf rbb24.de. Das Wetter in der Nacht wechselnd bewölkt mit Schauern bei 9 bis 7 Grad. Morgen etwas Sonne und viele Wolken. Nachmittags vermehrt Schauer bei 13 bis 15 Grad. 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
1: Ruth Pfau. Jetzt anfangen. Experten, die mit ihrem Know-how alles lösen könnten, gibt es nicht. Es gilt also, sich dem auszusetzen, was ist. Die Freiheit, etwas zu tun, macht Wunder nicht nur sichtbar, sondern auch möglich.
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2: Um 23 Uhr mit Thorsten Altenhöhner. Guten Abend. US-Präsident Trump hat einen Führungswechsel in der Ukraine gefordert. Er schlage vor, dass die Ukraine sich einen Anführer suche, der einen Deal machen könne. Zudem forderte Trump ein Ende der Angriffe auf russische Ölraffinerien. Ilka Staroste.
3: Der US-Präsident macht die Ukraine für den Anstieg des Dieselpreises verantwortlich. Das sorgt vor den Kongresswahlen am 3. November für erheblichen Ärger in der Bevölkerung. Trump hatte daher gestern verkündet, trotz bestehender Sanktionen Diesel aus Russland zu kaufen. Selenskyj hatte die Vereinbarung kritisiert und sie als Investition in die russische Kriegskasse bezeichnet. Deutschland hat seine Unterstützung für die Ukraine nochmal bekräftigt.
2: Die irische EU-Ratspräsidentschaft hat einen neuen Vorschlag für den nächsten EU-Haushalt vorgelegt. Die Bundesregierung wies diesen aber umgehend als inakzeptabel zurück. Aus Brüssel, Katrin Schmidt.
4: Die Regierung in Dublin sieht Sparpotenzial in Höhe von rund 140 Milliarden Euro bzw. von 8% gegenüber dem ursprünglichen Vorschlag. Längst nicht genug aus Sicht des Bundeskanzlers sowie der Regierungschefs aus den Niederlanden, aus Schweden und Österreich. Alle gehören zu den insgesamt 9 sogenannten Nettozahlern, also Staaten, die unter dem Strich mehr in den EU-Haushalt einzahlen, als sie wieder herausbekommen. Streit deutet sich auch an um die Frage, wo gespart wird. Besonders stark reduziert hat die irische Ratspräsidentschaft nun die Töpfe, die die Bundesregierung gestärkt sehen will, nämlich etwa für Wettbewerbsfähigkeit, Forschung und Verteidigung.
2: Die Potsdamer Oberbürgermeisterin Aubel fordert von Land und Bund mehr Fördermittel für den sozialen Wohnungsbau. Die parteilose Politikerin sagte RBB 24 Brandenburg aktuell, die Kosten für Grundstücke, Baumaterialien und Zinsen würden den Neubau derzeit stark behindern.
5: Daher haben wir eine Schwierigkeit, in der Neuvermietung Wohnraum zu schaffen, der tatsächlich gut bezahlbar ist. Wenn wir jetzt Wohnraum durch die Pro errichten lassen, unsere kommunale Wohnungsbaugesellschaft, dann kommen wir auf Mieten, die im Bereich 22, 23 Euro liegen. Und das ist für viele Menschen in einem mittleren Segment kaum noch bezahlbar.
2: Am Nachmittag hat ein Bündnis aus 25 Initiativen in Potsdam gegen hohe Mieten protestiert. Und jetzt wäre es schön, wenn ich die nächste Meldung auch lesen könnte. Das ist aber leider nicht der Fall. Sehr seltsam.

Glück gibt es viele gute Songs über den Herbst. Das hier ist einer meiner liebsten, My October Symphony von den Pet Shop Boys. Und damit herzlich willkommen zu dieser Ausgabe von Kaleidoskop.

Die Pet Shop Boys, My October Symphony mit Johnny Marr an der Gitarre und dem Balanescu Quartett vom Album Behavior aus dem Jahr 1990. Das hier sind Love Tempo.

Love Tempo sind das. Das neue Projekt von Matty Safer, Anfang der 2000er war er Bassist bei The Rapture aus New York. Das war der Leon Remix für By Your Side von der Remix EP für There Is A Light, das Debütalbum von Love Tempo. Am 23. Oktober spielen Love Tempo in Berlin in einem neuen Veranstaltungsort in Berlin-Mitte im Haus der Statistik am Berliner Alexanderplatz. Das nächste Stück hat eine sehr interessante Entstehungsgeschichte, die bis ins Jahr 1976 zurückreicht. Dort ist Reginald Hudson damals von L.A. nach London übergesiedelt und hat dort mit einer Band namens Buddy Heat mehrere 12 Inches aufgenommen. Und diese Band stammte oder setzte sich zusammen aus GIs, die in Deutschland stationiert waren. Und in den 80ern muss dann Reginald Hudson weiter in Deutschland Musik aufgenommen haben, unter anderem mit John Davis, einem der wahren Sänger vom Projekt Milli Vanilli. Und das jetzt zu hörende Stück stammt aus dem Jahr 1988, ist damals nur als Demo aufgenommen worden mit dem Sänger Ricky Owens und erscheint jetzt zum ersten Mal offiziell mit einer ganzen Menge interessanten Remixes. Der hier kommt von Hollis P. Monroe, das ist der Balearic Mix für Hudson People Hold On featuring Ricky Owens.

Herzen People featuring Ricky Owens mit People Hold On. Das war der Balearic Mix und zu verdanken haben wir diese Wiederentdeckung dem Berliner Label The Outer Edge Records. Sie haben letztes Jahr schon ein tolles verschollenes Album veröffentlicht, Motel d'Amour vom Projekt Collage aus Solingen aus dem Jahr 1985. Hier kommt der Titeltrack.

diesem Album existierte nur noch eine überspielte Version auf einer Kassette. Die Originalaufnahmen sind verschollen. Absolut spektakuläre Wiederveröffentlichung. Collage aus dem Jahr 1985 mit Motel d'Amour. Ähnlich spektakulär im letzten Jahr das erstmalig veröffentlichte Album Test Patterns von Evelyn und Massaro. Musik aus dem Jahr 1984 erschien beim Label Dark Entries Records. Ich weiß nicht mehr, heißt dieser Track. Evelyn und Massaro sind das.

Ich weiß nicht mehr. Von Evelyn und Massau aus dem Jahr 1984 entdeckt und erstmals veröffentlicht vom Label Dark Entries aus San Francisco. Und dort gibt's eine aktuelle Compilation mit vielen weiteren interessanten, obskuren elektronischen Tracks aus den 80ern. Zum Beispiel dieses Stück hier, Altris, eine Band aus Schottland mit Flora 23 von der Compilation Endangered Species Volume 2.

Das war noch ein Stück von der Compilation Endangered Species Volume 2 auf Dark Entries Records. Cook waren das, ein deutsches Projekt aus den späten 80ern mit Amazonas. Auch aktuelle Bands veröffentlichen beim Label Dark Entries aus San Francisco. Hier sind Darlin, ein Duo aus Oakland, ein Stück von ihrem Debütalbum Dyke Den. The Feeling heißt dieser Track.

Ja, so ähnlich hätte es vielleicht geklungen, wenn sich Dave von Depeche Mode sein erstes Soloalbum 1988 von Larry Heard hätte produzieren lassen. Das waren Turner Club, ein Duo aus Middlesbrough, ein Stück von ihrer neuen EP All for Free, ist dieser Track von Turner Club. Der nächste Track kommt von einem Produzenten aus Mallorca, Alberto Alba, nennt sich Hitto, hier ein Track von seiner aktuellen EP Hitto mit Beyond Words.

Kitto war das mit Beyond Ruhr. Zum Ende der ersten Stunde Kaleidoskop kommt ein Stück vom neuen Album von Psych Magic, eine neue Sammlung mit Edits. Extra Celestial heißt sie. Atomic heißt dieser Track, Psych Magic. Bis zu den Nachrichten, danach geht's hier weiter mit der zweiten Stunde Kaleidoskop. Bis gleich.

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3: Um 0 Uhr mit Thorsten Altenhöhner. Guten Abend. US-Präsident Trump hat einen Führungswechsel in der Ukraine gefordert. Er schlage vor, dass die Ukraine sich einen Anführer suche, der einen Deal machen könne. Zudem forderte Trump ein Ende der Angriffe auf russische Ölraffinerien. Ilka Staroste.
4: Der US-Präsident macht die Ukraine für den Anstieg des Dieselpreises verantwortlich. Das sorgt vor den Kongresswahlen am 3. November für erheblichen Ärger in der Bevölkerung. Trump hatte daher gestern verkündet, trotz bestehender Sanktionen Diesel aus Russland zu kaufen. Selenskyj hatte die Vereinbarung kritisiert und sie als Investition in die russische Kriegskasse bezeichnet. Deutschland hat seine Unterstützung für die Ukraine nochmal bekräftigt.
3: Die irische EU-Ratspräsidentschaft hat einen neuen Vorschlag für den nächsten EU-Haushalt vorgelegt. Die Bundesregierung wies diesen aber umgehend als inakzeptabel zurück. Aus Brüssel, Katrin Schmidt.
5: Die Regierung in Dublin sieht Sparpotenzial in Höhe von rund 140 Milliarden Euro bzw. von 8% gegenüber dem ursprünglichen Vorschlag. Längst nicht genug aus Sicht des Bundeskanzlers sowie der Regierungschefs aus den Niederlanden, aus Schweden und Österreich. Alle gehören zu den insgesamt 9 sogenannten Nettozahlern, also Staaten, die unter dem Strich mehr in den EU-Haushalt einzahlen, als sie wieder herausbekommen. Streit deutet sich auch an um die Frage, wo gespart wird. Besonders stark reduziert hat die irische Ratspräsidentschaft nun die Töpfe, die die Bundesregierung gestärkt sehen will, nämlich etwa für Wettbewerbsfähigkeit, Forschung und Verteidigung.
3: Die Potsdamer Oberbürgermeisterin Aubel fordert von Land und Bund mehr Fördermittel für den sozialen Wohnungsbau. Die parteilose Politikerin sagte RBB 24 Brandenburg aktuell, die Kosten für Grundstücke, Baumaterialien und Zinsen würden den Neubau derzeit stark behindern.
6: Daher haben wir eine Schwierigkeit, in der Neuvermietung Wohnraum zu schaffen, der tatsächlich gut bezahlbar ist. Wenn wir jetzt Wohnraum durch die Pro errichten lassen, unsere kommunale Wohnungsbaugesellschaft, dann kommen wir auf Mieten, die im Bereich 22, 23 Euro liegen. Und das ist für viele Menschen in einem mittleren Segment kaum noch bezahlbar.
3: Am Nachmittag hatte ein Bündnis aus 25 Initiativen in Potsdam gegen hohe Mieten protestiert. Fußball-Bundesligist Union Berlin hat seinen ersten Saisonsieg eingefahren. Gegen den Aufsteiger Elversberg hieß es am Ende 1:0. Außerdem spielten Augsburg München 2:2, Leipzig Frankfurt 6:0, Hoffenheim Hamburg 2:3, Mainz Leverkusen 3:4 und Paderborn Stuttgart 0:2. In der zweiten Liga verlor Energie Cottbus sein Auswärtsspiel in Darmstadt mit 1:3 und in der Basketball-Bundesliga verlor Alba Berlin in Trier mit 75:95. Soweit die Nachrichten, mehr Informationen auf rbb24.de. Das Wetter bis zum frühen Morgen wechselnd bewölkt mit einzelnen Schauern bei 9 bis 7 Grad. Tagsüber dann Temperaturen zwischen...
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7: Willkommen zurück zur zweiten Stunde Kaleidoskop. Das sind nochmal Collage von ihrem Album Motel d'Amour, Aufnahmen aus dem Jahr 1985.

Das war 1986, George Buttes mit I Love You So Much. 2 Jahre später entstand das Demo für diesen Song. In der ersten Stunde gab es hier schon den Balearic Mix. Hier kommt der DJ Friction Boogie Mix für Hudson People. Hold On.

GI Disco aus 1988, The Hudson People featuring Ricky Owens, Hold On im DJ Friction Boogie Mix. Auch das nächste Stück kommt aus Deutschland, das sind Palazzo di Danza. Die B-Seite einer 7-Inch aus 1984 namens Tanztee. Don't Play That Song For Me heißt dieser Track und er kommt von der Compilation Endangered Species Volume 2 auf Dark Entries Records.

Schon war ja schon mal von Depeche Mode die Rede. Dieses Stück gerade hat der damalige Produzent von Depeche Mode produziert, Gareth Jones, 1984. Palazzo di Danza war das Play That Song For Me von der Compilation Endangered Species Volume 2. Und wo es Volume 2 gibt, muss es auch schon Volume 1 gegeben haben. Davon kommt dieser Track hier, das ist Nightless aus dem 1983, ein Projekt aus Florenz. Abemus Mind heißt dieses Stück Nightless von der Compilation Endangered Species Volume 1 auf Dark Entries Records.

0: Das war nochmal Psych Magic von ihrem neuen Edit Album Extra Celestial Irrational. Ist hier Stück und wir bleiben in der New Wave Disco. Hier kommen The Human League mit ihrer ersten Single Being Boiled.
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Das war nochmal Darlin aus Auckland, ein Stück von ihrem Debütalbum auf Dark Entries Records. Love Letter hieß dieser Track. Pink Rhythm war ein Seitenprojekt von Freeze, Mitte der 80er, drei Singles gab es im Jahr 1985, das hier ist eine davon, Pink Rhythm mit Indie.

waren der ghanaische Produzent Delasi und die japanische Band Tam Tam mit ihrer ersten Zusammenarbeit Guardian of the Green, hieß dieser Track. Mit dieser Nummer hier schließt sich der Kreis der heutigen Sendung, denn das sind nochmal die Pet Shop Boys und den Titel kann man ja wohl so stehen lassen. We all feel better in the dark. Und es ist gut. Bis nächste Woche.

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3: Um 1 Uhr mit Thorsten Altenhöhner. Guten Morgen. US-Präsident Trump hat offen die Ablösung des ukrainischen Präsidenten Selenskyj gefordert. Er denke, es sei Zeit, dass die Ukraine einen neuen Präsidenten bekommt, sagte Trump. Das Land brauche einen Staatschef, der verhandlungsbereit sei. Anne Schneider.
4: Selenskyj hätte den Krieg mit Russland schon mehrfach beenden können, habe dies aber nicht getan. Die Äußerungen fielen einen Tag nach Trumps umstrittenem Dieselabkommen mit Russland. Aus Kiew kam daraufhin heftige Kritik. Der Deal spiele Moskau wirtschaftlich in die Hände und untergrabe die Sanktionen des Westens. Trump hielt dagegen und machte die Ukraine mitverantwortlich für die angespannte Lage auf dem weltweiten Dieselmarkt. Deren Angriffe auf russische Raffinerien hätten das Angebot verknappt.
3: Bei einem Angriff auf den Hauptflughafen der saudischen Hauptstadt Riad sind 12 Menschen getötet worden. Nach Angaben der staatlichen Luftfahrtbehörde wurden 309 weitere Personen teilweise schwer verletzt. Nina Amin.
5: Augenzeugen berichteten von Explosionen, von vielen Verletzten und zahlreichen Rettungswagen, die vor Ort im Einsatz sind. Es ist ein weiterer Angriff auf einen zivilen Flughafen in Saudi-Arabien. Die jemenitischen Houthi-Rebellen hatten diese Woche mehrmals den Flughafen in der saudischen Hauptstadt Riad angegriffen. Erst am Freitag waren dabei 3 Menschen ums Leben gekommen.
3: Bundesjustizministerin Hubig will Extremisten den Zugang zum Schöffenamt erschweren. In der Welt am Sonntag kündigte sie eine entsprechende Reform des Richtergesetzes an. Darin soll künftig gelten, dass solchen Bürgern das Schöffenamt verwehrt wird. Rebecca Reinhardt.
6: Es gebe Hinweise darauf, dass sich zunehmend Menschen als Laienrichter bewerben, die nicht auf dem Boden der freiheitlich-demokratischen Grundordnung stünden. Hubig plant, diese im Vorfeld besser überprüfen zu wollen. Etwa indem der Wahlausschuss bei Zweifeln mehr Informationen einholen darf, etwa beim Bundeszentralregister oder indem er Social-Media-Profile prüft. Vorlegen will Hubig den Gesetzentwurf kommende Woche.
3: Fußball-Bundesligist Union Berlin hat seinen ersten Saisonsieg eingefahren. Gegen den Aufsteiger Elversberg hieß es am Ende 1:0. Außerdem spielten Augsburg-München 2:2, Leipzig-Frankfurt 6:0, Hoffenheim-Hamburg 2:3, Mainz-Leverkusen 3:4 und Paderborn-Stuttgart 0:2. In der zweiten Liga hat Energie Cottbus sein Auswärtsspiel in Darmstadt verloren. Die Cottbusser unterlagen mit 1:3. In der Basketball-Bundesliga verlor Alba Berlin in Trier mit 75:95. Soweit die Nachrichten. 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Das Wetter bis zum frühen Morgen bleibt es wechselnd bewölkt mit einzelnen Schauern bei 9 bis 7 Grad. Tagsüber dann etwas Sonne, aber auch viele Wolken. Vor allem nachmittags gibt es vermehrt Schauer bei Temperaturen zwischen 13 und maximal 15 Grad.
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7: Guten Abend.
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Musik aus Israel von Gutiman und Dickel. Der Titel Sunshine aus ihrem neuen Album, aus ihrem aktuellen Album Hope in der Radio 1 Late Night Lounge. Herzlich willkommen. Und die kleine Ansage am Anfang, das war natürlich aus den 50er Jahren, aus der Atomangst, die es gab, die heute einer KI-Angst weicht. Es gibt einen Sammelbox Atomic Platters, damals 2015, glaube ich, zusammengestellt, mithilfe auch der Tageszeitung Civil Defense Spot, diese Nummer Colonel Wright Test Announcement. Das war etwas, was man heute natürlich ganz anders machen würde in Zeiten von KI. Nehme ich mal fest an. Das hier ist das neue Album von James Ellis Ford, Lost in Another World, der Titel daraus Silver Lining. Willkommen zur Lounge.

halt immer was sehr Hypnotisches, hier das Schlagwerk bei Kronstadt 23. Dieser Band aus Norwegen, aus dem Album Summer Market, war dieser Track Astral Reise in der Radio 1 Late Night Lounge. Ja, und dich lassen wir nochmal singen. Aus Schweden kommt Nina Winder-Lind mit ihrer neuen Single Hymn.

muss das einfach sagen, dass Sophie Birch von Kopenhagen aus eigentlich alle anderen hinter sich lässt mit ihrer Art zu komponieren, zu arrangieren. Die tollen Melodien und Harmonien, die sie schafft von Kopenhagen aus im Ambient. Und manchmal ist es halt auch ein bisschen tanzbar, wie das, was wir gerade gehört haben von Sophie Birch aus ihrem neuen Album mit dem schönen Namen Biba Biba Bua Luka, das schon wieder zu absurden Preisen als Vinyl gehandelt wird, weil die erste Auflage so schnell vergriffen war. Sophie Birch, der Titel hieß Sephiroth Surfer. Sie hören das auf Radio 1. Das hier Musik aus Italien. Von Herschel. Luciano Massala steckt dahinter. Auf dem Label White Lab Racks erschien das Album Silent Steps for a Better Way. Und das ist eins der wenigen Alben, die wir wirklich komplett hören hier in der Lounge. Dieser Track von Herschel, daraus heißt Look.

Ich ahne, Sie haben wahrscheinlich irgendwo darauf gewartet, dass so eine ironische Brechung dann kommt, irgendwas passiert mit diesem Stück. Nein, das war wirklich pure Klassik von einem ganz besonderen Organisten, von Giorgio Cuesta aus Italien, der diese Musik nicht in Kirchen spielen musste, weil er eine mobile Orgel hatte, eine richtige Pfeifenorgel. Giorgio Cuesta, I suo organo portativo. Und das hier war Bach natürlich, nach Werksverzeichnis 721. Ich tue gar nicht so, als würde ich mich da auskennen. Der Titel ausgeschrieben, Erbarm dich mein, o Herre Gott. Herschel kommt hier hinterher, auch aus Italien. Im tollen Album Silent Steps for a Better Way hören wir auf Radio 1. 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

Auch das wieder Musik aus Italien von einer seltenen Platte. Also die erste Pressung kostet derzeit bei Discogs so zwischen 200 und 250 Euro. Aus dem Jahr 1971, iMark 4, das Album heißt genauso. Der Track daraus, Bassa Padana. Ja, ja. Das hier ist eine kleine Sensation, ein tolles Album von Denovali Records. Das zweite von David Norland, das erste schon wild gefeiert worden hier, seinerzeit in der Lounge. Und jetzt liegt da noch eine Schippe drauf, es heißt La Source. Und wir hören David Norland genau mit diesem Track, dem Titeltrack La Source auf Radio 1.

Also für mich kann es gar nicht genug Versionen geben von Cristo Redentor. Und diese hier ist natürlich besonders schön. Johnny Little mit seiner Version aus dem tollen Album The Loop aus dem Jahr 1966. Richtung Nachrichten gleich schaukelt uns noch David Norland von seinem super Album La Source. Der Titel Closure passt ja dann auch. Ach nee, der Titel heißt nicht Closure, sondern A.

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2: Um 2 Uhr mit Thorsten Altenhöhner. Guten Morgen. US-Präsident Trump hat offen die Ablösung des ukrainischen Präsidenten Selenskyj gefordert. Er denke, es sei Zeit, dass die Ukraine einen neuen Präsidenten bekommt, sagte Trump. Das Land brauche einen Staatschef, der verhandlungsbereit sei. Anne Schneider.
3: Selenskyj hätte den Krieg mit Russland schon mehrfach beenden können, habe dies aber nicht getan. Die Äußerungen fielen einen Tag nach Trumps umstrittenem Dieselabkommen mit Russland. Aus Kiew kam daraufhin heftige Kritik. Der Deal spiele Moskau wirtschaftlich in die Hände und untergrabe die Sanktionen des Westens. Trump hielt dagegen und machte die Ukraine mitverantwortlich für die angespannte Lage auf dem weltweiten Dieselmarkt. Deren Angriffe auf russische Raffinerien hätten das Angebot verknappt.
2: Bei einem Angriff auf den Hauptflughafen der saudischen Hauptstadt Riad sind 12 Menschen getötet worden. Nach Angaben der staatlichen Luftfahrtbehörde wurden über 300 weitere Personen teilweise schwer verletzt. Nina Amin.
4: Augenzeugen berichteten von Explosionen, von vielen Verletzten und zahlreichen Rettungswagen, die vor Ort im Einsatz sind. Es ist ein weiterer Angriff auf einen zivilen Flughafen in Saudi-Arabien. Die jemenitischen Houthi-Rebellen hatten diese Woche mehrmals den Flughafen in der saudischen Hauptstadt Riad angegriffen. Erst am Freitag waren dabei 3 Menschen ums Leben gekommen.
2: Bundesjustizministerin Hubig will Extremisten den Zugang zum Schöffenamt erschweren. In der Welt am Sonntag kündigte sie eine entsprechende Reform des Richtergesetzes an. Darin soll künftig gelten, dass solchen Bürgern das Schöffenamt verwehrt wird. Rebecca Reinhardt.
5: Es gebe Hinweise darauf, dass sich zunehmend Menschen als Laienrichter bewerben, die nicht auf dem Boden der freiheitlich-demokratischen Grundordnung stünden. Hubig plant, diese im Vorfeld besser überprüfen zu wollen. Etwa indem der Wahlausschuss bei Zweifeln mehr Informationen einholen darf, etwa beim Bundeszentralregister oder indem er Social-Media-Profile prüft. Vorlegen will Hubig den Gesetzentwurf kommende Woche.
2: Fußball-Bundesligist Union Berlin hat seinen ersten Saisonsieg eingefahren. Gegen den Aufsteiger Elversberg hieß es am Ende 1:0. Außerdem spielten Augsburg-München 2:2, Leipzig-Frankfurt 6:0, Hoffenheim-Hamburg 2:3, Mainz-Leverkusen 3:4 und Paderborn-Stuttgart 0:2. In der zweiten Liga hat Energie Cottbus sein Auswärtsspiel in Darmstadt verloren. Die Cottbusser unterlagen mit 1:3. In der Basketball-Bundesliga verlor Alba Berlin in Trier mit 75:95. Soweit die Nachrichten. 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Das Wetter: bis zum frühen Morgen bleibt es wechselnd bewölkt mit einzelnen Schauern bei 9 bis 7 Grad. Tagsüber dann etwas Sonne, aber auch viele Wolken. Vor allem nachmittags gibt es vermehrt Schauer bei 13 bis maximal 15 Grad.
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